0: crime und von ihrer Kid-Stories. I fell asleep and something went wrong. Mensch, auch nach 7 Jahren immer noch ein geniales Lied und ja.
1: Ja, wir haben gerade was festgestellt. Einfach ein Kracher. Was haben wir festgestellt?
0: Ja, dass wir das doch mal irgendwie auch bei gewissen Aufleg-Events oder sowas vielleicht zur Anwendung bringen könnten.
1: Eine brillante Überleitung, Kaktus. Ich bin stolz auf dich.
0: Ja, ich auch. Schulterklopf. Ja, wir legen nämlich mal da auf und das wollen wir natürlich hier auch gleich kundtun.
1: Also live und zwar vor Publikum und nicht nur im Radio vor Mikrofonen, wo uns eh niemand zuhört.
0: Richtig, genau. Wer uns mal irgendwie sozusagen ohne Gerede zwischendrin haben möchte, das will wahrscheinlich jeder, der sollte einfach am 12. Oktober, ne? Ist es?
1: Am 12. Oktober, das ist ein Donnerstag, der sollte sich da in die Zelle begeben.
0: Nach Reutlingen und da ist nämlich Auftakt des Danke-Reutlingen-Festivals. Mensch, nach 10 Jahren gibt es mal wieder eins, ist doch toll. Und ja, wir haben die Ehre hier mit einigen anderen von der Wüstenwelle, unter anderem mit der Annabelle von Rocketoir und mit dem Matze oder auch Music Gangster zusammen hier einen Teil des Abends zu bestreiten oder einen schönen Teil des Abends zu bestreiten. Ja, und da würde doch sowas ganz wunderbar reinpassen.
1: Genau, an diesem Abend, dem 12. Oktober in der Zelle, da sind dann auch noch DJs zugange von der Musikoffensive Reutlingen. Genau. Also es wird wirklich ein kunterbuntes und hoffentlich, ja, und ich denke garantiert sehr schönes Programm.
0: Und der Eintritt ist ein fast symbolischer, nämlich genau 1 Euro.
1: Ja, 1 Euro. Mal sehen, ob wir euch diesen Euro wert sind. Also wäre prima, wenn ihr am 12. Oktober alle zahlreich in der Zelle erscheint und mit uns schöne Musik hört und abtanzt und Bier trinkt und was weiß ich auch immer.
0: Es dürfen Transparente entrollt werden.
1: Ja,
0: aber nein, wir werden nicht größenwahnsinnig, keine Sorge.
1: Aber nur mit netten Sprüchen, bitte. Also nicht so irgendwie Kaktus und Christian raus.
0: Shut up. Na, wer weiß. Aber
1: schauen wir mal, was da so auf uns
0: hoffentlich
1: zukommt.
0: Haben da jetzt niemanden irgendwelche falschen Ideen gegeben. Kommen wir zur ersten Neuvorstellung des Abends, weil wir wollen ja nicht so viel reden, haben wir gesagt. Deswegen würde ich sagen, es bietet sich an, jetzt 3 Stücke am Stück zu spielen. Weißt du warum?
1: Also thematisch würde das hervorragend passen. Das wäre thematisch fast so gelungen wie deine Überleitung von vor 2 Minuten.
0: Ja, klopft dir auch mal auf die Schulter, dann haben wir es beide für heute Abend, unseren Schulterklopfer. Wir kommen zu einer interessanten Einrichtung, nämlich einer Split-Doppel-CD. Ja, finde ich eine sehr interessante Idee, sowas zu machen. Irgendwie früher hätte man dann, weiß ich nicht, irgendwie eine Split-LP draus gemacht. Jetzt macht man eine Split-Doppel-CD draus. Irgendwie.
1: Ja, eben. Ja. Wenn einem schon keine A- und B-Seiten mehr zur Verfügung
0: dann
1: stehen.
0: Dann muss man halt irgendwie das künstlich machen irgendwie, ne? Ja. Zwei interessante Bands haben sich da zusammengefunden. Und zwar zum einen Bone Crusher.
1: Mhm. Und zum anderen die guten alten Oxymoron.
0: Und ja, die haben auf Knockout zusammen eben diese Doppel-Split-CD unter dem Namen Noise Overdose rausgebracht. Und da findet sich bei der Oxymoron auch ein Lied, das heißt Bad Co., also Bad Company.
1: Mhm.
0: So, jetzt ist es so, dass Knockout auch zur gleichen Zeit eine CD von einer Band herausgebracht, die heißt Bad Co. Project.
1: Tja, so ein Zufall aber auch. Oder ist es vielleicht gar kein Zufall?
0: Ja, wer weiß, ne?
1: Ja. Denn hinter diesem Bad Company Project, da verbirgt sich nämlich eigentlich eher
0: Oxymoron.
1: Ja, das ist irgendwie so das neue Projekt, Side Project oder was auch immer von Oxymoron. Ich habe es auch nicht so ganz verstanden. Man hätte sich das sicherlich anlesen können, wenn man denn Zeit und Muße gehabt hätte. Aber ich glaube, das ist tatsächlich so, dass das neue Projekt der Oxymoron Crew ist. Ja,
0: und da gibt es eben diese CD und die nennt sich Sucker Stories und und da es doch so schön passt, werden wir einfach mal diese 3 jetzt am Stück spielen. Von Bone Crusher gibt es zunächst mal das Stück Overload.
1: Dann folgen Oxymoron eben auch von dieser Doppel-CD mit Bone Crusher und zwar mit dem Song Troublebound.
0: Und dann gibt es die eben noch erwähnten Bad Co. Project und Spirit of the Streets.
1: Ja, und damit hätten wir dann diesen Dreierpack komplett und ich würde sagen, lange Worte, wenig Sinn, einfach mal ab damit.

0: Tja, das war somit unser Hardcore-Dreierpack hier mit Bonecrusher, Oxymoron und Bad Co-Project.
1: Irgendwie könnte man sagen, Bad Co Project, das Lied, hätte man sich auch auf einer Oxymoron-Platte vorstellen können, nicht wahr?
0: Komisch, gell? Klingt irgendwie
1: Ja.
0: schon ziemlich ähnlich. Ja, der Gesang
1: Woran
0: ist
1: liegt's
0: doch,
1: wohl?
0: ich glaube, der Gesang ist ziemlich unverwechselbar.
1: Ja, und die Gitarren vielleicht?
0: Ja, und der ganze Sound
1: Ja, genau.
0: und überhaupt so
1: Ja, mein Gott.
0: auf, gut ist es auf jeden Fall. Also ich mag es ja sehr, sehr gerne, Oxymoron. Finde ich, kann man immer in jeder Stimmung, zu jeder Tag- und Nachtzeit, bei jeder Gelegenheit hören.
1: Genau,
0: Also das ist echt
1: passt immer.
0: so ein Ding, was wirklich immer passt. Ja.
1: Ja, und das gleiche gilt natürlich auch für dieses Seitenprojekt, also Bad Company oder Bad Co. Project. Hört mal rein, wenn ihr könnt und wollt. Vielleicht gibt es ja auf Knockout sogar irgendwie so ein MP3 oder sowas zu hören. Auf alle Fälle kann man nichts falsch machen, wenn man sich diese CD mal etwas länger anhört.
0: Ja, damit kann man auch bei der nächsten CD nicht wirklich was falsch machen. Die ist nämlich auch wirklich gelungen, muss ich sagen. Das ist ein Sound, der gefällt mir richtig gut.
1: Da fällt mir das Säbelzahn-Eichhörnchen ein.
0: Das Säbelzahn-Eichhörnchen, ja.
1: Ja, kennst du das?
0: Ja, natürlich.
1: Na klar,
0: Ja.
1: ja. Wie heißt es nochmal?
0: Ja, das ist eine gute Frage.
1: Sprut, Sprack, irgendwie sowas heißt das, ne?
0: Nein.
1: Twix, nee. Oh, scheiße, Werbung gemacht.
0: Vielleicht heißt
1: Oh.
0: doch Ryder, keine Ahnung. Oder Bounty.
1: Mist, wie heißt dieses Säbelzahn-Eichhörnchen? Jetzt habe ich mich hier aber echt bitter in die Falle gesetzt irgendwie.
0: Ich
1: Ne?
0: komme auch nicht drauf, aber ich habe die Diskussion nicht angefangen.
1: Ja, genau. Insofern ist es vollkommen mein Fehler. Wir können ja nebenbei mal erwähnen, dass es hier natürlich nicht um ein Säbelzahn-Eichhörnchen geht, sondern um einen Säbelzahntiger, nämlich den Sabertooth-Tiger. Und so heißt
0: Ja.
1: die nächste Gruppe. Die hatten eine CD gemacht, die heißt Extinction is Inevitable. Und ja, da hören wir uns gleich mal ein Stück davon an. Die hat der Christian irgendwie hier so angeschleppt und mir nicht gesagt, worum es geht. Aber tja,
0: Hören wir einfach
1: hören
0: mal
1: wir
0: rein.
1: einfach
0: Es
1: mal
0: lohnt
1: rein.
0: sich auf
1: Ja?
0: jeden Fall. Also mir gefällt sie richtig gut und ja, mehr sage ich jetzt dazu auch nicht.
1: Und ich bin vollkommen abwesend, gerade weil ich dauernd versuche, auf diesen Namen zu kommen. Aber wie gesagt, wir haben jetzt
0: Man
1: Zeit.
0: kann uns ja anrufen und uns mitteilen, wie dieses
1: Säbelzahn-Eichhörnchen
0: Säbelzahn-Eichhörnchen heißt.
1: heißt, genau,
0: Ihr
1: ja.
0: wisst schon, welches wir meinen.
1: Genau, das
0: Das
1: mit der Eichel.
0: aus Film und Fernsehen
1: Das für
0: bekannte.
1: sämtliche Klimawandel, Wandel ist auch Mehrzahl, ne? Für sämtliche Klimawandel dieser Welt verantwortlich war, ne? Das
0: Genau.
1: haben wir aus dem Film Ice
0: Ihr
1: Age
0: ruft
1: gelernt.
0: uns jetzt an unter folgender Nummer, die der Kaktus euch gleich sagt. Und wer uns sagen kann, wie dieses verfluchte Tier nochmal heißt, der bekommt die CD von Sabertooth Tiger persönlich von mir mit der Post geschickt. So.
1: Oha, das ist doch mal ein Wort, ne?
0: Ja.
1: 760-204 ist die magische Nummer, die ihr jetzt wählt, während wir
0: In
1: uns
0: Tübingen.
1: Black Magic, ja natürlich in Tübingen, 07071, 760-204, während wir uns den Black Magic Market von Sabertooth Tiger mal anhören.

0: Mittlerweile wissen wir, wie das Säbelzahn-Eichhörnchen hieß.
1: Ja, wie heißt denn?
0: Scratch.
1: Richtig.
0: Ja.
1: Das heißt, der Christian darf seine CD behalten, weil es keiner vor uns wusste.
0: Eben, wir wussten es als allererste und deswegen behalten wir unseren ganzen Krempel. Und um hier nochmal nachzukarten, das waren nicht die Säbelzahn-Eichhörnchen, sondern der Sabertooth-Tiger von ihrer CD Extinction ist Inevitable sozusagen.
1: Inevitable.
0: Ja. Inevitable. Inevitable. Das ist ein cooles Wort.
1: Inevitable.
0: Ja.
1: So, ja. Keiner wird die CD haben. Schade. Dann behalten wir sie halt.
0: Eben.
1: Ja, so ist es eben.
0: Ja.
1: Wir kommen zu einer Band, die nennen sich ganz einfach Kulturschock. Und das sollte Leuten, die in Reutlingen Konzertgänger sind, irgendwie bekannt vorkommen, denn die haben das schon mal gespielt. Wir streiten uns noch, ob in Nepomuk oder in einer Zelle. Ich bin mir nicht mehr ganz sicher. Es ist schon eine Weile her, aber die haben da auf alle Fälle mal gespielt.
0: Also auf jeden Fall in Reutlingen.
1: Vor einer Weile. So. Ja, ist schon eine Weile her. Ja, genau. Und von denen haben wir jetzt hier eine neue CD vorliegen, die heißt We Came to Take Your Jobs Away.
0: Oh je.
1: Oha.
0: Also nehmt euch vor Kulturschock in Acht. Bis auf die Tatsache, dass sie uns die Arbeitsplätze wegnehmen, machen sie überdies verdammt gute Musik. Sehr international, orientalisch, sonst wie angehaucht. Also ich finde es super, super interessant, das Ganze. Und ich würde sagen, wir hören da einfach mal rein.
1: Und zwar in das Stück Duna.
0: Ja.
1: Ja, dann haben wir es doch. Und dann tun wir das doch jetzt mal. Hier kommt der Orient.

0: Tja, das schockt. Kulturschock.
1: Auf jeden Fall schockt's die Kultur. Nee, super, ja, super Sound, also gefällt mir richtig gut, sehr interessant. Schön.
0: Das ist so, das ist Nepomuk-Sound, die waren da bestimmt im Nepomuk, oder? Ja.
1: Garantiert.
0: Ja, so Mischmasch-Sachen sind immer Nepomuk-Sachen.
1: Also ich mag ja solche Mischmasch-Sachen. Ich bin ja zum Beispiel auch ein großer Fan von Gogol Bordello.
0: Du hast ja es wieder geschafft, sie unterzubringen. Sehr schön,
1: ich kriege sie immer unter. Und ich kündige sie hiermit jetzt auch an. Die spielen nämlich tatsächlich im November, am Freitag, den 10. November, das weiß ich sogar auswendig, spielen die in Filderstadt in der Philharmonie.
0: Aha. Oha.
1: Zusammen mit Danko Jones und anderen Größen. Die ganzen anderen Größen sind mir alle völlig schnurz. Ich will einfach nur
0: Gogol Bordello
1: sehen und ich werde sogar höchstwahrscheinlich zu 99% ein Interview machen an diesem Abend. Und dann gibt es irgendwann...
0: Mit Danko Jones?
1: Nee, ich glaube eher mit einer anderen Band, die da spielt.
0: Mit einer anderen Rockgröße?
1: Ja, ja.
0: Ah, okay. Ja, und dann, wenn du im Interview fertig bist, dann gehst du Gogol Bordello angucken.
1: Genau.
0: So, ja. Alles klar.
1: Mhm. Auf jeden Fall gibt es dann
0: mal ein Interview haben.
1: Ne? Im Dezember dann wahrscheinlich ein schönes Interview mit Gogol Bordello. All denjenigen, die Band gar nichts sagt, ich kann sie wärmstens empfehlen. Eine wilde Mischung aus Punk, Metal, Hardcore, Gypsy Music, also richtig klasse. Ich kenne ein paar Leute, denen gefallen sie überhaupt nicht, was ich persönlich gar nicht nachvollziehen kann.
0: Ja, so ist es halt. Geschmäcker sind verschieden. Und aber die passen dann auch ganz gut zu Kulturschock irgendwie. Dann muss man die auch nochmal irgendwann interviewen, ne?
1: Genau.
0: Dann noch La Vida Puerca und wen noch? Wer hat noch irgendwie im Nepomuk geschnallt? Also ist ja egal. Ja, kommen wir nun zur nächsten Band, die wieder in etwas, traditionelleren Musikpfaden wankt.
1: Auf jeden Fall, ja. Jetzt wird es ein bisschen Alternative-mäßiger, so Punk, Pop irgendwie. Ich finde es ein bisschen belanglos, ist ein ganz netter Sound, aber reißt mich jetzt persönlich nicht so vom Hocker.
0: Die fünf Freunde, die kommen aus Brighton in England, Seebad, da ist es eher ruhig irgendwie. Und
1: beschaulich.
0: Beschaulich und so. Und irgendwie, ja, ist auch ihre Musik so. Die haben im Juli diesen Jahres ihre CD Great Exit Lines herausgebracht. Die Band zusammen nennt sich District. Und wir haben uns entschieden, dann doch auch das Titelstück dann zu spielen. Das nennt sich nämlich auch Great Exit Lines. Oha, das war jetzt irgendwie unnütze Information, würde ich mal sagen. Da habe ich gerade irgendwie...
1: Dass das Titelstück tatsächlich so heißt wie die Platte.
0: Mit Information verschmutzt.
1: Ja.
0: Darf ich mich hiermit dafür entschuldigen. Es ist Abend, es ist spät. Wir haben den ganzen Tag gearbeitet. Und
1: draußen läuft gerade ein weißer Schimmel vorbei.
0: Ja?
1: Mhm.
0: Ah ja, okay, gut, alles klar. Ja, genau. Ein weißer Schimmel. Ja, sehr schön. Hast du toll gesagt. Ich meine, es gibt ja auch blauen Schimmel, also einen Käse zum Beispiel. Also,
1: der läuft aber hoffentlich nicht draußen vorbei.
0: Gut, der läuft dann aus dem Kühlschrank raus nach einer Zeit, aber das können wir jetzt ein anderes Mal diskutieren. Hier kommen District und ihre Great Exit Lines.

0: So, frech wie wir sind, haben wir da gerade noch was nachgeschoben. Das war gerade noch ein Sangeskünstler namens Sedlmayr.
1: Ein Herr Sedlmayr, also vielleicht nicht der ganz berühmte, denn der gut, macht der keine Musik mehr.
0: Würde irgendwie höchstens, glaube ich, ganz düstere Musik machen irgendwie, ne? Also Grabmusik. Ja, Feelings heißt die Platte und das war gerade das Stück Ich und Du, CDU.
1: Ja. Toller Titel.
0: Ja, hat so ein bisschen was von Da-Da-Da, aber gut, ja.
1: Ja, aber ein ganz witziger Text irgendwie. Doch, also ja. Macht teilweise nicht erstaunlich viel Sinn, aber ist
0: eigentlich
1: nett zu hören.
0: Erstaunlich wenig Sinn, aber kann man nett nebenbei laufen lassen. Sedlmayr und seine Platte Feelings irgendwie, die uns hier auch noch zugeflogen ist. Von zugeflogen und von charmant, das handelt wohl die nächste CD, denn die ist dem Christian auch so, per Zufall hat er die gefunden und ist auf die aufmerksam geworden.
1: Genau, und zwar ist das eine Girly-Punk-Band aus dem Osten. Ja, genauer gesagt, aus Leipzig kommen sie, die guten Lipsticks. Die sind alle so 17, 18, 19 Jahre alt und also machen dafür wirklich erstaunlich guten Sound. Lässt sich super gut anhören und...
0: Ist das eine Mini-CD, sollten wir vielleicht dazu sagen?
1: Ah ja, ist eine Mini-CD.
0: Und nennt sich Paradise in Hell.
1: Ja, also die Mädels haben ja noch ein bisschen Zeit, in den nächsten Jahren längere Alben zu veröffentlichen.
0: Genau.
1: Und jetzt haben sie sich erstmal mit einer EP begnügt und die gefällt mir wirklich außerordentlich gut und deswegen habe ich mir gedacht, hören wir gleich mal zwei Stücke davon an.
0: Genau, das sollten wir auch dann schnell machen, ne? Weil sonst geht uns hier wieder die Zeit flöten.
1: Ja, verschwindet im Nirvana, jetzt haben wir es schon gleich 10:15, um Gottes Willen.
0: Irgendwie soll das noch hinführen?
1: Irgendwie habe ich das Gefühl, wir haben heute schon wieder gar nichts hier gesprochen und noch weniger Musik gespielt und die Stunde Shutterpunk ist schon fast wieder rum.
0: Ja, darüber werden wir jetzt philosophieren, wollte ich sagen. Ja, genau.
1: Oder beides gleichzeitig.
0: Ja, Sunny Day heißen und A-Tiger heißen die Stücke, die wir uns anhören. Sehr schöner Wortwitz hier auch irgendwie Stück 4 A-Tiger und Stück 5 B-Movie Queen zu nennen. Also wirklich vom Feinsten. aber wir haben uns dann doch für den Sunny Day und für A-Tiger entschieden. Und ohne weitere Umschweife dann mal los mit den Lipsticks.

0: Das ist irgendwie bei Erstlingswerken immer sehr beliebt, dass man die Lieder Ewigkeiten ausklingen lässt. Ich kenne das auch, ja. Irgendwie,
1: hast du das auch immer so gemacht?
0: Ja, also ich ja nicht, weil ich ja nie Gitarre gespielt habe, aber ja.
1: Welchen Hintergrund hat das Ganze, dass man das ausfiepen lässt?
0: Keine Ahnung, ich glaube, da macht es so richtig Spaß. Oder? Nee, da macht es so richtig Spaß. Aufdrehen, genau. So. Irgendwie bis der Ton irgendwie dann aufhört. Weiß ich nicht, den Finger so draufhalten und bis nicht mehr geht, bis der Finger blutet oder so. Keine Ahnung, auf alle Fälle. Das waren die Lipsticks. Und das soll natürlich den Gesamteindruck nicht schmälern. Paradise in Hell heißt die Mini-CD und wo finden wir die denn, die guten Lipsticks?
1: Die gibt es über Big F, F Promotion. Ja, genau. Die sitzen auch in Leipstick.
0: Leipstick.
1: So wie die Lipsticks auch. Mein Gott, was ein Wortwitz, ein völlig ungewollter. Also die Lipsticks aus Leipzig, so wird dann Schuh
0: das
1: draus.
0: Das ist ja beinahe ein Zungenbrecher, den man sich merken sollte.
1: Ja, kann man Leute mit ärgern.
0: Ja, genau.
1: Mich zum Beispiel. Also, keine Bands mehr aus Leipzig. Bitte, bitte.
0: Das kriegst du jetzt aufs Brot geschmiert. Oh. Wochen, Monate, Jahre lang. Ne?
1: Was? Ganz Leipzig?
0: Ja.
1: Oh je.
0: Nein, diesen Versprecher. Ja, wie die anderen 100 auch. Oder 1000, ja, die über die Jahre so zusammengekommen sind.
1: Das müsste ein großes Brot werden. Ja, aber Brot hin, Brot her, das war es eigentlich genau, hier schon wieder fast von Shutterpunk heute am Dienstag, den 26. September 2006. Es geht gleich weiter um 22 Uhr mit
0: der Clockwork Hour und meiner kleinen Garnichtigkeit und natürlich dem Indio.
1: Ja, das kommt dann hier auf der Wüstenwelle um 22 Uhr und vielleicht können wir ja nochmal darauf hinweisen, den Kaktus und mich, uns beide gibt's am 12. Oktober live zu hören in Reutlingen in der Zelle zum Auftakt des Danke Reutlingen Festivals.
0: Genau, da schmücken wir uns lustig mit fremden Federn und legen einfach nur auf, was andere Leute toll gemacht haben, ne? Aber der Mix macht's und deswegen trauen wir uns das.
1: Ja, und ich hoffe, ihr traut euch da auch hin und erscheint alle zahlreich am 12. Oktober in Reutlingen in der Zelle. Los geht's bereits um 21 Uhr, also auch für die etwas Jüngeren unter euch, die am nächsten Tag in die Schule müssen, oder für die ganz Alten, die am nächsten Tag arbeiten müssen und nicht mehr so lange wach bleiben können.
0: Das hörte sich jetzt gerade sehr altväterlich an übrigens. Für die ganz Jungen unter euch, die am nächsten Tag in die Schule müssen. Ja, ja, Christian, ne? So weit sind wir schon. Wir müssen noch kurz sagen,
1: was wir spielen
0: eigentlich, ne? Ja.
1: Stimmt, müssen wir auch.
0: Genau. Und zwar, wir haben auch noch hier eine Single von Anti-Flag, die heißt This is the End for You, My Friend.
1: Ja, und das ist nämlich die neueste Auskopplung aus dem aktuellen Album, das da heißt
0: For Blood and Empire. Und dieses Lied ist der offizielle Soundtrack zur Essstörung.
1: Also,
0: es ist nicht zum Kotzen, nein, aber es geht über Bulimie und sowas. Also insofern, das ist wieder typisch Anti-Flag. Man hat nicht nur den Text abgedruckt, sondern auch gleich noch einige Fakten und sowas dazu. Ich finde das immer sehr schön bei Anti-Flag, wie das unaufdringlich, aber wirklich informativ machen.
1: Ja, ja. Doch, kriegen sie immer sehr gut
0: this
1: hin.
0: Das ist die End, das passt ja wunderbar zum Ende dieser Sendung. Ein zweites Ende, das zweite Ende unserer Sendung wird dann James Dean Bradfield, der Sänger der Manic Street Preachers, setzen mit An English Gentleman, ein Lied, das über den Tod des Managers bewegt und handelt.
1: Genau,
0: ja,
1: von den Manic Street Preachers, Philip Hall oder Phil Hall oder wie er auch immer hieß. Namen, ja, mit Namen.
0: Rauch.
1: Mit Namen hatte ich es noch nie so arg.
0: Genau, Namen sind Schall und Rauch.
1: Aber ein sehr schönes Lied von Herrn Bradfield
0: wir
1: über
0: haben
1: den
0: uns
1: ehemaligen
0: schon
1: Manager. Verlatschert.
0: Ja, deswegen werden wir es nicht mehr ganz hören, aber mein Gott, ja, so ist es halt, ne? Die Anti-Flag, die hören wir jetzt aber ganz und uns hört man es nicht mehr. Das war der Christian.
1: Und zu meiner Linken, wie immer, am anderen Mikro und an der Technik, der DJ Kaktus. Wir sagen Tschüss für heute Abend. Uns gibt's natürlich wieder Dienstag in 2 Wochen um 21 Uhr. Das war Shutterpunk für heute.
0: Salute!

Willkommen zu Haus auf der Wüstenwelle 96,6 MHz. 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Und ihr habt ja ganz genau richtig eingeschalten. Zur kleinen groovenden Sendung zum Wochenendbeginn. Elektronische Musik. Immer wieder über den Tellerrand rausgeschaut. Dargeboten mit Schallplatte und Mikrofon. Und nonstop gemixt. Das sind die Inhalte der Sendung. Eine liebgewonnene Rubrik habe ich natürlich auch wieder. Der Discogs Random Item. Der kommt ziemlich technoid heute daher. Aber müssen wir natürlich einbinden. Los geht's mit einer kleinen Runde Downbeat und Drum and Bass. Um über Dubstep zum Discogs Random Item zu kommen. Dabei wünsche ich euch jetzt viel Spaß. Bis 20 Uhr begrüßt euch am Mikrofon und an den Plattentellern Micha Drüsch.

hier. Das ist so eine der letzten Perlen, die ich ertaucht habe. Fast definierend für das Genre Liquid. Das ist Jahim. Mit dem Stück Put That Woman First. Im Original eine R&B-Nummer. Aber was Kaliber hier draus gemacht hat. Da kann man getrost sagen, dem Genre den Stempel aufgedrückt. 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

da sind wir mal wieder bei dem Problem. Wie kommen wir runter von Drum Bass? Und ein Trick, den ich ganz, ganz gerne mache, wenn es denn die Platten hergeben. Das ist der hier. Um dann auf 33 weiterzumachen. Und da sind wir schon in einem ganz guten Tempo. Gehen jetzt ein bisschen, wie der Kollege Dennis Rapp sagen würde, Dubstep, Two-Step mäßig rüber in Richtung Discogs Random Item. Hierbei willkommen zu Hause auf der Wüstenwelle 96.6.

Das ist erschienen 2001 auf dem Label Convex. Das betrieben von Jana Klemen. Die gute Frau war aus Dresden. Und dieses Stück kommt aus der Schweiz von Vicky. Heißt eine wunderbare Frauenangelegenheit, diese Platte. Still Hot, mein erstes Stück. Vicky auf Convex erschienen 2001. Der Discogs Random Item für dieses Mal.

So, dann sind wir mal wieder bei meinem Lolli-Gewinnspiel. Wer den Basslauf erkennt, der bekommt selbigen. Für alle anderen sei es hiermit gesagt. Jam, jam, jam, all night long. First choice, jam, jam, jam. Und hier interpretiert von DJ Little Tal auf Dance Mania. Hier geht's jetzt gleich mit einem Act weiter. Den haben wir gerne auf dem elektronischen Sofa gespielt. Und da geht's noch nach eine kleine Ankündigung. Hier auf der Wüstenwelle 96.6.

You Up. Shirley Lights. Und das war es auch schon wieder für heute. Das war die Sendung Willkommen zu Haus. Wenn euch diese gefallen hat, dann könnt ihr die wiederhören. Ab circa 7:45 in der Mediathek auf www.weste-welle.de.

chemistry. Nächste Woche Sonntag nochmal um 5 Uhr morgens. Und den Tag vor meiner nächsten Sendung, sprich in 2 Wochen am Donnerstag um 3 Uhr. In 2 Wochen am 16. Oktober gibt es dann die nächste Sendung. Willkommen zu Haus. Jetzt heißt es für euch natürlich schön dranbleiben. Zusammen Kultur mit Magic Ma. Macht euch ein schönes Wochenende. Bleibt gesund, bleibt friedlich und bleibt stabil. Und bleibt vor allem der Wissenwelle treu. Ciao, tschüss, sagt Micha Drisch.

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1: Hallo und herzlich willkommen bei der Wüstenwelle, dem freien Radio für Reutlingen, Tübingen, Rottenburg und Umgebung.
2: Und heute sind am Mikrofon Leo Weipert
1: und die Karin Hab und gleich zu hören das Animal Collective.

Ja, Animal Kollektiv, seit vielen Jahren aktives Projekt von Panda Bio, von der Geologist, von The Roots und Avery Terror und Deakin. Ja, wir stellen sie hier immer wieder vor. Das ist der Album Isn't It Now? Und ja, die Struktur ist seit langem eine Spielwiese von der Band, ein offener Raum, neue Ideen, neue Einflüsse auszuprobieren. Und das kann bedeuten, dass der eine oder der andere mehr Schlagzeug oder Klavierspiel oder auch mal Flötenspiel in dem Vordergrund ist. Und ja, freie Entfaltung und Impulse, das macht das Animal Kollektiv-Alben immer wieder aus und macht sie so unterschiedlich. Wir hören noch ein Stück aus dem Album Janie's Open.

Animal Collective von ihrem Album Isn't It Now. Und wir hören ein letztes Stück von ihnen, Soul Capture.

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0: Eunoia war das von Miguel Edward Ferguson.
1: Und ich glaube, wir haben ihn noch nie in einer Sendung von uns vorgestellt, obwohl es ja eine Fülle von Möglichkeiten gibt, sich seiner Musik zu nähern. Es gibt eigentlich fast keine Grenzen, wohin sie jemanden führen können. Als Komponist, Arrangeur, Multiinstrumentalist, Produzent hat er, glaube ich, an mehr als 600 Alben, habe ich jetzt recherchiert, und Soundtracks für genreübergreifende Künstler und Künstlerinnen gearbeitet. Und wir haben viele seiner Bands, mit denen er zusammengearbeitet hat, hier schon vorgestellt, zum Beispiel Flying Lotus, Thundercat, Anderson oder Zoe George oder auch Puck. Also haben wir alle schon hier gehabt. Und ja, heute der Meister selbst, der in vielen Genres zu Hause ist, Jazz, Klassik, Hip-Hop, Electronica, Avantgarde oder auch ganz einfache Pop-Stücke geschrieben hat. Und wir hören ihn von seinem Album Les Jardins Mystiques Volume 1 und haben, und im Hintergrund läuft schon das 12-Minuten-Stück Anno Jo.

0: Ja, Les Jardins Mystiques, das ist das Projekt von Miguel Atwood Ferguson und zeigt, soll sein musikalisches Universum offenlegen und das er ja auch mit vielen anderen teilt. Also auf diesem Album sind an die 50 Gastmusiker eingeladen. Und das hat sich über Jahre hinweg entwickelt, das Projekt, und wurde auch von ihm selbst finanziert. Und Volume 1 ist hierbei also bloß der erste Teil eines geplanten Triptychons, das insgesamt ganze 10,5 Stunden Musik umfassen wird. Und Atwood Ferguson verband sich mit seinen Gastmusikern und innen auf ganz vielfältige Weise. Er hat sich im Studio getroffen oder per Fernkommunikation oder auch wie in diesem Stück live in seiner Heimatstadt. Und auf diesem Stück Anno Jo hat ihn jetzt zum Beispiel Del Monte Spixi am Klavier begleitet und ist mir vielleicht auch noch den einen oder anderen, auch Devin Daniels, bekannt, der hier auch mitgemacht hat. Ja, und
1: dann hören wir das Stück Kiseki. Da ist Benny Maupin zu hören, der legendäre US-Blasinstrumentalist, und zu dessen Repertoire auch Miles Davis Fusion Opus Bitches Brew gehört. Er spielt Bassklarinette und ein hinreißender Öffnungshammer, sag ich mal. Kiseki.

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1: Ja, und im Hintergrund hört ihr Barry Can't Swim mit Delphine Dancing.

0: Ja, aus dem Debütalbum When Will We Land war das Barry Can't Swim und gehört haben wir die zwei Stücke Delphin Dancing und How It Feels.
1: Ja, und weiter geht's mit Actress alias Darren G. Cunningham und wir hören zwei Stücke aus seinem Album LXXXV3. Ich hoffe, es stimmt so. Ja, Away heißt das erste Stück.

0: Ja, das war ein Stück von Actress, Away. Und es kommt noch ein letztes, Push Power.
1: Genau. Und die Sendung war
0: schön, oder?
1: Ja, war schön, war nett.
0: Ja, danke fürs Zuhören.
1: Abwechslungsreich von den Musikstilen her. Und genau, die Sendung war eine Sendung der Musikredaktion Libresso.
0: Und ihr habt das freie Radio für Reutling, Tübingen, Rottenburg und Umgebung gehört und wir nennen uns Wüste Welle.
1: Ja, vielen Dank fürs Zuhören.
0: Ciao.
1: Und noch ein Stück von Actress. Push Power.

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Das war unsere sendereigene Big Band, die Wüstewelle Big Band. Sie spielten den Titel Skate You. Mehr klassischen Big Band Sound und Jazz, auch in weiteren Sendungen der Wüstenwelle, zum Beispiel beim Jazz Talk, bei Jazz in Town und Jazz and More. 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

0: Human Nature, Michael Jackson. Einer der ganz großen, oder sagen wir mal, einer der größten Künstler der Musikgeschichte. Seine Musik, seine Stimme, seine Tänze und vor allem seine unverwechselbare Bühnenpräsenz begeistern auch viele Jahre nach seinem Tod noch Millionen Menschen. Und genau diese Faszination bringt Sascha Pazdera auf die Bühne. Seit vielen Jahren verkörpert er Michael Jackson und steht mit seiner Michael Jackson Tribute Live Experience auf der Bühne. Am 5. November ist Sascha auch in Einbeck zu erleben. Wir haben ihn im Vorfeld einige Fragen gestellt. Über Michael Jackson, über die Herausforderung, ihn möglichst authentisch darzustellen, aber auch über ganz persönliche Momente auf der Bühne. Michael Jackson war für viele Menschen weit mehr als nur ein Sänger. Er war eine außergewöhnliche Persönlichkeit, ein Perfektionist und ein Künstler, der die Musikgeschichte geprägt hat. Aber was fasziniert eigentlich jemanden, der ihn seit Jahren auf der Bühne verkörpert, ganz persönlich an Michael Jackson? Genau das haben wir Sascha zuerst gefragt.
1: Was mich an Michael Jackson fasziniert, ist natürlich sein Tanzen, weil das ein unfassbarer Tänzer gewesen ist. Die Songs, das, was eigentlich jeder liebt. Aber das Wichtigste für mich so seine Unnahbarkeit und diese Massen, diese Milliarden von Menschen, die ihm quasi auch heute noch, nach der langen Zeit, wo er jetzt 2009 verstorben ist, dass er immer noch so aktuell ist. Und es ist einfach der Inbegriff von Magie. Michael Jackson ist, ich habe ihn 15 Mal live gesehen und das war schon was ganz Besonderes, ihm so nah zu sein. Und einmal habe ich ihn live getroffen, 1997. Und diese Aura, die ihm umgeben hat, oder auch auf der Bühne, wenn man dann wirklich sieht, das ganze Stadion hat gebebt, wie die Menschen ausgeflippt sind, nur weil er aus dem Boden geschossen kam und dann einfach wirklich ganze 15 Minuten nichts gemacht hat, sich gar nicht bewegt hat. Also man kann das gar nicht in Worte greifen, wirklich, was ihn ausgemacht hat. Aber wenn man das wirklich mal live erlebt hat oder vor ihm stand, dann das war schon was Besonderes. Und sowas in der Art gab's davor nicht, ähnlich vielleicht bei Elvis, okay. Aber das wird es nie wieder geben. Solche Künstler wie Michael Jackson, die bleiben unsterblich.
0: Michael Jackson zu imitieren bedeutet sicherlich weit mehr als nur seine bekannten Songs zu singen. Da sind die Stimme, die Bewegungen, die Gestik und natürlich diese unglaubliche Bühnenpräsenz. Und Michael Jackson war bekannt dafür, bei seinen Auftritten extrem perfektionistisch zu sein. Wie schwierig ist es also, all das möglichst authentisch auf die Bühne zu bringen?
1: Ja, das ist richtig. Michael Jackson war ein absoluter Perfektionist und das so hinzukriegen, ich würde jetzt fast sagen, das ist natürlich jahrzehntelanges Training. Ich selber habe ja eine Ballettausbildung Anfang der 90er gemacht und ich habe Michael Jackson über Jahre, Jahrzehnte wirklich geprobt und immer wieder. Jetzt gibt es immer noch Dinge, dass ich mir jetzt Videos angucke vor Konzerten und seine Konzerte versuche nachzutanzen. Und das ist ja nicht einfach nur Nachtanzen, es ist einfach nicht nur eine Choreo. Es ist auch sehr unterschiedlich bei den Choreos, weil es gibt so feste Choreografien wie Thriller oder Smooth Criminal, die ja natürlich eingestudierte Tänze sind, die dann jeder Tänzer, dass das alles synchron und gleich aussieht, aber dann seine eigenen Moves, so seine eigene Bewegung, seine Körpersprache, die er hat, das ist etwas, das muss wirklich so, ich sag mal, in Fleisch und Mark irgendwie übergehen. Man muss es wirklich fühlen. Das ist die Bewegung, die er macht. Ich tanze nicht einfach nur, sondern ich fühle das quasi. Und wenn man das fühlt, dann hat man eine ganz andere Aura und Ausstrahlung auch bei der Bewegung. Und dann hat man auch eine ganz andere Körpersprache, als wenn man nur einfach eine Choreografie nachtanzt. Und ich glaube, das ist auch der Unterschied zu vielen Tribute Artists, dass es bei mir immer ganz wichtig war, dass ich es wirklich so aus dem Gefühl heraus mache. Und seine Stimme, ja, ist ähnlich. Ich habe natürlich Glück gehabt, dass ich früher viel Rock gesungen habe und diese ganzen, sag ich mal, diese Schreiattacken, die er hat. Und das liegt mir besonders gut, klingt auch sehr ähnlich. Und dann wird es natürlich schwieriger, weil er hat ja verschiedene Stile quasi benutzt. Wenn man seine Balladen sieht, die natürlich auch, wo er auch mit Chören und so ganz besondere Aufnahmen auch hat, das klingt einfach anders. Das ist natürlich wahnsinnig schwierig, diese Stimme so hinzukriegen. Ich muss da schon so ein bisschen was drehen, stimmlich drehen, damit das auch so ähnlich wie möglich klingt. Trotzdem muss ich natürlich aufpassen, dass es nicht zu quäkig klingt. Das ist also immer mal wirklich von Song zu Song ist das wirklich sehr, sehr unterschiedlich und verschieden, um das dann so weit zu kriegen, dass es wirklich eine sehr, sehr gute Performance fürs Publikum ist. Ne? Das ist nicht einfach. Und die Aura, naja, ich sag mal so, ich habe das Glück, dass die ganzen Kostüme von mir in den USA nachgebaut werden und die also quasi schon den Wert eines Kleinwagens haben. Aber dafür sind sie sehr authentisch und sind auch wahnsinnig schwer. Und wenn man diese Kostüme, diese Uniformen anhat, diese ganzen Metallpanzer und was er alles getragen hat, dann ist das schon ein anderes Gefühl auf der Bühne steht. Man fühlt sich dann schon anders, als wenn man jetzt, sage ich mal, ein Karnevalskostüm für 30 Euro sich gekauft hat. Das ist schon wirklich eine ganz andere Liga. Und dann, ich glaube, das trägt so ein bisschen zu dem Gesamtbild da, die Aura und das, wie man es dann live performt. Und natürlich, klar, wie gesagt, die Musik, ne, das ist halt alles, wenn die Musik ertönt, dann versuche ich eigentlich so gut wie möglich einfach da drin zu sein. Wobei ich immer sagen muss, ich will es nicht 1:1 kopieren. Ich versuche es so gut wie möglich zu machen, so nah wie möglich zu kommen, aber mich nicht selber zu verdrehen quasi. Das heißt, es ist auch das, was das Publikum immer merkt, dass ich die Show, was mir auch sehr wichtig ist, versuche so authentisch rüberzubringen, aber trotzdem immer noch mich selber mit reinzubringen. Manche Songs, die wir performen, sind auch einfach Lieder, die er nie live gespielt hat und manche natürlich die Hits, die jeder hören will. Und dann wieder anderem gibt es, die ich einfach so präsentiere, wie ich sie fühle.
2: You know, I was wondering, you know, if she could keep on, because the force, it's got a lot of power, and it makes me feel like it makes me feel like it.
0: Die Show von Sascha Pazera trägt den Titel Michael Jackson Tribute Live Experience. Aber was genau erwartet die Zuschauer im November in Einbeck? Und was macht diese Show vielleicht anders als eine klassische Tribute-Show?
1: Die Zuschauer erwartet definitiv eine Show, die schon sich von anderen Tribute-Shows abhebt, weil es, wie ich das gerade schon kurz erwähnt hatte, wir keine 1:1-Kopie machen, sondern es ist eine Show, es ist ein Aufbau. Ich rede zwischen den Songs. Natürlich wird die Show in Englisch sein, aber ich rede zwischen den Songs, weil wir das Glück haben, dass wir halt von Lavelle Smith Jr., dem Choreografen und Tänzer von Michael Jackson, unterstützt werden. Das heißt, meine Tänzer und ich sind trainiert von ihm. Das macht das Ganze schon anders, weil es ist immer ein Unterschied, ob man sich die Choreografien im Fernsehen in den Videos anguckt oder vom Originalchoreografen beigebracht bekommt. So. Und es gibt viele Kniffe, viele, viele Detailbewegungen, die kann man in den Videos gar nicht erkennen. Und das ist natürlich was Tolles, wenn man das natürlich vom Originalchoreografen so gelernt bekommt. Generell ist die Show einfach viel Entertainment, viel Spaß auch mit den Leuten. Wir beziehen das Publikum mit ein, lassen das Publikum mit singen. Wir bringen natürlich die Hits, die Songs, die natürlich jeder sehen will. Manche Songs präsentieren wir ein bisschen anders musikalisch, als sie im Original sind. Und was man nicht vergessen darf, das ist ganz wichtig, wir klingen, wie Michael Jackson live klingt. Weil viele Leute in unseren Shows, die wissen das, dass es natürlich live was ganz anderes ist als die Audiodatei. Weil es gibt immer so 1% an Zuschauern, die leider dann versuchen, uns damit zu vergleichen, wie Michael Jackson als recordete CD-Version geklungen oder Radio-Version geklungen hat. Und das ist natürlich was ganz anderes, weil er da natürlich ganz anders klingt als live. Michael Jackson war live viel aggressiver. Wenn man sich wirklich die Live-Videos anguckt, dann hört man das auch. Er war viel aggressiver unterwegs, um in diesem Riesenstadion mit 80.000 Menschen, die ja immer drin waren, zu performen und auch so rüberzukommen, wie er rüberkam. Hätte er das so gesungen wie auf der CD, dann wäre dieses Gefühl und dieses Extreme gar nicht rübergekommen. Deswegen, und dann kann man auch nicht so tanzen, weil dieser schnelle, zackige Tanzstil, den er hat, der geht nur dann, wenn man auch wirklich dementsprechend seine Stimme aggressiver dreht und macht. Sonst würde das gar nicht gehen, sonst würde das Publikum, der Funke würde gar nicht überspringen. Und deswegen erwartet das Publikum schon Authentizität, dass das wirklich sehr authentisch alles ist. Bunte Kostüme, wir haben wunderbare Tänzerinnen, tolle Musiker, wirklich mit kompletter Liveband und das ist 2 Stunden Unterhaltung pur.
0: Michael Jackson hat etwas geschafft, was nur ganz wenigen Künstlern gelingt. Seine Musik verbindet Generationen. Viele der Menschen, die ihn schon zu seinen Lebzeiten gefeiert haben, sind heute noch Fans. Aber gleichzeitig entdecken auch junge Menschen seine Musik immer wieder neu. Deshalb haben wir Sascha Pazdera gefragt, wie erlebt er das eigentlich bei seinen eigenen Shows?
1: Also wir haben ja sehr, sehr viele Kinder, die immer wieder mit Glitzerhandschuhen oder mit ihren Glitzerhut oder Jackets da reinkommen. Und das Alter ist ja, also es gibt viele Fans, ich frage ja auch immer, wer Michael Jackson live gesehen hat. Das sind immer gar nicht so viele, aber dann doch gibt es viele, die das haben. Und und Kinder sind halt gleichermaßen davon begeistert. Gerade so in dem Alter 5 bis 10, würde ich fast sagen, da haben wir schon so einige, die dann immer da ihren Moonwalk machen oder dann sich seitwärts von dem Publikum stellen und die Musik feiern, dazu tanzen und so Spaß haben. Also es ist eigentlich wirklich phänomenal, wie Michael Jackson die Generation, also Übergeneration wirklich, alle begeistert, von jung bis alt. Das ist, man kann es auch nicht sagen. Unser Publikum ist ja wirklich, das fängt an bei 5, 6 teilweise. Und wir hatten auch schon 90-Jährige in der Show. Und und die feiern das alle. Das ist wirklich das ein sehr, sehr guter Zusammenhalt zwischen Publikum und uns auf der Bühne. Und das ist mir auch wichtig. Ich möchte nicht, dass das Publikum einfach nur sich eine Show anschaut, sondern dass sie quasi mit integriert wird, dass sie mit uns die Musik feiert. Denn ich sage auch immer in der Show am Anfang, mir geht es nicht darum, quasi so die beste Double-Show der Welt zu haben, sondern mir geht es darum, eine professionelle, authentische Show zu bieten, wo das Publikum mit uns feiert, und zwar die Songs von Michael Jackson, denn es geht nur um seine Musik, nichts anderes.
0: Ja, und zum Schluss haben wir Sascha Pazdera eine ganz persönliche Frage gestellt. Stellen wir uns einmal vor, Michael Jackson würde heute Abend plötzlich hinter der Bühne stehen. Sascha, der ihn seit Jahren verkörpert, steht ihm plötzlich wirklich gegenüber. Was würde er Michael Jackson gerne sagen?
1: Also diese letzte Frage macht mich ja schon fast ein bisschen, gibt mir Gänsehaut und macht mich ein bisschen emotional, würde ich fast sagen. Was würde ich Michael Jackson sagen, wenn er plötzlich da wäre? Ich glaube, das einzige Wort, was hier richtig wäre, wäre Danke. Weil ich habe ihm unheimlich viel zu verdanken. Ohne dass es ihn gegeben hätte, wäre mein Leben, die jetzt 2027 40 Jahre Bühne bedeuten, hätte es so nicht gegeben. Und ich bin ihm sehr, sehr dankbar, weil ich habe Erfahrungen machen dürfen weltweit durch meine ganzen Auftritte, die ich so niemals gemacht hätte. Und ich bin ihm unheimlich dankbar dafür, dass ich das machen darf oder kann, was ich jetzt immer noch schon über die ganze Zeit mache. Und ich finde gar keine anderen Worte. Da ist es wirklich schwierig, nach Worten zu ringen oder den richtigen Satz zu bringen, was ich sagen würde, außer Danke.
0: Das war Sascha Pazdera mit ganz persönlichen Einblicken in seine Arbeit und seine Verbindung zu Michael Jackson. 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
1: In der kommenden Stunde ein Musikmix mit Bands und Gruppen aus dem Großraum Tübingen, zusammengestellt von der Redaktion der Sendung Instrumental Lounge. Los geht es mit dem gebürtigen Heidenheimer und Waldhuslinger Klaus Wagenleiter, langjähriger Leiter und Pianist der SWR Big Band. Sein Titel Nightwatch.

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Der Tübinger Musiker und Komponist Rainer Tempel spielte 2008 dieses Stück mit dem Namen VfB Stuttgart ein, erschienen auf seinem Album Tempel Elektrisch. In dieser Stunde Musik regional mit Musikern aus dem Großraum Tübingen, zusammengestellt von der Redaktion der Sendung Instrumental Lounge. 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Weiter geht es jetzt mit dem CJ-Projekt. Bestehend aus Jerzy Czelecki an Trompete und Flügelhorn, dem Reutlinger Pianisten Joachim Fritz, dem Kirchentellingsfurter Wolfgang Heinzelmann am Bass und dem Karlsruher Albert Hehn am Schlagzeug. Als Gastmusiker mit dabei Arno Haas aus Stuttgart. Hier sind sie mit A Piece for Roy aus der CD No Words Needed.

Peace for Roy mit dem CJ-Projekt, bei dem auch der Kirchentellingsfurter Bassist Wolfgang Heinzelmann mitspielt. Und er ist auch Teil des Trios Musakustik aus Tübingen. Zusammen mit Gerd Baumhauer an Percussion und Christoph Kalkuhl an der Gitarre spielen sie Latin, Swing und Popmusik. So wie dieses Stück hier, Aquarela do Brasil von Ari Barroso.

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Manjana mit dem SWR-Rundfunkorchester, geleitet vom Stuttgarter Dieter Reit. An der Gitarre Frank Kuruk, unter anderem Gitarrist der SWR Big Band. In dieser Stunde hört ihr Musik von Bands aus Tübingen und Umgebung. Das SP2 Jazz Quintett aus Tübingen mit ihrer Besetzung aus Saxophon, Gitarre, Piano, Bass und Schlagzeug bietet ein breites Spektrum an Stilen und Klangfarben. Mit ihrem Konzertprogramm Der Mond haben Pianist Stefan Pitsch und Gitarrist Bernd Huber eine Auswahl alter Volkslieder neu arrangiert und in die Welt des Jazz übersetzt. Auch das bekannte Volkslied Auf der Schwäbischen Eisenbahn.

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Der Tübinger Schlagersänger Dieter Thomas Kuhn und seine Band mit ihrer Version des 1969er Moog Synthesizer-Hits Popcorn. Jetzt kommen wir zur Big Band der Hochschule Reutlingen unter der Leitung von Professor Benjamin Himpel. Seit ihrer Gründung im Wintersemester 2019-2020 hat sich die Reutlinger University Big Band, wie sie auch genannt wird, zu einem treuen Publikumsmagneten entwickelt. Die 22 talentierten Musikerinnen und Musiker der Region treten mehrmals im Jahr öffentlich auf. Aus dem Konzert im Reutlinger Pappelgarten stammt diese Aufnahme, Fat Cat.

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Die Stuttgarter Gruppe Checkpoint Music um den Gitarristen Klaus-Peter Schöpfer und dem Pianisten Klaus Wagenleiter mit Walking in the Sun. In dieser Stunde Musik regional mit Musik aus dem Großraum Tübingen. Da darf natürlich unsere hauseigene Big Band, die Wüstewelle Big Band, nicht fehlen. Sie wurde 2011 von Lothar Landenberger als erste Big Band eines freien Radios in Deutschland gegründet. Die Musikerinnen und Musiker sind überwiegend Berufsmusiker, Musiklehrer und Musikstudenten und kommen aus den Regionen Neckaralb, Stuttgart, Karlsruhe und Mannheim. Hier eine Aufnahme aus der Hochschule für Musik in Stuttgart mit der Wüstenwelle Big Band und dem Titel The Thing of Gold.

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die Stuttgarter Dixie-Formation Happy Company mit Last But Not Least. Ja, Last But Not Least soll auch zum Ausklang dieser Musikstunde bei der Wüstenwelle mit Musik aus Tübingen und Umgebung auch ein Stück nicht fehlen, das den Namen Tübingen trägt. Dieses Stück, komponiert von Eberhard Weber und gespielt von der SWR Big Band, ist eine Hommage an die Stadt am Neckar, wo auch das Studio der Wüstenwelle steht. Es stammt aus einer LP, bei dem der Bassist Songs zu verschiedenen Städten komponiert hat.

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1: Er ist deutscher Karnevalist, Komiker, Schauspieler, Schriftsteller, Musiker, Liedermacher und Sänger. Alles in einem, Bernd Stelter. Früher aus Unna, jetzt aus Bornheim-Hesel im Rhein-Sieg-Kreis in Nordrhein-Westfalen und er ist heute bei mir im Bundfunk. Hallo!
2: Viel Spaß mit der Sendung von Dieter Lachermund wünscht Bernd Stelter.
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0: Eine alte Nummer von Murray Head, Say It Ain't So Joe, aus dem Jahr 1975. Man kennt ihn ja mit One Night in Bangkok, das war dann in den 80ern. Wüste Welle hier mit dem Bundfunk, heute mit Bernd Stelter. Er ist Schriftsteller, Schauspieler, deutscher Karnevalist, Komiker, Musiker, Liedermacher, Fernsehmoderator und Sänger. Alles in einem sozusagen. Ich habe ihn zuletzt getroffen, 2019 und dann in diesem Jahr, 2026, beim letzten Treffen, da war Hurra, am Montag ist wieder Wochenende. Das Motto bzw. sein Programm, das aktuelle Programm von Komiker Bernd Stelter heißt Reg dich nicht auf, gib nur Falten. Ich habe ihn gefragt, ist es denn so schlimm, Bernd?
1: Ja, die Deutschen regen sich über allen Scheiß auf, ja, über die Frau an der Kasse, über die Politesse, über die Politik, über alles. Und wir würden so gut dran tun, einmal ein bisschen gelassener zu sein.
0: Wie bringst du das auf der Bühne so rüber, dass die Leute gelassen aus dem Programm gehen?
1: Also ich glaube, ich erfahre von vielen Leuten, die hinterher sagen, also seitdem ich da war, rege ich mich einfach weniger auf. Also wenn wir das hingekriegt haben sollten, dann war das doch allerhand.
0: Lebensmotto ist ja Gelassenheit, weniger ärgern. Gibt es so ein Rezept gegen Faltenbildung?
1: Also erstmal, wenn man sich oft aufregt, kriegt man wirklich Falten, das ist so. Ne? Wenn man immer mit runtergezogenen Mundwinkeln läuft, sieht man hinterher aus wie Angela Merkel. Das will man nicht. Und wobei ich gegen die paar Falten, die man da so hat, auch nichts habe. Ich finde das schon schön. Also wenn ich bin jetzt 65 und wenn ich 73 bin, will ich ums Verrecken nicht aussehen wie Dieter Bohlen. Ja? Ich will nicht jung aussehen, sondern zufrieden. Und das hoffe ich, kriege ich hin.
0: Ich glaube doch, bei uns Männern ist es ja auch nicht so schlimm, wenn ein paar Falten da sind. Bei den Frauen auch nicht, bei den Damen, aber bei den Männern auch nicht.
1: Bei den Frauen auch nicht. Also die wunderbare Schauspielerin Jutta Speidel ist für mich so ein Musterbeispiel. Die ist ganz bewusst, bin ich fest von überzeugt, ich habe sie nicht mit ihr gesprochen, aber ich bin ganz sicher, die macht ganz bewusst, sagt sich, die lässt sich da überhaupt nichts spritzen oder so. Sie hat dann ihre Falten und sie sieht ganz, ganz klasse aus.
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0: Heinz Rudolf Kunze aus seinem Album Deutschland, Titel immer noch besser als arbeiten.
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0: Bisschen Musik zum Zurücklehnen und Ausspannen, Musik zum Träumen. Chiatto war das mit Flowers, obwohl die immer Chiatto gesungen haben, aber die Formation heißt Chiatto. Wüstewelle hier mit dem Bundfunk. Bernd Stelter heute mein Gast im Bundfunk. Und da gibt es gleich Musik von ihm. Aber zuvor gehen wir nochmal ins Interview rein. In Bernd Stelters aktuellem Programm, heißt ja Reg dich nicht auf, gibt nur Falten, gibt er neben Alltagssituationen wie im Supermarkt oder was halt zu Hause so passiert, gibt es auch ganz andere Dinge, Tipps, die die Menschen so bewegt.
1: Also im Supermarkt ist ja eine wunderbare Geschichte, was sich Leute da an der Kasse aufregen können. Oder auch, wenn ich so vor Weihnachten einkaufen gehe und dann sehe, wie unfreundlich die Menschen sind, ja, weil sie so im Stress sind. Und ich bin dann immer ganz bewusst noch freundlicher. Ja? Der Robin Williams, der mein Lieblingsschauspieler für alle Ewigkeit, der hat mal gesagt, jeder Mensch, den du triffst, kämpft einen Kampf, von dem du nichts weißt. Sei freundlich zu jedem. So, das sollten sich bitte mal alle vornehmen.
0: Mittlerweile bist du auch mehrfacher Opa geworden. Das ergibt sich so im Laufe der Jahre. Klar, wie ist das so? Wie lebst du damit? Wie kommst du damit? Ja, klar, hört sich jetzt blöd an. Ist toll oder wie fühlt sich's an?
1: Das ist ganz wunderbar, weil man ist nicht mehr Eltern. Ja, und die Eltern müssen ja erziehen und so. Die müssen ja aufpassen, dass die Kinder nichts Falsches essen. Der Opa muss das nicht. Der Opa kann auch mal 5 Grad sein lassen. Und das Schöne ist, wenn ich dann

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Ja, ich weiß nicht, ob man ihn erkannt hat. Das war ein Teil der Bee Gees. Barry Gibb hat das gesungen, das Beatles-Stück When I'm 64. Gleich sprechen wir wieder mit Bernd Stelter. Dann geht's um sein soziales Engagement. Zuerst habe ich mal wieder eine Vinylplatte ausgegraben.

0: Auch lange nicht mehr gehört. Frankie Boy, Frank Sinatra, Theme from New York, New York. Wüste Welle hier mit dem Bundfunk, heute mit Bernd Stelter. Er kommt ursprünglich aus Unna, lebt jetzt aber in einem anderen Ort, nämlich in Bornheim-Hesel. Das liegt im Rhein-Sieg-Kreis in Nordrhein-Westfalen. Und er ist sehr engagiert. Soziales Engagement liegt ihm am Herzen. Er setzt sich zum Beispiel ein für den Förderverein Kinderkrankenhaus in Köln, aber auch für andere soziale Projekte direkt bei ihm vor der Haustür in Bornheim-Hesel, hat er mir verraten.
1: Ich habe bei uns im Ort die Stiftung Bornheimer Bürgerstiftung Unsere Kinder, unsere Zukunft mitgegründet. Ich bin bei Kölsch Hetz, wir unterhalten das Elternhaus der Kinderkrebsklinik. Ich bin Pate bei der Hermann-van-Veen-Stiftung. Also ich habe so viel Glück gehabt im Leben. Ich denke, man kann davon noch mal ein bisschen was zurückgeben.
0: Und wie machst du das? Also wie kann man sich im Alltag vorstellen, wie du das anstellst?
1: Also zum Beispiel in allen Karnevalssessionen mit einer runden Zahl, also alle Jubiläen, 10, 15, 20, 25, da geht es bei mir so, dann gibt es Autogrammkarten und Selfies nur gegen Sammelbüchse. Habe ich eine Sammelbüchse dabei und da muss was rein. Und ich sage, also ich finde es nicht schlimm, wenn es nicht klingelt. Na, also dann... Und da haben wir letztes Mal jedes Mal so 6.000, 7.000 Euro eingenommen. Und das ist natürlich eine schöne Sache. Ich habe öfter mal in den Fernsehquiz-Spielen gewonnen, das aber dann auch dem zugute gekommen ist. Und ja, das macht dann schon Freude.
0: Du hast auch eine Reise gemacht im vergangenen Jahr. Bist ein bisschen ausgebrochen aus NRW. Arktisreise, eine Geschichte im ewigen Eis. Ist das sowas, was dich... ja, fasziniert, berührt oder?
1: Erstens mal reise ich gerne. Ich möchte was von der Welt sehen. Ich gebe auch zu, ich reise auch gerne weit. Und das war die Geschichte mit Spitzberg und Grönland. Das war großartig. Also man ist da in ganz anderen Sphären unterwegs und das hat mir, es macht dich sehr ruhig. Du kommst sehr runter dabei.
0: Ist da das Programm entstanden, das aktuelle? Weil das bietet sich ja fast an.
1: Nein. Also das ist mir auch ein ganz wichtiger Punkt bei mir. Wenn ich auf Reisen bin, ich habe keinen Laptop dabei. Ich schreibe nicht. Ich schreibe zu Hause. Ich schreibe, wenn ich in Holland bin, schreibe ich auch. Aber wenn ich solche Reisen mache, dann schreibe ich nicht. Nein, dann schaue ich mir die Welt an.
0: Also abschalten total.
1: Ja, genau.
0: Neues Programm für 2027 ist auch schon in den Startlöchern.
1: Ja, es wird ein Liederprogramm sein. Also es ist ja so, dass man in jedem Kabarettprogramm singe ich 7 bis 8 Lieder und die singt man später nie wieder. Ja? Und das geht nicht. Und deswegen mache ich Liederprogramme, da sind dann so 17, 18 Lieder drin. Also wenn jetzt 30% Musik ist und 70% Sprache, dann wird es da genau umgedreht sein. Und das Programm wird heißen Sonne im Herzen, Blödsinn im Kopf.
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0: Sonne im Herzen, Blödsinn im Kopf. Na, das ist doch mal ein Programmtitel.

0: Ich bin der Franz von Hillos Herztropfen.
1: Und ich bin Hillo von Hillos Herztropfen. Und wir sind in der Sendung vom Dieter Lachermund.
2: 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Zwei dürre Beine stehen total verkümmert unter mir. Ich sag mir, ey, pfui, Teufel, und ich sag mir, ey, Mann, jetzt meldest du dich aber gleich im Fitnessstudio an. Da geht es

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Ey, völlig untrainiert, ey, total tote Hose war. Echt voll ätzend, dein Buddy, aber ist egal. In 14 Tagen gehst du hier raus mit Muskeln aus Stahl. Und das geht. 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Und drücke mir die Doppelhantel und das Doppelkinn. Dann geht es durch die Brustmaschine in die Sprossenwand. Dort spann ich Deltamuskel und den in das Fußwurzelband. Ich drück den Schenkelstrecker runter, zieh den Sandsack rauf, bau meine Wampe ab und meinen Bizeps auf. Das stärkt den Nackenwirbel und das kräftigt das Ohr und schält dir einen Unterarm wie ein Ofenrohr. Und das geht

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Ich habe Muskeln aus Stahlbeton, aber seitdem hab ich leider auch ein klitzekleines Problem. Und zwar, dass ich vor lauter Kraft jetzt nicht mehr laufen kann. Tja, dann melde ich mich gleich zusätzlich zur Krankengymnastik an. Da geht es. 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

0: Reinhard May und die Bodybuilding-Ballade, BBB. Wüstewelle hier, nochmal ein B, nämlich Bernd Stelter. Ja, er hat mir erzählt, dass er natürlich, wenn er auf der Bühne steht, dann auch das Publikum glücklich machen möchte und dieses Glück auf die Menschen übertragen möchte.
1: Ganz kleiner Tipp für zu Hause ist schon, wenn man abends zu Bett geht, sich nochmal kurz überlegen, was habe ich heute Schönes erlebt. Da war immer was. Wenn man mit dem Gedanken einschläft, ist es viel besser, als wenn man mit der letzten Talkshow einschläft, bei der man halt einschläft.
0: Bei den Shows gehen die Leute oft vor den Zugaben nach Hause, habe ich mal gehört. Ja. Ich bin ja auch manchmal so einer, einfach damit ich schneller rauskomme und zum Parkplatz gehe oder so. Das ist eine gute Idee, also das mal anzusprechen. Ich habe immer gedacht, es sind ja bloß ein paar Einzelne, die das machen, aber...
1: sieht man schon, wie viel. Das sind immer, also ich sage mal, bei mir sind es immer vier, aber ich war neulich im Konzert von Phil Collins, da sind 100 Leute aufgesprungen und rausgegangen, obwohl er hatte In the Air Tonight noch nicht gesungen. Also das ist dann wirklich Blödsinn. Und was ich sage, jeden Tag genießen. Und wenn das Schöne passiert, das auch wahrnehmen, das impliziert ja eben nicht gehen, bevor In the Air Tonight kommt.
0: Du bist ja auf vielen Bühnen unterwegs in Deutschland. Wie kann man denn so die Charaktere unterscheiden, eines Norddeutschen und eines Schwaben zum Beispiel?
1: Ja, die Leute lachen unterschiedlich, ne? Der Kölner zum Beispiel steht ja gerne schon mal auf dem Tisch, bevor es losgeht. Mhm. Ne? Kriegt dafür aber auch nicht jeden Nebensatz mit, weil er halt selber auch so laut ist wie die Leute auf der Bühne. Im Osten sind die Leute teilweise noch sehr oft sehr kabarettaffin, auch wenn die Teilung jetzt lange hinter uns liegt. Aber es sind viele dabei, die einfach in Nebensätzen die Sachen noch finden. Und weil man halt in Nebensätzen sprechen musste. Ja? Da hat sich vieles erhalten. Die Schwaben, das Positive ist, die Schwaben sind ja sehr sparsame Menschen, aber sie sparen nicht am Applaus. Sie gucken vielleicht am Anfang erstmal, wollen wir erstmal gucken, wie viele Gags da kommen, ob sich das Eintrittsgeld auch gelohnt hat. Das kann schon sein, aber wenn sie merken, das funktioniert, dann sind sie auch sehr gut dabei. Bundfunk, Live-Interviews, Festivals und Konzerte aus der Region, lokale Musik, Buch- und CD-Tipps und die Musikwelt aus 100 Jahren Musikgeschichte.
0: Na, was gemerkt? Klingt doch genau gleich wie Bernd Stelter, gell?

0: Das ist der Song für den Kühlschrank, das Uptown-Mädchen, Uptown-Girl. Ja, kleiner Witz. Uptown-Girl von Billy Joel. Jetzt gibt es noch 15 Fragen. Hier habe ich gestellt.
1: Bernd Stelter.
0: Bernd, welche Entscheidung in deinem Leben würdest du gern korrigieren?
1: Keine.
0: Dein Traum vom Abenteuer?
1: Die Antarktis möchte ich gerne nochmal sehen.
0: In welchem Land würdest du gern leben?
1: In Deutschland.
0: Worüber wunderst du dich noch?
1: Dass die Leute sich über allen Scheiß aufregen.
0: Dein Motto?
1: Richtig nicht auf, gib nur Falten.
0: Was hältst du für den größten Irrtum der menschlichen Geschichte?
1: Diktatoren.
0: Dein Lieblingskomponist, Lieblingsmusiker, Musikerin oder Band?
1: Tja, also es geht ja sehr weit. Das geht einerseits geht es von Ludwig van Beethoven über Frank Sinatra bis wir nehmen heute. Ja, Beatles sowieso, aber ich denke mal so von heute. Billy Joel zum Beispiel, auch ein Monster, ja.
0: Lieblingsschriftsteller?
1: Alle. Ich lese jeden Tag 30 Seiten. Ich lese also wie verrückt. Bernhard Schlink hat unglaubliche Romane geschrieben. Ich habe jetzt von ihm ein philosophisches Essay gelesen. Das war richtig hart. Aber Bernhard Schlink lese ich sehr gerne.
0: Du hast einen Wunsch frei. Welchen denn?
1: Zufrieden sein.
0: Mit wem würdest du gerne mal 24 Stunden verbringen wollen?
1: Uff. 24 Stunden verbringen. Mit meiner Familie, mit meinen Freunden. Wichtig ist, da musst du die Kontakte behalten. Du brauchst im Leben, wenn du älter bist, 5 L's. Laufen, lernen, lieben, lachen, loslassen. Und bei lieben heißt das, kümmere dich um all deine Freunde und so weiter. Natürlich würde ich gerne vielleicht mal 24 Stunden mit Billy Joel irgendwo ein Glas Wein trinken, hätte ich schon Spaß dran, ja.
0: Schön gesagt. Von welchem Beruf träumtest du, als du 12 warst?
1: Ich wollte Sänger in der ZDF-Hitparade werden.
0: Welche Vorbilder hast du?
1: Chris Roberts.
0: Was? Quatsch.
1: Heinz Erhardt, Peter Frankenfeld.
0: Was kannst du absolut nicht ausstehen?
1: Heinz Erhardt, Peter Frankenfeld, Reinhard May. So, jetzt haben wir sie.
0: Okay, jetzt habe ich reingekrätscht. Welche Vorbilder? Was kannst du absolut nicht ausstehen?
1: Respektlosigkeit.
0: Wer würdest du gerne sein?
1: Bernd Stelter.
0: Und zum Schluss dein Lieblingsessen?
1: Spargel.
0: Ist ja gerade Zeit.
1: Ich habe jetzt auch schon 11 Portionen, also heute habe ich ihn mir echt weggelassen.
0: Prima, das waren 15 Fragen an.
1: Bernd Stelter.
0: Bernd, lieben Dank dir.
1: Sehr gerne.
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0: Habe ich da was gehört von Heinz Erhardt? Da hätte ich doch noch was.

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1: Bis auf Weiteres, Heinz Erhardt war das. Jetzt ist die Stunde schon zu Ende. Bernd Stelter gibt's nochmal musikalisch. Liebe geht bekanntlich durch den Magen. Ich sag tschüss, das war's im Bundfunk mit Bernd Stelter. Und nächste Woche mehr im Bundfunk. Im Studio unter Mikrofon, Musikzusammenstellung Dieter Lachermund. Ciao.
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1: 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Ich heiße Sie herzlich willkommen zur Sendung Purpurzeit, einer Sendung für Seniorinnen und Senioren. Zu dieser Generation gehöre auch ich. Mein Name ist Marga Andresens. Es freut mich, dass Sie dabei sind. Für meine heutige Sendung habe ich lauter Herbstsongs zusammengestellt. Dazwischen gibt es einige Randnotizen zum Thema Herbst. Der Herbst ist ein zweiter Frühling, wo jedes Blatt zur Blüte wird, meinte Albert Camus. Und tatsächlich fasziniert uns ja die Herbstfärbung der Bäume, besonders an goldenen Herbsttagen. Das Herumwirbeln der fallenden Blätter greifen Komponisten gerne musikalisch auf. So scheint es mir passend, diese Herbstsendung mit dem Titel Autumn Leaves, Herbstlaub, zu beginnen. Hier in einer Instrumentalversion von Mr. Ecker Birk. Die französische Originalversion Les Feuilles Mortes basiert auf einem Gedicht von Jacques Prévert, das von dem Komponisten Joseph Cosma 1946 für einen Film vertont wurde. Yves Montand hat als erster diesen Filmtitel gesungen, der die melancholische Herbstatmosphäre und die Wehmut über das Ende des Sommers einsetzt, um die Stimmung von Liebenden zu beschreiben, deren Glück vergangen ist. Der Filmsong entwickelte dann ein Eigenleben als Chanson und wurde in der englischen Version 1955 ein Nummer-1-Hit und später ein Jazz-Standard.

Es ist Herbst. It is autumn. Befindet Nat King Cole im nächsten Titel. Ja genau, möchte man da sagen. Und zwar seit dem 23. September. Denn da oder am Vortag, also dem 22., ist der kalendarische Herbstbeginn auf der nördlichen Erdhalbkugel, der sich nach dem Lauf der Sonne richtet. Diese überquert zu diesem Zeitpunkt den Äquator in Richtung Süden. Tag und Nacht sind genau gleich lang. Wegen der Schaltjahre kann die Tag- und Nachtgleiche und damit der Herbstbeginn auf den 22. oder 23. September fallen. Die Meteorologen datieren den Herbstbeginn jedoch bereits auf den 1. September, da sie seit Beginn der Wetteraufzeichnungen Mitte des 19. Jahrhunderts ihre erhobenen Wetterdaten monatsweise darstellen, um sie dann entsprechend vergleichen zu können. Und schließlich kann man den Herbstbeginn auch an Naturphänomenen ausmachen. So kennzeichnen die Blüte der Herbstzeitlosen und die reifen Früchte des schwarzen Holunders den Frühherbst. Vollherbst ist, wenn an der Stieleiche Früchte zu sehen sind. Der Herbst endet nach astronomischer Betrachtungsweise mit der Wintersonnenwende am 21. oder 22. Dezember, die uns den kürzesten Tag des Jahres beschert und den Winterbeginn markiert. Für die Meteorologen beginnt der Winter bereits am 1. Dezember, der Herbst ist folglich mit Ablauf des Monats November vorbei. Doch nun zurück zum Musiktitel »Tis Autumn«, den Nat King Cole 1941 als erster gesungen hat und der mittlerweile zum Jazz-Standard wurde. Der Inhalt ist schnell erzählt. Der Wettergott rief den Nordwind herbei, dann verkündete er stolz, es ist Herbst. Die Bäume biegen sich unter der Last ihrer Früchte, die Vögel machen sich auf in die Winterquartiere. Trotz des unwirtlichen Wetters hat der Erzähler gute Laune. Das schließe ich daraus, dass er die kleine Melodie des Wettergotts vor sich hinsingt. Die erkennen Sie sofort, sie bildet sozusagen den Refrain des Songs. Woher kommt die gute Stimmung, fragen wir uns. Der Erzähler ist nicht allein, sondern hält sie im Arm. Das ist wirklich kein Vergehen, denn er hilft ja nur dem Thermometer in die Höhe zu klettern. Was für eine charmante Ausrede!

Um einen regnerischen Septembertag geht es in dem folgenden Song. Trotz des Sauwetters hatte sich jemand beim Spaziergang in der Abenddämmerung unsterblich verliebt. Jetzt allerdings ist die Beziehung in die Krise geraten. Für den einen Partner ist sie beendet, der andere versucht, sie durch das Heraufbeschwören von glücklichen Erinnerungen am Leben zu erhalten. Erinnere dich, damals im September, im Regen, die braunen Blätter fielen taumelnd zu Boden, die Sonne ging glutrot unter. Zu jeder Liebeserklärung, die ich dich flüstern hörte, schienen die Regentropfen einen süßen Refrain zu spielen. Und obwohl jetzt Frühling ist, bin ich immer noch im September, in diesem September im Regen, dem September, der mir Kummer brachte, dieser September im Regen. Der nostalgische Song »September in the Rain« aus dem Jahr 1937 wurde durch einen Musikfilm populär und seitdem von zahlreichen Künstlern gecovert. Wir hören die Interpretation von Sarah Vaughan aus dem Jahr 1957.

Zuletzt hörten Sie Peppino di Capri mit Melancholie im September, ein Titel, der 1965 20 Wochen lang in den deutschen Charts vertreten war. Wenn der Sommer im September langsam zu Ende geht, erfüllt das viele Menschen mit Wehmut. Andere genießen die Ruhe in der Natur, die nach einem turbulenten Sommer die Möglichkeit zur Entspannung bietet. In seinem Chanson C'est en Septembre aus dem Jahr 1978 erzählt Gilbert Bécaud, wie seine Heimatstadt Toulon nach dem Touristenrummel im September aufatmen kann. Die Touristen mit ihren Wohnwagen sind abgezogen, die Segelboote abgetakelt, die Bademeister und Saisonarbeiter kehren in ihre angestammten Berufe zurück, auch der Sänger kehrt in seine Heimatstadt zurück, aus der er im Mai geflüchtet war. Der leere, schattige Strand empfängt ihn mit offenen Armen. Im September lässt er es sich zu Hause richtig gut gehen. Im September hält er ein Schläfchen unter dem Olivenbaum.

0: Aus dem Jahr 1934 stammt der nächste Song Orton in New York, der eine Liebeserklärung an die Stadt ist. Eine Touristin schaut aus ihrem Hotelfenster in einem Hochhaus und fragt sich, warum wirkt die Stadt so einladend? Der Herbst in New York versetzt sie in eine erwartungsvolle Stimmung wie vor einer Premiere. Sie fasziniert die herausgeputzte Menschenmenge, die sich durch die Straßenschluchten schiebt und die schimmernden Wolken oben drüber. Auch die verlebten Salonlöwen und die frisch Geschiedenen, die im Ritz zu Abend essen, bestätigen, dass der Herbst in New York einfach himmlisch ist. Das macht New York so besonders. Wenn du niedergeschlagen bist, richtet die Stadt dich auf und verspricht dir eine neue Liebe. Nur Träumer mit leeren Händen wünschen sich, in exotischen Ländern zu sein. Wenn du im Herbst in New York sein kannst, brauchst du kein Schloss in Spanien. Das wissen auch die Verliebten auf den Bänken im Central Park. Es ist Herbst in New York und es ist gut, ihn wieder hier zu erleben. Billie Holiday mit Autumn in New York.
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Nicht jeder ist vom Glamour einer Großstadt fasziniert. Viele Leute unternehmen an goldenen Herbsttagen gerne Ausflüge in eine ländliche Umgebung, wo sie spazieren gehen oder wandern und sich an der herbstlichen Pracht der Natur und ihren Gaben erfreuen. Viel Vergnügen bei der Louisiana Hayride, einer Landpartie durch Louisiana.

Herbstzeit ist Erntezeit. Darauf weist schon die Bezeichnung Herbst hin, die sprachgeschichtlich denselben Ursprung hat wie das englische Wort Harvest. Beide gehen auf das germanische Wort Harbista zurück, das Ernte und Erntezeit bedeutete. Nun aber nahmen Herbst und Harvest getrennte Wege. Im Englischen blieb die landwirtschaftliche Bedeutung Harvest gleich Ernte erhalten und für die Jahreszeit kam der Begriff Autumn auf. Im Deutschen verengte sich der Begriff Herbst auf die allgemeine Bezeichnung der Jahreszeit. Nur in unserem südwestdeutschen Sprachraum lebt die ursprüngliche Wortbedeutung als Dialekt bzw. Fachausdruck für die Weinlese fort. Diese Tätigkeit wird mit Herbsten bezeichnet. Nach getaner Arbeit, dem Einbringen des Getreides und anderer Feldfrüchte sowie der Obst- und Weinernte fanden früher im ländlichen Raum Erntefeste statt, die die Freude und die Dankbarkeit über die Gaben der Natur spiegeln. Aus dieser Tradition heraus haben sich zahlreiche Herbstfeste entwickelt, die die regionalen Produkte in den Mittelpunkt rücken. Weinfeste, Apfelfeste, Kartoffelfeste, Krautfeste, Zwiebelfeste, Kürbisfeste etc. Häufig mit Jahrmärkten samt Fuhrgeschäften verbunden sind diese Feste Publikumsmagnete, die Hunderttausende anziehen. Bunt sind schon die Wälder, ist der nächste Musiktitel. Hannes Wader singt das bekannte Herbstlied, das im Jahr 1782 von dem Schweizer Dichter Johann Gaudenz, Freiherr von Salis Sevis, verfasst wurde.

Für die Kelten markierte der 31. Oktober das Sommerende und den Beginn der dunklen Jahreszeit. Um Geister fernzuhalten, trugen sie furchteinflößende Masken. Dieser Brauch ist heute als Halloween bekannt und wird vor allem in den USA gefeiert. Aber auch auf Deutschlands Straßen spukt es, wenn am 31. Oktober die Nacht hereinbricht. Denn der amerikanische Brauch wird bei deutschen Kindern immer beliebter. Verkleidet als Hexen, Monster und andere gruselige Gestalten, ziehen sie in kleinen Gruppen von Haus zu Haus und fordern mit dem Spruch Süßes oder Saures Süßigkeiten. Für noch mehr Gruselstimmung sorgen die ausgehöhlten Kürbisköpfe, die vielerorts vor die Türen gestellt werden. Der Pumpkin Waltz, der Kürbiswalzer, steht jetzt auf dem Programm. Und danach hören Sie, wie es auf dem Ball des Teufels zugeht. Denn junge Leute feiern gern Halloween-Partys, die sind einfach cooler als Faschingsfeste.

Und schon sind wir auf unserer musikalischen Reise durch den Herbst im November angekommen. Einen Monat, den so recht keiner mag, bringt er doch zumeist ziemlich trübes Wetter mit sich und manch einer rutscht in ein Stimmungstief. Das Absterben der Natur lässt uns Ältere über unsere eigene Vergänglichkeit nachdenken und unsere Gedanken gehen zu unseren Toten. When October Goes heißt der nächste berührende Titel, den Nancy Wilson für uns singt. Eine einsame Frau schaut in der Dämmerung ins Herbstgrau. Es beginnt zu schneien. Kinder laufen nach Hause, über die rauchenden Dächer ziehen Flugzeuge, denen sie hinterher schaut. Wenn der Oktober zur Neige geht, ist er plötzlich wieder da. Der ewig gleiche Traum, den sie so beschreibt. Ich halte dich im Arm und wir erleben gemeinsam glückliche Jahre. Und weiter berichtet sie, ich drehe meinen Kopf weg, um meine hilflosen Tränen zu verstecken. Oh, wie ich es hasse, wenn der Oktober zur Neige geht. Ich weiß, ich sollte jetzt darüber hinweg sein, aber es spielt keine Rolle, wie lange das her ist. Ich hasse es, wenn der Oktober zur Neige geht. Zitat Ende. Vermutlich liegt der Todestag des Partners im November oder die Hinterbliebene fürchtet sich vor dem Totengedenktag am 2. November, in Amerika Souls Day genannt, bei uns aller Seelen, weil dann die Erinnerung an den geliebten Menschen besonders stark ist und auch der Schmerz über den Verlust. When October Goes.

Der nächste Song bringt uns ganz ans Ende des Herbstes, nämlich tief im Dezember, rät Harry Belafonte dazu, sich an solche Septembermonate zu erinnern, als das Leben ruhig und einfach war, als wir jung und unreif waren, als das Gras grün, das Korn gelb und nur die Trauerweiden traurig waren, als Träume neben unserem Kopfkissen lagen und die Glut der Liebe darauf wartete, entfacht zu werden. Versuch im Dezember, dich an diese Zeit zu erinnern, als das Leben es gut mit dir meinte, auch wenn du weißt, dass der Schnee fallen wird. Und wenn die Erinnerung kommt, dann folge ihr. Und hier kommt er, Try to Remember, einer der weltweit beliebtesten Songs von Harry Belafonte.

Die Sendung Purpurzeit geht zu Ende mit dem Titel As Time Goes By, den Sie bestimmt aus dem Film Casablanca mit Humphrey Bogart kennen. Wenn auch die Zeit vergeht, die wesentlichen Dinge bleiben. Das ist die Botschaft des Lieds, das wir hier in einer Instrumentalversion, gespielt von Henry Mancini und seinem Orchester, hören. Genießen Sie den Herbst mit all seinen schönen Facetten und bleiben Sie gesund und munter. Ich bedanke mich für Ihre Aufmerksamkeit und freue mich, wenn Sie in 4 Wochen wieder dabei sind. Gleiche Zeit, gleiche Stelle, Wüste Welle auf 96,6. Am Mikrofon war Marga Andriessens.

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Wir sind die Literaturlotterie. 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

0: Hallo und herzlich willkommen nochmal bei der Literaturlotterie hier beim Freien Radio Wüste Welle. Ich bin euer Host heute, Melanie, und als Gast habe ich euch heute mitgebracht
1: Raquel. Ich studiere hier an der Uni Tübingen, deutsche Literatur im Master und zurzeit jetzt auch noch Literatur- und Kulturtheorie. Und ja, wir schnacken heute ein bisschen.
0: Ich freue mich sehr, dass du heute kommen konntest. Du hast uns ja auch etwas ganz Tolles mitgebracht.
1: Ja, ob man das jetzt toll als toll beschreiben kann, weiß ich nicht. Ich habe Lukas Barefoots Koala mitgebracht, also ein Roman, kein Gedichtband oder so. War ein Zufallsgriff vor einem Jahr oder so.
0: Das sieht auf alle Fälle schon mal sehr schön aus. Das Cover ist ja auch ganz hübsch. Möchtest du uns das mal kurz beschreiben?
1: Ja, also ich weiß gar nicht, es ist grünlich-türkis. Es ist vom BTB Verlag, also es hat dieses typische rote Kürzel irgendwie da an der Seite, so ein Fähnchen. Und man sieht einen Koala von unten, der auf so eine Art, also so eine Art Milchglas oder so, glaube ich. Also man sieht die Tatzen und irgendwie die Schnauze, aber den Körper dann halt nicht. Es gibt diese komischen Instagram-Reel-Videos, wo so Katzen auf einem Glastisch Fleisch irgendwie weglecken und das sieht so ähnlich aus eigentlich.
0: Das hat ja dann schon fast schon was Süßes. Ist denn das Buch auch eine süße Geschichte?
1: Nein, also vielleicht wäre es an dieser Stelle auch ganz gut, eine Art Trigger-Warning auszusprechen, weil so der folgende Inhalt oder die folgenden Inhalte jetzt alle um den Themenkreis Suizid zirkulieren werden, weil sich Lukas Barefoots in diesem Roman stellenweise autobiografisch, vielleicht auch autofiktional mit dem Suizid seines Bruders befasst.
0: Ja. Ja, also dann haben wir halt, wie gesagt, hier schon mal die Triggerwarnung, Suizid. Also bedenkt das, so, wenn ihr die Sendung weiterhört. Aber ich bin mir auch sicher, dass es halt natürlich dann trotzdem eine sehr tolle Sendung wird.
1: Spannend, glaube ich, wird es auf jeden Fall. du hast da gerade rumgeklickt. Was ich dazu aber auf jeden Fall nochmal sagen möchte, also jeder, der sich das hören sollte und vielleicht jetzt ins Grübeln kommt. Es gibt natürlich Hilfetelefone. Man kann jeden anrufen, sich mitteilen und man ist nie alleine bei irgendwas dabei. Das nur noch einmal vorweg. Und ansonsten, es ist ja eigentlich eine Fiktion beziehungsweise hat fiktionale Elemente. Dann hoffe ich, dass wir da einfach mal ganz frei drüber sprechen können. Ja.
0: Ja, dann legen wir vielleicht auch gleich schon mal los mit dem Buch. Mhm. Möchtest du dann schon mal anfangen, uns so die vage Prämisse vorzustellen?
1: Boah, ja. Also vielleicht ist es schlauer, ein bisschen mit Lukas Barefoots als Person anzufangen, weil es ja irgendwie seine autofiktionale Geschichte ist und seine persönliche Erfahrung beinhaltet, weil das so ein Reflexionselement halt auch in der Geschichte selbst wird. Er ist ein Schweizer. Ich lese eigentlich gar nicht so viele Schweizer, sondern mehr Leute aus Österreich. Deswegen ist das mal ganz spannend. Und ist heute eigentlich auch noch sehr bekannt. Erfolgreich als Publizist, als Dramaturg tätig. Ich komme ja eigentlich eher aus der Theatersparte oder halt aus der Dramaturgie. Habe aber erstaunlicherweise noch nie so wirklich was von ihm gelesen oder gesehen. Und hat auch eine sehr interessante eigentlich Berufsbiografie. Also er ist früh von der Schule ab, war irgendwie Tabakanbauer, ist dann irgendwie Buchhändler gewesen, hat dann irgendwie eine Fortbildung gemacht und ist dann irgendwie Schriftsteller geworden und ist mittlerweile sehr erfolgreich, aber wird auch ist auch ein provokanter Publizist. Wird heutzutage, vielleicht auch stellenweise, zumindest in einer Süddeutschen Zeitung und so beschreiben sie ihn so, als, Autor in Traditionslinie à la Friedrich Dürrenmatt und Max Frisch bezeichnet. Und zum Ausgangspunkt eigentlich ist das jetzt sein zweiter Roman, der irgendwie 2014 rausgekommen ist. Davor den habe ich nicht gelesen. Und er verhandelt jetzt die Erfahrung des Suizids seines Bruders und seiner Familie mit Elementen in Verbindung mit australischer Kolonialgeschichte, Koalas und ja. Ich glaube, das fasst es eigentlich ganz gut, aber es klingt total verwirrend.
0: Also ich finde, das macht eigentlich ganz viel Sinn. Ich finde es auch schön, dass man jetzt auch weiß, von wo der Titel kommt.
1: Ja.
0: Also, aber der Autor klingt auch sehr spannend. Also ich bin da wirklich schon sehr gespannt, wie es das Buch so weitergeht.
1: Ja, also als Person finde ich ihn, glaube ich, auch sehr interessant. Ich bin noch mal gespannt, ob ich noch ein paar mehr Artikel irgendwie so zu ihm finde, wie so andere Leute ihn sehen. Ich weiß, in der Forschungslandschaft wird er auch weit und breit debattiert. Aber dafür sind wir jetzt ja auch gerade gar nicht da. Aber beginnen wir also am Anfang.
0: Das ist eine gute Idee.
1: Ja, man könnte es bestimmt auch akronisch machen. Wir haben den Ich-Erzähler. Ich hatte zuerst überlegt, ob man Ich-Erzähler sagen kann, aber wir sagen einfach jetzt eine Ich-Erzähl-Instanz beziehungsweise einen Ich-Erzähler. Und naja, der wird in seine Heimatstadt zu einer Lesung eingeladen. Scheint irgendwie eine Art Literaturwissenschaftler zu sein, weil er soll eine Lesung über oder halt einen Vortrag zu einem Dichter halten. Und dieser Vortrag findet in Thun in der Schweiz statt. Ich weiß nicht, ob du schon mal in der Schweiz warst, in Thun?
0: In Thun selber noch nicht.
1: Aber in der Schweiz?
0: Zumindest das.
1: Ja.
0: Ich habe aber nur die Berge gesehen.
1: Okay. Man kann sich das vielleicht so ein bisschen vorstellen, also jetzt diese Location, wo die Anfangssituation noch spielt. Du kennst doch unsere schöne Neckarinsel.
0: Natürlich.
1: So ähnlich. Also bloß halt ein bisschen größer. Dann gibt es da noch ein Rathaus drauf. Da findet dann diese Lesung oder halt der Vortrag statt. Und an der Seite ist dann irgendwann eine große Gaststätte, die dann ein negatives oder halt ein dunkles Omen auf das, was danach kommt, wirft. Aber das ist jetzt ein bisschen zu weit vorgegriffen. Und naja, die ersten, was soll ich sagen? Ich weiß gar nicht, wie viele Zeilen es sind. Geschätzt sind es 14, 15, geht es um den Vortrag über einen deutschen Dichter, der 200 Jahre früher an einem Tag im November am Wannsee in Berlin eine Mulde gesucht und danach seiner Freundin Henriette Vogel ins Herz und schließlich sich selbst eine Kugel in den Rachen geschossen hatte. Ja, das war jetzt vielleicht ein bisschen bildlich. Weißt du, um wen es gehen könnte?
0: Leider gerade nicht.
1: Okay. Es ist Heinrich von Kleist. Jetzt ein bisschen ja, geschichtliches Wissen. Also obviously, er hat sich halt erschossen, er hat sich halt umgebracht. Und das mit seiner Freundin, also nicht seiner Partnerin, sondern Kollegin, wie auch immer, zusammen. Und wir kennen Kleist ja vom Käthchen von Heilbronn. Keine Ahnung, was können wir sonst noch? Marquise von O. Michael Kohlhaas, Shoutout an Bremen dann an der Stelle, weil die haben eine super Theaterinszenierung von Michael Kohlhaas gemacht. Er ist toll. Also die ist toll, die Inszenierung. Und die Parallele zwischen Kleist und Lukas Berfuss mögen einige in den Rezensionen ein bisschen als vermessen erachten, von wegen so, wie kann man sich jetzt mit ihm vergleichen, weil es werden sehr viele Parallelen halt aufgemacht. Also Kleist ist dann ja auch in Thun gewesen. Und da werden dann halt auch Analogien zum Selbstmord, zum Mord, zum Tod, dann zum späteren Tod vom Bruder und so gezogen. Und ja, das ist eigentlich die Ausgangssituation. Also ein ziemlich düsteres Foreshadowing. Es ist ein sehr makaberer Vortrag, aber was machen Literaturwissenschaftler sonst, als halt makaber zu sein?
0: Das stimmt.
1: Und in dem Rahmen lädt er seinen Bruder ein. Also zum Essen vorher. Eigentlich essen wir ja alle immer danach, also das ist die große Lesung und danach trifft man sich auf Sekt und kleine Happen. Das ist aber die Schweiz und das heißt, die machen alle vorher zu, diese Restaurants. Und das heißt, die essen vorher. Und dann kommt der Bruder, mit dem er anscheinend ein sehr, loses Verhältnis hat. Und der auch gar nicht sich am Essen beteiligt. Also er redet mit niemandem, sondern er sitzt einfach nur da. Er redet auch nicht mit seinem Bruder. Wichtig ist auch, dass die beiden keinen Namen haben. Also es ist mal Bruder und ich. Also deswegen kann ich jetzt auch... Also ich will jetzt nicht sagen, dass Lukas dann da mit seinem Bruder spricht, weil ich den Namen von dem Bruder halt auch nicht gegoogelt habe. Deswegen würde ich einfach bei dem Erzähler und bei dem Bruder bleiben. Und ja, das ist ein sehr unangenehmes Essen. Das ist kalt, niemand redet, der Ich-Erzähler denkt sich so, ich habe meinem Bruder eigentlich versprochen, dass es halt nicht so awkward wird und doch, jetzt ist es awkward geworden. Und sie gehen wieder auseinander und sehen sich halt ganz lange nicht mehr. Und dann hat der ja, Forscher, der Ich-Erzähler, eine wilde Nacht noch in Thun, findet noch irgendwo eine Gaststätte, wo ein Löwe drauf abgebildet ist, der ein Beil hält und zu Metzger heißt. Habe ich auch gegoogelt, gibt's. Es sieht auch gruselig aus, dieser Löwe.
0: Das klingt halt auch schon wieder sehr foreshadowing-mäßig, ne?
1: Total, total. Also halt, es ist so überschwängert am Anfang, habe ich so manchmal das Gefühl. Also kann man bestimmt so 60 Seiten Arbeit zu schreiben. Besonders halt auch mit der Kleist-Referenz. Also da kann man halt wirklich viel machen. Da sind auch ein paar Sätze bei, die man auch nicht so ganz versteht. Vielleicht kann ich die auch gleich nochmal vorlesen. Aber ja, dann zecht er da in dieser Gaststätte, Kneipe, geht dann noch irgendwo weiter und ja, findet dann ein paar Göttinnen der Nacht ganz interessant. Das sind einfach nur nette Damen, die an der Bar sitzen und dann halt gehen, als die Bar zumacht und er sich ein bisschen ärgert, dass er sein ganzes Geld dann da verhämmert hat. Und ja, am nächsten Tag hat dann der Autor natürlich auch noch ein Gespräch im Radio. Muss dann noch irgendwas erzählen.
0: Wow, spannend.
1: Ja. Und ja, dann hört es eigentlich auf, also mit dem direkten Kontakt zu seinem Bruder. Und irgendwann später hört er dann wieder von ihm und zwar, nee, er meldet sich bei seinem Bruder, weil er einmal dran gedacht hat, ihm zum Geburtstag zu gratulieren. Und ja, er fand das dann sehr nett, also der Bruder. Dann gab es wieder ganz lange gar keinen Kontakt und dann gab es einen Anruf von der Arbeitgeberin, die dann den Ich-Erzähler anrief und meinte, ja, ihr Bruder ist verstorben, mein herzliches Beileid. Und die erste Reaktion in dem Text ist halt, dass er gar nicht weiß, warum man ihm Beileid wünscht, weil es für ihn nichts verändert hat, dass er tot ist.
0: Oh, das ist schon spannend.
1: Ja, und ab da würde man noch meinen, ja, kannst ja das Buch direkt zuklappen, da weiß ja schon, wie es läuft. Nee, also dann geht es ja leider noch sehr viel weiter. Also leider ist jetzt auch eine Wertung, nein. Also es ist gut, er erarbeitet sich ein bisschen die Frage, warum man sich umbringt. Der ganze Roman ist so ein Versuch eigentlich darauf, zu gucken, was es überhaupt für Gründe geben könnte auf Dauer. Also da kommen wir gleich nochmal später ein bisschen rein. Aber auf jeden Fall. Ja, was habe ich gesagt? Es ist halt nüchtern und wird stellenweise immer verwirrender und intensiver, die ganze Situation. Also du hast halt einen Erzähler, der berechtigterweise überfordert ist und sich so denkt, was mache ich denn jetzt? Also ich habe eine total schlechte, ich rede nie mit meinem Bruder. Ich kenne den eigentlich gar nicht, bis auf zu den 2, 3 obligatorischen Weihnachtsfesten im Jahr. Und jetzt soll ich seinen Haushalt auflösen. So. Und dann fährt er natürlich wieder nach Thun, guckt sich das alles wieder an. Und dann kommt die nächste sehr, ja, interessante Stelle von der Beschreibung. Weil es ganz viel um Sauberkeit und Bedachtheit eigentlich geht. Und zwar hat er sich in einer Badewanne umgebracht. Er hat sich irgendwas gespritzt. Ich glaube, im Text werden ein paar Hinweise gegeben, dass er auf jeden Fall eine relativ konfliktbehaftete und stellenweise auch den Rauschmitteln nicht abgeneigte Vergangenheit hatte, was natürlich jetzt kein Grund ist, sich umzubringen, aber nur kurz für Kontext. Ja. Aber natürlich nicht wollte, dass sein... Und jetzt zitiere ich aber auch ein bisschen, also nehme jetzt ein paar Begriffe, die halt auch im Roman verwendet werden, dass sein dreckiger Körper noch mehr Dreck macht, besonders dann, wenn er tot ist, dass er sich in die Badewanne legt und sich da halt umbringt, davor aber die Wohnung auch sauber gemacht hat, dass man halt mit minimalem Aufwand die Wohnung wieder verfügbar machen kann für andere Leute, so indem man sie einfach ausspült.
0: Das klingt schon sehr, fast schon... Selbst auch, fällt jetzt gerade kein guter Begriff dafür ein, aber es wirkt schon sehr wie eine Person, die sich halt schon sehr zurücknimmt.
1: Ja, es ist auch ein ganz zurücknehmender oder zurückhaltender Charakter. Also ich meine, beim Essen sagt er ja auch schon nichts, dann trinkt er ja nur sein Bier. Und viel erfahren tut man ja über ihn auch nicht. Nur eine Sequenz gibt's, und zwar zu seiner Kindheit, weil er war Pfadfinder. Ja. Und du wolltest was sagen?
0: Tatsächlich nicht.
1: Okay. Naja, er löst halt auf. Und dann geht es eigentlich weiter, dass er nicht weiß, was er genau mit den Sachen machen soll. Er hat ein Testament geschrieben, war fein säuberlich auf 1,5 DIN A4 Blätter. Mehr hat er auch gar nicht, also mehr Besitz hat er gar nicht angehäuft. Und das Wertvollste, was er hatte, waren seine Comics, die er gekauft hat und die er seinem Bruder natürlich, der Literaturwissenschaftler oder halt dem Autoren, vererbte. Die er aber auch nicht gut behandelte, weil seine Kinder die quasi auseinandergeflattert haben. Also das ist dann auch schon wieder so ein Moment, wo ich mir so dachte, okay, jetzt hast du dich dann doch mit dem Tod deines Bruders irgendwie beschäftigt und warum jetzt lässt du deine Kinder diese Comics kaputt machen, weil du darin keinen Wert siehst, aber dein Bruder hat doch darin halt einen Wert gesehen. Was aber vielleicht ja auch ein bisschen auf diese etwas schwierigere oder auch distanzierte und komische Beziehung hindeutet. Und danach lässt ihn das nicht los, also den Ich-Erzähler. Er denkt die ganze Zeit drüber nach, warum macht jemand sowas? Und das ist dann auch, wo das ganze Buch irgendwie in Fahrt kommt. Wo er dann nämlich anfängt, also Herr Bärfuß schreibt, aber der Ich-Erzähler, der ist die ganze Zeit am Recherchieren. Und am Anfang sucht er immer Vergleichsfälle. Wer hat sich sonst noch so umgebracht, den man so kannte, wo man das so mit vergleichen kann, warum er es gemacht hat. Und vielleicht passt mein Bruder quasi auch in diese Traditionslinie. Und am Anfang fängt er dann halt an, mit ganz vielen Leuten drüber zu sprechen, weil er meinte, boah, sobald man einmal jemanden hat, den man kennt, der sich suizidierte, fällt einem überhaupt auf, wie viele Leute Verwandte oder Bekannte haben, die auch sowas gemacht haben. Naja, und er wird dann ganz schnell zu jemandem, der halt immer nicht mehr auf Feiern und so eingeladen wird, weil er einfach random immer fragt, also sag mal, wie war das jetzt eigentlich bei der Person? Und die Prämisse verfolgt, je näher noch der Verlust ist, desto eher können die Leute noch was darüber sagen. Das heißt, Leute haben frisch jemanden verloren oder so und dann sagt er, ja, also danke für den Wein. Warum hat er sich nochmal umgebracht? Und ich so, okay. Das ist ein bisschen weird, ja.
0: Natürlich sehr awkward für soziale Situationen, vor allem wenn die betreffenden Personen halt es eigentlich schon verarbeitet haben und eigentlich sozusagen nicht mehr daran erinnert werden möchten.
1: Ja, aber es ist halt die Frage, ob man das wirklich verarbeitet hat, wenn man da nicht darüber reden kann, oder?
0: Das stimmt natürlich auch. Das ist dann also, eher wie eine Wunde, die halt nicht verheilt ist, die man eher so vermeidet.
1: Ja, so wie du das eigentlich erzählst, ist auch ganz interessant. Also der Autor bzw. der Ich-Erzähler macht dann auch die Beobachtung, dass halt, ja, man reagiert da ganz ausweichend irgendwie drauf. Ne? Also niemand möchte darüber reden. Warum macht man das? Warum schweigt das jeder tot? Und dann kommt zuerst, es gibt sowas wie Scham. Dass Leute sich vielleicht schämen, darüber zu sprechen, weil, und dann kommt ein ganz langer Abriss darüber, was alles so kulturell, geschichtlich tradiert wurde von wegen, okay, dein Leben ist Gott gegeben, du darfst dir das nicht selber nehmen. Leute, die sich suizidieren, die werden nicht auf Friedhöfen begraben, weil man möchte sowas nicht im Boden haben. Dann bringt der Erzähler auch historische Fälle bei, wo zum Beispiel eine Frau sich im 17. Jahrhundert irgendwie am Dachboden erhängte und dann Leute sie gefunden haben und ihren Körper auf die Straße schmissen und die halt 4-5 Tage liegen ließen.

0: Also
1: ich habe davon gehört, aber ich bin leider keine Expertin in dem Bereich.
0: Okay, also Cato, Gegner von Caesar. Ja, halt hat seine Niederlage halt abgesehen und ist dann quasi diesen frei gewählten Heldentod dann halt gestorben. Ne? Dann hat er geschlafen, gemerkt, okay, ich werde verlieren. Ich brauche dieses Schwert und ich werde mich einfach dann umbringen, anstatt halt eben von Caesar besiegt zu werden. Zeitgenössisches Beispiel, das ist zeitgenössisch, klingt auch wild. Schiller, Maria Stuart, Mortimer, der Typ, der unbedingt Maria Stuart aus der Gefangenschaft von Elisabeth da befreien möchte, und dann fliegt sein Komplott auf und dann wird gesagt, na, ich werde mich, also so, also er sagt eigentlich, so will ich dir ein männlich Beispiel geben, und er dolcht sich. Und ja, perfektes Männlichkeitsbeispiel, also halt ein Mann stirbt halt eben für die ganzen Aktionen, die er halt angefangen hat, auch wenn sie halt eben schief gehen, also nicht so wie sein quasi Komplize dann halt in dem Text, der eben ihn verraten hat. Sokrates ist der mit dem Schierlingbecher, das hat man mal in der Schule irgendwann mal behandelt,
1: ja.
0: So weil politische Verfolgte und so, Verschwörungen. Und Seneca ist eigentlich ganz interessant, weil der sich halt Arme und Beine aufgeritzt hat und in eine Badewanne legte, also das, was man heute auch noch viel mit Selbsttötungen verbindet. Aber zum Beispiel, das hat der Bruder nicht gemacht, weil das dreckig ist. So, interessant. Also, ja.
1: Schon dieser Fokus auf Schmutz irgendwie.
0: Ja, also der hat mich auch mitgenommen, beziehungsweise der verfolgt mich regelmäßig. Es ist auch der, also nochmal kurz irgendwie out of context, also weg vom Inhalt so ein bisschen. Ich habe diesen Text letztes Jahr mal gekauft in der Buchhandlung meines Vertrauens im nördlichsten Kaff Deutschlands, aber super Buchhändlerin. Und er hat mich, also das Buch hat mich nur vom Cover angesprochen. Und ich hatte auch hinten gar nicht mehr drauf gelesen. Ich habe einfach nur ihrem Wort vertraut, dass Lukas Barefoot ein cooler Typ ist. Und es ist einer der zwei Texte, und ich lese ja relativ viel, die ich wirklich, also den ich immer Leuten empfehle. Also wenn sie meinen, ob ich irgendwie einen Text habe, den ich empfehlen würde zu lesen, ist das, glaube ich, der einzige, den ich meistens immer, also der einzige, den ich immer nenne und den ich meistens auch direkt im Kopf habe, wenn mich jemand fragt. Ja, genau. Aber ja.
1: Vielleicht könnten wir jetzt auch mal eine Pause machen, eine kurze. Danach geht es dann weiter.
0: Jo.
1: Und zwar als Lied. Was hättest du denn jetzt am liebsten?
0: Boah, wir sind gar nicht so geendet, wie ich gedacht hätte. aber naja, guck mal, um ein bisschen positivere Ausblicke zu haben, weil es ja jetzt ein bisschen düsterer war, würde ich jetzt Loser nehmen.
1: Mhm.
0: Weil
1: das klingt schon mal ganz gut.
0: Es geht. Also es ist schön, es ist, passt textlich eigentlich ganz gut, aber halt die Musik ist ein bisschen heiterer. Und ja, für alle, die jetzt Spider-Man in letzter Zeit gesehen haben, so, es ist auch gerade ein bisschen Soundtrack davon. Ich bin halt harter Spider-Man-Fan, deswegen gab es den jetzt auch mit dazu. Ja.
1: Ja, dann hören wir mal Loser. Dann bis gleich.

0: Hallo und herzlich willkommen zurück bei der Literaturlotterie hier beim Freien Radio Wüstewelle auf Frequenz 96.6.
1: Ja, also soll ich jetzt nochmal, ja.
0: Ja.
1: Kurz Kontext, wir reden über Lukas Barefoots Koala und kleiner Trigger, der immer noch besteht. Und zwar, es geht hier um Suizid. Ja, gut. Wo waren wir jetzt? Wir waren bei Seneca und literarischen Traditionen.
0: Das stimmt.
1: Genau. Wo er dann Vorbilder sucht oder irgendwelche Analogien zu dem Suizid seines Bruders. Und er findet die ganze Zeit eben keine. Also er ist kein Held, er ist kein gemarterter, keine gemarterte Person wie Nero durch seinen Bruder, der sich dann ja, also der Bruder von Nero hat sich dann ja auch umgebracht, weil Nero halt so, ja, schlimm war, wer hätte es gedacht. Und dann fängt er an, sowas wie Beobachtungen zu machen. Also jetzt nicht irgendwie Recherche zu betreiben, sondern sich seine Umgebung anzugucken. Und beobachtet ganz viel Einsamkeit. Und also ab jetzt wird das auch so ein bisschen, finde ich, auch sehr stark Zeitdiagnose. Also ich habe es gestern ja nochmal gelesen. Lol. Und könnte auch eigentlich eine Beobachtung von heute sein. Also wenn man sich jetzt so einen Kaffee setzt und dann sieht er, alle Leute sind irgendwie einsam. Also und dann beschreibt er das auf eine ganz eindringliche Art und Weise. Ich kann das Gefühl gar nicht in Worte fassen, aber ich glaube, ich habe mich schon sehr getroffen gefühlt, so stellenweise. Ziellosigkeit bringt er auch irgendwie rein, eine gewisse Art von Lethargie und kommt dann auch, also eine Lethargie, die Gesellschaft durchzieht und kommt dann auch auf, ja, wer hätte es gedacht, auf Kapitalismuskritik zu sprechen, weil es dann halt auch um finanzielle Engpässe und ja, Druck eben geht, ne? Also wenn du halt in einem System, was halt eben auf Kapital aus ist, kein Kapital hast, dann geht es dir halt schlecht, weil ja, Miete kacke, Essen kannst du halt dir nicht leisten. Ich glaube, wir kennen es alle irgendwo oder halt zu gewissen Lebensabschnitten zumindest. Und bringt dann diese ganzen Beobachtungen zusammen und meint, das ist doch eigentlich eine gute Erklärung, oder? Also weil mein Bruder, der war jetzt ja auch nicht so ein Macher, der wollte nicht irgendwie sich sein Rückgrat verbrechen für irgendeine Firma. Der war ziellos, hat zwischendurch mal hier ein paar Joints geraucht. Der kann ja gar nicht zufrieden gewesen sein. Das ist doch die Erklärung, warum er sich umgebracht hat. Das reicht doch, oder? Das ist so seine erste Frage. Also das ist das, worauf er kommt. Aber dabei bleibt er nicht lange. Also da sagt er, nee, das kann es irgendwie nicht sein. Das passt einfach nicht. Und dann bringt er quasi im nächsten Absatz wieder direkt den Satz, der schon davor 2-3 Mal im Roman kam. Und zwar, und jetzt lese ich den halt vor, dann können wir gerne mal drüber sprechen, was du darunter verstehst. Der Selbstmord sprach für sich, er brauchte keinen Erzähler. Also kurz Kontext, also er gibt ja die ganze Zeit quasi, versucht er Gründe zu finden. Dann sagt er, boah, ja, bestimmt ist das so, weil er Versager ist. Und dann sagt er, nee, das passt irgendwie nicht. Und dann kommt der Satz. Der Selbstmord sprach für sich, er brauchte keinen Erzähler.
0: Das ist schon ein sehr, sehr schöner Satz auch. Wenn man auch, es ist so, dass es theoretisch nicht immer nötig ist, dass man halt wirklich den Grund findet dafür, weil theoretisch, dass es passiert, das ist ja fast schon, sagt er eigentlich auch schon wirklich genug aus.
1: Ja, das dachte ich mir auch. Und dass er dann halt 3-mal auch kommt in dem ganzen Roman, also genau derselbe Satz, da war ich schon okay. Kompositorisch auf jeden Fall wichtig. Aber dann hätten wir den Roman ja auch aufhören können auf Seite, keine Ahnung, wo der kommt, 45 oder so. Und wir haben 180 Seiten. Aber naja, wenn der Selbstmord keine Sprache braucht, beziehungsweise wenn er für sich selber sprechen kann und keinen Erzähler braucht, was machen wir denn dann gerade in dem Roman? Also wir versuchen ihn ja irgendwie in Sprache zu fassen, irgendwie erfahrbar zu machen und dann halt auch noch in einem Medium, was naja, erstmal nur abstrakte Buchstaben auf dem Blatt Papier so sind. Und ich möchte den Roman auch an der Stelle irgendwie gar nicht bewerten, ob das halt gelingt oder nicht, weil ich glaube, das auch ein viel zu persönliches Thema ist. Also es gibt total viel Kritik und halt in den Rezensionen, die es zu diesem Roman gibt, sagen Leute, dass sie den nicht richtig rezensieren können, weil es eben so ein prekäres Thema eigentlich ist. Weil es halt um den Verlust des eigenen Bruders an der Stelle geht. Aber betrachten wir es doch einfach als fiktionales Gebilde, also als einfach Roman, wie es auch draufsteht, ne? Und ich finde, auf so einer Metaebene reflektiert der Satz eigentlich ganz gut, was er vielleicht auch gar nicht so wirklich schafft. Also was der Roman halt gar nicht wirklich schafft. Und das lasse ich jetzt einfach so stehen, weil ich darauf später auf jeden Fall nochmal eingehen wollen würde. Und ja, dann geht's eigentlich weiter mit Bruchstücken, wenn man das so nennen kann. Bis jetzt war das ja alles sehr kohärent, was ich so erzählte. Ne? Es ging los mit der Lesung und dann mit dem Tod und dann hat man die ganze Zeit drüber nachgedacht, obwohl man gar nicht darüber nachdenken wollte, weil man dachte, der Tod trifft einen doch nicht so doll und doch, jetzt hat er einen doch so richtig getroffen. Und dann auf einmal fängt es an mit Montage. Auf einmal kommt ein Bruch. Und zwar ein unmarkierter Bruch. Und da musst du halt als Leser aufmerksam sein. Weil auf einmal ist das Ich nicht mehr das Ich, was du kennst. Sondern es ist auf einmal der Bruder, der jetzt sprechen kann. Also.
0: Oh, das ist ja spannend.
1: Und zwar kriegen wir jetzt so ein bisschen Insights. Weil, ja, man will ja die Person kennenlernen, die da gerade gestorben ist. Was auch jetzt so richtig komisch klingt, wenn man das sagt. Und dann geht es halt die ganze Zeit um die Jugendphase, also Kinderjugendphase des Bruders, die so semi-schön war. Ich glaube, heutzutage wäre das Jugendamt stellenweise schon gekommen. Aber ja. Und es gibt eine Core Memory, die dann auch ausschlaggebend für den Titel des ganzen Romans dann eben ist. Also es ist nicht die australische Kolonialgeschichte unbedingt, sondern es ist die Pfadfinder-Experience. Ich weiß nicht, kennst du Pfadfinder?
0: Ich war selber keine Pfadfinderin, aber ich habe schon so vage davon gekriegt.
1: Okay. Ja, ich weiß ja gar nicht, wie das hier so im Schwabenländle ist, also wie viele Pfadfinder so per se gibt, wie viele Gruppen und Vereine. Ich glaube, das ist sowieso ein ganz, ganz großes Ding. Ich dachte damals auch nicht, ich komme ja aus Oldenburg, dass es da auch so groß ist, aber es ist riesig. Und naja, auf jeden Fall, Pfadfinder, kurz, es gibt Pfadfinder es gibt verschiedenste Gruppen bei den Pfadfindern, die jüngsten bis zu den ältesten, die sich halt eben selbst organisieren. Und die organisieren Trips, Wanderungen, haben eine Uniform, lernen Life Skills und was machen die sonst noch so? Sitzen an Lagerfeuern, singen Lieder, machen auch mal einen Chor und so. Also das jetzt für Kontext einfach. Und der Bruder war halt in so einem Verein, also bei den Pfadfindern dabei und musste gerade seinen Initiationsritus vollenden. Und das ist eine Mutprobe, wo er dann, das finde ich auch verrückt, weil er muss ja, keine Ahnung, wie alt gewesen sein. Boah, ich sag mal maximal 14 und dafür finde ich das auch schon heftig. Wurde der nachts aus dem Zelt geholt, mit verbundenen Augen in irgendein Boot gesetzt, hat schon irgendwie den Abhang da gehört und hatte richtig Schiss, aber er wusste nicht, was er machen soll, weil also soll ich mich jetzt bewegen und dann habe ich die Probe verloren oder bleibe ich sitzen und hoffe, dass mich jemand rettet? Und er wurde natürlich gerettet, aber ich wäre, glaube ich, gesprungen, muss ich sagen. Und naja, Mutprobe geht weiter und dann ging es halt darum, dass die von ihrem, nennt man das Clan? Ich weiß es nicht, von ihrer Gruppe. Ich weiß nicht. Ich sage jetzt von ihrer Gruppe, von ihrem Stämme. Ah. So, es gibt nämlich Stammesführer. Namen bekommen. Und zwar den Namen für ihr Wesen, für ihre Wesenheit. Und das sind Totemtiere. Und er hat sie, also du hast dann diese Gedankengänge dieses Jungen, der hofft, dass er irgendein cooles Tier bekommt. Und dann bekommt er einen Koala und ist sehr enttäuscht. Aber er will es nicht zeigen.
0: Koalas sind doch eigentlich so cool.
1: Sind sie das? Also ich konnte, bevor ich diesen Text gelesen habe, nicht so viel mit Koalas anfangen.
0: Also ich finde ja zum Beispiel cool, dass sie halt Eukalyptus essen können, was für alle anderen Tiere eigentlich hochgiftig ist. Aber
1: da wusstest auch nicht du mehr als ich.
0: Aber da würden wir vielleicht zu sehr vom Thema abkommen.
1: Nee, das ist Teil des Buches. Also,
0: oh, wow.
1: Ja, genau. Also es ist quasi so eine auch so für 20 Seiten so ein Koala-Einführer. Mhm. Naja, er bekommt halt diesen Namen und fragt sich, also er hat auch, wie ich, der Junge, keinen Bezug zu Koalas. Er weiß nicht genau, was das sein soll. Also, ich kenne die von Pflastern. Ne? Weil Koalas sind ja immer die süßen Verzierungen irgendwie auf irgendwie allem drauf, was. Ich muss gerade überlegen, wo man heute noch Koala sieht. Ich kenne sie auch, glaube ich, nur von Pflastern, so wirklich.
0: Ich glaube, es gibt noch so Bonbons oder so, was kann ich jetzt auch gerade mit Koalas assoziieren.
1: Ja, auf jeden Fall haben Koalas ein Rebranding erlebt. Das habe ich auch gelernt in diesem Text. Da kommt später noch was zu. So süß, wie sie jetzt dargestellt werden und so marktwirtschaftlich, wie sie jetzt auch inszeniert werden, waren sie nicht immer. Zumindest wenn ich jetzt den Fakten in diesem Text glaube. Und den glaube ich jetzt erstmal. Aber zurück zu ihm. Er bodenlos enttäuscht und hofft noch, dass es vielleicht nur ein Gag war und er dann nochmal kurz vor der Abreise noch von irgendjemandem zur Seite gezogen wird und dann halt gesagt wird, Edgebadge, wir haben dich nur geflaxt, so, du bist eigentlich ein Panther oder so. Weil, ich weiß auch nicht. Auf jeden Fall wurde er dann mit seinem Tier, mit seinem Totem hängen gelassen und ist dann in eine Recherche abgerutscht, weil er wissen wollte, was Koalas überhaupt so ausmachen. Und ab dann ändert sich schon wieder die Erzählweise und du liest, was er liest. Also es ist halt eine Montage und du liest dann quasi diese Lexikon-Artikel, aber ohne, dass sich das in der Textgestalt kenntlich macht. Also es ist einfach genau gleich formatiert. Du musst halt einfach nur irgendwann checken, dass es jetzt nicht mehr seine Gedanken sind und nicht mehr das, was er sagt, sondern dieser Lexikon-Artikel, der aber so populärwissenschaftlich geschrieben ist. Und ja, da habe ich ganz viel über Koalas gelernt. Ich wusste zum Beispiel nicht, dass sie nur das essen, also dass sie nur Eukalyptus essen.
0: Ja, ich glaube, theoretisch könnten sie eigentlich andere Sachen vertragen, sie essen es halt nur nicht.
1: Nee, ich glaube nicht. Also so wie ich das da jetzt so gelesen habe und ich sehe gerade ein bisschen auf die Zeit, ich muss mich ein bisschen sputen. Naja, auf jeden Fall kommen dann ganz viele Referenzen zu Koalas, dass sie irgendwie... Also ein Wunder der Natur im absurdesten Sinne eigentlich sind, weil brauchst du halt zu nichts. So, die essen halt Eukalyptus und die fallen halt runter, wenn du den Baum schüttelst. Die haben keinen Überlebenswillen eigentlich und die haben einen Beutel, der oben und unten auf ist, wo die Kinder einfach rausfallen und die juckt es nicht.
0: Spannend.
1: Ja, genau. Also das lernst du alles in diesem Text. Und dann gibt es da noch ganz viel. Und der Junge ist einfach ernüchtert. Und dann auf einmal geht es zu irgendwas anderem rüber. Also dann ändert sich wieder die Erzählweise und der Erzähler verschwimmt. Also am Anfang hast du ja diesen Bruder, der erzählt und du weißt irgendwie löst sich das alles auf. Und du schwimmst. Und dann auf einmal, ja, bist du bei der Kolonialisierung. Auf einmal bist du in Australien und im englischen Königshaus vorher. Weil,
0: was für eine Reise.
1: Oder, also, ja, amerikanische Revolution? Nee, doch, nennt man das Revolution schon? Unabhängigkeitserklärung? Ja, ne? Ja.
0: Ich denke schon.
1: Ja, also 1776. Kurz für alle. Und, naja, England sagt sich, ich brauche aber irgendeinen Ort, wo ich meine Gefangenen hinbringen kann. Australien, it is. Und dann geht das nächste Schiff los mit irgendeinem gehobenen Kommandanten, der halt eben Sydney heißt. Deswegen heißt Sydney. Und dann werden die Tagebücher und Berichte quasi der ersten Siedler und Kolonien fließen da irgendwie ein. Dann hast du ganz viele Insights. Und zuerst weißt du nicht, was du damit anfangen sollst, wenn du es liest. Also du hast so am Anfang halt diese Erinnerung des Bruders, ne, von seiner Pfadfinderzeit. Dann hast du irgendwie einen historischen Einblick in die Körperlichkeit und die Lebensweise der Koalas. Und dann auf der anderen Seite die Kolonialisierung Australiens und die Etablierung von einer Zivilisation in Anführungszeichen jetzt, weil ob jetzt die westliche Kultur unbedingt halt zivilisiert ist, ne? Halt mit ihren Zwängen und Eigenheiten, die es da halt eben gibt. Und die Verbindung des Ganzen, also ich habe mich ganz oft gefragt, warum macht man das jetzt? Also warum so und so? Und du hast da so Kontrastmittel. Also du hast einmal den Koalas, also den Koala und die Koalas per se, die einfach, warum auch immer sie existieren, sie sind da, sie sind halt Gottes Geschenk oder wie auch immer. Sie sind friedlich, sie sind Eigenbrötler, sie sind irgendwie komisch. Was, wenn du zurückguckst, irgendwie auch auf den Bruder in späteren Jahren so passt. Also er hat ja keinen Bezug zu irgendjemandem, hat eine piekfeine aufgearbeitete Wohnung. Seine Freunde sagen, sie haben nie was mitbekommen, dass es ihm schlecht geht. Was man auch nicht muss als Freund, aber ne? Und dann hast du den anderen Handlungsstrang, wo es, um diese Kolonialisierung und spätere dann auch Jagd auf Koalas geht. Also dann geht's los Ende 18. Jahrhundert, dann geht's ganz lange ums 18. Jahrhundert und dann die Jagd auf Koalas war Ende 19., Anfang 20. Jahrhundert ganz groß. Einfach nur fürs Fell, ne? Die wollten das Fleisch nicht essen, die haben einfach Koala-Hunting en masse gemacht. Und anscheinend sind Koalas auch nicht immer gestorben. So schnell. Die haben die dann 5, 6 Mal abgeschossen. Was so verrückt ist. Und ja, okay. Was schließt man jetzt aus diesem Zusammenfall dieser Beobachtungen? Eine Art von Zivilisations- und Gesellschaftskritik, die erst Sinn ergibt, wenn du dann den Text halt weiterliest. Und zwar, wenn es dann wieder quasi zum Erzähler und halt zur Ich-Erzählung kommt. Und zwar habe ich am Anfang gesagt, dass er Kapitalismuskritik übt, ne?
0: Ja.
1: Und naja, wenn du jetzt ein Lebewesen hast, was keine Funktion hat in einem natürlichen System, und eine Gesellschaft, die halt kommt und halt auf Funktionen und irgendwie Kapital halt eben aus ist, dann muss ein Körper einen Wert generieren. Sonst zermartern ihn halt die Mühlen der Gesellschaft. So.
0: Ja.
1: Und diese beiden Beobachtungen, also diese beiden Exkurse, die er quasi in dem Roman macht, die fließen dann halt zum Schluss dann nochmal quasi in die Reflexion der Beerdigung halt nochmal ein. Er sieht da, also der Erzähler sieht es eigentlich als Antwort auf das Schweigen, weil am Anfang ging es ja darum, warum schweigen Leute? Und er sagt, Leute schweigen nicht, weil sie irgendwie den den Selbstmörder ächten oder nicht geächtet werden wollen, beziehungsweise oder ihn halt auch nicht verstehen, sondern sie verstehen ihn sehr wohl. Und zwar, weil es einfach, also Leben ist halt einfach hart. So, ich glaube, das ist es halt einfach. Also so, du musst sehr viel machen, damit du am Leben bleibst. Es ist halt Essen, es ist halt Trinken, es ist halt Körperpflege, es ist irgendwie rausgehen, du brauchst halt auch so soziale Kontakte und so. Und dann kommt eigentlich der Plot-Twist dieses ganzen Romans. Und zwar sagt der Ich-Erzähler irgendwo, eigentlich sollte die Frage nicht sein, warum sich jemand umgebracht hat, sondern warum wir noch am Leben sind. Und warum wir nicht einfach die Mühen abkürzen, die wir haben. Also was für Gründe haben wir jetzt zu sagen, boah, nee, ich finde das alles so toll oder so lebenswert, dass ich, also wir leben ja auch in einer säkularisierten Zeit. Also im Endeffekt, ich komme ja auch ein bisschen aus der Philosophie, so der Tod so betrifft mich jetzt als Selbstmördenden gar nicht, weil wenn ich tot bin, so dann ist mein Leben nicht mehr da. Das heißt, ich merke nichts, weil Leben ist halt mit Gefühl und so verbunden.
0: Ja.
1: So nur meine Mitmenschen sind halt traurig. Was auch schon schlimm genug ist, ne, wenn man sie liebt und so. Aber halt im Endeffekt, ja, macht ja eigentlich nichts. Also so, wir sind wir werden eh alle irgendwann Madenfutter. Und ja, dann, also mehr, also ich habe jetzt ganz viel ausgelassen so zwischendrin, ne? Also mehr kann ich eigentlich auch dann, mehr will ich dazu auch eigentlich gar nicht sagen, weil ich finde diese ganzen Reflexionen über Koalas, auch die fachspezifischen und den fetten Teil zur Kolonialisierung Australiens so interessant und wie man das so als eine Art, also ich weiß nicht, ob du damit was anfangen kannst, aber diese Spiegelgeschichten, die halt immer eingebaut werden, wie er dann diesen Kolonialisierungsprozess benutzt, um eine Art Spiegelgeschichte einzubetten, die er dann wieder mit dem Suizid seines Bruders verbindet, ist verrückt. Da gehört viel Gehirnleistung dazu. Das finde ich wirklich, wirklich interessant. Das ist auch ein total interessanter Gedankengang, weil beim ersten Mal lesen ist mir auch dieser Satz dann zum Schluss ja auch im Kopf geblieben, wo es dann um diese Frage ging, warum leben wir eigentlich? Ich so, ja, das ist eine gute Frage. So habe ich gar nicht drüber nachgedacht, weil immer wenn ich jemanden höre oder ich habe halt auch Bekannte, die sich halt suizidierten. Und ich habe mich auch immer nur gefragt, warum haben sie das gemacht? Aber ich so, ja, vielleicht, also.
0: Dass man sozusagen von einer anderen
1: Ja,
0: Perspektive
1: genau.
0: bedenkt.
1: Also finde ich irgendwie wichtig.
0: Das stimmt.
1: Und ich finde, dazu bietet er Angebote. Aber auch eben, weil er das so, ja, so peu à peu, so stückweise probiert, so zu erörtern. Also du merkst auch so richtig die Gedankengänge des Ganzen. Deswegen haben auch einige Kritiker gemeint, ja, das ist eher ein Essay als ein Roman. Aber nee, also es ist schon, es ist halt eine Figur, es gibt halt eine Handlung, es gibt halt ja alles, was eine gute moderne Erzählung eigentlich braucht. So verschiedene Erzählebenen, die aufgemacht werden, Sprünge, die es halt eben gibt. Es ist halt eine komplexe Geschichte, so, und dass nicht jeder dem unbedingt folgen können will, weil es nicht einfach ist. Was es halt auch wirklich einfach nicht ist. Also so, da gibt es so Stellen, da musst du die Sätze 6-mal lesen. Weil da so viele Kommata dazwischen sind und du denkst dir, bitte mach doch einfach einen Punkt, bitte mach doch einfach einen Punkt und dann kommt halt kein Punkt und musst ihn die ganze Zeit nochmal lesen. Verstehe ich, verstehe ich. Aber ich würde es nicht als Essay irgendwie beschreiben. Und naja, zum Schluss sind wir dann wieder auf High-Level, so Literatur, Metaebene, Spiegelgeschichte, weil dann geht es auch teilweise um Gregorius. ja, am Anfang haben wir den Kleist gemacht, jetzt kommt der Gregorius irgendwie zurück. Und dann geht's nochmal um die Reflexion, warum wir eigentlich jetzt gerade den nicht in der Kirche beerdigt, also nicht die Zeremonie in der Kirche abgehalten haben. Und ja, dann halt diese Gedanken, dass da niemand drauf käme, weil es so kulturell, geschichtlich so weit schon tradiert und fest ist, dass man halt einen Selbstmörder, also dass man dem einen Prozess, wollte ich gerade schon sagen. Ich gehe nicht so viel in die Kirche, ich weiß nicht, was man da macht. Einen Gottesdienst gibt, halt in der Kirche. Ich dachte irgendwie, dafür gibt es ein gesondertes Wort, ich weiß es aber nicht. Genau, und was dann natürlich nochmal bisschen erörterungstechnisch anmutet ist. Es geht dann natürlich wieder, also es geht immer um diesen Tod, aber er kommt immer wieder auf, also besonders zum Ende quasi dieser Gedankengänge, immer wieder auf Kapitalwert und so zurück. Und er kommt dann auch da wieder einfach zum Schluss immer wieder drauf zu sagen, ja, am Ende ist es einfach seine Arbeitsverweigerung, die er über seinen Suizid macht. Also du nimmst dich als arbeitenden Körper aus der Gesellschaft raus und machst dich frei. Und das ist das, was Leute dir übel nehmen, dass du dich nicht ausbeuten lässt und nicht. Weil dann zum Schluss geht es auch darum, dass Leute, die halt eben ein Leben in dieser Tradition, in dieser Norm oder in diesen Vorstellungen und Wegen führen und die dann sterben, das ist denn, also ja, dann sind sie halt weg und sie werden halt vergessen. Und über die anderen redest du halt noch und du reflektierst irgendwie darüber, okay, warum könnte das halt irgendwie passieren? Und hinterfragst ein bisschen, warum, also wie das so funktionieren kann. Und seine Antwort ist dann ja auch einfach zum Schluss, also ne, okay, die Frage war ja, okay, warum schweigt man? Weil man sich schämt. Und er sagt einfach, der Selbstmord ist eigentlich der Moment, wo Also als Projektionsfläche der eigenen Vorstellung, Ängste und Gedanken, die es halt in so einer Gesellschaft eigentlich gibt. Und da müsste man eigentlich mal so eine Stichprobe machen, also so forschen so ein bisschen, wenn du dann so Umfragen mit Leuten machst, die zum Beispiel einen Verlust hatten. Und am Ende des Romans bleibt man eigentlich in der Schwebe. Also, und dann geht nämlich der Autor an die Arbeit. Damit endet es. Also er schreibt dann halt die Geschichte nieder, was ein bisschen komisch ist.
0: Das ist metamäßig.
1: Ja, aber meta bleibt es auch, wenn man sich halt die ganze Komposition anguckt. Ne? Also es gibt irgendwie 4 Erzählungsteile. Es gibt persönliche Gedanken, die Jugend des Bruders, Tagebücher und Berichte der ersten Kolonien, Australien, bla. Lexika und Wissenschaftsbeiträge zu Koalas, die irgendwie lose verbunden erscheinen und zum Schluss dann in eine sehr raffinierte Überlegung, finde ich, enden. Also in einer raffinierten Überlegung enden. Und ja, auf mimetischer Ebene, finde ich, bildet der Text eigentlich ganz gut ab, was das für ein Gefühl ist, einen Suizid zu erfahren, weil du hast irgendwie, also du versuchst in irgendwas Bedeutung reinzulegen und das so zu verwinden, was eigentlich zuerst komplett, ja, zusammenhangslos erscheint, findest halt Zusammenhänge, wo keine Zusammenhänge sind, aber es bleibt trotzdem zusammenhangslos, weil du irgendwie nicht weißt, ob das jetzt eine Korrelation oder eine Kausalität ist. Und ja, ist halt irgendwie haltlos. Also der ganze Text ist einfach haltlos. Also er hat ja auch kein so richtiges Gerüst. Also das heißt halt Roman. Er fängt halt an und endet irgendwie. Und dann halt in der Mitte sind ganz viele Sachen, die du eigentlich so nicht verbinden würdest. So, und die nur dann für dich Sinn ergeben, wenn du ein bisschen mal darüber nachdenkst. Ansonsten könntest du auch die ersten 20 Seiten und die letzten 20 Seiten lesen und wäre auch durch. Ginge auch.
0: Das ist auch bewundernswert, also dass man eine so komplexe Geschichte auch aufbauen kann und dass es dann trotzdem Sinn ergibt, auch wenn es vielleicht ein bisschen schwierig ist mitzukommen, aber das ist auch das Schöne fast schon dran. Ja. Wenn eine Geschichte fast wie ein Rätsel ist, das halt erwartet, dass man...
1: Ja, also ich glaube, das ist doch das Beste eigentlich an Texten, oder nicht? Also dann setzt du dich hin und arbeitest so mit denen und ich finde, das involviert dich auch richtig. Weil wenn du halt diese ganzen Schema-Literatur die ganze Zeit liest, so, dann ja, kannst du auch eigentlich direkt aufhören. Dann kannst du auch Netflix anmachen. Also ja. Nichts gegen Netflix, doch ein bisschen gegen Netflix. Also aber Serien sind natürlich auch fein zu schauen. Aber ich finde den Roman, besonders halt so 180 Seiten, so kann man auf jeden Fall machen. Unbezahlte Werbung und so, because ich habe ihn einfach gelesen.
0: Das ist ja auch der Sinn von der Literaturlotterie. Also wenn ihr den Roman gerne in ganz lesen wollt, dann schaut doch mal bei eurer örtlichen unabhängigen Buchhandlung vorbei und fragt, ob ihr vielleicht Koala haben könntet.
1: Ja, Fort Lukas Barefoot. Ansonsten seine Dramentexte auch toll. Guckt ihn an, kauft es irgendwie. Er ist präsent, er ist da. Und ich finde, ja, danke, dass du dir die Zeit genommen hast, mit mir zu schnacken.
0: Das war ja auch wirklich ein richtig, richtig tolles Buch. Also da freue ich mich auch wirklich, dass du das heute mitgebracht hast. Weil da freue ich mich jetzt dann auch, mir das Buch dann selber auch noch zu holen, damit ich es lesen kann.
1: Lesekreis,
0: Juhu!
1: Ja.
0: Würdest du sagen, dass das Buch dein Lieblingsbuch ist?
1: Boah, was ist für dich ein Lieblingsbuch? Also Begriffsdefinition bräuchte ich einmal, glaube ich.
0: Aber da gibt es keine so feste Definition. Ne?
1: Ja, aber deswegen müsste ich einmal wissen, was du darunter verstehst. Also ist ein Lieblingsbuch für dich ein Buch, was ich jedes Jahr wieder lesen würde? Oder ein Buch, was mich emotional sehr berührt, aber zum Beispiel nicht jedes Jahr lesen kann? Ne? Oder ist ein Lieblingsbuch für dich... Es gibt Leute, die haben so eine Affinität für Schmuckausgaben. Das ist dann für die halt ein Lieblingsbuch. Deswegen frage ich einfach mal, weil ich mag gar keine Farbdrucke oder so. Als wenn du mich jetzt fragen würdest, ob das jetzt mein Lieblingsbuch werden könnte, weil es so ein schönes Colorway hat. Nein. Also
0: für mich ist Lieblingsbuch eher so ein Buch, das mich auch natürlich emotional mitnimmt, aber auch auf eine Weise, wo ich auch, wenn ich es nicht mehr lese oder wenn ich es auch schon lange nicht mehr gelesen habe, immer noch regelmäßig drüber nachdenke.
1: Ja, ich glaube, dann würde ich sagen, das ist eins meiner Lieblingsbücher. Und ansonsten gibt es nur noch, von Katharina Pollertjahn habe ich jetzt in letzter Zeit viel gelesen. Die ist auch krass. Ich mag ihren Schreibstil sehr gerne. Und neues Buch in der Reihe von Lieblingsbüchern ist Gras unter meinen Füßen. Ist aus dem Englischen übersetzt. Es ist eigentlich ein Kinder- und Jugendbuch. Aber es ist so krass. Also es ist... Ich kann dazu gar... Also wir können ja gerne nochmal eine Folge machen. Aber es ist so heftig. Ich habe das verschlungen und es hat mich emotional mitgenommen. Und es ist für Kinder eigentlich ab 10 und ich würde es keinem 10-Jährigen zu lesen geben. Also, nee, nee. Da würde ich eher Leuten Lolita geben. Ja, ist so. Das ist
0: schon eine krasse Aussage.
1: Ja, aber Lolita auch ein sehr guter Text.
0: Ja, ja, bestimmt.
1: Aber Koala doch, würde ich sagen, ist einer mitunter. Ich würde sagen, Lolita ist Platz 1, Koala ist Platz 2, Polatjan 3 und dann Gras unter meinen Füßen 4. Einfach, weil ich damit leider, ich weiß nicht, ich schäme mich, mit einem Kindercover durch die Gegend zu laufen. Ich bin noch nicht so weit, dass ich das so hinbekäme.
0: Du machst dir so ein neues Buchcover drauf.
1: Ja. Vielleicht häkel ich so ein Cover. Das wäre auch niedlich.
0: Das ist auch eine Idee für ein Projekt. Wir sollten alle anfangen zu häkeln. Ja. Damit möchte ich auch die heutige Sendung nun zu einem Ende kommen lassen. mit dem Plädoyer, lest Koala und fangt an zu häkeln.
1: Yes.
0: Damit wünsche ich euch noch einen ganz tollen Tag. Tschüss.

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Viel Vergnügen!

Ihr hört den dritten Teil des Subsound Mixtapes hier auf dem Freien Radio Wüste Welle, dem Freien Radio für Tübingen, Reutlingen und Umgebung. 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Und jetzt weiter mit Musik.

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Das Subsound Mixtape Nummer 3 ist fast schon wieder zu Ende. Hoffe, es hat euch ein bisschen Spaß gemacht hier auf dem Freien Radio Wüstewelle, dem Freien Radio für Tübingen, Reutlingen und Umgebung. Die Playlist gibt's wie immer für eine E-Mail an Büro mit UE. @wueste-oder-welle.de. Musikzusammenstellung und ein Mikrofon hat Gernot Rother besorgt. Und ich wünsche euch noch viel Spaß mit dem weiteren Programm der Wüstewelle und sag ciao und bis bald.

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8: Hallo und herzlich willkommen zu einer neuen Ausgabe Resonanz Kontrasens. Heute am 9. Oktober, wenn ihr live zuhört. Im Studio ist eine überraschend neue Zusammensetzung heute. Zwei Sendungsmachende weniger geplant als geplant, aber dafür ein überraschender Interviewgast. Schön, dass du heute bei uns bist, Mari.
9: Hallo.
8: Wenn der Mari schon mal hier ist, könnt ihr euch natürlich denken, dass es auch spannende Themen gibt, die wir mitgebracht haben. Auf der einen Seite große Themen, die uns natürlich alle beschäftigen. Die Proteste in Frankreich, Schülerinnen gehen auf die Straße. Ein junger Mensch hat schon eine Hand verloren durch eine Granate. Also es geht richtig rund und wird zum Generalstreik aufgerufen. Und auch in Spanien gibt es große Proteste zum Wohnraumthema. Da hören wir uns Beiträge von anderen Radios an, die sich damit auseinandergesetzt haben. Zum Glück gibt es eine große Community von freien Radios, die alle sehr schöne, wichtige Beiträge produzieren. Und dann sprechen wir auch noch über etwas Skandalöses.
9: Ja, da hat ja am Dienstag eine Veranstaltung stattgefunden in Tübingen bei der IMI zur anstehenden Geheimdienstreform. Bundesnachrichtendienst und Verfassungsschutz sollen extrem erweiterte Befugnisse bekommen, zu echten Geheimdiensten ausgebaut werden. Das Gesetz ist schon in erster Lesung durch den Bundestag und gleichzeitig erschüttert eigentlich ein Geheimdienstskandal die Republik, der also wie ein Thriller, da ist alles dabei und der aber auch zeigt, wie desolat eigentlich die Kontrolle dieser Behörden jetzt schon ist und wie sehr die zu Korrumpierung und Verselbstständigung neigen.
8: Ja, ist auf jeden Fall wichtig, sich damit zu beschäftigen. Ich bin gespannt, was du dazu noch erzählen wirst. Aber erstmal steigen wir ein mit bisschen Musik. Ich komme frisch vom Ebbo-Konzert aus Köln. Ebbo, eine queer feministische Ikone der Bewegung, hat dort ihre Tour vom neuen Album gestartet gestern. Das Album heißt Arbeit und wir hören einfach in den ersten Song von dem neuen Album direkt mal rein, gefolgt von einem Gedicht von Semra Ertan zum gleichen Thema. Eine Poetin, die sich aus Protest gegen Rassismus verbrannt hat, also ein krasses Leben hatte und ich wusste das auch gar nicht. Die Familie von der Künstlerin Ebbo ist auch bekannt mit ihrer Familie und das Gedicht haben sie sozusagen zusammen mit ihren Angehörigen eingelesen. Also ich fand es sehr, sehr beeindruckend irgendwie. Genau, hören wir einfach erstmal rein.

0: Mein Name ist Ausländer. Ich arbeite hier.
1: Ich weiß, wie ich arbeite. Ob die Deutschen es auch wissen?
2: Meine Arbeit ist schwer. Meine Arbeit ist schmutzig.
3: Das gefällt mir nicht, sage ich. Wenn dir die Arbeit nicht gefällt, geh in deine Heimat, sagen sie.
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0: Das war das Gedicht »Mein Name ist Ausländer« von Semra Ertan und vertont von der großartigen Künstlerin Ebo, von der wir heute noch mehr Musik hören werden, hier bei Resonanz Kontrasens. Aber weil wir so viele verschiedene Themen heute kurz besprechen oder reinhören wollen, machen wir erstmal damit weiter und hören da einfach mal rein in einen Beitrag vom FSK Hamburg, vom Freien Radio dort, über die Schülerinnenrevolten in Frankreich, von denen ihr bestimmt auch schon das ein oder andere gehört habt. Der Beitrag ist tagesaktuell von heute hochgeladen. Genau, das heißt, wir können uns einfach alle mal auf den aktuellen Stand bringen, was da gerade alles passiert.
1: Bernhard Schmid am Telefon und gibt uns Informationen zum Stand der Auseinandersetzungen in Frankreich. Hallo Bernhard.
2: Hallo.
1: Es heißt hier heute, gestern hieß es auch, die religiösen Schulen hätten sich angeschlossen. Es hieß auch, der Bildungsminister würde 3000 Ersatzlehrer einstellen. Heute waren die Nachrichten so, es werden weiterhin Proteste landesweit registriert. Mhm. Magst du uns einen Überblick geben?
2: Also die Begriffe sind etwas ungenau. Wenn du sagst Religionsschulen, religiöse Schulen, da handelt es sich nicht um Religionseinrichtungen, sondern um Privatschulen, die zum Teil aber nicht nur aus konfessionellen Gründen besucht werden, sondern auch zum Teil, weil es die besseren Schulen sind, die dann auch von den Kindern der Besserverdienenden aufgesucht werden. Da geht es sowohl um private Schulen auf Mittel- und Oberstufenniveau, als auch um Privatuniversitäten.
1: Aha.
2: Zum Beispiel das Institut Catholique in Paris, was auch am gestrigen Tag, am Donnerstag, tatsächlich bestreikt wurde von einem Teil der Studierendenschaft. Das ist ja nie die Gesamtheit. Mhm. Die Proteste haben zu einem ersten Zugeständnis geführt. Der amtierende Premierminister kündigte zunächst an, dass er noch gar nichts ankündigt, sondern am Ende des Monats Oktober Beschlüsse verkündet. Das hatte ich gestern bei einem anderen Alternativradiosender kurz kommentiert mit den Worten, auf Berlinerisch würde man sagen, verarschen kann ich mir selber oder verarschen kann ich mich auch, weil diese Ankündigung mit diesem Timing, also Ende Oktober, natürlich dazu diente, dass das einfach in die Herbstferien reinwachsen soll. Die beginnen im Raum Paris am 17. Oktober, mhm, in anderen Landesteilen manchmal etwas später, 24. Oktober. Aber landesweit sind die Schüler und Schülerinnen in den Herbstferien, mhm, in der letzten Oktoberwoche. Das heißt natürlich, eine Regierung, die darauf setzt, dass die Proteste in die Herbstferien hineinwachsen, setzt darauf, dass die dann an dieser Klippe sozusagen runterfallen und sich totlaufen. Mhm. Das war die Ankündigung von vorgestern Abend. Gestern Nachmittag kam dann tatsächlich hinzu, dass der Bildungsminister noch in Eile verkündete, dass 3000 nicht Ersatzlehrer, sondern Vertragslehrer, also Vertragslehrer sind eine ganze Masse, ein ganzes Kontingent von Lehrkräften, die nur nicht fest angestellt werden, sondern mit Jahresverträgen eingestellt werden. Das gilt etwa für alle Lehrkräfte ohne französische Staatsbürgerschaft, ohne die das Bildungswesen aber gar nicht auskäme. Sind also nicht nur Hilfskräfte, sondern die sind ein wesentlicher Teil de facto des bestehenden Bildungswesens. Also dass 3000 von denen eingestellt bzw. wieder eingestellt werden. Man muss dazu sagen, vorausging im Sommer die Streichung von 4000 Posten, das heißt, wo 4000 gestrichen wurden, werden 3000 wieder eingestellt.
1: Ja, yeah, very tricky.
2: Wichtig waren die auch da, weil es geht ja nicht darum, dass jetzt sozusagen 3000 neue ausgebildet werden, sondern 3000, die offensichtlich da waren und beschäftigungslos waren, also Lehrkräfte, die holt man jetzt zurück. Mhm. Das führt sicherlich in dieser Kontext nicht zur Beruhigung der Lage, sondern die Leute sind genauso empört wie davor, aus diesen Gründen. Die Frage stellt sich natürlich trotzdem, ob nicht de facto die Herbstferien doch dazu führen, dass dann was runterbricht. Das ist natürlich immer die Frage, weil die Schüler und Schülerinnen sind dann objektiv nicht in den Schulgebäuden.
1: Mhm. Du hattest ja beim ersten Mal, als wir gesprochen hatten, in der vergangenen Woche gesagt, dass es gewisse Mängel in der Organisiertheit gibt. Sind die so noch vorhanden oder gibt es jetzt mehr Absprache, Koordination etc.?
2: Es gibt schon Koordinationen, die gegründet worden sind. Es gibt etwa im Pariser Gewerkschaftshaus tatsächlich mehrere Treffen, die stattgefunden haben. Es gab bei der größten Demonstration bisher, das war die vom Dienstag, den 6. Oktober, gab es ein großes Transparent einer Koordination für den Bezirk Paris und die drumliegenden Bezirke, also Paris und Banlieue. Insofern hat es schon einen gewissen Organisierungs- oder Selbstorganisierungsprozess gegeben, auch wenn der natürlich nicht alle, die bei diesen Protesten mitmachen, einbezieht. Ich meine, das war immer so, aber in der Vergangenheit war, glaube ich, die Strukturierung schon stärker, als sie jetzt ist.
1: Es hat sehr brutale Polizeieinsätze gegeben. Es wird von schweren Verletzungen von Jugendlichen gesprochen. Was weißt du dazu?
2: Das ist tatsächlich ein Skandal, der heute auch bis zu den Vereinten Nationen griff. Also es gibt von den Vereinten Nationen die Aussage, dass Frankreich sich da, also die französische Regierung natürlich sich da stärker zurückhalten müsse mit Polizeieinsätzen und auf verhältnismäßigeren Gewalt Einsatz setzen müsse. Es gab schon zu Wochenbeginn eine abgerissene Hand eines Oberschülers in Lens in Nordfrankreich. Die Polizei behauptet, also die Polizei widerspricht und sagt, er habe eine Granate eines besonderen Typs, auf den ich gleich zu sprechen komme, aufgelesen am Boden, unvorsichtigerweise. Die Umstehenden oder seine Familie sagen, die sei also auf ihn gefallen oder geschossen worden in die Richtung von da, wo er stand. Es gibt am gestrigen Tage, gestern gab es also auch wieder einen Demonstrationstag, am Dienstag waren je nach Angaben laut Gewerkschaften bis zu 300.000, laut Protestorganisatoren, Organisatoren bis zu 300.000 Leute unterwegs, laut Regierung über 100.000. Gestern, am Donnerstag waren laut Regierung 71.500 unterwegs, laut Protestbeteiligten über 100.000, davon 44.500 laut Polizei, 50.000 laut Gewerkschaften veranstaltet, Veranstalterinnen waren allein in Paris unterwegs. Und am gestrigen Spätnachmittag gab es da auch einen Einsatz, der dann auch durch nicht linke Privatmedien durchaus thematisiert wurde, dergestalt, dass ein Polizist eines Sondereinsatzkommandos einem Jugendlichen einen mit dem Knie ins Gesicht sozusagen gestochen hat, also das Knie ins Gesicht gestoßen hat bei der Festnahme, als der schon am Boden lag und Handschellen trug. Das ging also auch durch die bürgerlichen Privatmedien, die insgesamt eine eher unselige Rolle spielen. Wenn man jetzt nur den Privatfernsehsendern folgt, dann glaubt man, Frankreich sei in Schutt und Asche oder jedenfalls im Kriegszustand. Und das wird hauptsächlich die Gewalt, also mit Abstufung. Es gibt schlimmere und weniger schlimme Sender. Der schlimmste ist CNews, die, sagen wir mal, eine der nicht ganz so schlimmen Sender hat gestern tatsächlich diesen neuesten Gewalteinsatz in Paris thematisiert.
0: So, das war ein kleiner Ausschnitt von einem Beitrag des Freien Radios in Hamburg zu den aktuellen Protesten in Frankreich. Der geht auch noch eine ganze Weile weiter und es ist schon der Teil 2. Also falls ihr euch umfassender zu dem Thema informieren möchtet, könnt ihr auf jeden Fall nochmal reinhorchen auf freie-radios.net. Schülerinnenrevolten in Frankreich ist da das Stichwort. Zu dem Stichwort Polizeigewalt hören wir jetzt noch einen weiteren Track von der großen Künstlerin Ebbo, von der ich sehr angetan bin. Vielleicht hören wir irgendwann im Laufe der Sendung auch noch andere Musik. Genau, aber bleibt auf jeden Fall dabei. Es gibt wie immer später noch Veranstaltungshinweise und wir sprechen noch über Wohnraumproteste und einen Geheimdienstskandal.
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Das war Ebbo mit Feuerzeug und ihr hört immer noch Resonanz Kontrasens auf der Wüstenwelle 96,6 Megahertz. Heute mit dem tollen Mari als Gast und mit vielen spannenden Themen. Wir haben schon reingehört in die Schülerinnenproteste in Frankreich und jetzt hören wir noch rein in einen anderen Beitrag von dem Radio Korax in Halle, wo es um die aktuellen Proteste in Spanien geht, die Wohnraumproteste, wo ja ein ganz populärer Fall war von einer Rentnerin, die von einer Zwangsräumung betroffen war und jetzt kurz darauf gestorben ist. Wir hören einfach mal

0: gehende Miete von monatlich 500 Euro auf 1.650 Euro dann mehr als verdreifacht. Ja, das Ganze ist aber irgendwie nur ein Symptom eines größeren Problems, was dahinter liegt, und zwar der kompletten Wohnraumsituation in Spanien. Die sozialdemokratische Regierung unter Pedro Sanchez hat es einfach nicht geschafft, diese äußerst angespannte soziale Frage zu lösen. Zuletzt haben sie sogar schwache Vorstöße des linkeren Koalitionspartners Sumar ausgebremst. Darüber spreche ich jetzt mit dem freien Journalisten und Spanien-Korrespondenten Ralf Streck, eben genau über die Wohnraumlage in Spanien. Guten Morgen, Ralf, schön, dass du es geschafft hast.
1: Ja, guten Morgen nach Halle und Umgebung.
0: Ja, ich will einfach erstmal die Leute mit reinholen, die sich vielleicht mit dem Thema noch nicht so richtig auseinandergesetzt haben, und dich fragen, wie würdest du denn die aktuelle Wohnraumsituation in Spanien beschreiben?
1: Misere, brutal, weil wir haben seit 20 Jahren im Prinzip und im Prinzip seit 50 Jahren in Spanien, aus einer Region ausgenommen, Baskenland, praktisch keinen sozialen Wohnungsbau. Und wir haben eine Situation, dass aus verschiedenen Gründen die Wohnraumsituation sich immer weiter zugespitzt hat. Dazu gehört unter anderem der Übertourismus. Also gegen den haben ja wahrscheinlich einige Menschen in Deutschland schon mitgekriegt. Immer wieder auch Menschen im ganzen Land im spanischen Staat auf die Straße gehen, weil immer mehr Wohnungen in Touristenwohnungen umgewandelt werden. Und die fehlen dann natürlich auf dem Wohnungsmarkt. Auf einem Wohnungsmarkt, der sowieso völlig angespannt ist, weil, wie gesagt, kaum sozialer Wohnungsbau stattgefunden hat. Und das hat dazu geführt, dass die Mieten im Land extrem explodiert sind. Du hast es in dem Fall Mari Carmen Abascal angeführt. Das geht vielen Leuten so. Das ist auch, dazu kommt noch als Punkt, dass wir hatten ja Finanzkrise 2008. Spanien musste ja unter den Rettungsschirm kriechen. Und in dieser Phase haben verschiedene Institutionen auch Sozialwohnungen zum Teil an diese Geierfonds in großem Stil verscherbelt. Also wirklich für unglaublich wenig Geld an diese Fonds verscherbelt, zum Teil 60.000 Euro, die dann jetzt, Wohnungen, die jetzt für 600.000 Euro von diesen Geierfonds verkauft werden. Und das ist so eine Gemengelage, die sich aufgestaut hat und an der eben die selbsternannte progressivste Regierung der spanischen Geschichte in 8 Jahren eben nichts getan hat. Und deswegen haben wir jetzt ein großes Problem.
0: Ja, da will ich direkt einhaken. Ich habe mich natürlich auch damit beschäftigt. Und es ist ja eigentlich eine linke Regierung, zusammengesetzt aus der sozialdemokratischen Partei PSOE und der linkeren Partei Sumar. Also zumindest vom Label her links. Ja, weil du hast selber gerade schon gesagt, die Regierung beschrieb sich selbst als progressivste Regierung Spaniens. Das passt so in meinem Kopf einfach nicht zusammen. Wie kann es dann dazu kommen, dass wir so eine desolate Wohnraumsituation haben?
1: Ja, das hat verschiedene Gründe. Also zum einen, diese Sozialdemokraten, die nennen sich ja offiziell sogar noch Sozialisten, ne, das hat mit links überhaupt nichts zu tun. Das ist, in Deutschland wird es immer sehr verkannt. Das hat auch damit zu tun, dass der sozialdemokratische Regierungschef Pedro Sanchez, der blinkt gerne links und macht einen Aufmacher für die Zeitung, beschreibt irgendeine Maßnahme, die er ankündigt, die hört sich gut an, die wird in den Medien, vor allen Dingen auch im Ausland, groß aufgenommen. Und wenn man dann hinter die Kulissen schaut, dann wird das entweder nicht umgesetzt oder wenn überhaupt, also sehr zaghaft umgesetzt. Das ist der eine Punkt. Im Fall von Pedro Sanchez, im Fall der Wohnungsfrage, ist es besonders krass. Der hat 2018 klar angekündigt, im Wahlkampf natürlich, dass er dafür sorgen wird, dass es würdigen Wohnraum in Spanien für alle gibt, dass die Spekulation mit Wohnraum aufhört und so weiter und so fort. Das haben viele Leute natürlich geglaubt und haben ihm damals auch die Stimmen gegeben. Damals, vor 8 Jahren, hatte er ja noch mit der Podemos-Partei zusammen regiert. Das war ja so eine linke nach Finanzkrise damals vor 15 Jahren, die Empörtenbewegung ja damals schon Plätze besetzt hatte und große Demonstrationen durchgeführt hatte, die ja dazu geführt haben, dass sogar diese Podemos-Partei den Sozialdemokraten die Spitzenpositionen stark gemacht haben. Und mit denen hat er dann zusammen regiert. Allerdings in den 4 Jahren dieser Regierung ist auch in der Wohnungsfrage und an vielen anderen Stellen nichts passiert. Das ist zum Beispiel, könnte man da sagen, auch die Arbeitsmarktreform der rechten Vorgängerregierung, die sollte gestrichen werden. Dann gibt es in Spanien dieses Maulkorbgesetz, das sollte auch gestrichen werden.

0: Wohnwand. Das ist alles nicht passiert. Und deswegen haben wir, weil eben in der Wohnungsfrage nichts passiert ist und auch diese Nachfolgeorganisation von Podemos, die dann seit 2023 mit Pedro Sánchez regiert, die haben sich alle im Prinzip unter dem Label, dass wenn wir nicht regieren, dann kommen die Rechten. Kommt die rechte Volkspartei, das ist eine Partei, die, naja, die kann man durchaus aus dem deutschen Blick auch als rechtsradikal bezeichnen, weil das ist eine Partei, die von ehemaligen Ministern der Franco-Diktatur gegründet wurde und die hat sich nie von der Diktatur distanziert. Und dazu hat man dann noch mittlerweile die Rechtsabspaltung von denen, das ist aber bei uns irgendwie so der Höckeflügel AfD, die heißen Vox, die sind also offene Franco-Anhänger und rechtsradikal und die regieren schon in diversen Regionen und machen der Regierung das Leben sehr schwer.
1: Insgesamt. Das war jetzt ein sehr kurzer Ausschnitt erstmal aus einem Beitrag von Radio Korax in Halle zur Wohnraumsituation und zu den Wohnraumprotesten, die es gerade vielerorts in Spanien gibt. Ihr könnt da noch länger reinhören auf freie-radios.net. Aber weil wir ja noch ein anderes Thema haben und auch noch ein bisschen Musik reinspielen wollen, müsst ihr euch da einfach selber weiter rein vertiefen. Und wir hören derweil ein Wohnraumkampflied. Und zwar das Mainzer Straßenlied von Jock Quetschenpower. Was sagst du dazu, Marc?
2: Ja, ich fand ein bisschen schade, ne? Da kam jetzt die Kritik an der Regierung. Aber die Riesenproteste und der anstehende Generalstreik und so,
1: ja,
2: der kam jetzt in dem Interview ja noch gar nicht so vor. Deswegen freue ich mich jetzt eigentlich, dass jetzt nochmal was aktivistisch, musikalisch was Aktivistisches kommt. Weil das hat ja schon Wucht, was da in Spanien gerade passiert.
1: Sehr. Also schön, dass du darauf nochmal hinweist, auf diese Leerstelle. Ich glaube, es hängt tatsächlich wahrscheinlich hauptsächlich damit zusammen, dass wir nicht den ganzen Beitrag gespielt haben, der noch bestimmt 15 Minuten gegangen wäre.
2: Ich wollte jetzt nur das Wort Generalstreik nochmal fallen lassen, der stattfindet.
1: Sehr guter Punkt. Gut, dass du nochmal dran erinnerst. Wir hören jetzt auf jeden Fall weiter Musik und geben den Leuten die Hausaufgabe, dass sie sich damit selber weiter beschäftigen.
0: 300.000 Zwangsräumungen unter dieser sogenannten Linksregierung in den letzten 8 Jahren mit Füßen.

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0: Das war Jörg Quetschenpower mit dem Mainzer Straßenlied. 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Wir haben schon über verschiedene Themen gesprochen, beziehungsweise eher in verschiedene Themen kurz reingehört. Es ging um die Proteste in Frankreich, die Proteste in Spanien, weil es gerade eigentlich schon richtig rund geht, kann man sagen. Und dazu kommen auch noch Skandale im deutschsprachigen Raum. Wir haben schon bei der vergangenen Sendung von Radio Antimilitarista über die Reform des Geheimdienstes oder der Geheimdienste, Verfassungsschutz und Bundesnachrichtendienst gesprochen. Da sind tiefgreifende Änderungen geplant, die wir noch kurz besprechen wollen. Dazu gab es auch eine Veranstaltung letzte Woche in der Informationsstelle Militarisierung. Aber Laufe sozusagen dieser Veränderungen gab es jetzt nochmal Überraschungen. Kannst du uns dazu was sagen, Marie?
1: Ja, vor wenigen Tagen wurde für viele, ich glaube auch im politischen Berlin und auch in Sicherheits- und Geheimdienstkreisen überraschend, der ehemalige Präsident des Bundesnachrichtendienstes festgenommen. Unter dem Vorwurf von Spionage, Landesverrat, quasi Tätigkeit im Dienste ausländischer Mächte und das ganze Paket. Grund dafür war, dass bei einer Hausdurchsuchung im September letzten Jahres bei ihm 2000 Dokumente aufgefunden wurden, die aus der Zeit nach seiner Amtszeit stammten. Mittlerweile scheint auch relativ klar, die Ermittlungen laufen, wo die herkommen und auch ein bisschen, was damit gemacht wurde. Aber also die wirklich spektakuläre Geschichte ist schon mal eigentlich, wie es zu dieser Hausdurchsuchung kam. Und da das fängt eigentlich bei einem Sorgerechtsstreit in so einem Millionärspärchen, also so im gehobenen Milieu an. Und da sieht man auch schon, wie derb es da zugeht oder verroht. Da war so eine Millionenerbin in Deutschland und hatte Kinder mit einem Mann aus Dänemark und dann sind die Kinder mit dem Mann nach Dänemark und es gab in Deutschland und Dänemark unterschiedliche Urteile, was das Sorgerecht angeht. Die Kinder wollten aber, also die zwei betreffenden Kinder wollten bei dem Vater bleiben. Und dann hat diese Erbin oder ihre Mutter oder ihr Vater, wie gesagt, da sind laufende Ermittlungen, haben sich dann halt so unter so dubiosen Sicherheits- und Beratungsdienstleistern umgehört und haben dann letzten Endes kam es dann zu zwei Aktionen, mit denen die Kinder nach Deutschland geholt wurden. Das eine war sozusagen, da ist dann die Frau mit begleitet von so 7 Personenschützern oder so, also schweren Jungs, sag ich mal. Ehemalige Leute von Landeskriminalämtern und israelischen Geheimdienst und also die halt solche Beratungsunternehmen da zusammengestellt haben nach Dänemark und wollte sozusagen den Vater überreden. Da war aber dann sehr schnell die dänische Polizei, die wurden dann vorübergehend festgenommen. Und dann ein Jahr später, in der Silvesternacht 23, wurde das dann nochmal robuster versucht. Und da wurde der Vater dann zusammengeschlagen und die Kinder dann wirklich so zu Fuß durch den Wald, über die Grenze mit Klebeband verklebten Mündern, weil die Bedingung der Mutter war wohl, dass man ihr nichts über den Kopf ziehen darf oder so. Und dann in dem eigens dafür beschafften Wohnwagen wurden die durch Deutschland gekarrt und so. Die sind mittlerweile, glaube ich, wieder bei ihrem Vater. Ich sage mal kurz, die ganzen Informationen, auf die ich mich da beziehe, stammen aus diesem Prozess, der jetzt geführt wird wegen der Kindesentführung, der eher so in Boulevardmedien recht breit begleitet wurde, die ich mir jetzt gar nicht so angucken wollte. Aber das lässt sich im Grunde alles ganz gut bei Wikipedia oder so nachlesen. Ist, sagen wir mal, in allen Fällen gilt ja die Unschuldsvermutung, aber das ist das Bild, das sich da ergibt. Und da tauchte immer wieder der Name von diesem ehemaligen BND-Präsidenten August Hanning auf, der eben von 1998 bis 2005 BND-Präsident war, dann noch unter Innenminister Schäuble bis 2009 Staatssekretär im Innenministerium war und seitdem eigentlich also nicht mehr im Staatsdienst steht, aber verschiedene solche komischen Beratungs- und Sicherheitsunternehmen, auch mit anderen Gestalten, die immer mal wieder mit windigen Geschäften aufgetaucht sind, betreibt und da wohl also ziemlich sicher zumindest Geld für Vermittlungstätigkeiten gekriegt hat. Es steht auch im Raum, beziehungsweise ist ziemlich wahrscheinlich, dass es im Auftrag der Mutter oder vielleicht auch Oma kinderpornografisches Material bei dem Vater platziert wurde, werden sollte, um den zu diskreditieren. Also ist auch Besitz kinderpornografischen Materials da Gegenstand. Und im Zuge dieser Ermittlungen wurden dann eben Liegenschaften, Geschäfts- und Wohnräume vom ehemaligen BND-Präsidenten durchsucht. Und da ist man dann eben auf diese Dokumente gestoßen, die offenbar, und da geht's dann auch, da wird es dann auch systemisch jenseits von so einer windigen Person an der Spitze des Geheimdienstes, die jetzt komische Geschäfte macht, die in den Jahren 2010 bis 2022 von seinem ehemaligen Büroleiter, der aber diese Funktion des Büroleiters, des BND-Präsidenten oder also auch sonst jedenfalls an der obersten Spitze, aber nicht im politischen Posten, also nicht wie der Präsident, der mit Namen bekannt ist, ne, sondern der heißt nur Manfred D. in der Berichterstattung, der da also die ganze Zeit an der Spitze aktiv war und diese Dokumente weitergeleitet hat gegen Geld offenbar, also so ist der Stand der Ermittlung, an seinen ehemaligen Chef. Und bei den Dokumenten handelt es sich teilweise auf jeden Fall um hochvertrauliche, geheime Dokumente. Im Wesentlichen oder viel sollen das die Dokumente gewesen sein, mit der die wöchentlichen Sitzungen im Bundeskanzleramt vorbereitet werden, also Dossiers. Da gibt es einmal in der Woche, wird sozusagen der Bundeskanzler und sein engster Kreis und die Chefs der Sicherheitsbehörden werden vom Geheimdienst so informiert, was gerade wichtig ist und so. Und diese Informationen lagen dann da bei dem zu Hause rum, was ja schon mal auch spektakulär genug ist, also dass die da auch so offen rumlagen, dass die bei einer Hausdurchsuchung mal eben so gefunden werden konnten. Und offenbar hat der, was er beschreitet, also er, sein Anwalt räumt ein, dass er diese Dokumente hatte, leugnet aber, dass die für Geschäftstätigkeiten genutzt wurden. Aber es gibt starke Hinweise darauf, dass die eben von seinen Beratungsunternehmen auch an fremde Mächte, in erster Linie wird da immer der Geheimdienst Aserbaidschans genannt. Da gibt es ja auch eine starke Korruptionsconnection zwischen der deutschen CDU und der Diktatur in Aserbaidschan. Auch Israel steht da im Raum, weil er eben über sehr gute Geheimdienstkontakte zu Israel auch immer verfügt hat und offenbar bis heute verfügt. Ja, und ich finde spektakulär, oder also das ist einerseits natürlich ein krasser, interessanter Fall, dass man sieht, so Ex-Militärs, Geheimdienstler, Polizei, Leute treiben da dubiose Geschäfte sozusagen für die Millionäre und lösen der ihre Probleme und so mit teilweise illegalen Mitteln, auch sonstige geschäftliche Aktivitäten da im Umkreis von diesem Ex-BND-Präsidenten August Hanning, ich weiß gar nicht, ob ich den Namen schon erwähnt habe, Hanning. Das erzählt schon mal einiges, aber Knackpunkt ist, glaube ich, eigentlich festzustellen, dass so ein hochrangiger Beamter, also sein Büroleiter, ne, spätestens 2002 war der Büroleiter und bis 2022, ne, und von 2010 bis 2022 hat er da Informationen verkauft, ne, von der Spitze, also ein Geheimdienst, der das nicht verhindern kann. Und dann ist noch die Frage, über seine dubiosen Geschäfte, jetzt wird sogar gesagt, der Hanning war womöglich in Geldschwierigkeiten, also das sind nicht Geldschwierigkeiten, wie sie hier dich und mich betreffen, auf einem anderen Niveau, aber der hat sich halt auch, der war noch in eine dubiose Bank im Baltikum involviert und aber wenn man sich auch die offiziellen Bilanzen seiner Unternehmen anguckt, so viel Geld ist da letzten Endes gar nicht geflossen, also das können jetzt auch keine Millionenbeträge gewesen sein, für die da dieser Spitzenbeamte über Jahre lang bestochen wurde.
0: Und magst du vielleicht nochmal sagen, ist jetzt klar, worauf er angeklagt wird alles oder wie lange er voraussichtlich einsitzt? Oder?
1: Das ist ja ganz neu, also diese Durchsuchungen waren im September letzten Jahres, die Verhaftung letzte Woche. Der wurde dem Haftrichter vorgeführt und sitzt jetzt eben wegen, ist auch ein bisschen witzig eigentlich, Deutschlands Top-Agent sitzt wegen Spionageverdacht in U-Haft. Aber halt Spionage für die Falschen. Also Dreh- und Angelpunkt was so politisch am meisten skandalisiert wird, ist, ob er jetzt diese Infos für Geld an einen anderen Geheimdienst weitergegeben hat. Aber wie gesagt, das Hauptproblem ist ja eigentlich, dass er an diese Informationen für Geld gekommen ist und offensichtlich auch für gar nicht so viel und über viele Jahre bei jemand, der da an der Spitze saß die ganze Zeit.
0: Wir wollen auch noch über die Geheimdienstreform kurz sprechen und haben jetzt auch schon eine Weile gesprochen. Vielleicht mache ich deswegen ganz kurz ein Lied rein und dann bleibt am besten dabei. Es gibt noch Veranstaltungshinweise und wir sprechen auch noch kurz über die wirklich sehr umfangreiche geplante Geheimdienstreform.
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1: Das war Free von Ebbo. Und wir sind auch schon jetzt in einer fortgeschrittenen Phase unserer Sendung. Es soll ja noch Veranstaltungshinweise geben und ein bisschen Übergangsmusik. Deswegen noch ganz kurz, einfach kompakt zusammengefasst, für die Hörerinnen, die es noch gar nicht mitbekommen haben, was sind denn für Veränderungen bei Bundesnachrichtendienst und Verfassungsschutz geplant, ganz grob gesagt. Ihr könnt dazu auch übrigens die Sendung nachhören, Radio Antimilitarista in der Mediathek der Wüstenwelle auf www.wüstenwelle.de, aber du hast das Wort.
2: Ja, oder die Analyse, die heute die Informationsstelle Militarisierung veröffentlicht hat, die das ausführlich darstellt. Ganz kurz zum Stand dieses Gesetzes. Der 700-seitige Entwurf liegt seit einigen Monaten vor und war auch schon in erster Lesung im Bundestag, hat offenbar eine stabile Regierungsmehrheit und soll in der ersten Novemberhälfte vollends verabschiedet werden. Das ist mehr oder weniger unumkehrbar. Wenn man Sicherheitsbehörden, insbesondere Geheimdiensten, neue Befugnisse einräumt, ist es sehr, sehr schwer, jenseits einer Revolution die wieder zurückzunehmen. Im Kern zugespitzt gesagt ist so, dass diese bisherigen Nachrichtendienste, die einfach sehr viele Befugnisse hatten, um Informationen zu sammeln, künftig auch polizeiliche Eingriffsbefugnisse zustehen sollen. Deswegen wird diese Reform oder sogenannte Reform zu Recht als historisch bezeichnet, weil die das auch historisch verankerte Trennungsgebot, also die Unterscheidung zwischen Polizei und Geheimdienste, die einen hatten sehr viele Befugnisse zum Schnüffeln, aber wenig Befugnisse zu handeln, und die anderen sehr viele Befugnisse zum Handeln, aber die Strafprozessordnung klärt eben, unter welchen Bedingungen man welche Mittel einsetzen darf. Dieses Trennungsgebot findet sich gar nicht so explizit in der Verfassung, weil das zurückgeht auf einen alliierten Polizeibrief. Also das wurde quasi von den Alliierten nach dem Zweiten Weltkrieg als Bedingung formuliert dafür, dass sich die Bundesrepublik überhaupt als Staat konstituieren kann. Steht in gewisser Weise über der Verfassung. Ganz kurz gesagt, was darf der Verfassungsschutz künftig? Der darf in Häuser, Wohnungen, auch Arztpraxen und so weiter eindringen, um dort Wanzen anzubringen, also heimliche Durchsuchungen machen. Theoretisch darf er nicht wirklich durchsuchen, aber da es heimlich bleibt, also die Betroffenen werden das nie erfahren. Das gilt, wie gesagt, auch für Arztpraxen. Er darf sich sozusagen in alle möglichen privaten und öffentlichen Kameraüberwachungssysteme einhacken, mehr oder weniger alles abhören und damit es funktioniert, eben auch großflächig KI einsetzen. Ähnliches gilt für den BND, das ist ja der Auslandsgeheimdienst, also und der darf künftig auch im Ausland Waffen tragen, auch mal zur Selbstverteidigung schießen, Sabotageoperationen durchführen, sich irgendwo einhacken, Tatmittel manipulieren und das heißt eben auch Beweismittel manipulieren.
1: In der AK wurde es, glaube ich, zusammengefasst mit weniger Schreibtischhengst, mehr James Bond. Das ist ein bisschen traurig, aber trifft es, glaube ich, eigentlich auch ganz gut. Dabei belassen wir es vielleicht auch erstmal. Ihr könnt euch weiter informieren auf imi-online.de. Da gibt es jetzt eine umfangreiche Analyse zu dem Thema. Danke dir, Mari, erstmal an dieser Stelle, weil wir wollen nämlich noch ein paar Veranstaltungshinweise platzieren. Oder
2: ganz
1: hast du noch
2: wichtig.
1: Was ganz dringend drückt?
2: Nein. Okay. Danke dir.
1: Super Sache. Dann will ich nämlich noch auf ein paar Veranstaltungen hinweisen. Ganz wichtig ist da nächste Woche das Protestcamp in Ulm vor Elbit Systems, der Rüstungskonzern, der 80% der Drohnen der IDF herstellt. Es geht los am Mittwoch, dem 14. Oktober. Genau, er bringt am besten Zelte mit und Schlafsäcke. Genau, es gibt ein diverses Programm, das dazu führen soll, dass Leute neue Fähigkeiten, Perspektiven für ihren Aktivismus gewinnen. Und genau, es wird diverse Workshops etc. geben. Also kommt auf jeden Fall vorbei. Es ist eine wichtige Veranstaltung und ihr findet dazu auch online, glaube ich, weitere Informationen. Dann gibt es außerdem in Tübingen eine Filmvorführung von dem Film Jeder Acker, jede Fabrik von der FAU Tübingen am 21. Oktober. Haltet da auch weiter auf jeden Fall die Ohren offen. Es ist ein sehr sehenswerter Film. Es gibt außerdem in dem bunten Buchladen eine poetische Lesung am 23. Oktober von 16 bis 20 Uhr zum Thema Bruch und Meer. Da heißt es in der Einleitung, der bunte Buchladen lädt polydimensionale Flattertiere, hornquaddelige Mikrobenhabitate, kontranormative Blabla und alle anderen poetisch veranlagten Kreaturen ein, in unserem Korallenriff abzutauchen. Also es klingt sehr schön, könnt ihr auf jeden Fall mal vorbeischauen. Dann gibt es auch ein Konzert am Samstag, den 10. Oktober im Pausenhof von Küste und Gülle, Indie Postpunk aus Stuttgart und Tübinger Punkrock. Und außerdem Küfer in der Krone am Montag, den 12. Oktober. Dann gibt es außerdem auch noch Konzerte. Und zwar einmal im Blauen Salon am 12. Oktober von Cosmic Kitten ab 21 Uhr. Da hören wir einfach gleich nochmal in die Musik kurz rein. Einlass ist ab 20 Uhr, Beginn 21 Uhr, Eintritt frei. Und es gibt in der Chathalle auch noch ein Konzert am 14. Oktober von Jen ab 20 Uhr. Jen versteht sich selbst als eine Schwesternschaft, die auf instinktivem Vertrauen und einem experimentellen Aufeinandertreffen multinationaler Hintergründe basiert, wobei die vier Mitglieder maltesische, britische, jamaikanische und portugiesische Wurzeln mitbringen. Bliblablub, Postpunk, mediterrane Folkmusik, kommt auf jeden Fall vorbei in der Chathalle. Dann ist in der Krone auch noch ein Spieleabend am 15. Oktober und ein Vortrag Zetkin gegen Stalin, Buchvorstellung am 22. Oktober in der Räumlichkeit der... Findet ihr alles auf tü4.org. Also ihr könnt euch das alles in Ruhe nochmal durchlesen. Wir machen jetzt nämlich nochmal Musik rein, weil die nächsten Sendungsmachenden bestimmt auch schon gerne rein wollen. Also heute habt ihr vielleicht durchgehört, war alles ein bisschen improvisiert, aber dafür mit tollem Besuch. Ihr könnt auf jeden Fall gerne wieder reinhören in 2 Wochen zu Resonanz Kontrasens. Im Studio war für euch Mina und als Gast
2: der Mari.
1: Einen schönen Abend euch und wir verabschieden uns mit Cosmic Kitten, Jeli Beli 5, The Empire Strikes Zack. Und das Lied heißt Keep on Knockin'.
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1: Im Bundfunk heute eine Sondersendung. Es geht um das neue Musical in Stuttgart. Und Julia heißt es, angelehnt an das Musical Romeo und Julia. Und da habe ich die Premiere besuchen dürfen. Im Oktober und am Mikrofon ist Dieter Lachermund. Hallo.
2: Hallo, meine Süßen. Ihr hört wie immer Dieter Lachermund. Und man lacht sich tot, wenn man nicht hört. Und hier ist Ross Anthony.
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0: Celine Dion mit einem Max Martin Song, That's the way it is. Und Max Martin wird uns natürlich noch beschäftigen in dieser Stunde. Es geht natürlich um das Musical und Julia, abgewandelt von Romeo und Julia, das Musical, jetzt gestartet im Palladium Theater in Stuttgart. Am 8. Oktober war Premiere. Ich war da und habe mir das mal angeguckt, habe auch rumgefragt, wie es denn so gefällt, und habe auch den roten Teppich besucht. Da waren einige Prominente da, zum Beispiel Evelyn Bodecki oder Ross Anthony, Richie Müller, der Tatortkommissar, oder auch Uwe Kröger, Anita Hoffmann oder Olaf der Flipper und viele, viele mehr, Fräulein Womi Wonder noch. Die habe ich gefragt und erstmal geguckt. Olaf, der Flipper, Olaf Malolepski heißt er ja auf dem roten Teppich. Auf was freuen Sie sich denn am meisten, habe ich ihn vor der Veranstaltung gefragt.
1: Auf das Musical, auf die Darsteller, auf die Songs, und dann schauen wir mal, wie das so abgeht.
2: Und welche Erwartungen haben Sie sonst an das Musical aktuell?
1: Na, ich lasse mich überraschen, ich weiß es nicht. Gell? Also ich glaube, es wird aber Weltklasse.
2: Jetzt fehlt ja der Romeo. Ist das ein Problem?
1: Nö. Soll ich den Romeo spielen?
2: Ja, es ist ein Pop-Musical. Das ist ja völlig abgewandelt vom Original Romeo und Julia.
1: Pop heißt einfach populäre Musik. Und ich nehme mal an, das ist alles Schlager. Schlagermusik. Klasse. Ich freue mich auf jeden Fall drauf. Und lass mich überraschen.
2: Und jetzt gibt es ja auch neue Musik mit dem Chart-Hit in England sogar, ne?
1: Also, wir haben letztes Jahr mit dem Vincent, da waren wir Top 10 der englischen iTunes-Charts. Das war der letzte, der drin war, als Deutscher war James Last. Also, da kommt man normalerweise nicht rein. Da waren wir Top 10, herausragend.
2: Wie kam das denn, dass er da reinkam?
1: Das weiß ich auch nicht. Da war irgendwie eine Bekannte von den Leuten, die das in England machen. Und die sagte, Mensch, da gibt es einen Schweizer und einen Deutschen, den Olaf, die singen Drinking Wine, Feeling Fine. Das nehmen wir mal bei uns in die Charts rein. Und in ganz England, in Schottland, in ganz Europa ist das explodiert. Finde ich klasse.
2: Nachfolgehit heißt Drinking Beer. Wir sind
1: das
2: hier.
1: Das rate ich dir.
2: Also, okay. Dankeschön. Hi, wir kennen uns auch, gell?
3: Ja.
2: Fräulein Womi Wonder, Michael. Fräulein Womi Wonder, genau. Neues Jahr, neues Musical.
3: Ja.
2: Wie sind die Eindrücke bis jetzt? Was freust du dich?
3: Ich freue mich auf den Abend, weil ich habe alle Musicals, die hier waren, und alle waren total klasse. Es gab keine Enttäuschung. Deswegen wird es auch jetzt wieder irgendwie was mich komplett weglöten wird. Also so gesehen, ich freue mich tierisch. Und dieses Mal ist ein Musical, das ich überhaupt nicht kenne.
2: Es heißt ja Pop-Musical und da fehlt ja der Romeo. Ist das ein Problem?
3: Nein, Männer sind überbewertet.
2: Da gibt es ja viele, viele Pop-Titel. Auf was freust du dich da am meisten? Oder kann man überhaupt was sagen da?
3: Kann ich noch nicht so sagen. Ein bisschen was von Britney Spears, ein bisschen was von Backstreet Boys, was man so halt aus meiner Generation her noch kennt. Irgendwas von Robbie Williams, der küsst so genial.
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0: Na, gucken wir mal, ob er küssen kann, der Robbie.

0: Der Bundfunk mit einer Sondersendung zum Musical Und Julia, das jetzt in Stuttgart im Palladium Theater gestartet ist. Wir sind nochmal auf dem roten Teppich und da habe ich Ross Anthony treffen dürfen. Er freut sich auch auf den Start.
1: Also ich freue mich erstmal, das ist ein Musical, die ich nie vorher gesehen habe. So, ich kann dich erst in der Pause sagen, wie toll es war. Zweitens, ich liebe ein tolles Ensemble, ich liebe tolle Darsteller, Hauptrollen und so. Und dafür, ich liebe auch Sabrina. Also sie ist wirklich eine der besten Darstellerinnen überhaupt hier in Deutschland. Und dass ich sie jetzt heute live erleben darf, ist wirklich auch ein schöner Moment für mich. Die Show an sich, das Musical an sich, ne, ich finde, das, weil es eine Show ist, die ich noch nicht vorher gesehen habe, ich glaube, es wird anders für mich, das aufzunehmen. Und natürlich die 80er, 90er Musik. Ne.
0: Ist ja ein Pop-Musical ohne Romeo.
1: Ich war auch ein Popstar damals.
0: Und gibt es Lieblingsstücke, die du da auf dem Tableau hast?
1: Aber das weiß ich noch nicht. Ich muss erstmal das Musical sehen, um
0: echt keine Entscheidung. Man hat ja schon gehört, welche kommen.
1: Ne, da habe ich nicht. Also bestimmt irgendwas von Britney. Bestimmt irgendwas von Backstreet Boys. Ich hoffe natürlich NSYNC oder ja, es kommt bestimmt einige sehr gute Songs.
0: Hier sind die Backstreet Boys.

0: Buddy Backstreet's Back. Das war die Extended Version und die Backstreet Boys sind natürlich auch zentrales Thema im Musical Und Julia. Mit Songs des legendären Grammy-preisgekrönten Songwriters und Produzenten Max Martin, hat ja auch vorher schon die Celine Dion produziert gehabt mit dem Song, dreht Julia, also Und Julia heißt ja nur, die Handlung der größten Liebesgeschichte aller Zeiten um und fragt, was würde denn passieren, wenn sich Julia nach Romeos Tod für das Leben entscheidet? Und so beginnt eine fabelhafte Reise, auf der Julia ihr berühmtes Ende für einen frischen Anfang nutzt und eine zweite Chance auf das Leben und die Liebe erhält. Mehr in dieser Stunde zum Musical Und Julia, also Romeo und Julia, das jetzt in Stuttgart gestartet ist.
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Roxy Music, Take a Chance with Me. Von Vinylplatte, Schallplatte, für die, die es nicht mehr kennen, gab es früher mal und gibt es jetzt wieder. Wir sind beim Musical und Julia nach mehreren Jahren Entwicklung feierte und Julia im September 2019 in Manchester in England Premiere, bevor es 2 Monate später ins West End zog. Es war ein sofortiger

0: Erfolg und gewann dort 3 Oliver Awards, Olivier Awards. Deutschland ist das 6. Land, in dem Und Julia zu sehen ist. Die Deutschlandpremiere von Und Julia fand am 30. Oktober 2024 im Operettenhaus Stage statt und ab Oktober 2026, also jetzt, im Stage Palladium Theater in Stuttgart. Und ich war bei der Premiere dabei. Roter Teppich gab es auch, viele Promis da. Richie Müller, Evelyn Bordecki, hören wir noch, und Anita Hoffmann. Auch sie habe ich treffen können, von früher den Geschwistern Hoffmann. Ich habe sie gefragt, ja, was hast du für Erwartungen, Anita?
1: Ich freue mich auf alles, weil ich habe einen Teil schon in der offenen Probe gesehen. Ich war dort mit dabei und habe in der Trainingssituation dieses Musical erlebt und es war grandios. Ich war total überrascht, weil ich wusste zuerst gar nicht so wirklich, um was es bei Und Julia geht, welche Songs mich da erwartet, und ich war sehr positiv überrascht.
2: Jetzt ist es ja ein Pop-Musical und man hat ja schon gehört, viele Titel aus den 90er Jahren, also englische Titel. Was spricht dich da so am meisten an, kann man da was sagen?
1: Also es spricht mich wirklich diese Energie an, mit was für einem Spaß und mit was für einer Energie, die auf der Bühne die Choreografien umsetzen, die Songs, wie sie sie in deutsche Versionen umgewandelt haben, die ganze Inszenierung. Und ich als Tanzfan und als Musical-Fan, ich liebe es wirklich. Das, was ich gesehen habe in der Probe, war gigantisch.
2: Jetzt haben wir ja letztes Jahr das Queen Musical gehabt, also auch ein Musikmusical. Was liegt dir da besser, die Popgeschichte oder mehr den Rockbereich?
1: Oh, ich glaube, man kann das überhaupt nicht vergleichen, weil ich bin zum Beispiel jemand, meine Basis ist Schlager und ich ziehe dem Schlager immer wieder andere, ich nenne es Kleider an, egal ob ich es mit Klassik mische, ob ich es mit Pop mische, wie 70er Jahresstyle bei mir mit Nachtwach, mit Swing, ich habe ja im Moment mein neuer Song, Man tut, was man kann, ist Schlager Swing, also ich habe wirklich, oder Schlager Party, und jedes Mal entfacht das andere Gefühle, es passt in andere Situationen, und so ist es hier im Musical auch, mal ist es konzertanter, mal ist es ein bisschen verspielter, so wie mit Wicked, ist es so wie im Märchenbuch, dann war es mit Queen wirklich sehr rockig, und das war, hat mich auch total geflasht, vor allem die Songs kennt man, aber dieses Musical hier, das ist wirklich so unerwartet, weil da stecken so viele verschiedene Songs in diesem Musical drin, und sehr modern. Und ich freue mich sehr, auch die Geschichte, sie ist total up to date und es spiegelt eigentlich auch meine Geschichte wieder, weil die Julia steht plötzlich alleine da, ohne Romeo, und so war es ja bei mir auch vor vielen Jahren, ich stand plötzlich alleine da, musste mir meinen Weg alleine durchkämpfen und ich fühle mich irgendwie so ein bisschen wie Julia. Und deshalb bin ich heute auch im roten Julia-Kleid.
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0: Viel Musik und viel unterschiedliche Musik. Zum Beispiel auch das hier.

0: Das Electric Light Orchestra Confusion, wisst ihr welle hier mit dem Bundfunk. Heute geht's in der Sondersendung um das Musical Und Julia, das jetzt in Stuttgart gestartet ist. Blicken wir mal auf die Cast, also auf die Darsteller des Musicals, Darstellerinnen. Julia, gespielt von Rita Sebe, man sagt zu ihr auch die Sebea. Dann gibt es noch eine Alternativ-Julia, also wenn sie dann nochmal spielen in einer anderen Rolle, dann ist es die Puni. Der Romea, gespielt von Jonathan Gut, oder ganz wichtige Person auch Anne Hathaway, das ist von Sabrina Weckerlin gespielt. William Shakespeare kommt auch von Maximilian Mann, die Amme von Jacqueline Braun. Oder auch die May von Ibi. Ja, ich kann jetzt nicht alle vorlesen, aber so mal ein bisschen Abriss davon. Evelyn Bordecki, ja, sie ist Fernsehstar, so ein kleiner zumindest. Und sie war auch auf dem roten Teppich in Stuttgart am 8. Oktober.
1: Ich war schon mal tatsächlich bei Tarzan der Musical-Premiere.
2: In Stuttgart?
1: Nee, in Hamburg war das. Und ich hatte richtig, richtig viel Freude. Ich liebe Musicals. Ich finde, Musicals verzaubern einen und Musicals geben einem etwas, dass man für einen Moment die ganze Welt vergisst.
2: In dieser schwierigen Situation sowieso, ne?
1: Ja, total. Es regnet draußen, Menschen haben teilweise schlechte Laune. Und wenn man dann so ein Musical geht, das gibt einem so viel Freude, so viel Emotion, so viel Liebe. Man geht einfach mit guter Laune raus. Also wenn man schlechte Laune hat, einfach ins Musical gehen.
2: Und da gibt es ja viele Pop-Titel in diesem Musical. Und Julia, was gefällt dir da am besten? Gibt es so einen Lieblingstitel?
1: Tatsächlich war ich ja noch gar nicht im Musical drin. Aber vielleicht kannst du mir verraten, was es da für
2: Lieder gibt. Ja, gibt ja ein paar, die sind schon angekündigt worden. Zum Beispiel von Britney Spears oder Bon Jovi.
1: Oh, wow. Welches Lied denn von Britney Spears?
2: Ich glaube, Baby Hit Me One More Time.
1: Also, ich liebe das Lied. 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Mega. 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

0: Bisschen Sommerfeeling mit den Beach Boys. Ja, Musical und Julia ist gestartet in Stuttgart im Palladium Theater. Ich war bei der Premiere dabei und viele andere Medienvertreter natürlich auch. Und bin dann mal in der Pause des Musicals so durch die Leute geschlendert. Hab mal gefragt, ja, wie gefällt's denn so?
1: Schöne Neuinterpretation. Und doch, wir sind gespannt auf die zweite Hälfte.
2: Jetzt ist es ja ein Musical aus den 90er Jahren. Die Titel kennt man, denke ich mal, oder?
3: Mhm. Also die Lieder kennt man schon. Es sind auch ein paar neuere Lieder mit dabei. Finde ich eigentlich ganz gut, ja.
2: Was toucht denn so? Meistens ist es die Musik, sind es die Kostüme, sind es die Darstellerinnen, Darsteller?
1: Ich glaube, es ist ein guter Mix aus allem. Aber was mir am besten gefällt, dass die Songs auf Englisch sind. Dass es nicht auf Deutsch übersetzt wurde. Ich finde es ganz gut, wenn man die Lieder kennt und so ein bisschen im Kopf mitsingen kann. Ja, und ich glaube, der Mix aus allem. Also gefällt sehr gut.
2: Jetzt sind wir in der Halbzeit. Wie könnte die Geschichte denn weitergehen?
3: Boah, ganz schwierig zu sagen. Also, ja, ich würde sagen, wahrscheinlich wird es daraus hinauslaufen, dass Romeo und Julia am Ende nicht zusammenkommen, sondern dass sie ihren eigenen Weg geht, oder? Und dass May und ich habe gerade vergessen, wie der andere heißt, dass die schlussendlich zusammenkommen und dass die große Liebesstory ist. Könnte ich mir gut vorstellen.
4: Mir gefällt es sehr gut.
2: Was kann man denn so sagen? Was ist das Highlight in der ersten Halbzeit?
4: Die Musik und die Tanzeinlagen sind einfach mega genial.
2: Kostüme, Musik, Choreografie, was toucht so am meisten?
4: Dass immer wieder bekannte Lieder kommen von Bon Jovi oder ähnlichem, ja.
5: Sehr gut. Tolle Energie auf der Bühne, tolle Gesangskunst. Macht richtig Spaß.
2: Jetzt ist es ja ein völlig neues Musical, also nicht so traditionell, wie man das so kennt. Und hat ja auch das Romeo und Julia ein bisschen umgewandelt. Wie kommt es so an?
5: Also ich war völlig unvorbereitet auf das Stück und ich finde das Ungewöhnliche wunderbar.
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0: Nochmal die Backstreet Boys, Larger Than Life, auch das im Musical und Julia vorhanden. Natürlich, Max Martin hat da die Finger drin gehabt.
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1: Sendung geht langsam zu Ende. Ich möchte noch mal fragen, in die Runde rein, wie hat's denn nach dem Musical gefallen?
2: Gut, ich bin überrascht, es hat mir gut gefallen, weil das eigentlich nicht so mein Alter ist.
3: Warum nicht?
2: Ich bin eher so der Fan von Les Miserables und Phantom, also die ganz klassische Musical-Variante. Hm?
3: Ja, das hat sich doch ein bisschen abgehoben von dem klassischen Stil, was man so kennt, ne?
2: Ja, auch diese, wie nennt man das, eine Transgender-Geschichte von der, wie hieß sie, May? Also da muss ich erstmal reinkommen, aber...
3: Also ich habe auch müssen ein bisschen gucken, bis ich das kapiert habe.
2: Ja, aber im Grunde bildet das so ein bisschen die Realität ab. War okay, war für mich okay und ich habe die Leistung der Mitwirkenden sehr bewundert. Super tänzerisch und gesanglich 1A.
3: Gesang fand ich auch richtig, richtig gut. Kostüme, wie haben die Ihnen gefallen?
2: Gut, weil es auch so Crossover war. Es waren so Anleihen an die Shakespearean Zeit mit diesen Puffärmeln und dann so ein bisschen rockig, hat mir gut gefallen. Die müssen ja alles vereinigen, also fand ich sehr gelungen. Also tolle Leistung. Ich wünsche dem Musical viel Erfolg hier.
3: Sind Sie generell eine Musical-Gängerin?
2: Ja, dann? Absolut. Ja, überhaupt Kultur.
3: Auch woanders schon gesehen, außer in Stuttgart?
2: Nee, in Stuttgart bin ich das allererste Mal. Das war für mich jetzt ehrlich gesagt noch nicht so eine Musical-Hochburg, aber ich finde das hier total klasse, das Gebäude, Palladium. Also alles andere kann einpacken dagegen. Finde ich super hier. Genial.
3: Wie hat es denn gefallen?
4: Sehr gut. Ja, sehr gut. Es war ein Genuss, tänzerischer Genuss und es war auch ein gesanglicher Genuss. Also ganz toll.
3: Wenn man es vergleicht zu anderen Musicals, da gibt es ja schon Unterschiede, ne?
4: Ja. Ist das eigentlich mit keinem anderen Stück vergleichbar? Sowieso nicht mit dem Original Romeo und Julia. Und aber auch keinem anderen aktuellen Jukebox-Musical. Es ist ein etwas neues, besonders gutes Stück.
3: Was hat Ihnen am besten gefallen?
5: Die tänzerische Qualität fand ich super und die Damen fand ich super.
3: Gesanglich, ne?
5: Ja, also für mich haben die Damen herausgestochen, ja.
3: Was kann man zur Handlung sagen? Also ich habe mich ein bisschen schwer getan, weil ich nicht gleich alles verstanden habe, aber das mag an mir liegen.
4: Ja, die Handlung war natürlich dadurch, dass sie eher frei inszeniert war und ständig gewechselt hat, sehr zum Mitdenken gedacht. Wobei ich gerade genau das auch interessant und gut fand.
5: Das Tänzerische und der Gesang im Vordergrund. Ich denke, die Story ist so ein bisschen die zweite Reihe.
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1: Ja, und das war's. Im Bundfunk gibt's noch ein bisschen was von Justin Timberlake. Auch das ein Stück gewesen im Musical. Can't Stop the Feeling. Im Studio war Dieter Lachermund. Ciao.

0: Also freut mich erstmal. Ja, wie gesagt, ich bin noch ziemlich jung, auch generell nicht nur vom Alter her, sondern auch im Business.
1: Da war jeder im Stadion und dann ist man nach Hause gefahren, hat die Sportschau angeguckt und dann hat man die Zusammenfassung gesehen.
2: Da geht es dann jeden Samstag um Punkte.
3: Pusht natürlich auch die jungen Spieler. Und deswegen denke ich, dass das auf jeden Fall die richtige Entscheidung war, für meinen Weg nach Deutschland zu kommen.
2: So habe ich ihn angesprochen und dann haben wir uns alle so ein bisschen gefunden, haben dann noch einen Bassisten gesucht, hat dann auch nach so 10 Monaten sogar geklappt.
4: Mit 4 Jahren angefangen Fußball zu spielen, war dann erstmal bei einem Dorfverein und zwar beim TSV Mehringen, auch hier in der Region. Und dann kam mit 10 die Anfrage vom SSV, ob ich mal zum Probetraining kommen darf und wurde dann übernommen und spiele jetzt seit der U11 beim SSV.
5: Ach, wenn man Bock hatte zu kicken einfach und man dann eigentlich nie so mit dem Gefühl im Training ist, boah, wann ist es endlich vorbei oder so. Also.
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7: Hallo und herzlich willkommen zu Gesichter und Geschichten in der Erstausstrahlung am Tag der Deutschen Einheit von 16 Uhr bis 17 Uhr oder in unseren Wiederholungen am Dienstag, 6. Oktober um 9 Uhr oder am Donnerstag, den 15. Oktober um 15 Uhr. Am Mikrofon und an den Reglern begrüßt euch Timo und als heutigen Studiogast darf ich bei mir begrüßen den Spielerberater aus Rottenburg am Neckar, Ingo Haspel. Hallo Ingo.
8: Ja, hallo.
7: Schön, dass du dir für eine Stunde Gesichter und Geschichten Zeit genommen hast.

0: Heute ist zumindest in der Erstausstrahlung von Gesichter und Geschichten auf der Wüstenwelle 96,6 MHz Tag der Deutschen Einheit. Und das Ganze ist schon 37 Jahre her, dass Ostdeutschland und Westdeutschland wieder zu einem gemeinsamen Volk geworden ist. Das ist jetzt extrem lange her. Einer, wo damals bei dem Wiederaufbau von Ostdeutschland geholfen hat, ist der ehemalige Tübinger Regierungspräsident Hubert Wicker, der mittlerweile sich seit vielen Jahren im Ruhestand befindet. Und es ist auch klar, wer jetzt als Nachfolger von Klaus Tapeser, Regierungspräsidentin in Tübingen wird, nachdem die Sommerferien zu Ende gegangen sind, übernimmt diese Position die Ministerialdirektorin Isabel Klink, ebenfalls von der CDU. Während die Gesellschaft mittlerweile auch an vielen Punkten auseinanderdriftet in die extremeren Richtungen, ein Viertel hat in Berlin sich gewünscht, dass die linke Partei die regierende Bürgermeisterin stellt. In Sachsen-Anhalt hat die AfD die meisten Wählerinnen und Wähler überzeugt mit ihrem Programm. Gleichzeitig hat der aus dem Schwarzwald stammende Bundestrainer Jürgen Klopp seine Arbeit in Herzogenaurach aufgenommen und startet jetzt das erste Mal mit der riesigen Nominierung eines sogenannten XXL-Kaders. Er möchte damit zeigen, auch mit seinem Amtsantritt, dass Fußball verbinden kann und zusammenwirken kann. Und einer, der schon relativ lange in diesem Business ist und auch hier aus unserem schönen Sendegebiet der Region Neckaralb kommt, ist Ingo Haspel. Er ist Spielerberater von Beruf. Und würdest du auch gleich bestätigen, dass Fußball was Verbindendes haben kann? Also nicht nur verbindend in einer Mannschaft zu spielen, sondern vielleicht auch die verschiedenen Fankulturen, die es in den unterschiedlichen Vereinen gibt.
1: Ja, das würde ich auf jeden Fall bestätigen. Die Faszination Fußball bewegt Menschen, bewegt Emotionen, macht Emotionen. Und wenn man bei einem Fußballspiel ist, kommen so viele verschiedene Nationen und auch Kulturen zusammen, auch hinter unterschiedlichen Clubs, Nationalmannschaften oder Vereinen. Also das verbindet total, und ja, die Leidenschaft des Fußballs vereint sich dann im Stadion.
0: Du machst es jetzt nicht als Hobby Fußball spielen, sondern du bist ja da reingewachsen über die vielen, vielen Jahre. Wie kam es eigentlich dazu, dass du Spielerberater geworden bist?
1: Oh, haben wir eine Abendzeit? Ich glaube nicht, dann muss ich jetzt die Kurzfassung nehmen. Ja, also es begann alles eigentlich damit, dass ich selber Fußball gespielt habe, dass ich diesen Sport unfassbar liebe und geliebt habe, heute noch liebe, und ich das Faszinierende des Fußballs irgendwie auf meinem Lebensweg mich nie losgelassen hat. Und nach meinem aktiven Spielen, und ich war hier in der Region, habe ich für zwei Vereine gespielt, besser gesagt für drei, also natürlich für meinen Heimatverein, den SV Wendelsheim, aber auch für den TSV Ofterdingen, damals in der vierten Liga, und für den VfL Herrenberg, auch in der vierten Liga. So hat eigentlich meine Fußballleidenschaft mich die ganze Zeit in Bewegung gehalten. Und nachdem ich dann 1995, 96, 97, so in den letzten Jahren des aktiven Spielens war, habe ich immer überlegt, was könnte ich denn mal machen, und kann ich Trainer werden? Das ging dann nicht wegen meinem Beruf als Vertriebler, dann weiß man nicht, ob man unter der Woche abends zu Hause ist. Ja, und so habe ich über einen Freund dann irgendwann mal den Tipp bekommen, hey, es gibt hier Spielerberateragenturen und die suchen hier für Süddeutschland Mitarbeiter, und da du ja eh jedes Wochenende auf den Fußballplatz gehst, dann kannst du ja vielleicht für so eine Agentur dann mitarbeiten. Und so hat es dann bei mir angefangen. Ich bin da eigentlich nie mit dem Ziel losgegangen, dass ich tatsächlich irgendwann mal Spielerberater bin oder als Spielerberater hauptberuflich arbeiten werde.
0: Das heißt, die Anfänge waren sozusagen zufälliger Natur und bei einer Agentur als angestellter Mitarbeiter sozusagen. Und wie kam es dann aber dazu, dass du dann selbstständig irgendwann geworden bist?
1: Ja, die Geschichte war die, ich war dann, habe dann für eine holländische Agentur angefangen zu arbeiten, in Süddeutschland Spieler und Spiele zu beobachten. Habe dann für die Agentur so im Jahre 2000 angefangen und habe da ein paar Jahre mitgearbeitet, habe aber gemerkt, dass ich noch viel mehr machen möchte und dass es mir liegt, mit Vereinen zu sprechen und über meinen IT-Vertriebsjob auch festgestellt, dass ich, glaube ich, ganz gut im Verhandeln bin, um Dinge auch zwischen den Zeilen zu erkennen. Und dann wollte ich mehr machen in dieser holländischen Agentur und die hat dann gesagt, nee, ich soll nur scouten. Und dann habe ich mich entschieden, die Lizenz damals dann selber zu machen und habe das dann im Jahr 2006 an den Start gebracht und die Lizenz zum Fußball- oder lizenzierten FIFA-Spielerberater gemacht.
0: 2006 ist sicherlich auch unseren Hörerinnen und Hörern noch in Erinnerung, dieses große Fußballturnier hier in Deutschland. Da war auch eine Euphorie. Damals unter Jogi Löw hatte man ja 2006 dann es bis zum Spiel um Platz 3 geschafft mit der deutschen Nationalmannschaft. Und da hast du dann sozusagen deinen Stein für diese Tätigkeit gelegt. Musstest du das dann selber bezahlen oder wie ist diese Ausbildung bei der FIFA?
1: Die FIFA, da bereitet man sich selber drauf vor. Schreibt eine Prüfung, die die FIFA dann vorgibt. Ich kann mich noch genau erinnern, die war in der Commerzbank Arena in Frankfurt damals und da waren circa 100 Teilnehmer und von den 100 Teilnehmern sind etwa 95% durchgefallen. Und ich war tatsächlich auch einer, der durchgefallen ist, weil ich dachte, ja, ich habe Abitur, ich habe studiert, da fahre ich mal hin, das mache ich ja mit links, war also schlecht vorbereitet und bin dann auch durchgefallen, was mich dann nach 2 Wochen nach der Prüfung ein Schreiben vom DFB, dass ich da durchgefallen bin, schon etwas überrascht hat. Und ich habe dann beschlossen, so, jetzt bereite ich mich noch mal richtig vor, lerne da drauf, setze mich mit der Materie auseinander. Und habe mich gut vorbereitet und die Prüfung dann nochmal gemacht und habe sie dann im zweiten Versuch mit der entsprechenden Vorbereitung auch erfolgreich bestanden.
0: Was wird in so einer Prüfung dann abgefragt?
1: Ach, da gibt es eine ganze Menge Fragen. Erstmal das FIFA-Recht. Wie funktioniert ein internationaler Transfer? Was ist eine Ausbildungsentschädigung? Was ist ein Solidaritätsbeitrag? Wie wird der berechnet? Was passiert, wenn ein internationaler Wechsel vonstatten geht, was ist ein internationaler Freigabeschein, welche Voraussetzungen müssen bestehen, um überhaupt einen Wechsel vornehmen zu können zwischen Ländern, wie jung oder alt müssen die Spieler sein, damit das überhaupt geht. Also das ganze FIFA-Recht beim Status und Transfer von Spielern wird dort abgefragt.
0: Thema Visa, muss man sich damit dann auch auseinandersetzen mit Visum, dass ein Spieler auch in das Land überhaupt einreisen kann?
1: Natürlich muss man das auch machen. Da kann man ja jetzt ein ganz gutes Beispiel sehen mit dem Brexit. Der Engländer war oder ist es extrem schwierig, mittlerweile eine Arbeitserlaubnis zu bekommen und damit ein Aufenthaltsvisa in England. Dafür müssen heute schon Voraussetzungen da sein, die schon hoch sind. Also ein Zweitligaspieler aus Deutschland kann im Normalfall nicht nach England wechseln, um dort zu spielen und zu arbeiten. Das gilt natürlich nicht nur für England, sondern für viele andere Länder auch, die ein entsprechendes Aufenthaltsrecht genehmigen müssen.
0: Schwächt es dann den englischen Fußball?
1: Ich finde nicht, weil sie kriegen noch die Besten der Besten. Jeder Bundesligaspieler, also es gibt das sogenannte GBE-Points in England. Und wenn ein Spieler in der Bundesliga spielt, dann hat er per se fast schon die Qualifikation, um im Folgejahr in England eine Aufenthaltsgenehmigung und eine Arbeitserlaubnis zu bekommen. Und die Voraussetzung ist eben, er spielt eine gewisse Anzahl von Spielen und er spielt in der ersten Bundesliga. So gilt auch die Serie A oder La Liga oder die belgische erste Liga als eine Liga, die genügend Punkte hat, um sich nach England zu qualifizieren. Es gibt kleinere Ligen, da hat man dann noch nicht genügend GBE-Points, um dann in England eine Arbeitserlaubnis zu bekommen.
0: Wie schnell arbeiten dann die Behörden bei solchen Visa-Anträgen? Gibt es da Länder, wo man sagen kann, hey, die arbeiten super gut? Und gibt es dann auch Länder, wo echt man manchmal verzweifelt an der Geschwindigkeit der Behörde? Weil wir klagen ja in Deutschland immer viel über unsere Behörden.
1: Auch das ist unterschiedlich. Wir haben schon Spieler nach Indien gebracht. Vor 4 Jahren 2 Spieler, die von mir damals nach Chennai gewechselt sind. Und da hat das so 3-4 Wochen gedauert, bis tatsächlich dann die Arbeitserlaubnis und die Genehmigung da war. In England geht es sehr, sehr schnell, weil natürlich die Premier League Clubs alle recht gute Drähte in die Verwaltung haben. Und es geht dann, wenn die Entscheidung gefallen ist, dass ein Spieler dorthin wechselt und genügend Punkte hat, dann geht es sehr schnell mit der Arbeitserlaubnis eigentlich. Innerhalb von 1, 2, 3 Tagen passiert es dann und dann kann auch der Vertrag unterschrieben werden.
0: Wie sieht es dann aus bei Spielen, wo jetzt in der Champions League sind, wo jetzt die Vereine auch in viele Länder kurzfristig reisen müssen? Ist es da auch problemlos möglich dann oder wie wird das gehandhabt, wo es dann wirklich halt für einen Tagesaufenthalt ist? Wenn wir jetzt dieses Jahr angucken, ich weiß es gar nicht, ich glaube nicht mal 2 Wochen vor es losging da mit dem Wettbewerb der UEFA, sind erst die Festsetzungen gewesen, wann welche Mannschaft wo antreten muss.
1: Da muss ich ehrlicherweise ein bisschen passen, weil ich ja das noch nie aus einer Vereinsperspektive habe machen müssen, sondern immer nur in Form von Transfer, so eine kurzfristige Reise zu einem Champions-League-Spiel war jetzt noch nie so in meinem Aufgabenbereich. Ich habe es das ein oder andere Mal gelesen, dass bestimmte Personen dann mal keine Genehmigung so schnell bekommen haben. Wie die Vereine das dann gelöst haben, das weiß ich jetzt auch nicht so genau, weil das ist überhaupt nicht mein Thema.
0: Aber hört sich auf jeden Fall an, dass es doch an der einen oder anderen Stelle dann schon sehr stressig werden kann für die Beteiligten bei solchen Prozederen, wenn man da dann kurzfristig innerhalb von 2 Wochen irgendwo beruflich hin muss und noch gar nicht weiß, in welches Land, zu welcher Uhrzeit und auch Hotelorganisationen, stelle ich mir zumindest relativ schwierig vor, dass man das problemlos, also es wird ja meistens so, hat man es zumindest in den vergangenen Jahren immer gesehen, von den Vereinen hier in Deutschland gut organisiert. Trotzdem denke ich, wird es den einen oder anderen Mitarbeiter auch den letzten Nerv kosten, wenn das so spontan erst von der UEFA feststeht. Wir haben jetzt das Transferfenster geschlossen, schon wieder einige Tage hier in Deutschland. Einige Wochen ist es zu. Ist es wirklich so? Man hört ja dann immer viele Meldungen von Sky, Sport1, DAZN und wie die ganzen Fernsehsender heißen. Jetzt kommt noch der Transfer. Wie viel Vorlauf ist dann wirklich tatsächlich dahinter? Das wird ja sicherlich nicht so spontan dann endgültig feststehen. Oder ist es wirklich so, dass man so spontan dann nochmal 5 Millionen Euro hinlegt, um den Spieler in diesen Verein zu lotsen?
1: Oh ja, das ist auch ganz unterschiedlich. Es gibt natürlich sehr längerfristige Transfer, wo man sehr, sehr lange dran arbeitet, wochenlang mit Vereinen spricht und mit beiden Seiten, mit dem abgebenden Verein, mit dem aufnehmenden Verein. Und das versucht zu moderieren, dass die Wünsche der Zahlen, die sich beide vorstellen, irgendwann mal harmonisiert werden. Und je weniger die Zeit dann noch übrig bleibt bis zum Transferende, kommt natürlich entsprechend mehr Hektik auf, weil irgendwann geht das Fenster zu, dann kann man einen Spieler nicht mehr registrieren. Der eine Verein braucht dringend noch einen Spieler, der andere möchte gerne noch unbedingt jemanden verkaufen. Und dann wird es schon sehr, sehr hektisch und es passieren da wirklich die tollsten Dinge, dass sich innerhalb von 2 Tagen auch ein kompletter Richtungswechsel von einem Spieler ergibt. Du hast bis vor kurzem mit dem Verein gesprochen, aber die beiden Vereine haben dann keine Lösung gefunden. Und dann 2 Tage vor Ende des Transferfensters kommt dann ein bisher nicht benannter Verein und möchte den Spieler auch noch verpflichten und geht ganz schnell alles ein, weil er eine Notsituation hat, dann geht das auch innerhalb von wirklich 24, 48 Stunden.
0: Aber ist da dann nicht im Endeffekt ein Risiko dabei, dass man halt auch so schnell sich nicht in seinen eigenen Zahlen verrechnet?
1: Ja, ich glaube, die sind alle ganz mathematisch ganz gut unterwegs in den Zahlen. Ich meine, die Vertragssituation wird von den Beratern mit den Spielern bewertet und die Transfersituation wird von den Vereinen bewertet. Und dann wird geschaut, wie das funktioniert. Ich glaube, verrechnen werden sich da die wenigsten Vereine. Die Frage ist einfach immer, kann man das Risiko in der Kürze der Zeit für einen Transfer dann wirklich immer genau abschätzen aus Vereinssicht? Weil wenn ich

0: haben und am Ende wird dann doch dieser Transfer nicht gemacht und nicht, weil der abgebende Verein sich querstellt, sondern der andere Verein irgendwie auf einmal dann doch sich für irgendjemand anders entschieden hat. Also dass es da eine totale Enttäuschung gegenüber der Spielerseite dann gab.
1: Ja, das ist absolut gang und gäbe und das ist in den letzten Jahren aus meiner Sicht noch mal viel, viel krasser geworden, dass du mit Vereinen sprichst, die mit dem Spieler sprechen und ihm mehr oder weniger sagen, dass sie ihn unbedingt verpflichten wollen. Und man versucht, die Zahlen mit denen zu definieren. Und man macht so Stück für Stück daran weiter. Und man merkt irgendwann mal, der Verein, der agiert gar nicht so, wie man agieren sollte, wenn man jetzt einen Spieler unbedingt verpflichten möchte. Und dann merkt man als Berater schon manchmal, dass der Verein den Spieler, mit dem ich gerade bei dem Verein spreche oder über den ich da gerade spreche, vielleicht gar nicht die 1A-Lösung ist, sondern die 1C-Lösung und die nur vorbereitet wird, falls 1A und 1B nicht klappt. Und das hat extrem zugenommen. Da werden auch mittlerweile von Vereinen Angebote rausgeschickt an den Spieler und dann nach 2 Tagen sagt man, ja, wir können das Angebot doch nicht halten, wir werden es doch nicht machen. Also da hat sich, finde ich, charakterlich schon ein bisschen was in die falsche Richtung entwickelt. Da, finde ich, wird der Spieler oftmals von Vereinen noch viel mehr als, jetzt sage ich es mal in Anführungszeichen, Ware oder einfach, ein Bauteil eines Vereins gesehen und nicht als junger Mensch, junger Spieler mit Träumen und Visionen bewertet. Das, finde ich, hat sich nicht sehr, sehr gut entwickelt in den letzten Jahren.
0: Wenn die dann ein Angebot rausschicken, wie sieht es dann aus? Ist es dann ein einfaches PDF-Dokument, wie wenn ich jetzt einen Handwerker für meine Wohnung beauftragen möchte, der mein Bad saniert? Oder ist es dann noch ganz formlos und heißt, hey du, wenn du zu uns kommst, dann hast du dieses Gehalt, wir bieten dir das an und die Vertragslaufzeit. Also wie ist das dann aufgebaut, so ein Angebot?
1: Grundsätzlich gibt es ja erstmal einen mündlichen Austausch zwischen Berater und Verein, was der Verein sagt, das können wir zahlen, der Spieler sagt, ja, das würde ich gerne verdienen oder der Berater sagt, das stellen wir uns im nächsten Schritt vor und dann spricht man mal darüber und dann erfolgt meistens, wenn man sagt, können wir vielleicht nicht ganz abbilden, aber wir schicken dir mal was zu, dann bekommt man ein Angebot in Form eines PDFs oder in Form einer Word-Datei, wo man dann einfach mal nachlesen kann, detailliert, was sich der Verein dann vorstellt.
0: Und dann im Step 2 springen sie entweder wieder ab und sagen, hey, wir können das Angebot doch nicht halten, wenn wir vorher erfahren haben, oder es geht dann in weitere Verhandlungsgespräche.
1: Ja, dann geht der Step 2 ist dann eben vielfältig, dass manche dann auch gar nicht mehr reagiert, wenn man nachfasst oder nachruft oder nochmal sprechen möchte. Mit guten und seriösen Vereinen ist es dann so, dass ich schon noch den handelnden Personen, sage ich es mal so, nicht die Vereine an und für sich, sondern die einzelhandelnden Personen, dann schon auch noch dann einmal einem mitteilen, sagen, hey, wir können da gerade nicht weitermachen, wir haben noch eine andere Lösung, so ehrlich müssen wir damit umgehen. Wir wissen noch nicht genau, was will der Trainer jetzt wirklich final, deshalb lass uns da mal noch eine Pause machen. Oder die sagen, hey, euer Gegenvorschlag gefällt uns nicht ganz, aber wir wollen den Spieler unbedingt verpflichten. Wir werden mal das ein oder andere von euch nochmal überdenken und schicken dir nochmal was zu. Das kann beides passieren.
0: Und welcher Verein ist dann der beste Verein, also in Sachen Ehrlichkeit, Zusammenarbeit? Gibt es da einen Verein, wo sich besonders heraussticht aus der Bundesliga?
1: Wäre ja fatal, wenn ich darauf antworten würde, für mich und meine Zukunft. Es gibt viele, viele gute Vereine und gute Personen und handelnde Personen, die auch ihren Job nach bestem Wissen und Gewissen machen und trotzdem noch die Ehrlichkeit haben, einem dann auch zu sagen, hey, wir haben da 2 auf der Position oder sogar 3. Mal schauen, wie wir da vorangehen. Wir könnten uns deinen Spieler da aber auf jeden Fall vorstellen. Aber es ist im Moment noch nicht 100% klar, dass alle Beteiligten, Trainer, Analyseteam, Vorstand, wer alles da zustimmen muss, um ein Finanzpaket

0: dann eben durchzubekommen, ob da alle dahinter stehen. Also das gibt es schon auch noch. Aber manchmal passiert es einfach, ja, da wird einem das nicht gesagt und man gaukelt einem Spieler mehr oder weniger vor, du bist unsere Super-Duper-Lösung und arbeitet aber in einer anderen Richtung. Passiert leider häufig in letzter Zeit.
1: Letzter Zeit häufig passiert. Gibt es dann auch Vereine, wo das dann bis jetzt immer passiert ist, wo man dann irgendwann sich denkt, ja, nee, mit denen wollen wir gar nicht mehr verhandeln, weil jetzt ist es schon mein fünfter Spieler, den sie da ein bisschen veräppelt haben.
0: Ja, fühlen tut man so da tatsächlich als Berater, aber handeln kann ich natürlich so nicht, weil ich bekomme ja den Traum eines Spielers mit in die Hand gelegt und dieser Verantwortung für diesen Traum, da muss ich ja meine persönlichen Gefühle hinten anstellen. Wenn der Spieler sagt, ich finde den Verein toll, auch wenn ich schon fünfmal das versucht habe mit dem Verein, dann werde ich alles daran setzen, das für den Spieler umzusetzen. Und da kann ich mir Gefühle, ich bin jetzt beleidigt, weil es schon fünfmal nicht geklappt hat, nicht leisten.
1: Wie schwer war es denn überhaupt, so den ersten Spieler zu finden, mit dem man zusammenarbeitet? Ich stelle mir das sehr schwierig vor, wenn man jetzt neuer Spielerberater ist und es gibt ja schon viele Spielerberater. Es wird ja von Jahr zu Jahr gibt es nicht nur einen neuen Spielerberater. Wie hat man damals das erste Mal einen Spieler überzeugt? Und wie hat sich das dann entwickelt, dass immer neue Spieler dazukommen, weil ein Fußballer wird selten 40 Jahre, bis er 40. Geburtstag feiert, Fußballspieler sein, sondern früher weg sein. Und nicht jeder wird danach Cheftrainer oder Co-Trainer sein, sondern manche widmen sich ja dann was ganz anderem. Also man hat ja nur eine bestimmte Anzahl als Jahren, wo man jemanden begleiten kann. Während jetzt eine Bank beispielsweise ein Kind begleiten kann nach Geburt mit dem Sparbuch damals, jetzt ja weniger Sparbuch, dann über den Bausparvertrag, Girokonto bis ins Rentenalter schlussendlich. Aber als Spielerberater hat man ja nun einen gewissen kurzen Zeitraum, wo man dann die Person auf ihrem Weg begleiten kann.
0: So, jetzt, das waren natürlich viele Fragen, die packe ich jetzt mal, muss ich mal sortieren, so ein bisschen für mich. Wie bekommt man seinen ersten Spieler? Jetzt muss man ja sehen, ich habe ja erstmal für eine holländische Agentur als Scout mitgearbeitet und damals war das Lizenzrecht für Berater auch noch ziemlich klar und wurde auch so gelebt. Ohne Lizenz durfte man damals überhaupt gar nicht arbeiten, um Spieler anzusprechen. Darf man übrigens heute auch nicht. Und das ist ganz spannend. Es gibt einfach keine Konsequenz. Es gibt die Vorgabe, man muss eine Lizenz haben. Aber wenn man in Deutschland rumschaut, wer zu welchem Zeitpunkt welchen Transfer öffentlich darstellt, in Instagram oder sonst irgendwo, und die Gespräche gemacht hat, wenn man auch Vereine fragt, wer hat denn das gemacht, und dann sagt der und der, und du stellst fest, die haben gar keine Lizenz, dann weißt du, dass es einfach auch keinen wirklich interessiert, was sehr, sehr schade ist, weil ich finde, man sollte schon auch einen Fachlichkeitsnachweis haben, dass man das, was man als Agentur oder als Berater Personen anbietet, auch wirklich kann. Also das mal zu dem Thema, dass viele Berater am Markt sind. Es sind viel zu viele nicht lizenzierte Berater am Markt und ich würde jeder Familie und jedem Spieler zwingend raten, immer nur mit einem lizenzierten Spielerberater zusammenzuarbeiten. Das hat einfach eine gewisse gewisser Nachweis der Qualität und des Know-hows des jeweiligen Beraters. Wie bekommt man seinen ersten Spieler? Das ist natürlich eine gute Frage. Anrufen und mal sagen, hast du mal Lust oder habt ihr mal Lust, wenn man jüngere Spieler anspricht, dann ruft man ja, zumindest wir machen das so, erstmal die Familie an, den Vater, die Mutter und sagen, hey, wir haben den jungen Mann spielen sehen, wollen den aber auch nicht direkt ansprechen, weil unter 18 sollte man das aus meiner Sicht nicht tun, Spieler ansprechen und dann mit der Familie in Kontakt zu kommen und sagen, hey, wollt mal zuhören, wir sind ja Agentur, wie wir arbeiten, wie wir denken, unser Wertesystem ist.
1: Wie erreicht man denn die Eltern? Die tragen ja nicht die Handynummer, um das
0: Ja, da
1: Trikot.
0: muss man halt Netzwerk haben und versuchen, die Nummer herauszufinden über bekannte Freunde, indem man herausfindet, wo spielt der Spieler, wo kommt er her. Gibt es unterschiedliche Möglichkeiten. Wenn man das schaffen will, dann schafft man das auch immer. Da muss man halt auch investigativ sein.
1: Und richtig aktiv sozusagen. Ja. Und dann hat man seinen ersten Spieler. Wenn das dann gut läuft, dann kann man ja verweisen, jetzt habe ich den Max Mustermann, mache ich halt dieses klassische Beispiel. Max Mustermann ist mein erster Spieler. Hey, das läuft gut, dann kann ich zum Fridolin Meier sagen, hey, wir haben schon den Max Mustermann, da haben wir dies mit ihm schon erreichen können als Agentur und wir sehen bei dir auch Potenzial. Und dann steigert sich das sozusagen von Jahr zu Jahr, weil man ja dann auch was nachweisen kann.
0: Ja, natürlich ist es wichtig, dass man auch was nachweisen kann. Ich meine, wenn man, ich hatte ja das große Glück und das war wirklich Jackpot oder Once in a Lifetime Glück, dass ich mit einen jungen Spieler traf, mit seinem Vater, und die Chemie und das gegenseitige Verständnis so exorbitant gut war, dass man gesagt hat, hey, lass es uns probieren. Und das war ja im Alter von 17 André Schürrle. Und ich durfte ihn vom ersten bis zum letzten Tag seiner Karriere als Berater begleiten, ihn und seine Familie. Und wenn du dieses Glück hast, dass dir ein so guter Spieler das zunächst mal zutraut, obwohl du eine relativ kleine, aber sehr ambitionierte Agentur warst zu dem Zeitpunkt, macht das natürlich etwas mit einem. Bei André wurde er mit 19 oder, glaube ich, kurz danach war er 20 Nationalspieler und hat mit 23 wurde er Weltmeister. Da ist es schon sehr gut für so eine junge Agentur wie mich gewesen, so einen Spieler zu bekommen und darauf auch nachzuweisen, wow, der hat große Transfers gemacht mit dem Spieler, der ist von Mainz nach Leverkusen für viel Geld, von Leverkusen nach Chelsea, von Chelsea dann nach Wolfsburg, von Wolfsburg nach Dortmund, dann in Fulham ausgeliehen und in Moskau ausgeliehen. Das sieht man dann schon, wenn man diese Transfers alle begleiten durfte und alle verhandeln durfte, dass derjenige, der das macht, das Spiel, den Sport und auch das Geschäft dahinter versteht. Und diesen Nachweis konnte ich natürlich mit André so erbringen. Und das hat dann wiederum dazu geführt, dass es viele andere gab, die dann sagen, okay, wenn er das konnte, dann kann der mir vielleicht in verschiedenen anderen Vereinssituationen auch helfen. Und so hatte ich da natürlich schon ein großes Glück. Und da bin ich für immer auch dankbar für.
1: Das heißt, die ganze Spielerkarriere von diesem ehemaligen Nationalspieler begleitet. Manchmal wechseln ja auch die Spieler ihren Berater. An was liegt das dann?
0: Also die größte oder der, für mich der häufigste Grund ist, dass Spieler ihre Situation nicht ordentlich oder richtig einsortieren können. Natürlich wird viel versprochen von anderen Agenturen, von anderen Beratern, was die alles können und was die bisherige Agentur nicht kann. Und das ist leider so ein bisschen, ja, ich sage mal, das rosarote Wolken an den Himmel gemalt, was für Spieler manchmal möglich ist. Und deshalb wechseln die das eine oder andere Mal. Wenn ich jetzt rückblickend die letzten 20 Jahre anschaue, hat sich kein Spieler verbessert, der von meiner Agentur dann weggegangen ist. Am Ende ist weder der Verein besser geworden, noch der Vertrag. Das kann ich fast bei 99,99% meiner Spielersituationen im Rückblick bewerten. So. Von daher ist es bei uns glücklicherweise auch so, dass wenig Spieler gegangen sind. Ich durfte Spieler sehr, sehr lange betreuen. Ich habe André Schürrle die ganze Karriere in diesen 12 Jahren betreut. Ich mache Stefan Bell beim 1.05, seit er 17 ist. Heute ist er 35. Ich machte Florian Niederlechner jetzt schon seit, ich muss gerade mal rechnen, 14 Jahren. Und so gibt es viele Beispiele, die auch ihre ganze Karriere letztendlich es mit mir ausgehalten haben, mit einer gewissen Gradlinigkeit, Ehrlichkeit und Klarheit, was ist denn möglich und wie ist deine jeweilige Situation. Und wenn man das gemeinsam bewertet, dann und die Spieler das auch richtig einschätzen können, dann kann man auch sehr lange zusammenarbeiten und muss den Berater nicht wechseln.
1: Wenn jetzt einer seinen Berater wechselt, kommt er dann an, ruft an und sagt, hey du, schöne Zeit, ich möchte jetzt einen anderen Berater oder meldet der Spieler sich dann einfach nicht mehr? Also wie läuft sowas, wenn der Spieler
0: wechselt? Das ist ganz unterschiedlich. Ich habe einen Grundsatz, ich finde, so wie man eine Geschichte angefangen hat, so sollte man sie auch beenden. Wenn man sich, bevor man zusammenarbeitet, zum Essen trifft, zum Kaffee trifft, sie in die Augen schaut und sagt, hey, wir wollen zusammenarbeiten, das wollen wir zusammen erreichen. Und wenn man dann eine Zusammenarbeit beschließt, dann sollte man sie auch so beenden. Und die Spieler, die, ich sag's mal so, die wirklich Charakter haben oder das Standing haben, mit jemand klar zu kommunizieren, die rufen dich dann an und sagen dir, der eine oder andere hat auch den Mut, sich zu treffen und sagt, hey, lass uns mal treffen, ich muss mit dir quatschen. Und sagen, du, ich möchte noch mal was anderes probieren. Dann finde ich es okay, weil dann passiert das einfach im Leben. Was ich nicht schön finde, ist, wenn man nichts hört oder eine WhatsApp bekommt, eine lapidare nach weiß ich wie vielen Jahren und sagen, war schön mit dir, aber ich mache jetzt was anderes. Das finde ich nicht so schön. Und das kommt leider auch immer wieder vor.
1: Und ist es dann so, dass die dann schon einen neuen Berater haben, der sie vielleicht auch angebaggert hat und gesagt, hey, ich kann dir viel Besseres anbieten als deine aktuelle Agentur? Oder ist es dann einfach so das Gefühl eines Spielers, was er denkt, hey, ich gehe jetzt ich suche mir jetzt eine andere Agentur, weil ich denke, wenn ich jetzt nochmal wo neu starte, dann kann ich den Weg schneller einschlagen, den ich mir vorstelle einzuschlagen.
0: Ja, 99% würde ich sagen, haben schon eine neue Agentur, die wurden schon angebaggert, die sind unzufrieden, weil sie vielleicht aus ihrer Situation nicht wegkommen, weil es sportlich keine Chance gibt, sich zu verändern. Die wissen schon genau, was sie machen, denken natürlich, oder die meisten erzählen aber vorher, ich habe noch nichts Neues und so weiter und so fort. Aber ich bin schon so lange im Geschäft, die Story, die glaube ich schon lange nicht mehr.
1: Ist es dann so, dass man dann mit den anderen Agenturen noch umgehen kann? Oder ist es dann so, dass man dann irgendwann sagt, hey, die baggern an meinen Spielern rum, das ärgert mich jetzt, weil ich tue es ja auch nicht bei ihren.
0: Dass ich es nicht tue, das würde ich jetzt nicht mal behaupten. Da wehren muss ich mich natürlich auch und im Wettbewerb auch stellen. Ich könnte es jetzt leicht machen und sagen, nee, das tue ich nicht. Aber das ist ja am Ende, ist es ja in jedem Marktsegment so, dass es verschiedene Wettbewerber um irgendjemand oder um eine Sache oder ein Produkt oder wie auch immer, Wettbewerber gibt es dann da viele und da muss man sich natürlich dem Wettbewerb auch stellen. Also ich mache es jetzt grundsätzlich nicht gerne, aber wenn ich das Gefühl habe, dass eine Agentur verstärkt an meinen Spielern baggert, dann baggere ich noch mehr an ihren Spielern rum. Also das würde ich mich schon wehren. Also aber das ist jetzt nicht das, was mir Spaß macht oder was ich unbedingt machen möchte. Das ist eine Sache, die immer blöd ist für alle Beteiligten.
1: Kommt es dann heutzutage mehr vor als früher oder ist es eher, dass es weniger vorkommt?
0: Ja, das kommt natürlich viel mehr vor, weil viel mehr Leute auf dem Markt sind. Und da komme ich auf mein Thema von vorher zurück, wenn die alle, die keine Lizenz hätten, haben und einfach das alle nicht machen würden, dann würde der Markt, glaube ich, deutlich entspannter sein. Und da gilt es einfach jetzt für die FIFA, für den DFB, einfach mal nachhaltig dafür zu sorgen, dass das, was sie vorgeben, dass sie das auch umsetzen und dass sie nicht einen Markt für alle möglichen Instagrammer machen, Berater zu werden, ohne sich mit der Fußballthematik und der entsprechenden Lizenz ausreichend beschäftigt zu haben.
1: Dass man da einfach nochmal einen Rotstift ansetzt und sagt, hey, so geht's nicht weiter.
0: Genau.
1: Das wird spannend bleiben, ob das dann den Beteiligten irgendwann gelingt oder ob das dann jahrelang halt schlussendlich ausgesessen wird, bis sich wieder keiner, sage ich mal, zum Thema äußert, weil jeder ja dann denkt, hey, jetzt geht nicht weiter. Es bleibt ja eh so, wie es schon die letzten gefühlt 50 Jahre dann schlussendlich ist. Einer Spieler ist hier auch aus unserer Region, der wurde früher beim VfL Pfullingen ausgebildet, ist mittlerweile schon lange Zeit im Nachwuchsleistungszentrum des VfB Stuttgart und hat auch jetzt sein erstes Drittligator erzielt. Das ist der Colin Schramm, der auch bei dir unter Vertrag, wenn man das so nennen darf, steht, den du auch begleitest auf seinem sportlichen Weg. Freut man sich dann auch immer oder ist dann nicht mehr so krass die Freude, wenn einer seiner Schützlinge sein erstes Tor im Profibereich zum Beispiel schießt?
0: Ja doch, da freut man sich total. Also gerade bei Colin, im ersten Drittligaspiel, das erste Drittligator zu schießen, ist natürlich schon außergewöhnlich gut für ihn und da freue ich mich total. Ich habe mich auch letztes Jahr gefreut für Adam Kölle, der ja aus Hirschau kommt, der in seinem ersten Bundesligaspiel für Heidenheim in Hamburg auch ein Bundesligator geschossen hat und das als Innenverteidiger. Das war eine Sache, da freut man sich wirklich ganz, ganz arg drüber, wenn das so einem jungen Mann gelingt, so ins Schaufenster zu kommen.
1: Dir bedeutet, so wie ich es wahrnehme, auch hier unsere Region Neckaralb sehr viel, weil du hast ja auch immer wieder Spieler hier aus der Region. Warum ist diese Region oder diese Heimat so wichtig für dich?
0: Ja, erstmal versteht man mich hier am besten. Meinen schwäbischen Akzent versteht man hier auch ganz gut. Die Mentalität der Menschen hier ist liegt mir. Ich sage immer, ich bin ein schwäbischer Berater, da ist das Geld nach der Karriere noch da. Versuche natürlich auch in dieser Region im Baden-Württemberg schon auch die Top-Talente mit betreuen zu dürfen. Mal gelingt es mir nicht. Ich sehe nicht, warum sollte ein Top-Spieler aus Reutlingen, Herrenberg, Sindelfingen, Rottweil einen Berater aus Berlin oder aus Frankfurt oder aus Düsseldorf haben, wenn es für die Familie möglich ist, mit einem Berater in der Region und mit dem Spieler auch aus der Region sich zusammenzutun. Und da kann man sich einfach auch viel leichter mal treffen zu einem Gespräch, zu einem Abendessen. Und das macht vieles leichter, wenn man aus der gleichen Region ist und auch so ein bisschen die Mentalität der Region auch hat.
1: Wie oft begegnet man dann auch den gleichen Verhandlungsleuten? Jetzt, wenn man das Beispiel nimmt, der VfB Stuttgart als größter Sportverein Baden-Württembergs hat jetzt ja auch schon sehr lange mit Fabian Wohlgemuth den Sportvorstand, der ja davor Sportdirektor war, oder Sebastian Hoeneß, den Cheftrainer der Stuttgarter, auch sehr lange im Amt. Ist es dann insgesamt so, dass man mit den Leuten so oder so viel zu tun hat, die dann aber gegebenenfalls wieder Entscheidungen bei anderen Vereinen treffen?
0: Ja, also wenn man so lange dabei ist, wie ich das jetzt schon sein darf, und ich hoffe, ich darf es noch 20 Jahre machen, weil es mir unfassbar viel Spaß macht, junge Leute begleiten zu dürfen und mit dem Wissen aus den letzten Jahren sie gut auszustatten. Und ich bin ja schon ein paar Tage älter und ich merke immer mehr, es gibt für Erfahrung auch in diesem Markt keinen Ersatz. Und das Älterwerden hat wirklich nicht viele Vorteile, aber zwei Vorteile sind wirklich, du weißt unwahrscheinlich viel und du kennst unwahrscheinlich viele Leute. Und so ist es, zu deiner Frage zurückzukommen, bei mir beim VfB Stuttgart. Ich habe mit Fabian Wohlgemuth schon in Wolfsburg gesprochen, in Kiel gesprochen und auch in Paderborn gesprochen. Natürlich, wenn ich in Stuttgart was habe, spreche ich auch in Stuttgart heute mit ihm. Mit Sebastian Hoeneß, den ich auch schon ein paar Jahre kenne, habe ich vor vielen Jahren schon einen Spieler gemacht, als er bei Bayern München 2 Trainer war. Und er damals einen Mittelfeldspieler von Waldhof Mannheim von mir verpflichtet hat mit Timo Kern, der heute Leihspielerbetreuer beim FC Bayern ist, der dann noch mit 29 aus der Regionalliga dann zu Bayern München gewechselt ist, Bayern München 2, und dann mit Sebastian Hoeneß Drittligameister wurde mit Bayern 2. Und die Leute, die kennt man ja im Fußball und die gehen ja auch meistens nicht verloren. Da sieht man sich ja öfters und so ist es natürlich schon so, dass ich in Deutschland von der ersten bis zur dritten Liga nahezu fast jeden Trainer oder Sportdirektor kenne. Nicht alle, aber schon sehr, sehr viele und die mich auch kennen.
1: Wenn man den Stellenmarkt aufschlägt im Schwäbischen Tagblatt, hat man noch nie eine Stellenanzeige gesehen, dass man einen Spielerberater sucht. Wie kann jemand Spielerberater in einer vorhandenen Agentur werden? Also wie wird man das? Gehst du dann raus, wenn du siehst, hey, wir kriegen immer mehr Spieler, wir brauchen mehr Personal und fragst dann irgendjemand, ob der Bock drauf hat oder wie kommt es zustande?
0: Das ist eine sehr spannende Frage, weil ich gerade mich sehr damit beschäftige, wie ich mein Wissen, mein Know-how, meine ganze Erfahrung aus den letzten 25 Jahren an junge Leute weitergeben kann, die vielleicht Spielerberater werden wollen. Wir haben zuletzt den einen oder anderen gehabt, der mal bei mir nachgefragt hat, ob er da bei uns einsteigen kann. Und wir sind da offen. Ich finde, wenn da draußen uns jetzt jemand hört und sagt, er will Spielerberater werden, dann kann er mir gerne mal eine E-Mail schicken und sagen, hey, ich mache das und das und mein Traum ist es, in diesen Markt hineinzukommen und wie könnte sowas funktionieren? Und dann kann man sich mit den Menschen darüber mal unterhalten. Aktiv suchen tun wir aktiv im Moment nicht wirklich, weil wir im Moment genügend zu tun haben mit dem, was wir tun. Und wenn du viele junge Leute jetzt noch, wenn ich eine Bewerbung draußen schreibe oder eine Werbung schalten würde, ich glaube, ich würde überrollt werden, weil der Markt einfach für ganz viele junge Menschen sehr interessant ist.
1: Und dann viele sich bewerben. Vielleicht nochmal zum Thema Transfer. Immer wieder liest man auch von Transfers mit hohen Summen, die Vereine dann hinblättern. Sollte das deiner Meinung nach ab einem gewissen Wert auch mal gedeckelt werden? Natürlich, wir leben in der sozialen Marktwirtschaft. Angebot und Nachfrage hängt ja immer von der Preisgestaltung ab. Aber bei großen Deals, zum Beispiel in der Premier League, ärgern sich ja schon viele Leute, die einfach auch durch die aktuelle Inflation zu kämpfen haben, die vielleicht gerade mal zum Mindestlohn arbeiten können. Wie ist da deine Meinung? Braucht es irgendwann eine Deckelung? Wie viel der Verein zahlen der für einen Transfer?
0: Ja, das ist ja relativ, finde ich, schwierig. Weil wenn du einen Sportler bewertest oder eine Vertragsauflösung bewertest und letztendlich ist ja eine Transfersumme nur der Betrag, der dafür bezahlt wird, dass ein bestehender Arbeitsvertrag aufgelöst wird. Das ist ja eigentlich das, für was eine Transfersumme bezahlt wird. Also für eine Vertragsauflösung. Und da muss natürlich, finde ich, jeder Verein für sich selber entscheiden dürfen, was ist es mir wert, wann löse ich den Vertrag auf und wann löse ich ihn nicht auf. Da einzugreifen und zu sagen, das ist das Maximale, halte ich für nicht okay. Also man schreibt ja allen anderen Wirtschaftsunternehmen auch nicht vor, wie sie ein Produkt verkaufen oder einkaufen dürfen. Deshalb, das würde ich nicht gut finden. Was ich wichtig empfinde, ist, dass das Geld nicht auf Pump rausgeballert werden darf. Und deshalb gibt es ja in Deutschland ein Lizenzierungssystem, wo Vereine eigentlich nachweisen müssen, dass sie das Geld haben oder die Premier League zum Beispiel auch das Geld letztendlich in den Kassen hat, sonst könnten sie es nicht ausgeben. Von daher, ich würde es nicht deckeln, ist natürlich manchmal schon astronomisch, aber ja, ich finde, man kann keinem Verein vorschreiben, was es wert ist für ihn, einen Spieler gehen zu lassen oder nicht.
1: Manche Spieler haben keinen Berater, sondern werden von Familienangehörigen betreut. Wie funktioniert da dann ein Transfer? Weil die haben ja diese Kompetenzen, wo man jetzt bei dieser Lizenz von der FIFA erwirbt, nicht. Und da ist ja auch schlussendlich kein Netzwerk vorhanden. Also wie funktioniert da der Transfer dann?
0: Ja, ich glaube, dass die oft auch dann sich noch irgendjemand dazu holen. Auch Familien im Grundsatz dürfen keine Verträge verhandeln. Auch das untersagt die FIFA-Richtlinie ganz klar. Es wundert mich schon, auch dieser Tage habe ich gelesen, dass die Mutter von Said El Mala verhandelt hat. Die darf das eigentlich auch nicht. Der erste FC Köln darf es eigentlich auch nicht. Von daher wundert es mich, wie die das da gemacht haben. Ich habe ehrlicherweise gesagt, keine Ahnung, wie die das da entsprechend abgebildet haben, aber da sie es öffentlich gemacht haben, ja, da stelle ich mir schon ein paar Fragen dazu. Aber ich würde ich würde als Familie immer mit einem Berater zusammenarbeiten. Immer, immer, immer, weil die Familie kann das Wissen nicht haben, dass ein Spielerberater über 20, 25, 30 Jahre aufgebaut hat. Das ist aus meiner Sicht nicht möglich. Und der Hase, oder das Problem steckt dann oft im Detail. Und da hört es dann bei vielen Familien auf. Und da ist einfach dann oft zu viel Risiko, schräger Geld im Spiel, als dass man das ohne einen Spezialisten machen sollte. Man geht ja auch nicht zu seiner Tante, wenn man Zahnprobleme hat, nur weil die ein Buch über Zahnärzte gelesen hat. Das macht man ja auch nicht.
1: Ist es dann auch empfehlenswert, also bei größeren Beträgen ja auch, also bei einer Brezel jetzt vielleicht weniger, wenn man eine Brezel beim Bäcker kauft, dass man da aber auch nochmal ein, zwei Nächte drüber schläft, als sofort zu unterschreiben? Wobei der gewisse Druck ist ja da, wenn es Transferfenster zugeht.
0: Ja, grundsätzlich muss man sich immer bewusst machen, was tut man und was hat das für Folgen. Darüber muss man sich Gedanken machen, ja, immer. Also ich finde auch wichtig, und das ist auch eine Geschichte, die dafür spricht, sich noch auch mal mit dem Spezialisten zu unterhalten. Es gibt ja auch bei Familien, wenn wir gerade über Familientransfers gesprochen haben, immer eine emotionale Sichtweise. Man ist ja natürlich eng verbunden mit seinen Kindern. Und auf der anderen Seite gibt es auch ein paar reine rationale Dinge oder Erfahrungswerte, die Beraterfirmen schon mit bestimmten Transfers gemacht haben. Und diese sich alle nicht abzuholen oder nicht anzuhören, finde ich schon auch fahrlässig gegenüber dann des Spielers. Und da finde ich nicht gut von der Familie, das dann im Selbstversuch mal zu probieren, wenn es um so viele wichtige Dinge geht.
1: Zu Anfang der Radiosendung hier auf der Wüstenwelle Gesichter und Geschichten hast du auf meine Frage geantwortet, dass das einen ganzen Abend füllen könnte, deinen Weg rein in die Spielerberaterbranche. Und man hat es jetzt auch im Interview gemerkt, auch viele andere Themen des Fußballs würden noch viele Tage wahrscheinlich hier auf unserer Wüstenwelle füllen werden. Trotzdem sind wir am Ende der heutigen Ausgabe angelangt. Vielen Dank, Ingo, für deinen heutigen Studiobesuch.
0: Sehr gerne, hat mir sehr viel Spaß gemacht und bis irgendwann anders mal wieder.
1: 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Ciao, ciao.

0: Am Dienstag, den 29.09.26, fand hier bei uns im Freien Radio Wüste Welle die Abschlussveranstaltung des Projektes Can the City Speak statt. Am Abend von 18 bis 20 Uhr gab es eine partizipative Podiumsdebatte zum Thema, wie muss sich die Stadt verändern, um für alle da zu sein. Diese wurde auch hier im Radio live übertragen und wir haben daraus einen kleinen Zusammenschnitt gemacht, den ihr jetzt in der nächsten Stunde hören könnt. Mein Name ist Helgard und ich wünsche euch viel Spaß dabei.
1: Heute feiern wir ein Fest. Wir haben ein ganz großes Publikum. Wir sitzen hier im Hof vor der Wüstenwelle. Das ist eine sehr besondere Sendesituation. Und wir wollen darüber sprechen, über ein Projekt, was wir die letzten 2 Jahre durchgeführt haben, Can the City Speak? Can the City Speak ist die Idee, dass junge Menschen mit Fluchterfahrung oder Migrationserfahrung sich selber die Stadt Tübingen oder auch Reutlingen und Umgebung aneignen können. Sie sollen zeigen, wie sie mit ihren Augen durch die Stadt laufen, welche Orte für sie relevant sind, welche Orte ihnen Angst machen vielleicht und neue Orte entdecken, an denen sie noch nie waren. Und dafür haben wir eine Webseite entwickelt, wo ihr diese ganzen Perspektiven nachschauen könnt. Wenn ihr da neugierig seid, geht einfach mal auf city.wueste-welle.de. Heute sprechen wir über das Thema Stadt. Also wem gehört die Stadt? Ist die Stadt für alle zugänglich? Haben Geflüchtete ein Recht auf Stadt? Das ist das Thema, was uns heute zusammenbringt. Und deswegen haben wir auf diesem Podium verschiedene Menschen eingeladen, die zu diesem Thema verschiedene Perspektiven haben, die ihr jetzt über den Abend hinweg kennenlernen werdet.
2: Wir machen das in einer etwas ungewöhnlichen Podiumssituation. Das ist angelehnt an das Konzept des Fishbowls. Das bedeutet, dass das Podium nicht fix ist, sondern von wechselnden Personen bespielt werden kann. Es gibt, wie ihr seht, einen freien Stuhl und alle Menschen, die hier sind, wenn sie einen Impuls haben, auch was sagen zu möchten, dann können sie sich auf diesen freien Stuhl setzen. Und eine andere Person hier aus der Runde geht dann aus dem Podium raus. Wir haben ein paar Menschen vorher gefragt, ob sie was zu dem Thema sagen möchten. Wir haben auch versucht, die Leute von der Stadt einzuladen zu diesem Podium, also von Menschen, die auch Entscheidungen treffen oder Entscheidungen durchführen, weil wir denken, dass sie ziemlich relevant sind für die Frage, was eine Stadt tun kann. Aber leider wollte niemand mitmachen. Ich würde jetzt eine kleine Einführung geben in das Thema, worum es so gehen könnte und dann, wie vielleicht die meisten von euch wissen, sind die Städte Tübingen und Reutlingen sind sogenannte sichere Häfen. Seit 2019 haben sie sich dazu entschieden, zu einem Bündnis beizutreten, der sicheren Häfen. Das soll ein politisches Zeichen sein, wo Städte sagen, Menschen auf der Flucht sind hier willkommen. Wir möchten heute fragen, was das eigentlich konkret bedeutet und wie das mehr als ein symbolisches Bekenntnis sein kann. Weil eigentlich steckt dahinter, dass Städte auch zusätzliche Aufnahme von Geflüchteten garantieren sollen, ein gutes Ankommen, auch eine Bleibeperspektive in der Stadt und die Teilhabe an der Gesellschaft in der Stadt und ein selbstbestimmtes Leben. Also sie sollen Teil der Stadtgesellschaft werden. Und deswegen sind wir auf diesen Slogan auch gekommen, Recht auf Stadt. Der ist eigentlich geprägt worden von dem französischen Soziologen Henri Lefebvre. Oft hört man den im Zusammenhang mit Wohnen. Also da geht es oft auch darum, dass Menschen, die wenig Geld haben, aus den Städten verdrängt werden, weil sie so teuer sind. Das sind oft auch Menschen mit Migrations- und Fluchterfahrung, weil die oft wenig Geld haben. Aber es geht eben bei diesem Recht auf Stadt um mehr. Nämlich darum, Räume wirklich nutzen zu können, Beziehungen mit den Menschen aufbauen zu können und eben die Stadt wirklich mitgestalten zu können. Und für Geflüchtete ist das besonders schwierig, weil es ist einfach schwer, wir fragen uns, wie kann man sich eine Stadt aneignen, wenn man gar nicht weiß, ob man bleiben darf? Wie kann man sich zu Hause fühlen, wenn man keine eigene Wohnung hat? Wie kann man wirklich teilhaben, wenn zum Beispiel der eigene Beruf oder das Studium nicht anerkannt wird? Und viele andere Fragen. Wir erleben seit vielen Jahren, dass das Asylrecht auf nationaler und auf europäischer Ebene immer mehr eingeschränkt wird und es immer schwieriger wird, für Menschen Schutz zu finden. Und wir erleben auch sowas wie Ohnmacht, natürlich vor allem bei den Menschen selbst, aber auch bei Menschen, die sich eine andere Gesellschaft wünschen. Und auch deswegen finden wir es wichtig, auf den Ort zu gucken, an dem wir leben und uns zu überlegen, welche Handlungsspielräume haben wir hier. Zum Beispiel, wie Menschen wohnen, welche Informationen sie bekommen, auch wie Jugend- und Sozialarbeit gestaltet wird und wie sie kulturell und andersweitig teilhaben können und sich politisch beteiligen. Also was braucht es, um aus diesem politischen Anspruch sicherer Hafen wirklich ein Recht auf Stadt für alle zu machen. Also jetzt gerade auf dem Podium sitzen Ali Salami, Bissir Aydin und Anita. Ich übergebe jetzt mal das Wort an Pauline. Vielleicht einen kurzen Satz noch zum Ablauf. Pauline wird das Gespräch moderieren und ich werde immer mal dazwischen sagen, jetzt könnte mal ein Wechsel stattfinden oder jetzt hören wir mal eine Minute Musik.
1: Teil des Stadtlebens ist ja erstmal Ankommen in einer Stadt. Deswegen möchte ich euch fragen, wie ihr jeweils in Tübingen angekommen seid, was für euch dieser Ankommensprozess bedeutet hat und was vielleicht auch schwierig war beim Ankommen hier in Tübingen. Anita, möchtest du uns erzählen, wie du in Tübingen angekommen bist?
3: Also einen schönen Abend erstmal.
4: Bonsoir le podium.
3: Also schönen Abend auch an den Leuten auf dem Podium.
4: À l'état civil, je me nomme Adande Ama Anita.
3: Mein Name ist Adande Ama Anita, also standesamtlich.
4: Je suis togolaise d'origine.
3: Ich bin togolesischer Herkunft.
4: Étudiante.
3: Studentin.
4: Je parle français.
3: Ich spreche Französisch.
4: Okay. Pour moi, je suis là ce soir à Tübingen.
3: Ich bin heute Abend in Tübingen.
4: Pour l'invitation de la radio.
3: Auf Einladung des Radios.
4: Merci à la radio de m'avoir considéré et m'invité.
3: Vielen Dank für Radio Wüstewille, dass Sie mich in Betracht gezogen haben und mich eingeladen haben.
4: Je suis à Esslingen.
3: Ich wohne zurzeit in Esslingen.
4: Je suis passé par Röntingen.
3: Zuerst war ich in Reutlingen.
4: Je suis venu à Tübingen ce soir.
3: Und dazwischen Tübingen und heute Abend wieder in Tübingen.
4: Je suis venu, comme je ne connais pas trop les villes et les rues.
3: Also ich bin gekommen, aber da ich die Straßen und die Städte hier noch nicht ganz gut kenne,
4: je suis un peu perdu.
3: Fühle ich mich ein bisschen verloren.
4: Mais je suis arrivé.
3: Aber ich bin angekommen.
4: Merci.
3: Vielen Dank.
4: Je réponds à toutes vos questions.
3: Ich beantworte alle Fragen.
1: Wie war es für dich, von Reutlingen nach Esslingen zu ziehen zum Beispiel? Hast du das Gefühl, du bist an einem Ort jetzt angekommen, dass du dich zu Hause fühlst?
4: De base,
3: ursprünglich,
4: quand je suis sortie de la maison avant de venir, je suis tellement très heureuse. De m'avoir considéré pour l'invitation. Donc, je suis très heureuse de venir.
3: Also, erstmal war ich super froh, hierher kommen zu dürfen, natürlich.
4: Donc, il y a quelques problèmes de transport, mais.
3: Es gab ein paar Probleme mit dem Transport.
4: Ce n'est pas le problème pour moi, je suis
3: là. Aber ich kann damit umgehen.
4: Donc, je peux dire, c'est très bon, le parcours.
3: Also, es war sehr gut, nach Tübingen zu kommen.
1: Meine Frage. bezieht sich eher darauf, wie du das Gefühl hast, ob du das Gefühl hast, schon in Deutschland ein bisschen zu Hause zu sein, oder ist es noch sehr schwierig und was macht es so schwierig?
4: Pour moi,
3: für mich,
4: je ne me sens pas trop en Allemagne comme chez moi.
3: Ich fühle mich in Deutschland noch nicht ganz so wie zu Hause.
4: Mm-hmm. Parce que
3: weil
4: je suis venue en tant que réfugiée.
3: Ich bin hier als Geflüchteter gekommen.
4: De base, je suis persécutée dans mon pays d'origine.
3: Ich werde in meinem Herkunftsland verfolgt.
4: Donc, je suis venue en Allemagne pour ma protection.
3: Ich bin hier für meinen eigenen Schutz.
4: Au début,
3: am Anfang,
4: je pensais que tout allait être facile pour
3: dachte
4: moi.
3: Dachte ich, dass alles hier einfacher werden würde.
4: Mais je trouve.
3: Aber ich finde.
4: Que ce n'est pas du tout facile.
3: Aber dass es gar nicht so einfach ist.
1: Und was führt dazu, dass es so schwierig ist?
4: C'est difficile parce que.
3: Es ist schwierig, weil.
4: Pour moi, quand je suis venue.
3: Als ich hierher kam.
4: Après mon interview,
3: nach meinem Interview beim BAMF,
4: je pensais qu'on allait me croire,
3: dachte ich, dass man mir glauben würde.
4: Pour certaines choses, mais on ne m'a pas cru.
3: Für das, was ich erzählt habe, aber ich wurde nicht geglaubt.
4: Donc, c'était une peur pour moi,
3: und das war eine Angst für mich.
4: Parce que fuir un pays pour un pays d'autre,
3: ein Land aus einem Land fliehen für ein anderes Land.
4: C'est parce que tu as besoin de la protection.
3: Es ist nicht ohne Grund, das ist, weil du einen Schutz brauchst.
4: Mais au cas où tu racontes ton histoire,
3: aber falls du deine Geschichte erzählst,
4: et on ne te croit pas,
3: glaubt man dir nicht,
4: c'est une peur.
3: Das löst eine Angst aus.
4: Et psychologiquement, c'est une torture.
3: Und psychisch, das ist eine Folter.
4: Et psychologiquement, tu as des cauchemars des fois et tu te demandes.
3: Und du hast Albträume sehr oft und du fragst dich.
4: J'ai fui mon pays pour
3: ich
4: un
3: bin
4: pays d'autre.
3: Für ein anderes Land.
4: Pour une protection.
3: Für einen Schutz.
4: Mais maintenant je parle, mais on ne me croit pas.
3: Aber hier glaubt man mir nicht.
4: Maintenant je ferai comment?
3: Und jetzt was mache ich?
4: Et tu es traumatisé.
3: Und du bist traumatisiert.
1: Donc. Und diese Angst und diese konstante Angst macht auch dann für dich unmöglich quasi dich zu Hause.
3: Mhm. Ja, so ist es.
4: Je peux dire.
3: Ja, ich kann das so sagen.
1: Und was bräuchtest du?
3: Et de quoi tu aurais besoin?
1: Damit das anders wird.
3: Pour que ça soit autrement, pour que tu aies un autre ressenti.
4: Pour moi.
3: Für mich.
4: Et pour tous les réfugiés.
3: Und für alle Geflüchteten.
4: Je parle au nom de tous les réfugiés.
3: Ich rede im Namen aller Geflüchteten.
4: Si.
3: Wenn.
4: Nous qui avons fui nos pays.
3: Wir, wo wir geflüchtet sind.
4: Pour revenir pour une protection et pour continuer notre vie.
3: Einen Schutz zu suchen und unser Leben weitermachen.
4: Exemple pour faire une formation ou bien pour travailler.
3: Eine Ausbildung oder um hier zu arbeiten.
4: On a le désir de travailler.
3: Wir wollen auch arbeiten.
4: Si on peut le faire.
3: Wenn man es machen kann.
4: Et si on peut nous recevoir.
3: Und wenn man uns empfangen kann.
4: Et pour continuer ce qu'on désire pour faire.
3: Um unser Projekt, in unserem Projekt weiterzumachen.
4: Ja, si on nous accepte.
3: Wenn wir akzeptiert werden.
4: Pour voir si réellement nous sommes des travailleurs ou travailleuses.
3: Um zu gucken, dass man uns die Chance gibt, zu sehen, ob wir Arbeiter sind, wir gute Arbeiter sind.
4: Ça serait un peu mieux.
3: Das wäre viel besser.
4: Merci.
3: Vielen Dank.
1: Merci à toi. Anita hat schon sehr wichtige Themen angesprochen. Zum einen auch dieses Gefühl der konstanten Angst und dieser Wille zu arbeiten, um hier anzukommen. Sind das Gefühle, also Gefühle, die ihr auch nachempfinden könnt?
5: Mein Ali Salomi Hassan, Hassan Fransson.
6: Ja, guten Abend. Mein Name ist Ali Salami. Ich komme aus Afghanistan, bin schon seit 4 Jahren hier in Deutschland. Ich finde Tübingen sehr schön. Ich habe auch in Türkei gewohnt und gelebt, aber ich finde Tübingen sehr, sehr, sehr schön. Mein Ziel ist hier, Asyl zu bekommen, arbeiten zu können und mir ein besseres Leben bauen zu können.
5: Ich bin ungefähr in Türkei, weil ich viel Arbeit mache.
6: Ich habe 30 Jahre Erfahrung, ich habe schon lange gearbeitet. Ich bin hier in Deutschland zur Deutschkurs gegangen. Ich habe mein B1 gemacht. Ich habe versucht, einen Ausbildungsplatz zu bekommen. Ich habe ein Praktikum gemacht. Aber trotz allem habe ich immer noch kein Asyl bekommen. Und das ist meine Sorge. Ich habe so viel gegeben, ich bin hierher gekommen. Keiner hat mir geglaubt, mein erster Asylantrag würde abgelehnt. Meine Frage ist, warum sollte man sein Heimatland, da wo man sein bestes Leben haben kann, da wo man seine Kindheit hatte, verlassen, so viel Reisen herkommen? Das hat alles einen Grund, weil man hier Schutz braucht, weil man aus Aggression geflohen ist, aus Taliban geflohen ist, und ich verstehe nicht, wieso ich immer noch kein Asyl bekommen habe.
1: Dir fehlt immer noch dieser Glaube und dieser Asylstatus, um überhaupt hier ankommen zu können. Das heißt, auf höchster politischer Ebene wird es dir unmöglich gemacht, hier anzukommen.
6: Ich habe, wie gesagt, so viel gegeben, ich habe viele Dokumente gehabt, ich habe einen Anwalt, aber keiner hat mir geglaubt, und ich weiß nicht warum, seit 2014 keiner mir glaubt.
1: Und ist das eine Erfahrung, die du auch machst, Besir? Ist das eine Erfahrung, die du bestätigen kannst?
7: Ich bin Besir. Ich bin seit 3 Jahren in Deutschland. Ich habe 4 Kinder. Meine Heimat ist sehr schwierig für die Leben und für die immer die Politik und auch sehr schwierig für die Kurden. Ich komme aus der Türkei. Aus der Türkei, die Kurden keine die Schule und viele Politikprobleme. Ich komme hier mit meinen Kindern. Ich möchte die schöne die Leben. Die Tübingen ist eine schöne Stadt und eine freundliche Stadt. Ich liebe die hier leben, aber sehr schwierig, die Tübingen einen Job finden, weil meine für die gut leben mit Familie. Ohne Job, keine Wohnung finden, keine die weiter auch. Und aktuell, ich mache ein Praktikum für die Erfahrung.
1: Das heißt, was es bräuchte, um hier anzukommen, wenn ich dich richtig verstehe, ist erstmal ein Job?
7: Ja, die ohne Job immer die gar nichts. Weil die zuerst die einen Job finden. Ich habe die viele Bewerbungen gemacht, aber keine Chance, die für Job finden.
1: Wie ist denn aktuell eure Wohnsituation mit deiner Familie?
7: Aktuell, ich wohne in Gomalingen, aber früher ich wohnte in Tübingen. Ich habe meinen Antrag fertig. Ich habe die Wohnung nicht gefunden, musste auch umgezogen. Aber ich suche eine Wohnung, die keine Job, keine Wohnung.
1: Anita, du wohnst in der Erstaufnahmeeinrichtung in Tübingen. Wie ist das Wohnen dort für dich?
4: Merci pour la question.
8: Vielen Dank für die Frage.
4: Je peux dire,
8: ich kann sagen,
4: j'ai fait mon déménagement de Tübingen à Esslingen.
8: Ich bin von Tübingen nach Esslingen umgezogen.
4: Le jeudi prochain, ça fera 2 semaines.
8: Nächsten Sonntag werden es 2 Wochen her sein.
4: Je peux vous dire que Esslingen,
8: ich kann euch sagen,
4: c'est une très jolie ville comme ici.
8: Esslingen ist eine schöne Stadt, so wie Tübingen.
4: Je peux dire la vie de là-bas.
8: Das Leben dort,
4: pour moi,
8: für mich,
4: Ce n'est pas trop bien, mais j'apprécie.
8: Es ist nicht so toll, aber ich versuche das zu schätzen.
4: Parce que, pourquoi Weil, je dis warum, ce n'est pas trop bon?
8: Warum sag ich das so?
4: Pour moi?
8: Für mich?
4: Nous ne sommes pas en sécurité.
8: Fühle ich mich nicht in Sicherheit.
4: À Tübingen?
8: In Tübingen?
4: Là où nous étions?
8: Wo wir waren?
4: Il y avait des sécurités.
8: Gab's Wachmänner, gab's Sicherheit.
4: Mais?
8: Aber?
4: À Esslingen, là où je suis?
8: In Esslingen, da wo ich bin?
4: Il y a pas la sécurité?
8: Gibt es sowas nicht?
4: Chacun fait ce qu'il veut.
8: Jeder macht, was er will.
4: Et je me trouve pas en sécurité.
8: Und ich fühle mich nicht sicher.
4: C'est tout.
8: Das war's.
1: Vielen Dank für diese Eindrücke. Wir werden übergehen dazu auch von Menschen, die euch beraten in eurem Alltagsleben, denen die Themen bekannt sind, mit dem bezahlbaren Wohnraum oder auch der Sicherheit in dem Camp, und werden darüber sprechen, welche politischen Entscheidungen euch das Leben auch schwerer machen in eurem Alltagsleben. Wir sind zurück live auf unserem kleinen Hoffest zum Thema Can the City Speak? Wir machen weiter und setzen da an, wo wir aufgehört haben. Also wir haben gehört, dass es Probleme gibt beim Thema Wohnungssuche, beim Thema Arbeitssuche, aber auch überhaupt ein Gefühl zu haben, hier ankommen zu können, aus Angst, dass der eigene Asylantrag abgelehnt wird, dass einem nicht geglaubt wird, dass man sich hier nicht sicher fühlt. Das sind alles Gefühle, die auch es unmöglich machen, hier anzukommen. Jetzt möchten wir ein bisschen diese Themen von der anderen Seite betrachten, also von Menschen, die hier in der Stadt politisch das Sagen haben oder leider nicht politisch das Sagen haben, sondern die Menschen nur begleiten können in ihrer Jobsuche und Arbeitssuche. Wie ist das denn, Menschen zu begleiten und zu spüren, dass diese Unsicherheit da ist, dass diese Angst da ist, dass es so schwer gemacht wird, überhaupt eine Arbeit zu finden und einen Job zu finden? Ruben, magst du dich kurz vorstellen und aus deiner Perspektive erzählen?
9: Hallo zusammen, mein Name ist Ruben Malina. Ich arbeite ab übermorgen im Asylzentrum Tübingen und berate geflüchtete Menschen jetzt seit 10, 11 Jahren in diesen Themenbereichen. Ja, vielleicht vorweg so, die Frage des Ankommens fängt ja an mit Landeserstaufnahmestelle, Behelfserstaufnahmestelle, vorläufige Unterbringung, Anschlussunterbringung, Anerkennungsquoten, Mitwirkungspflichten bei der Identitätsklärung, Arbeitsverboten und Arbeitserlaubnissen und dergleichen.
1: Die Übersetzung kommt nicht mit, niemand kommt mit, niemand steigt durch dieses System.
9: Deshalb habe ich es erwähnt, da fängt es ja schon an. Und das Ganze wird sehr verschlechtert.

0: ist er auch räumlich eingeschränkt, woanders nach Arbeit oder dergleichen zu suchen. Das macht es natürlich auch nicht leichter. Und das sorgt bei den Menschen, die wir beraten, sicherlich auch nicht für das Gefühl der Sicherheit.
1: Wie ist es aus der Sicht der Kommunen, Gitter? Magst du dich vorstellen und erzählen?
2: Ja, mein Name ist Gitta Rosenkranz. Ich bin Gemeinderätin, jetzt schon seit einigen Jahren. Ich bin für die Linke Wählervereinigung im Gemeinderat und mache aber schon seit Jahren in verschiedenen Kontexten Beratung, Begleitung von Menschen, die geflüchtet sind und Migrationshintergrund haben. Ich glaube, für mich ist ganz wichtig, auch was Ruben nochmal gesagt hat und vor allem meine zwei VorrednerInnen, das Gefühl der Sicherheit. Ja, also ich glaube, hier anzukommen und eine Perspektive zu entwickeln, bedeutet, dass ich eine Willkommenskultur habe im eigentlichen Sinne. Das bedeutet, dass die Stadtgesellschaft und die Politik alles tut, dass es den Menschen erleichtert wird, hier anzukommen. Ich mache das mal ganz konkret. Das eine war, also es wurde ja jetzt schon verschiedentlich erwähnt, beim BAMF wird uns nicht geglaubt. Ja, das finde ich, jetzt sage ich es einfach so, eine Sauerei, ja, in einem demokratischen Staat. Und dazu braucht es aber zur Unterstützung und Begleitung von betroffenen Menschen gute Beratungsstellen und eine gesicherte Finanzierung. Und wenn ich ein sicherer Hafen sein will als Kommune, muss ich auch alle Anstrengungen machen und die auch umsetzen, dass Beratungsstellen gut finanziert werden und gute Beratungsarbeit machen können, zum Beispiel wie Plan B, das Asylzentrum und andere NGOs, die hier vor Ort wirklich tolle und professionelle Arbeit machen und gerade auch bedroht sind, vor allem Plan B in der Existenz. Vielleicht noch ein Satz zu Safe Spaces. Das queere Zentrum, ich bleibe jetzt ganz konkret auch in kommunalpolitischen Zuwendungen. Das ist ein Safe Space für queer Refugees und ermöglicht Menschen, dahin zu gehen und vorteilsfrei einen Aufenthaltsraum zu haben, der nichts kostet. Und die sind gerade auch in der Existenz, in der Finanzierung bedroht. Und Menschen, die hier ankommen, brauchen Begleitung und Unterstützung. Und sie brauchen aber Menschen, die ihnen glauben und eine Stadt, wo sie nicht nur leere Versprechungen haben, sondern wo aktiv was getan wird, um sie zu unterstützen. Mit einem Ausländeramt oder die Ausländerbehörde, die städtische, kann durchaus die Duldungen, die oft nur 3 Monate dauern, auf 2 Jahre ausstellen, wenn die Person arbeitet, sogenannt unauffällig war. Und kann damit den Menschen das Leben erleichtern, dass sie nicht permanent Anträge auf Weitergewährung ihrer Duldung stellen müssen. Gleichzeitig würde das der Ausländerbehörde die Arbeit erleichtern, weil sie weniger Aufwand hätten und sich um die wirklich vielleicht herausfordernden Fälle kümmern könnten. Das ist nur ein konkretes Beispiel, um ganz konkret zu werden. Vorher wurde die Bezahlkarte genannt. Die Bezahlkarte finde ich eine Entwürdigung von Menschen, die hier ankommen. Und es bedeutet eine 2- oder 3-Klassengesellschaft. Der Oberbürgermeister von Hannover hat sich dagegen gewehrt und die haben keine Bezahlkarte. Ich kann nur abschließend sagen, dann würde ich gern wieder vielleicht an Ruben übergeben oder an eine Mitsitzende hier. Wir brauchen eine EC-Karte und keine Bezahlkarte für alle Menschen, die in der Stadt leben.
1: Robin, du bist zuständig im Asylzentrum für die Ehrenamtskoordination. Wie läuft denn die Beratung von Menschen, die hier ankommen, ab? Wird vieles auch an Ehrenamtliche abgewälzt? Und was sind vielleicht Vorteile oder Nachteile, die du darin siehst?
3: Also die Beratung selber, die findet nach wie vor eigentlich von Sozialpädagoginnen oder Ähnlichen statt und wird nicht so an Ehrenamtliche weitergegeben, weil das einfach so komplex ist. Aber so vielleicht niedrigschwellige Beratung und Unterstützung wird schon weitergegeben, wenn natürlich die Beratungskapazitäten begrenzt sind, wenn auch immer wieder gekürzt wird und dann natürlich teilweise auch es schwerer ist, professionelle Leute, zum Beispiel auch Juristinnen zu finden, wenn da so viel Unsicherheit da ist, auch in der Arbeitssituation, befristete.

0: Verträge und so weiter. Und es wird schon viel gefördert, dass auch in Ehrenamt vermittelt wird. Dass viel mehr kostenlose Arbeit dann irgendwie stattfindet. Und das ist auf jeden Fall in der Hinsicht gut, dass halt mehr Leute vielleicht auch Teil sind oder Teil werden von geflüchteten Lebensrealitäten. Und gleichzeitig, klar, ist es auch ein Zeichen irgendwie, dass es führt meistens auch zu mehr Kürzungen, wenn mehr an Ehrenamt ausgelagert wird. Also man befindet sich in einem Dilemma. Ich fühle das Dilemma selber auch in meiner Arbeit. Klar wünsche ich mir, dass viel professionell erledigt wird, aber ich bin dafür eben zuständig, dass Ehrenamtliche sich einbringen. Und da gibt es in Tübingen wirklich ganz viele Menschen. Danke an alle, die irgendwie ehrenamtlich arbeiten oder die sich auch beim Asylzentrum ehrenamtlich engagieren. Viele unterstützen beim Deutschlernen zum Beispiel, weil das ja auch ein Riesendruck ist, so schnell eine Sprache lernen zu müssen, um Arbeit finden zu müssen. Wenn man den Kurs nicht besteht, dann steht man vor einem Problem, weil man den nicht nochmal finanziert bekommt. Es ist schwer, Plätze zu bekommen. Viele erzählen, sie finden keinen B2-Kurs zum Beispiel. Gleichzeitig sehe ich aber auch, dass es irgendwie sinnvoll ist, Ehrenamtliche und geflüchtete Menschen zusammenzubringen, auch um die Lebensrealitäten zu teilen. Weil auch wenn Tübingen eine linkere Stadt ist oder alternative Stadt ist, sind doch viele Räume exklusiv. Und das merkt man an der Sprache, an der Werbung für Veranstaltungen. Wo wird die Werbung aufgehangen? Bei uns im Asylzentrum wird selten Werbung aufgehangen von Wohnprojekten zum Beispiel. Warum? Kann man auch schon schaffen, dass die Leute in Kontakt kommen und dass die Leute auch in alternative Räume, die oft günstiger sind, eingeladen werden, um Leute kennenzulernen, die dann einem vielleicht auch helfen, über Vitamin B an eine Wohnung zu kommen, weil so läuft es meistens, oder auch so Job finden oder so kann auch erleichtert werden.
1: Du hast mehrere wichtige Themen angesprochen. Ruben, du hast gezuckt bei der Wahrnehmung, dass Tübingen eine inklusivere, linkere Stadt ist. Könntest du da konkret Beispiele geben, inwiefern du auch das Gefühl hast, zum Beispiel, dass Tübingen da noch Fortschrittsbedarf hat?
2: No offense natürlich an alternative Zentren, das war es gar nicht. Ich dachte nur spontan sofort an die Entscheidungsträger und Entscheidungsträgerinnen und Gita hat es angesprochen, die Ausländerbehörde. Das ist schon alles sehr eher streng, was ausgelegt und dargelegt wird. Da sehe ich auch da wiederum im Vorgespräch mit Gita, die Idee des sicheren Hafens wäre ja eine Haltungsgeschichte, hat sie vorhin gesagt. So in dem Institutionellen und in dem Strukturellen, was sich Deutschland vorstellt, was Integration wäre und was die Leute mitbringen müssten, nehme ich das sehr, sehr konservativ und streng wahr. Ein plastisches Beispiel vielleicht, für viele Aufenthaltstitel und auch in der Einbürgerung muss man ja die FDGO unterzeichnen, die freiheitlich-demokratische Grundordnung. Das muss ja auch jeder Beamter, jede Beamtin machen, jeder Richter, wenn er diese oder Richterin, wenn er oder sie diese Stelle annehmen. Aber für die Genannten ist es eine Unterschrift. Für migrantische Menschen ist es immer eine Prüfung. Diese Prüfungen werden immer härter. Also ich habe vor kurzem gehört, bei der Einbürgerung ist es schon ein Interview von einer Stunde. Und da werden die Bundeskanzlerinnen und Bundeskanzler alle abgefragt. Für einen Aufenthaltstitel in der Ausländerbehörde nach § 25b sind es immer noch 7 Fragen, die gestellt werden. Und da sind wir so bisschen bei der Bürokratie und einer Arbeitsbeschaffungsmaßnahme vielleicht, wer profitiert denn davon? Und da würde ich mir mehr alternative Präsenz, die Robin angesprochen hat, wünschen, die sehe ich dann eben bei den Entscheidungsträgerinnen nicht, diese Haltung. Deshalb habe ich so verdutzt geguckt.
1: Einen anderen Aspekt, den du genannt hast, Robin, auf den ich gerne eingehen würde, ist die Wahrnehmung und die Kontaktbereiche in der Stadt zwischen Menschen mit Fluchterfahrung und Menschen, die hier geboren oder aufgewachsen sind. Gibt es da Kontaktbereiche? Wie nehmt ihr das wahr, wenn man sich zum Beispiel nicht ehrenamtlich in dem Bereich engagiert? Ich nehme wahr, dass die Unterkünfte immer eher am Rand der Stadt sind. Könnt ihr dazu was sagen?
0: Vielleicht ganz kurz. Also das ist auf jeden Fall ein Thema, dass viele auch Anschlussunterbringungen dann irgendwie im ländlichen Raum sind. Und da ist es dann schon viel schwieriger. Also ich glaube, auch diese Ehrenamtsarbeit läuft dann in Tübingen ganz, ganz gut mal eine Zeit lang. Aber im ländlichen Raum ist es, glaube ich, ganz schwierig, also was ich da gehört habe. Und deswegen ist es auch damit vielleicht nicht, noch nicht getan. Also man sollte vielleicht doch noch mehr aufbauen oder dann auch aus den Städten raus was aufbauen, damit man die Leute irgendwie abholen kann, damit man auch vor Ort sein kann in Dörfern, dass es irgendwie eine Präsenz gibt, dass die Leute zumindest wissen, wo sie hingehen können, wenn sie in einem Dorf sind, wo es keine Angebote gibt. Also ich glaube, da müssen wir wirklich noch besser werden. Und vielleicht können die Mitrednerinnen noch mehr dazu sagen.
3: Das hatten Ruben und ich auch in so ein bisschen, als wir uns hier so ein bisschen Socializing gemacht haben. Ich finde auch die Erstaufnahmeeinrichtungen, zum Beispiel soll jetzt eine neue Lea gebaut werden, mit anscheinend 750 Menschen, die dort wohnen können. Und nach wie vor ist wieder keine Küche geplant. Ja? Und wie soll denn dann Sozialkontakt entstehen? Kochen, Essen, das wissen wir alle, ist was, was uns verbindet. Ja? Also die Menschen könnten dann nicht mal sagen, ich lade euch zum Essen ein, wir kochen gemeinsam, ihr kommt mal zu uns. Und umgekehrt, ja, also es fehlen einfach Strukturen, die es möglich machen, dass man sich trifft miteinander. Und Kochen, auch wenn es so ein bisschen der Klassiker ist, ist was ganz Wichtiges. Also auch schon die Planung der Unterkunft ist so, dass es gar nicht möglich ist, A, eine Tagesstruktur zu haben und B, und das finde ich auch das Allerwichtigste, als sowas wie ein Heimatgefühl zu haben und zu sagen, ich koche das Essen, das ich möchte. Das ist auch eine Entwürdigung, damit die Menschen das Essen bekommen, die da leben, das ihnen halt praktisch über einen Caterer zugewiesen wird sozusagen. Ja, das ist das eine. Und ich glaube, Und es fehlt nach wie vor an sogenannten dritten Räumen. Also Räumen, das hast du ja schon vorher erwähnt, wo Menschen sich treffen können, wo sie auch ohne Anlass miteinander umgehen, sich kennenlernen können. Ein Raum wäre zum Beispiel die Stadtbücherei, die machen da gerade auch viel. Das finde ich ein ganz schönes Beispiel auch, ja, wo Menschen auch lernen können, Lernorte haben. Aber auch da fehlt das Geld, um das noch weiter auszubauen.
1: Vielen Dank. Wir haben auch über Orte, an denen wir uns aufhalten können oder nicht so gut aufhalten können, mit Mädchen vom Mädchentreff gesprochen und die bitte ich jetzt auf die Bühne. Genau, also Teil des Projektes war, mit unterschiedlichen Jugendgruppen zu arbeiten. Davon war auch eine Gruppe des Mädchentreff und wir hatten dort unterschiedliche Aktionen, wo wir unterschiedliche Bereiche der Stadt besichtigt haben, dazu Beiträge gemacht haben. Und ich möchte mit euch anfangen mit einem Satz von Bashir, den er vorhin hatte. Und zwar, er hat erzählt, es ist schwierig mit ihm, mit seiner Familie hier anzukommen. Und es braucht eine Wohnung, es braucht eine Arbeit. Und ihr seid ja quasi die Kinder von Menschen, die hierher gekommen sind. Ihr seid die Familie von Menschen, die hierher gereist sind und ihr seid schon seit 11 Jahren hier. Wie war für euch das Ankommen in Tübingen?
4: Also wir sind seit 12 Jahren in Tübingen. Wir sind mit sehr vielen Problemen gekommen und sehr vielen Herausforderungen. Wir konnten kein Deutsch, kannten niemanden. Und das war halt am Anfang sehr schwer, aber wir hatten auch sehr viele Leute, die uns geholfen haben. aber so von sozialen Einrichtungen, wie zum Beispiel der Mädchentreff und auch ein paar andere. Aber so von, also in der Schule war es schon schwer. Also jetzt meine gesamte Schulzeit bis jetzt war schon sehr schwer, weil man da nicht so richtig reingekommen ist. Auch nach 11 Jahren jetzt Schule bin ich immer noch nicht richtig drin. Tübingen wird als die grüne und linke Stadt bezeichnet, aber nur, wenn man halt nicht vom Rassismus betroffen ist. Also sobald man jetzt, ich also als Ausländerin mit Kopftuch unterwegs bin, fühle ich mich nicht sicher und ich habe nicht das Gefühl, dass so Tübingen mich jetzt nach 12 Jahren akzeptiert hat. Also es passieren sehr viele Dinge, die eigentlich nicht normal sind in Tübingen, aber die bekommt man halt wirklich nur mit, wenn man selber betroffen ist. Also ich als Minderjährige wurde sehr oft auf die Straße geschubst, angespuckt, angegriffen, angeschrien und immer haben Leute zugesehen und nie was gemacht. Das hat mich halt sehr oft erschrocken, weil wenn ich jemanden sehe, der Hilfe braucht, dann helfe ich. Also ich weiß nicht, es ist einfach meine Art, jemanden zu helfen, aber ich bin immer wieder überrascht, wie Menschen einfach zusehen und auch zusehen, dass es halt nicht so eine erwachsene Person ist, sondern einfach jemand Minderjähriges wird gerade irgendwie angegriffen. Ja, und die helfen einfach nicht. Und ich denke, also ich bin immer noch nicht angekommen.
1: Es gibt viele Räume auch, das war ein Thema, was wir hatten in dem Projekt, an dem ihr euch auch räumlich nicht sicher fühlt, die Angsträume sind. Gibt es aber, also das waren zum Beispiel Orte, die sehr dunkel sind in Tübingen oder wo sehr viele betrunkene Menschen rumlaufen, die haben wir gesammelt. Aber gibt es auch Orte in Tübingen, wo du das Gefühl hast, du bist sicher? Und du wirst gehört und ernst genommen und unterstützt, wenn dir zum Beispiel diskriminierendes Verhalten widerfährt?
4: Also der Mädchentreff ist für mich ein Ort, an dem ich mich sehr sicher fühle. Ich bin da, seitdem ich in Tübingen bin, im Mädchentreff. Ich werde dort sehr unterstützt. Ich erzähl denen immer, welche Situationen ich so von Rassismus erlebe und versuchen mir zu erklären, dass nicht ich das Problem bin, sondern einfach dieser kranke Menschenverstand ist. Und die helfen mir schon, wenn ich Hilfe brauche. Und ja, also das ist für mich so ein Sicherheitsort, so ein Rückzugsort.
1: Und wie wichtig ist für euch zum Ankommen, selber das Wort zu ergreifen, sich zu zeigen, vielleicht auch diese Rassismus-Erfahrungen zu erzählen und in die Welt zu tragen? Also zu erzählen, wie du auf der Straße angegriffen wurdest an Projekten wie zum Beispiel, ihr habt jetzt Texte veröffentlicht über eure Flucht, die jetzt im Hölderlin-Turm zu lesen sind. Glückwunsch dazu.
4: Danke.
1: Wie wichtig ist es für euch, dass eben so Texte von euch oder wir haben auf der Webseite vom City-Projekt einen Kurzfilm von euch über Rassismus an der Schule veröffentlicht. Wie wichtig ist es für euch, da sichtbar zu sein und das Wort zu ergreifen und nicht stumm zu bleiben bei solchen Themen?
5: Ich finde es wichtig, darüber zu sprechen, weil viele trauen sich noch nicht darüber zu sprechen oder sind noch nicht bereit, darüber zu reden. Aber ich habe irgendwo auch so das Wort und kann dann offen darüber reden.
4: Also ich finde es auch sehr wichtig, weil irgendwo sind sehr viele Menschen davon betroffen. Aber so anfangs habe ich nie darüber geredet, weil ich dachte, nicht so viele Leute wären betroffen und es würden nicht so viele Leute verstehen. Aber irgendwann habe ich angefangen, darüber mit anderen Leuten zu reden. Und dann habe ich erfahren, dass es halt mehrere Leute sind, die davon betroffen sind. Und jetzt ist es mir wichtig, darüber zu reden, um zu zeigen, dass es halt sehr viele betrifft.
1: Und es ist ja auch wichtig, dass Deutsche verstehen, was für eine Lebensrealität ihr habt, damit sie euch vielleicht besser unterstützen auf der Straße. Oder was ist deine Motivation quasi, wenn nicht nur Betroffene das hören, sondern auch Menschen, die hier leben, die vielleicht selber auch rassistisch sind? Was wünschst du dir von denen, wenn sie zum Beispiel deine Texte lesen oder euer Video anschauen?
4: Ich bin ehrlich, ich wünsche mir jetzt also kein Mitleid. Ich will nicht, dass man mich bemitleidet. Ich will einfach nur, dass ich, also ich will wissen, also ich will denen zeigen, ich habe genug Probleme im Leben und ich brauche nicht zusätzliche, indem sie mich irgendwie auf rassistische Art angreifen. Also mir würde es einfach helfen, wenn man mich nicht akzeptieren kann, einfach in Ruhe lässt.
1: Ihr seid alle drei in den Jugendgemeinderat gewählt worden. Auch Glückwunsch dazu. Ist euch das wichtig, eine Stadt mitzugestalten und mitentscheiden zu dürfen? Und habt ihr das Gefühl, im Jugendgemeinderat das machen zu können?
5: Mir war das wichtig, da mitzumachen, weil ich irgendwo ja auch zu Tübingen gehöre und irgendwo ja auch das Stadtbild bin. Und ja, das war mir wichtig, auf jeden Fall da mitzumachen. Und man fühlt sich auf jeden Fall im Jugendgemeinderat wohl, weil sie dich direkt mit einschließen und dir versuchen auch Input zu geben, um was es überhaupt geht. Weil am Anfang habe ich mich sehr, sehr lost gefühlt, weil ich nicht wusste, was man da macht, was es überhaupt ist. So, ich habe nur gehört, okay, Jugendgemeinderat, man hat ein bisschen Rederechte. Ich war so, okay, komm, ich mache mit. Weil ich habe es als Chance gesehen, über Sachen zu reden, die viele in meinem Alter vielleicht nicht sagen würden. Ja, und man fühlt sich auf jeden Fall wohl.
1: Und fühlt ihr euch ernst genommen und habt ihr das Gefühl, dass Themen, die im Jugendgemeinderat besprochen werden, auch wirklich politisch umgesetzt werden?
6: Also ja, schon. sie hören uns zu und gehen auf unsere Bedürfnisse ein. Also wenn wir jetzt eine Idee haben, die wir jetzt umsetzen wollen, tun uns sowohl die anderen Mitglieder vom Jugendgemeinderat, aber auch unsere die Leitung hilft uns auch. Und also, wir fühlen uns schon sehr zugehört, also uns wird schon sehr viel zugehört und ich habe schon das Gefühl, dass ich was mitgestalten kann.
1: Ja. Wo gibt es da aber auch noch Verbesserungsbedarf? Also ihr seid ja quasi die Jugend von Tübingen. Habt ihr das Gefühl, auch als Jugendliche so wahrgenommen zu werden und quasi, dass die Jugend auch ein Recht hat, die Stadt mitzugestalten? Oder ist es eher so ein Repräsentationsding von, es ist schick, einen Jugendgemeinderat zu haben, aber am Ende entscheiden doch wir, was hier passiert?
5: Also meinst du, dass wir, ob wir was umgestaltet haben? Also Beispiel, in den Tübussen gibt es Internet. Also jetzt nicht das beste Internet, aber das war der Jugendgemeinderat, der sich dafür eingesetzt hat. Bei den Kepler-Gymnasium gibt es so Sitzmöglichkeiten. Ich bin mir nicht sicher, ob die schon gebaut wurden oder gerade dabei sind, gebaut zu werden. Aber dafür hat sich auch der Jugendgemeinderat eingesetzt. Es gibt schon sehr viele Projekte, an denen wir gerade arbeiten und Anträge stellen.
1: Und jetzt noch eine letzte Frage, und zwar, was wünscht ihr euch von Deutschland oder von Tübingen, von den Menschen, die hier leben, aber auch von Gemeinderat oder Menschen, die entscheiden können, um die Stadt besser zu machen für Menschen wie ihr?
5: Uns einen Raum geben, um über Sachen zu reden, die zum Beispiel andere Jugendliche nicht betreffen, und auch Orte, also so einfach da zu sein, auch mit so anderen Menschen, um sich so
1: sich auszutauschen?
5: Ja.
6: Also ich wünsche mir auch einen Raum dafür, sorry, ich bin krank, auch so gehört zu werden. Also es gibt schon Mädchentreff, da rede ich sehr viel darüber und ich finde es halt auch gut, aber es gibt halt nicht so viele Plätze. Also nicht das Mädchentreff, aber es gibt nicht so verschiedene Plätze. Es gibt ja nur den Mädchentreff, wo wir hingehen. Aber es gibt natürlich auch andere. Was ich mir wünsche, ist, dass sie nicht so schnell verurteilen. Also manche Deutsche, würde ich jetzt mal sagen, denken, ich bin hier nur aus Spaß oder weil Lust und Laune, aber es ist halt eigentlich nicht so und so. Es ist halt Akzeptanz, würde ich jetzt mal so sagen.
1: Willkommen zurück hier live bei Candle City Speak. Haben Geflüchtete ein Recht auf Stadt? Das ist die Frage, die wir uns heute stellen. Und bei einem Recht auf Stadt, wie wir gehört haben, spielt auch Rassismus in der Stadt eine Rolle. Wenn man Rassismus erlebt, führt es dazu, dass man sich nicht gesehen und nicht gewollt fühlt in der Stadt. Anita, du hast Rassismus in deinem Alltag erfahren. Kannst du uns berichten, wie das für dich war?
7: Pour le racisme.
8: Was Rassismus anbelangt?
7: Je vais dire que j'en ai déjà subi.
8: Ich habe es leider schon erlebt.
7: Ma première fois d'avoir subi le racisme.
8: Das erste Mal.
7: C'était, j'allais quelque part où je ne connaissais pas.
8: Ich ging irgendwo, wo ich nicht genau wusste, wo ich bin.
7: Les rues, je ne connais pas trop. Le jour là aussi, il pleuvait un peu.
8: An diesem Tag hat es geregnet ein bisschen.
7: Donc, j'arrive quelque part où.
8: Ich komme da an.
7: Il y a l'arrêt de bus.
8: Wo es eine Bushaltestelle gab.
7: J'ai vu des gens assis.
8: Ich habe Leute gesehen, die da saßen.
7: Je me suis approché d'eux.
8: Bin zu denen gekommen.
7: Ja, je les ai salués.
8: Ich habe sie gegrüßt.
7: Et je les ai montré l'adresse là où je vais.
8: Und ich habe denen die Adresse gezeigt, die ich gesucht habe.
7: D'abord, quand je me suis approché d'eux.
8: Als ich zu denen näher gekommen, also ich denen näher gekommen
7: chacun
8: bin.
7: Pousse. Chacun
8: se regarde. Die haben sich ein bisschen so selber komisch angeschaut und ein bisschen so.
7: Et quand je montre, ils disent, ils ne connaissent rien.
8: Und als ich gezeigt, die Adresse gezeigt, die haben die gesagt, nee, ich kenne nichts hier.
7: Et je dis pardon que. Je sais qu'ils ne comprennent pas français même.
8: Aber ich weiß, dass sie kein Französisch verstehen, aber.
7: Mais je leur montre l'adresse sur le papier.
8: Aber ich sag nochmal die Adresse auf dem Papier.
7: Ils ne veulent pas et puis
8: und
7: ils sont levés, ils sont partis.
8: Die haben mir die Hand gezeigt, dass sie nichts wollen und die sind aufgestanden und weggegangen.
7: Et je suis parti.
8: Und ich bin
7: mais
8: auch gegangen.
7: Pardon, j'avais tellement mal.
8: Aber mir tat so weh, als ich ging.
7: Je suis humain comme eux. Et je ne connaissais pas trop, mais ils se tenaient au nombre de 4 personnes.
8: Aber die waren zu viert.
7: Ils sont partis.
8: Und die sind weggegangen.
7: Et je suis partie aussi.
8: Ich auch.
7: Encore un peu devant.
8: Und auch ein bisschen.
7: En allant, j'ai trouvé des gens encore devant.
8: Und ich fand auch weit andere Leute da vor mir.
7: Je me suis approché d'eux.
8: Und
7: le
8: normal
7: même
8: bin
7: jour.
8: Ich also, am selben Tag also zu denen gegangen.
7: Et je les ai encore approchés. Je
8: und
7: les ai salués.
8: Gleiche Prozedur. Ich habe sie gegrüßt.
7: Et quand ils ont su que je ne comprenais pas l'allemand,
8: ich festgestellt haben, dass ich kein Deutsch verstehe,
7: ils me dépassent.
8: Sind sie an mir vorbeigegangen und weggegangen.
7: Et là où je devais aller le matin là.
8: Und da, wo ich hingehen musste, an dieser Adresse.
7: Je me suis tellement perdu.
8: Ich habe mich so verlaufen.
7: Et je suis sensible, je pleurais en chemin.
8: Und ich habe einfach, je also pleurais. Ich bin empfindlich, aber ich weinte auf dem Weg.
7: Et le jour là, là où j'allais même. Quand je suis finalement arrivé
8: als
7: là-bas,
8: ich endlich da ankam, wo ich hin soll, wollte,
7: quand je parlais à la personne,
8: als ich mit der Person gesprochen habe,
7: la personne me dit, comme je ne comprends pas l'allemand, il ne peut pas me recevoir, je vais dire tout ce que
8: Person
7: j'en ai à dire.
8: Sagt, also ich kann kein Deutsch, du kannst kein Deutsch, von daher, ich kann dich nicht da empfangen.
7: Et le jour là aussi, je n'avais pas la connexion pour faire la
8: und
7: traduction.
8: Ich hatte kein Netz, Google Translator anzumachen.
7: J'étais seul.
8: Ich war alleine.
7: Et je me suis fait pitié.
8: Und ich hatte Mitleid mit mir selbst.
7: Et je suis rentré le jour là.
8: Und ich bin nach Hause gegangen.
7: Il pleuvait aussi.
8: Und es regnete.
7: Et je suis rentré en pleurant.
8: Und ich bin auch weinend nach Hause gegangen.
7: Deuxième fois.
8: Das zweite Mal.
7: Le racisme c'est envers un conducteur de bus.
8: Das war mit einem Busfahrer.
7: Je suis rentrée dans le bus. Je ne connaissais pas trop là où je vais.
8: Ich wusste nicht genau, wo ich hin wollte. Also,
7: j'ai
8: ich bin die Strecke zum ersten Mal gefahren.
7: Quand même.
8: Aber ich bin trotzdem in den Bus eingestiegen.
7: Et je lui parle. Je lui ai demandé premièrement s'il comprend français.
8: Ich habe ihn erstmal gefragt, ob er Französisch kann. Er hat gesagt, nein.
7: Tout ce que j'essaie de lui montrer, il n'a pas le droit de
8: regarder. Alles, was ich versucht habe zu zeigen, da hat immer nein.
7: Il a dit si je veux sortir, je peux sortir.
8: Aber wenn ich raus aus dem Bus will, dann darf ich das gerne.
7: Et la façon dont Il m'a regardé au retour.
8: Die, wie er mich angeschaut hat.
7: Et je suis sortie.
8: Und ich bin aus dem Bus rausgestiegen.
7: J'avais tellement mal.
8: Mir tat so weh.
7: Et vous ne pouvez pas croire, ce soir même.
8: Jetzt auch heute Abend.
7: Quand je suis arrivée avant de prendre le bus.
8: Bevor ich in Tübingen mit dem Bus hierher gekommen bin.
7: J'étais assise. Il y a la place chez moi. Quelqu'un devrait asseoir parce qu'il y avait pas la il y avait une place chez moi mais il y a pas la place dans le bus.
8: Und es gab keine Platz in dem
7: Bus. Mais quand je suis assise là-bas, je suis de teint noir. Tout me dépassait. Il y a des gens qui sont debout. Ils n'avaient même pas souhaité s'asseoir devant moi.
8: Und es gibt auch viele Leute, die sich nicht getraut haben, da vor mir zu sitzen und mais die gingen weiter und die wollten mich nicht vor mir sitzen. Es
7: für mich ist es Rassismus. Je me trompe? C'est du racisme.
8: Irre ich mich? Ist es Rassismus?
7: Ça nous rend mal.
8: Das macht mich krank, das macht mich, ich fühle mich schlecht.
7: Le racisme.
8: Rassismus.
7: Ce n'est pas bon.
8: Ist nicht gut.
7: Merci.
8: Danke.
1: Also, wir haben gerade gehört, dass Alltagsrassismus krank macht, aber Rassismus ist nicht nur im Alltag zu spüren, sondern auch auf politischer Ebene, zum Beispiel auch die GEAS-Reform, die das ganze Asylsystem prägen, basiert auf Rassismus. Wie erlebt ihr den Rassismus der Strukturen in eurer alltäglichen Arbeit? Ruben, magst du anfangen?
2: Also ich habe schon zahlreiche Klientinnen und Klientinnen, die tagtäglich davon berichten. Sei es auf der Arbeit oder in Schulen. Ich kenne Altenpflegehelfer und Helferinnen, die wüst beschimpft werden während ihrer Arbeit. Ich kenne Heizungstechniker, die nicht zur Wartung in Häuser reingelassen werden, weil sie nicht in dieses verengte Bild eines Klienten reinpassen. Eigentlich wird uns in der Beratung tagtäglich von Rassismuserfahrungen, wie du sie ja auch geschildert hast, berichtet. Und das betrifft nicht nur schwarze Menschen, das betrifft muslimische Menschen, das betrifft Menschen, die, ja, das ist so wie diese Stadtbilddebatte wahrscheinlich einfach, die vermeintlich hier nicht in diese Gesellschaft reinpassen sollten. Und das ist so nach dieser falsch geäußerten Äußerung über das Stadtbild, die bundesweit ja hochgelaufen ist. Ich glaube, was Rassismus angeht, ist Deutschland eins der, es gab eine INRA-Studie aus dem Institut aus Wien, wo institutioneller Rassismus auch kontrolliert wurde. Da ist Deutschland einfach Schlusslicht, weil tagtäglich, egal ob in Schulen, auf Arbeit oder in Institutionen, Rassismuserfahrungen unserer Klientel einfach zu bestätigen wäre.
1: Wir möchten jetzt zum Abschluss der Sendung uns die Frage stellen, was anders werden soll, damit alle ein Recht auf Stadt haben. Ich möchte dir die Frage stellen, was soll anders werden zur Situation, wie sie jetzt ist? Und wie können wir alle, die hier sitzen, dazu beitragen?
7: Okay, merci pour la question.
8: Vielen Dank für die Frage.
7: Pour moi,
8: für mich
7: et pour mes collègues réfugiés,
8: und für alle Geflüchtete
7: dans certains lieux,
8: an manchen Orten
7: où on nous avons nous-mêmes les réfugiés d'aller,
8: wo wir auch sind,
7: normalement, il devrait avoir le traducteur,
8: sollte es einen Übersetzer geben,
7: pour faciliter la tâche,
8: um die Kommunikation zu vereinfachen.
7: Des fois, vous allez quelque part.
8: Du gehst irgendwo hin, manchmal.
7: Quel qu'en soit l'hôpital.
8: Also Krankenhaus.
7: Quel qu'en soit l'agence de l'immigration.
8: Ausländerbehörde.
7: Vous allez, vous dites, vous parlez français.
8: Du kommst an, du sagst, du sprichst Französisch.
7: Ils vont dire, ils ne comprennent pas français.
8: Und die sagen, die verstehen kein Französisch.
7: Des fois, si tu as la chance, ils vont dire, il y a le.
8: Wenn du Glück hast.
7: Google, avec Google, mais des fois le Google ne traduit pas bien.
8: Ich kann auch sagen mit Google, aber Google übersetzt erstmal nicht immer so gut.
7: Minimum si dans les lieux des réfugiés comme ça.
8: Aber da wo Geflüchtete verkehren, braucht man eine Übersetzung.
7: Où les réfugiés peuvent aller, ils devraient avoir les traducteurs.
8: weil ohne Übersetzung.
7: Pour nous traduire bien ce qu'on a à dire.
8: Um gut zu übersetzen, zu dolmetschen, was wir zu sagen haben.
7: Et pour que le traducteur aussi explique bien en allemand ce qu'on a dit.
8: Und damit der Übersetzer, der Dolmetscher auf Deutsch auch gut rüberbringt, was wir gesagt haben.
7: Et pour encore, je vais ajouter pour nous les réfugiés.
8: Möchte ich noch hinzufügen für uns Geflüchteten.
7: Ils peuvent nous aider dans certaines choses pour illuminer un peu la peur.
8: Und brauchen wir Hilfe, um da müssen diese Angst zu verringern.
7: Parce que plusieurs de nous, les réfugiés, on a la peur.
8: Weil viele Geflüchtete, wir haben Angst.
7: Et on ne nous donne pas la parole.
8: Und wir, uns wird das Wort nicht gegeben.
7: On ne nous croit pas.
8: Uns wird nicht geglaubt.
7: En plus, on a besoin de sécurité.
8: Wir brauchen Sicherheit.
7: Merci.
8: Vielen Dank.
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11: 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No somos ni mujeres ni hombres, podemos ser mujeres, hombres, trans, travesti, lesbianas, todas las expresiones.
12: Ein kleiner Disclaimer vorab. Das Interview, das ihr gleich mit Jan Boris hört, das haben wir letzte Woche aufgenommen und spielen euch das jetzt im Nachhinein. Das heißt, es ist kein Live-Interview. Wir wünschen euch ganz viel Spaß dabei.
10: Und damit hallo und herzlich willkommen heute zur nächsten Femrasant-Sendung. Wir haben heute einen ganz besonderen Gast da. Möchtest du dich einmal vorstellen, wer du bist?
13: Ja, sehr gerne. Mein Name ist Jan Boris, an Katrin Rätz. Ich bin einigen vielleicht bekannt aus dem Instagram unter Jan Boris in einem Wort, ist da mein Insta-Handle. Ich bin eine trans-nicht-binäre Person. Wahrscheinlich wissen das alle, was das bedeutet, aber trotzdem, falls jemand zuhört und es nicht weiß, trans bedeutet, dass ich mit dem Geschlecht, das man mir bei der Geburt zugeschrieben hat, nicht einverstanden bin, und nicht-binär heißt weder ganz männlich noch ganz weiblich, sondern irgendwo in der Mitte oder ganz losgelöst von beiden Begriffen, dass ich im Idealfall einfach als ich, als Mensch, als Person wahrgenommen werde. Das bin ich. Ich bin in der Nähe von Tübingen in Reutlingen aufgewachsen, zur Schule gegangen, dann mit wehenden Fahnen hier weg, weil es mir irgendwie zu engstirnig und zu eng war. Und ist mein Vater vor 2,5 Jahren gestorben und eigentlich sind alle Zelte abgebrochen mit der Region. Aber irgendwie komme ich immer wieder gerne hierher.
14: Wie ist es für dich, wieder herzukommen?
13: Schön. Also ich habe richtig gerade im Zug gesessen und habe die Achalm in Reutlingen gesehen und auch jetzt hier zwischen Reutlingen und Tübingen zu fahren und ich so denke, ja, das ist schon schön hier. Also landschaftlich. Ich finde es, wie gesagt, gesellschaftlich und von allem, was so auch als queerer Mensch, habe ich das Gefühl gehabt, ich darf hier nicht sein, wie ich will. Ich bin entweder too much oder nicht gut genug und das zieht sich für mich auch immer noch so ein bisschen zusammen, wenn ich hier bin. Aber so an sich, wenn ich durch die Landschaft fahre und es ist heute ein sonniger Tag, das ist irgendwie, dachte ich, oh, das ist schon süß hier.
10: So geht es mir auch immer, wenn ich mit dem Zug über die Schwäbische Alb fahre. Dann bin ich auch immer so, ach, das ist schon schön. Ich glaube, je älter ich werde, so schöner finde ich Natur.
13: Und ich habe das als Kind hier, wenn wir dann spazieren waren mit der Familie und so, ich habe es so gehasst. Aber heute ist irgendwie echt, dass ich denke so, ja, nice, sehr schön, ja.
10: Und jetzt, ich habe, bevor du hergekommen bist, habe ich mich mal informiert und habe mal so ein bisschen geguckt, was du machst. Und du machst sehr, sehr, sehr viel. Willst du kurze Ausschnitte geben von dem, was du gibst? Oder was du machst, sorry.
13: Es fühlt sich für mich, also ja, ich mache schon viel, das stimmt schon. Aber sagen wir mal ganz kurz zusammengefasst, ich nutze meine Stimme für marginalisierte Gruppen. Ich habe irgendwie das Gefühl, solange wir noch unsere Stimme frei nutzen können in Deutschland, in dieser Gesellschaft, möchte ich das tun. Ich möchte das auch nicht immer. Ich würde eigentlich auch ganz gerne einfach nur in Ruhe mein Leben leben und mein Ding machen. Aber Ich habe so das Gefühl, in den Zeiten, in denen wir uns gerade bewegen und wo wir sind, ist es irgendwie notwendig, auch laut zu sein. Und wenn ich Kappa habe und die Batterien voll sind, mache ich das. Und das mache ich auf ganz unterschiedliche Art und Weise. Ich mache es mit meiner Arbeit, ich moderiere Veranstaltungen, Podiumsdiskussionen, Events, ich mache Workshops an Schulen, ich mache ein bisschen Kleinkunst und versuche da, wie es halt geht, Stimme zu nutzen. Das wichtig ist mir aber immer, das nur so zu machen, wie ich Kappa habe. Mhm. Und die habe ich natürlich auch nicht immer.
10: Ja. Du hast gerade schon gesagt, dass du auch eben Social Media machst. Wieso hast du dich dazu entschieden, Social Media zu machen? Weil ich meine, es gibt ja, also wie du gerade gesagt hast, es gibt ganz viele unterschiedliche Arten und Weisen, aber wieso gerade die Entscheidung, sich hinzusetzen, ein Video zu machen und es hochzuladen und dann auch mit seinem Gesicht dazustehen und mit seinem ganzen Ich, weil es ja schon dann sehr ausgeliefert ist, es in die ganze Welt raus.
13: Schlussendlich, also so richtig mit Social Media angefangen, wieder habe ich 2021 erst. Ich hatte vorher meine Accounts alle gelöscht, weil ich es irgendwie nicht mochte. Und dann habe ich aufgehört, Alkohol zu trinken und habe parallel Musik gemacht und ein bisschen weirde elektronische Musik mit Lyrik kombiniert. Und das habe ich platziert und positioniert bei Instagram. So bin ich da eigentlich wieder reingegangen. Aber eigentlich auch schon meine Stimme nutzen für etwas, dem ich einen Ausdruck geben wollte. Und dann hat sich das so entwickelt. Und es sind jetzt in 5 Jahren 25.000 Follower geworden, die mir folgen, die das irgendwie interessant finden, was ich mache, die das gut finden, was ich sage, die da ein Interesse dran haben, was die männlich gelesene Person, die jetzt was vermeintlich Weibliches tut, da tut, wie ich über meine queere Brille auf gesellschaftliche Entwicklungen gucke. Und da freue ich mich. Und das mittlerweile ist es so ein bisschen, die Insel der Glückseligen ist ja in Instagram nun leider auch nicht mehr. Das, die Hasswellen, die da immer wieder sich ergießen, ist ja auch hart. Und Spaß macht es jetzt in weiten Teilen auch nicht mehr. Trotzdem habe ich immer das Gefühl, wie kann ich meine Stimme und wie kann ich auch Instagram oder Social Media klug nutzen für die Inhalte, die ich habe. Weil das, ich springe jetzt einen großen Sprung zurück. Ich bin in den 70er Jahren geboren und ich bin in den 80er Jahren aufgewachsen. Wir hatten ja nichts, weißt du? Und wir hatten vor allem keine Info. Wenn ich mir heute überlege, ich habe über mein Handy die gesamte Welt und alles an Inhalten in meiner Hosentasche dabei und kann irgendwie gucken. Und gerade junge Leute, die sich informieren können, die sich connecten können, die sich austauschen können, die sich Sachen angucken können, die sich informieren können, ist das was für mich oder nicht? Das ist schon ein echter Schatz und auch das macht mir auch irgendwie Hoffnung für die Zukunft, dass bei aller Scheiße, die im Internet stattfindet, dass das was ist, was wir so schnell nicht mehr loswerden, dass wir uns immer jederzeit connecten können und immer jederzeit alle möglichen Informationen available haben und dass Menschen nicht mehr so unbedarft, unwissend und auch lost, wie ich es vielleicht in den 80er Jahren noch war, abhängig von der Meinung von Erwachsenen, mir eine Meinung bilden kann. Und deswegen habe ich das Gefühl, ich muss es auch machen. So.
10: Das ist sehr gut nachvollziehbar. Also, ja. Was ist dir denn wichtig, wenn du das machst? Also, was möchtest du übermitteln? Oder gerade auch, wenn du irgendwie Workshops machst, Schulungen machst, irgendwie sowas in die Richtung. Was ist dir da wichtig, gerade auch vielleicht nicht für gerade selber queere Menschen, aber auch für Allies? Was willst du denen mit deiner Arbeit mitteilen? Was willst du denen mitgeben? Was willst du damit erreichen?
13: Eigentlich will ich nur sein. So. Und ich will sichtbar sein können. Und dann fängt es aber schon an, weil wie darf ich denn sichtbar sein? Und das wird ganz schnell von äußeren Faktoren definiert. Andere sagen, was richtig und wichtig für mich ist und haben das in meinem Leben auch immer wieder getan. Too much oder nicht gut genug. Und Erwachsene oder Lehrkräfte, die auch in der Ausbildung, im Job, Leute, die mir immer und immer wieder gesagt haben, ja nee, das kannst du so nicht machen, das haben wir noch nie so gemacht und so. Und ich das geglaubt habe und ich das auch gemacht habe und gedacht habe, dass wenn ich es denen recht mache, mache ich es auch mir recht. Und diesen Trugschluss irgendwie aufzulösen, dazu sagen, dass macht für mich keinen Sinn. Ich muss meinen eigenen Weg gehen. Das ist für mich ein Antrieb. Und ja, Sichtbarkeit geht auch immer mit Sicherheit einher. Es ist, wenn ich sichtbar bin und wenn ich sichtbar queer bin, das ist auch unter Umständen gefährlich für mich. Und nicht nur mit Hass im Netz, sondern auch zunehmend auf der Gas, also auf der Straße, dass Leute mich anzischen, beleidigen, mir komische Dinge sagen und so. Und ich kann das immer nur so lange machen, wie ich Energie habe. Und ja, ich ich weiß nicht, in welche Zeiten wir da steuern. Ich skizziere jetzt mal ein sehr düsteres Bild, dass es jetzt nicht so schön wird in den nächsten 10, 15, 20 Jahren vielleicht. Und im Grundgesetz steht drin, dass ich meine Persönlichkeit frei entfalten können muss. Und solange das da drin steht und ich mich darauf berufen kann, will ich das auch tun.
10: Ja, das ist schön gesagt.
13: Aber es ist hart manchmal, ja, weil ich das so das Gefühl habe, weißt du, es steht da. Wir lesen das. Seit 80 Jahren können wir das da lesen und es wird halt nicht gelebt. Und ihr wisst beide, was ich meine, dass das halt nicht in ganz vielen praktischen Situationen nicht so ist. Und dann kommt noch eine Ebene dazu, dass ich ja als Mann sozialisiert wurde. Mir wurde bei der Geburt das männliche Geschlecht zugeschrieben und dass meine gesamte Jungs-Sozialisierung eigentlich so am Privilegientisch, und ich mache so eine Bewegung mit den Händen an den Mund dran, vorne mit dran saß und alle Privilegien, alles hatte, was ich wollte, außer so sein, wie ich bin, das durfte ich nicht, aber ansonsten stand mir alles offen. Und dann identifiziere ich mich und oute mich als trans-nicht-binär und es fährt plötzlich wie so eine gläserne Wand runter und ich sitze eben nicht mehr am Privilegientisch vorne mit dabei. Und weißt du, das sehe ich halt auch, dass da so eine, dass ich so denke, ist das jetzt euer Ernst, dass wenn ich mich als Junge verhalte und als Mann benehme, dann bin ich ein vollwertiges Mitglied dieser Gesellschaft und wenn ich nur diesen Mühe davon abweiche, bin ich schon raus. Also, und jo, wenn weiblich, von mir weiblich gelesene Personen oder Menschen mit Behinderungen, schwarze Frauen mit Kopftuch, die können ein Lied davon singen, so, ja, welcome to the club, so. Aber es ist, für mich war das am Anfang echt wie so ein Schlag ins Gesicht, dass ich gedacht habe, das kann nicht euer Ernst sein. Mhm. Und deswegen, ich muss den Mund aufmachen. So, und also ich habe das Gefühl, ich muss Role Model sein. Ich muss das sagen. Auch wenn ich es nicht immer will.
15: Es klingt nach so einem richtigen Konflikt zwischen, ob man sich dazu berufen fühlt oder ob man das tatsächlich machen muss und nicht die Wahl dazu hat in einer gewissen Weise. Zumal man, wenn man queer hat, ja nicht die Wahl dazu hat, dass andere Leute einen quasi auf eine gewisse Weise sehen.
13: Mhm. Manchmal habe ich das Gefühl, okay, ich hab das gelernt, ich kann sprechen, ich bin eloquent, ich weiß, dass ich da nicht auf den Mund gefallen bin und bestimmte Dinge auch klug sagen kann und so. Und das ist, dann, wenn ich dieses Talent habe, dann ist das mein Werkzeug und das ist halt meine Aufgabe, das zu nutzen und dass ich es dann nutze für, jetzt nicht nur für queere Menschen, sondern überhaupt für marginalisierte Gruppen und zu sagen, wir haben da ein Problem, liebe Gesellschaft. Und das muss man benennen können, was sich dann daraus ergibt und wie wir damit umgehen, ist ja nochmal auf einer anderen, steht ja nochmal auf einem anderen Blatt. Aber ich muss doch sagen können, das finde ich nicht gut, das finde ich nicht richtig. Und dann, und wenn das schon verurteilt wird, wenn ich nur sage, ich finde das nicht richtig, ja, das setzen sechs.
10: Was machst du, also es sind ja harte Themen. Es ist schlimm, uns jeden Tag damit konfrontiert zu werden, so, ich werde diskriminiert. Mhm. Ist ja schon hart. Und was machst du, dass es damit umgehen zu können? Mhm. Wie gehst du damit um? Was machst du, damit du nicht irgendwie dann, krass gesagt, irgendwann, keine Ahnung, weint in der Ecke sitzt und dann irgendwie zu nichts mehr fähig bist? Oder ja.
13: Glaub mir, ich habe das sehr oft in meinem Leben genauso gemacht, dass ich weinend in der Ecke saß und gedacht habe, oh, das ist alles so gemein und so. Ja, und ich glaube, das ist auch wichtig. Also das nicht zu tun, es wäre falsch. Also Gefühle wegzuschieben, das war, glaube ich, der Fehler, den ich im Leben ganz häufig gemacht habe. Ich habe versucht, bestimmte Gefühle, und ich habe das sehr, sehr erfolgreich gemacht, einfach alles, was vermeintlich negative Gefühle sind, wegzuschieben. Heute Gefühle, wenn sie da sind, in Raum zu geben und zu sagen, okay, die sind jetzt da und ich gebe dem irgendwie einen Platz in mir, das hilft mir total, aber das ist halt Jahre, wenn nicht sogar jahrzehntelange Therapiearbeit gewesen, die ich da gemacht habe. Ich werde nächstes Jahr 50, also ich bin schon ein etwas älteres Semester und habe mir ein dickes Fell angearbeitet und habe, glaube ich, jetzt Resilienz aufgebaut und ich weiß aber auch, dass wenn jemand mich diskriminiert oder mich in Frage stellt, ich stelle mich ja nicht mehr in Frage. Also du müsstest dich jetzt wirklich auf die Hinterfüße stellen und bei mir, um bei mir einen Zweifel zu sehen. Ich weiß im Kern in mir drin, dass ich richtig und wichtig bin. Davon bin ich 100% überzeugt. Ich habe in einer Stelle in meinem Körper, wo ich über Jahrzehnte versucht habe, nicht hinzugucken, wo ich gedacht habe, und es ist der blindeste Fleck, der dunkelste Fleck, den ich in mir habe, ist meine Transgeschlechtlichkeit, ist meine vermeintliche Femininität, dass das als Junge, dass ich das nicht darf, an der Stelle in mir meinen Lichtschalter gefunden. Und seit ich den angemacht habe, warum zur Hölle sollte ich den jemals wieder ausschalten? Das macht für mich einfach überhaupt keinen Sinn. So, jetzt kann eine Person kommen und von außen sagen, aber ich finde dich nicht schön, ich finde dich hässlich, ich finde dich ekelhaft, du bist des Teufels oder was auch immer. Yo, das sagt mehr über die Person als über mich, weil ich weiß, dass ich das nicht bin. Also finde das jetzt natürlich auch nicht schön, dass die Person das sagt, aber manchmal lehne ich mich zurück und denke, du redest gerade so, du gibst so viel von dir preis, wenn du mich beschimpfst und du zeigst so viel von deinem internalisierten Frust und das sage ich deswegen, weil ich das selbst so gemacht habe. Ich habe mich selbst gehasst, ich habe mich selbst abgelehnt, wollte mich selbst nicht wahrhaben und war deswegen ein mit sehr viel queerfeindlicher Mensch über viele Jahrzehnte, weil ich genau das nicht wollte. Und wenn ich heute merke, wie jemand mit mir umgeht, denke ich, du bist doch eine von uns, Barbara, denke ich. Und du zeigst gerade so viel von dir. Dein Problem ist nicht hier bei mir. Dein Problem ist in dir. Und das, da kann ich nicht helfen. Das ist klar, wenn das gefährlich wird und wenn dann Gewalt angedroht wird und so, dann wird aus dem Problem, das die Person hat, dann irgendwann mein Problem. Aber ich klopfe jetzt auf Holz, dass noch sich das in einem einigermaßen einen Rahmen bewegt.
10: Es ist unglaublich beeindruckend. Also so, ja, ich finde es sehr beeindruckend, so, dass du so fest und so sicher bist, weil ich glaube, ganz, ganz viele Menschen lassen sich durch gesellschaftliche Normen und durch die Gesellschaft noch total wieder zurückdrängen und so, weil klar, es ist nicht schön. So, es ist nicht schön, Diskriminierung zu erfahren. Schockierend. Ja, deswegen ist es unglaublich beeindruckend. Wow.
13: Wir kriegen das halt alle auf eine sehr merkwürdige Art und Weise beigebracht. Und das steht ja nirgendwo. Es steht nirgendwo, dass ein Mann, eine Frau, wie die sich zu verhalten haben, was ein Mann, eine Frau darf und was ein Mann und eine Frau vor allem nicht darf. Und ich rede jetzt bewusst so binär, weil auch das ja schon was ist, was festgezurrt wird und von klein auf uns irgendwie mit rosa, hellblau, Jungs weinen nicht, Mädchen dürfen weinen und so, wo ich denke, warum zur Hölle? Für wen macht das einen Sinn? Und dann werden Dinge zementiert mit Alkohol, Drogen, Esssüchten, Spielsüchten, Sexsüchten, wie auch immer, werden dann so Ventile im Leben gefunden, dass man dann mit dem allem, was man nicht spüren will und was man so in sich unterdrückt, dann das sind gesellschaftsfähige Ventile, die man so erfunden hat, wo ich auch schon denke, wie absurd ist das eigentlich, dass wir statt uns pur und authentisch mit uns selbst zu beschäftigen, eher so ein Fake-Ding machen, um dann das zu betäuben mit irgendwelchen externen Faktoren. Es macht für mich keinen Sinn mehr. Es macht für mich wirklich absolut keinen Sinn mehr. Und deswegen gibt es mich entweder in der Variante oder nicht. Mehr gibt es, es gibt für mich da keinen, da gibt es keine Grauzone mehr. Gut, lassen wir mal den Faschismus wiederkommen und was dann, also, aber ja, ich rede gar nicht weiter.
10: Ich würde vorschlagen, dass wir jetzt eine kleine Musikpause machen. Du hast einen Song mitgebracht. Möchtest du ein bisschen über den erzählen? Der heißt It Must Change von Anoni and the Johnsons.
13: Ja, das ist ein schöner Song. Also zum einen ist es eine Transperson, Anoni and the Johnsons, vorher Anthony and the Johnsons. Und so ein Vibrato, so eine ganz durchdringende Stimme, wie ich finde, so eine schöne Stimme. Irgendwie berührt diese Stimme meine Seele, deswegen habe ich mir einen Song von Anoni ausgesucht und It Must Change ist halt einfach, es müssen sich Dinge verändern. Wir müssen Dinge voranbringen und Dinge anders machen. Wir können nicht so weitermachen wie bisher. Und das drückt dieser Song sehr schön aus, finde ich.
10: Dann hören wir mal rein. Es klingt ganz toll. Viel Spaß.

0: So, und da sind wir wieder. Wir haben ja jetzt schon ein bisschen drüber geredet über dich als Person und über die Queerness und über die Trans-Nichtbinarität. Du bist ja aber auch wegen einer Show. Du bist vor allem hier wegen einer Show.
1: Ja.
0: Möchtest du erzählen, um was es in dieser Show geht, was diese Show überhaupt ist? Weil ich glaube, ganz viele Menschen wissen auch nicht so richtig, was eine Tuntenshow ist. Ganz viele kennen Drag-Shows, aber gibt es da überhaupt einen Unterschied?
1: Was, ja, auf jeden Fall.
0: Hallo. Was ist da los?
1: Also erstmal danke, dass ihr mich eingeladen habt und dass ich Werbung machen darf. Die Show ist am 15.10. im Franz K. in Reutlingen. Meine Tuntenmutter, Lotzi Lohang und ich, dann heiße ich nicht Jan Boris, sondern da heiße ich Carmen Bert. Wir kommen nach Reutlingen ins Franz K. mit der Tuntenshow Ranzig, so heißt die. Die gibt es schon.

0: Scheiter, Heiter und wir müssen hier erstmal gar nichts, sondern wir sind jetzt hier auf der Bühne, wir nutzen diesen Raum und wir nutzen diesen Raum auf jeden Fall politisch, aber es gibt kein Konzept in dem Sinne, dass jetzt so wie bei einer Dragshow ist, es gibt Moderation, Act und Kunstfiguren zwischendrin, die da auftreten und auch Kunstfiguren, die du im Idealfall out of drag gar nicht wiedererkennst auf der Straße. Wenn du mich jetzt so siehst und du siehst mich dann auf der Bühne, klar, ich sehe ein bisschen anders aus, ich habe eine Perücke auf, ich habe mehr Make-up und einen hohen Schuh, ein Kleid und so, aber ich glaube, du erkennst mich wieder. Und das ist bei der Tunterie schon auch wichtig, sichtbar als männlich gelesene Person, beziehungsweise es stimmt aber auch nicht mehr, die Tunten sind heute all gender can be Tunte, so. Früher in den 70er Jahren, als es anfing, waren das vor allem effeminiertere Männer. Da kommt der Begriff auch her, dass das Schimpfwort quasi gereclaimed wurde von einer Bewegung effeminierter Männer und das mit einem politischen Statement einherging. Wir setzen uns über diese Gender-Norms hinweg und setzen damit ein Zeichen. Beantwortet das deine Frage so ein bisschen?
1: Ja.
0: Hast du das ein bisschen besser verstanden?
1: Ja.
0: Und eine Tuntenshow ist dann im Prinzip das, was zwei, drei Tunten auf der Bühne machen. Es ist mal laut, mal leise, mal zart, mal wütend, mal politisch, mal auch nicht. Mal ist es völlig absurd, mal geht es sehr konkret auf einen Punkt. Und das machen wir mit der Ranzig. Im Idealfall auch immer im Austausch mit dem Publikum. Das ist auch nicht, auch das, was ist, was anders ist, dass das keine anderthalbstündige oder zweistündige Show ist, in die du dich setzt und du guckst passiv die eine Show an, sondern wir diskutieren auch gerne mit unserem Publikum über, ist die CDU noch eine demokratische Partei? Da haben wir schon bei der Show eine Stunde mit dem Publikum drüber geredet. Wow. Manche, die meinten ja, manche, die meinten nein, aber da entstand eine Dynamik. Und wenn wir dann an einem Punkt nicht weiter wissen, performen wir halt was oder singen ein Lied. Das hat dann so ein bisschen was zwischen Gruppentherapie und Ortsgruppentreffen der Linken. So, also, aber es ist schön.
2: Ich denke mal, das geht auch einfach damit einher, dass die Tuntenshows generell auch politisch sein können.
0: Ja.
2: Wieso ist es für dich sehr wichtig, dass das eine Show ist, die mit den ZuschauerInnen interagiert?
0: Ich finde, wir haben heute wie heute, wir müssen miteinander reden. Wir müssen nicht übereinander reden, wir müssen miteinander reden. Und das ist auch ein Ansatz von uns, dass wir sagen, ich muss nicht jede Meinung teilen, aber ich möchte sie zumindest mal anhören. Und der erste Raum, den ich dafür schaffen kann, ist meine eigene Show. Dass ich irgendwie sagen kann, hier, was beschäftigt euch gerade? Und das ist am Anfang immer so ein bisschen awkward, dass die Leute denken jetzt, ja, soll ich jetzt hier was sagen? Aber sobald das klar ist, dass das ein safer Space ist, in dem ich eine Meinung sagen kann und im Idealfall auch keine Handys mitlaufen und das halt, und wir wirklich mal zu einem Austausch kommen, das ist mir sehr viel wert. Und es geht dann schlussendlich auch wieder darum, meine Stimme zu nutzen und den Raum so zu öffnen, dass auch andere ihre Stimme nutzen können. Also, dass ich quasi den Raum öffne, dass andere sich beteiligen an einem Gespräch. Und ich gehe da immer sehr beseelt raus aus diesen Shows. Ich irgendwie so denke, es ist schön.
2: Es klingt so, als ob du immer sehr positive Erfahrungen hast. Und was ich mir auch sehr gut vorstellen kann, wenn du so einen deliberativen Raum schaffst, in dem man gemeinsam über Dinge diskutiert. Das klingt sehr respektvoll.
0: Ja, also es ist schon für uns schön zu sehen, dass es natürlich vor allem ein Flinter-Space ist, also in Spaces, in dem Flinter-Personen sich wohlfühlen, und aber auch Cis-Frauen und vor allem auch Cis-Männer uns Feedback geben, dass sie irgendwie mal loslassen konnten und dass in so einem Flinter-Space sie das Gefühl hatten, mal nicht performen zu müssen und einfach sein zu können und dann über 2, 3, 4 Stunden, wie lange die Show schon gedauert hat, da gibt es auch kein Limit hinten raus, wir machen halt so lange, wie es geht, dass man da sein kann und ein gutes Gefühl hat und sich so aufgehoben fühlt und dann im Idealfall so einen mausigen, safer Space schafft, zunächst und vor allem natürlich für Flinter-Personen, aber wenn sich da cis-männliche und cis-weibliche Personen trotzdem auch wohlfühlen, dann gehört das für mich zum Term Flinter einfach sehr inklusiv, Frauen natürlich sowieso, aber auch Männer gehören für mich damit dazu, wenn das klar ist, dass sie sich da auf eine andere Art und Weise verhalten als jetzt sonst in der Gesellschaft. Und das ist schön.
1: Das ist richtig toll. Das klingt sehr, sehr, sehr schön.
0: Also wenn das jetzt jemand neugierig gemacht hat, am 15.10. um 20 Uhr im Franz K. in Reutlingen, die Ranzig-Tunten-Show mit Lotzi Lohan.

0: Carmen Bert und unsere Stargästin ist Dua Luk, Drag Queen aus Stuttgart, die ursprünglich auch aus Reutlingen kommt und wir quasi da so ein bisschen über Heimat reden können und was es bedeutet, in der Heimat zu sein und aus der Heimat wegzugehen und wieder zurückzukommen und so.
1: Das ist cool. Du hast gerade schon angesprochen, du bist ja nicht alleine. Du bist da mit anderen. Mhm. Wer sind die denn? Und du hast vorhin ja auch schon den Begriff Tuntenmutter erwähnt. Mhm. Was ist denn das? Wer ist die Tuntenmutter oder wo kommt der Begriff her?
0: Also in der Regel, wenn du eine Tunte bist, wirst du getauft und adoptiert. Es ist anders als bei einer Drag Queen, dass du dir jetzt irgendeinen Namen überlegst und dann halt loslegst, sondern dass ich bin getauft worden. Also den Namen Carmen Bert habe auch nicht ich mir ausgesucht, sondern den hat sich meine Tuntenmutter Lotzi Lohang ausgedacht und hat mich dann da auf diesen Namen getauft und dann mich gefragt, ob ich auch adoptiert werden will. Und seither sind wir in einem tuntischen familiären Verhältnis und sind sehr gut befreundet und tauschen uns sehr viel aus. Und ich bin selbst auch schon dreifache Mutter.
1: Herzlichen und habe, Glückwunsch.
0: Ja, Heidi Klümpchen, Ella Quent und One Präsenz, von der fehlt aber jede Spur. Das ist, das sind meine drei Tuntenkinder und bin da auch, das ist schön zu sehen, gerade auch bei jungen Menschen, was es ausmacht, in einem tuntischeren Kontext loslassen zu können. Ich habe das auch über die Tunterie sehr gelernt, diesen perfektionistischen Anspruch, den ich über viele Jahrzehnte irgendwie auch hatte, von dem ich das Gefühl hatte, ich muss doch auf eine bestimmte Art und Weise was leisten, nur dann bin ich was wert. Nee, das funktioniert auch anders. Und es funktioniert im tuntischen Kontext auch so, dass Leute beseelt und glücklich nach Hause gehen, obwohl es jetzt keine perfekte Vorstellung war, obwohl es nicht perfekt gesungen war, das Lied, aber trotzdem eine Emotion übertragen wurde, trotzdem wir mit einer Performance einen Sack zumachen konnten oder ein Gefühl ausdrücken konnten, was wir sonst nicht hätten machen können. Und das zu sehen bei Jüngeren, die das tun, ist, das hat was mit Empowerment zu tun. Und wie gesagt, so ein Stinkefinger der Leistungsgesellschaft mag ich auch gern.
1: Was macht dir besonders Spaß oder wo freust du dich immer drauf, wenn ihr jetzt die Show habt? Was sind so deine liebsten Momente?
0: Das ist bei der Show schon, dass für mich das Wichtigste ist, schon in den Austausch mit dem Publikum zu gehen. Also dass das so dieses, und das merkst du am Anfang auch immer, dass es awkward ist, dass die Menschen so denken, hä, was soll ich jetzt, wie und so, und das Eis so brechen zu sehen und dann in so eine Diskussion und so eine Beteiligung zu gehen und dass auch Menschen dann irgendwann keine Fragen mehr haben, sondern einfach sagen, du, ich habe da gerade einen Gedanken zu oder ich habe eine Idee oder so. Das finde ich so schön und so wertvoll und dass das nicht zielführend sein muss, dass dadurch dann, dass wir das dann direkt bis zum Ende durchdiskutieren und durchdeklinieren und dann eine Lösung für irgendwas finden, sondern einfach sowas auch mal stehen lassen können und sagen können, ja, voll interessant. Oder, nee, das sehe ich jetzt gerade gar nicht so. Ich sehe es so und so und das wertfrei zu machen und nicht verurteilend zu machen, ist mir total wichtig.
1: Das auch. Ja, das ist eine schöne oder auch eine schöne Herangehensweise, auch wenn du gerade gesagt hast, dass es kommt, wie es kommt und so, es wird spontan entschieden und auch, dass irgendwelche Diskurse entstehen.
0: Ja.
1: Das ist richtig.
0: Ansonsten vor dem, was wir künstlerisch machen auf der Bühne, ist es, ihr merkt ja, ich rede viel und gern, wenn der Tag lang ist und ich glaube, ich kann auch ganz gut reden, aber ich merke schon auch, dass wenn ich was singe oder wenn ich eine Performance mache, ich nochmal auf eine andere Art und Weise Leute erreichen und berühren kann und das auch für mich eine große Erkenntnis ist, ich muss nicht immer nur rational mit meinem Kopf irgendwie Dinge machen, sondern manchmal singe ich ein Lied auf Niederländisch oder in einer Sprache, die ein Publikum jetzt nicht, also ein Großteil des Publikums nicht versteht und trotzdem sagen mir die Leute hinterher, ich habe Gänsehaut gehabt und das ist mir total wichtig.
1: Krass, dass du Niederländisch kannst. Ich war gerade so, oh, das ist cool, das kann ich alle.
0: Ja, hartstikke leuk. Wir können auch graag in het Nederlands verder doen. Ich habe lange in Belgien gelebt und mein Ex-Freund ist Vlame und wir haben zu Hause nur Niederländisch miteinander gesprochen. Insofern spreche ich Niederländisch, ja.
1: Das ist sehr, sehr cool. Ich glaube, 6 Level auf Duolingo gemacht. Ich spreche ein bisschen Nederlands.
0: Oh, da können wir echt in Nederlands verder doen. Heerlijk.
1: Aber das war's.
0: Ja,
1: also
0: das
1: ich glaube, ich verstehe es gut.
0: Reicht dann.
1: Ich verstehe es gut. Meine Großeltern haben Plattdeutsch geredet. Ich finde, da sind so ein paar Parallelen da.
0: Ja.
1: Das ist sehr cool. Ich finde es unglaublich toll, wenn Leute Niederländisch reden.
0: Radio Wüste Golf wäre, die Wüste Welle wäre der Wüste Golf. Die Welle ist der Golf.
2: Das ist sehr poetisch.
0: Bitte?
2: Das klingt sehr poetisch.
0: Die Alliteration funktioniert nicht mehr.
2: Ja.
0: Ja. Aber hey, wohin driftet dieses Interview?
1: Also, wir haben eigentlich über die Show geredet.
0: Ja.
1: Jetzt haben wir ja schon drüber geredet, eben was es gibt, was drin vorkommt und dass ganz viel spontan ist. Aber plant ihr irgendwas oder geht ihr einfach rein und sagt, wir schauen mal, was kommt?
0: Ja, so ein bisschen geplant wird schon. Also, wir versuchen immer neue Nummern zu machen und auch irgendwie nicht jedes Mal dieselben Lieder zu singen oder dieselben Performances zu machen. Und die StargästInnen, die wir haben, sind natürlich auch, dass die machen dann 3-4 Nummern oder so, wenn wir Gäste haben und mit denen reden. Und der Rahmen mit den StargästInnen, dass die da sind, dass wir mit denen reden, dass wir so einen Talk mit denen haben, das baut immer schon mal die Rampe. Dann meine Mutter singt jedes Mal zu jedem Beginn von jeder Show, Showtime für sie von Katharina Valente, da beginnt jede Ranzig-Tunden-Show. Und dann entspinnt sich das, was passiert. Und dann schauen wir mal. What happens at Ranzig stays at Ranzig. Gibt da keinen Muss.
2: Es klingt ja schon so sehr, als ob dir die Show sehr viel gegeben hat bis dato. Also du hast ja auch erzählt, dass es dir einfach viel gezeigt hat, wie man mit Emotionen in einer gewissen Weise umgeht.
0: Ja.
2: Hast du sowas wie Lieblingsmomente?
0: Das ergibt sich so ein bisschen aus den GesprächspartnerInnen, die wir hatten. Also ich denke jetzt als allererstes zurück an, da hatten wir, unsere Stargästin war Bibi Coxberg. Das ist eine Drag Queen aus Wiesbaden, die einen Migra-Hintergrund hat. Und wir mit ihr sehr viel darüber sprechen konnten, was es bedeutet, migrantisch und queer zu sein, migrantisch und Drag zu machen, gebucht zu werden, nicht gebucht zu werden bei Shows und so. Und über die Ismen, die in unserer Gesellschaft stattfinden, halt gespiegelt da zu reden. Das war schon besonders von, wie wir miteinander geredet haben. Intersektional mit marginalisierten Gruppen, queer, migra oder queer und neurodivers oder wie auch immer, das schon so Themen zu setzen, das mag ich schon sehr gerne. Jetzt in der letzten Show war Mio Wulff, eine Drag Queen aus Berlin zu Gast, mit der wir auch über den Anschlag in Berlin sprechen konnten oder überhaupt sich das Sicherheitsgefühl. Drag Queen aus Frankfurt, die auch schon bei uns zu Gast war, die sich sehr pro-palästinensisch geäußert hat und wir da sehr drüber, auch in Performances und was das jetzt für Konsequenzen mit sich bringt und als weiße Person sich da so einzusetzen, dass wir da intensiv sprechen konnten. Das bedeutet mir schon viel, da immer wieder so Schlaglichter setzen zu können. Und ansonsten reden wir halt über Friedrich Merz und die CDU und oder noch rechter oder was halt in unserer Gesellschaft so passiert. Manchmal ist es auch so, dass wir das Publikum fragen, was beschäftigt euch eigentlich gerade? Und dann kommen so Sachen, wo ich gar nicht vorher drüber nachgedacht habe und dann reden wir darüber. So,
2: was kommt da zum Beispiel?
0: So Alltagsgeschichten. Ich weiß jetzt nicht, zum Beispiel, wenn wir am 15.10. in Reutlingen sind, kommt dann wieder irgendeiner von der No-AfD da irgendwie vorher oder nachher zu Besuch in diese Stadt, die Reichsbürgerbewegung, die ja da in Reutlingen irgendwie meint, die immer wieder für sich reklamieren zu müssen, was da an Bewegung irgendwie stattfindet, was die Leute auch beschäftigt. Und gerade in so einer Stadt eine progressive Bevölkerung, die ja auch da ist und mit dem Shift, der in der Gesellschaft stattfindet, umzugehen und da einfach mal sagen zu können, ich sehe da das und das und hier, das können sehr konkrete Sachen sein. Nach dem Anschlag in Berlin, wie so Sicherheitsverhalten von Leuten ist im Alltag und das gar nicht in Berlin und auch gar nicht in einem queeren Kontext, sondern aber trotzdem da so eine Angst plötzlich mit einhergeht. Und schon allein, dass eine Person das mal in einem öffentlichen Raum vor anderen sich traut, laut zu sagen, hilft, glaube ich. Das hat dann sowas von Gruppentherapie, so ein bisschen. So. Dann gehst du nicht sicherer wieder aus der Veranstaltung raus, aber zumindest in dem Moment war gerade so ein, hast du so das Gefühl gehabt, ich bin hier nicht allein und hier sind wir jetzt gerade safe und sicher. So.
1: Das klingt unglaublich schön und so, keine Ahnung, so, ich meine, das ist ja auch das, was Community ein bisschen ausmacht.
0: Ja,
1: so.
0: Voll.
1: Da zu sein und füreinander da zu sein und nie alleine zu sein und immer zu wissen, da ist wer. Ich würde vorschlagen, wir machen noch mal eine kleine Musikpause. Ich habe jetzt bei mir Showtime für Sie stehen.
0: Ja, da haben wir gerade drüber geredet. Das ist das Lied und jetzt wird es ganz schlimm an den Radioendgeräten. Katharina Valente, ja. Das singt meine Mutter immer. Zu Beginn jeder Ranzig-Tunden-Show.
1: Dann wünschen wir euch ganz viel Spaß dabei.

0: So, und da sind wir wieder. Wir haben gerade ja schon über dich geredet und dann über die Show. Jetzt nochmal ganz genau. Also die Show, die kann man am 15.10. im Franz K. sehen. Wenn man hinkommt, also ist es, muss man, weil als du vorhin gesagt hast, ja hey, man, also es ist ein bisschen interaktiv, muss man mitmachen?
1: Nee, muss man nicht. Also du musst, also auch das ist das Schöne, du musst überhaupt gar nichts. So, das ist, alle sollen sich so wohlfühlen, inklusive der Personen, die auf der Bühne sind, dass es sich für sie richtig und gut anfühlt. So, das ist jetzt natürlich ein hehres Ziel und wird auch nicht immer erreicht, aber du musst überhaupt gar nichts. Wenn du nicht möchtest, musst du auch nicht mitmachen. So. Und was ich mittlerweile auch mache, wir arbeiten auch mit so einem QR-Code, dass du theoretisch musst du da auch nicht aufstehen und eine Frage stellen, sondern du kannst auch einfach anonym in so ein Handy reinschreiben und dann poppt es auf unseren Handys auf und wir kriegen dann so aus Feedback aus dem Publikum auch so mit, wenn du dich beteiligst, aber wenn du dich auch völlig überhaupt gar nicht beteiligen willst und du willst einfach nur da sitzen und dir das angucken, ist das auch völlig in Ordnung. So. Wir merken, dass bei den Shows dann doch, sobald sich die Leute so ein bisschen safe fühlen oder safer fühlen, dann auch beteiligen. Und das ist dann so eine Dynamik kriegt, die auch schön ist, die auch Spaß macht. Insofern ermutige ich sehr dazu, diese Spaces zu nutzen, weil ich so das Gefühl habe, wir haben mit Social Media und wir sind nur noch zu Hause in unseren Candy Crush und Netflix Hüllen so zu unterwegs, dass wir so Real Life Experiences auch wieder brauchen. Aber du musst gar nichts.
0: Das ist gut zu wissen. Ich bin am Anfang ein bisschen ängstlich immer.
1: Nee. Das ist, wir wollen, genau das wollen wir eigentlich nicht. Es soll jetzt, zum Beispiel in so einem neuen Showformat, wenn du es irgendwo an den Start gehst und die Leute noch nicht so richtig wissen, was ist denn das jetzt und so, das ist, merke ich irgendwie auch, dass ich das interessant finde, dass Leute so ängstlich und so zögerlich sind. Und genau das wollen wir eigentlich nicht, sondern es soll so inklusiv wie möglich sein, es soll so offen wie möglich sein, es soll so frei von irgendwelchen Zwängen sein wie möglich. Und eben nicht dieses Friedrich-Merzsche Leistung muss sich wieder lohnen. Nee, am Arsch die Waldfee. Gar nichts muss. So.
0: Du hast vorhin schon von deiner Tuntenmutter erzählt. Wie kommt es denn dazu? Also wie trifft man seine Tuntenmutter? Keine Ahnung, wenn jetzt jemand zuhört und sagt, das klingt cool, ich würde das vielleicht auch gerne machen oder ich würde vielleicht da auch so ein bisschen so mein Zeh mal ins Wasser reintunken. Wie findet man da denn?
1: Das ist tatsächlich ein studentisches Ding also eigentlich und ich weiß, dass über die Queer-Referate an den Unis da sehr viel läuft oder sehr viel gelaufen ist in der Vergangenheit, dass zum Beispiel das Queer-Referat der Uni Mainz, weiß ich aber auch von anderen Universitäten, dass die sich einmal im Jahr wenn die Queer-Referate sich im Waldschlösschen treffen, das ist so die große, altehrwürdige Ort, dass da dann Tuntenshow stattfindet. Und das Höchste der Tunterie ist eigentlich, wenn du eine Waldschlösschentunte bist. Ich bin keine Waldschlösschentunte, aber Lotzi zum Beispiel ist eine Waldschlösschentunte. Die kommt quasi aus dieser studentischen Bewegung und da gehört die Tunterie für mich eigentlich im Kern auch hin. Das ist eigentlich was sehr Subversives, sehr Progressives, sehr Linkes aus einem studentischen aus einer studentischen Bewegung heraus ist. Wir sind in Mainz, die Mainzer Linie, aber und diese Linien sind auch wichtig, weil das ist dann auch, was vom Waldschlösschen kommt, da gibt es dann die Bonner Linie und die Berliner Linie und so, also die gibt es dann in ganz Deutschland, diese Bewegungen, und da gibt es Tuntenshows eigentlich überall. Ich würde mal so weit gehen und auch sagen, das gibt es bestimmt auch hier in Tübingen. Also ich würde mich wundern, wenn es das hier nicht geben würde.
0: Tatsächlich, als jemand, der Gleichstellungsarbeit bei der Verfassungsstudentenschaft Tübingen macht, nee.
1: Dann ist das mein Aufruf jetzt hier im Radio Wüstewelle, dass wir brauchen dringend mehr Tunterie in Deutschland und wir brauchen dringend mehr Stöckel. Dann würde ich aufrufen, dass das gegründet wird.
0: Also beziehungsweise es gibt Drag Queens, die machen ja auch regelmäßig Shows, aber so, ich glaube, Tunterie nicht so richtig. Also bei uns ist tatsächlich eine Einladung zum Waldschlösschen eingetrudelt bei der VS.
1: Ja.
0: Ich bin sehr begeistert, ich freue mich sehr auf November.
1: Unbedingt. Und sich das dann da angucken, weil die Sachen sind, und du hast bei Tuntennummern, jetzt bei Tuntenshows, wo dann auch nicht nur zwei Tunten jetzt wie bei uns in der Ranzig sind, sondern wenn du dann da, es gibt das Institut für Schangerlichkeit zum Beispiel in Frankfurt, da sind 20, 30 Tunten, die da hinkommen und ihre Kunst zeigen, und da ist dann von dem klassischen Lip-Sync über Live-Gesang, aber auch da wird dann gekocht mit Gurken und es dauert eine halbe Stunde und es ist völlig absurd. Es hat so überhaupt, es hat überhaupt keinen, wo du da sitzt und denkst, what the fuck? So, aber es ist trotzdem gut und dann kommt irgendeine politische Rede oder über Poetry Slam, über ein Gedicht, das vorgelesen. Also es ist so, die Bandbreite ist so riesig, dass das eigentlich eine schöne Möglichkeit ist, sich auszudrücken und es eben zu tun, ohne diesen Druck von oben, es muss perfekt sein. Mhm. Der Anspruch ist immer, dass Leute sagen, und wenn die das auf der Bühne können, dann kann ich das auch. Und wenn ich nur das erreicht habe mit unserer Show, dass Leute sich trauen, Dinge auf der Bühne zu tun, weil wir die tun, dann habe ich schon alles erreicht.
0: Das ist toll. Das ist sehr, sehr cool. Also, wer das hört, meldet euch bei der Verfassung Studierendenschaft Thüringen. Wir können da auch was organisieren. Wir finden da die Kontakte. Ja, ansonsten, ich weiß nicht, ob du noch irgendwelche Fragen hast, Carlos? Nein? Okay, möchtest du noch irgendwas loswerden jetzt zum Schluss? Also klar, ihr habt die Show, wo hoffentlich alle kommen werden und ihr Platzprobleme haben werdet und hoffentlich niemand weggeschickt.
1: Wir werden aus allen Nähten, wir sagen immer, kommet als und in Schaben. Also nicht, das schreiben wir irgendwo drunter, weil dann steht da nicht Scharen, sondern kommt als und in Schaben. Das ist auch immer so ein Wortwitz, den wir haben. Wer uns folgen mag, ist vielleicht noch, dass wir haben die ranzig_Tuntenshow bei Instagram. Da haben wir jetzt gerade auch so ein bisschen, sind wir viral gegangen, weil wir mit Ja-Geil-Videos für Furore gesorgt haben, dass wir so ein paar Internet-Videos auseinandergenommen haben und da immer irgendwie, wir sitzen schangelig im Auto und rufen dann laut, ja geil! Also das sind wir, das ist sind Lotzi und Carmen von der Ranzig-Tunden-Show. Und auch das ist was wir gerne mit dem Publikum machen, dass egal welche Frage wir stellen, sobald es eine Ja-Nein-Frage ist, antwortest du eigentlich immer und ausschließlich mit ja geil! Das, auch das hat so was Empowerndes und was Schönes. Ich find's cool, wenn ich mir überlege, dass ich habe 1996 Abi gemacht und bin hier in die weite Welt und habe hier irgendwie gedacht, ich kann hier nicht sein in Reutlingen und in Tübingen, so wie ich möchte. Und heute irgendwie zu sehen, doch, das geht und es gibt eine Bewegung queerer Menschen, die es wahrscheinlich damals auch schon gab. Ich wusste es nur nicht und ich habe mich irgendwie nicht richtig getraut, mich zu vernetzen und zu connecten und das heute zu sehen und das nachholen zu können und dann nochmal ein Zeichen zu setzen und auch in die Fläche und aufs platte Land, sage ich jetzt mal, zu gehen und nicht in Berlin oder in Hamburg oder in München sowas zu machen, sondern damit nach Rüsselsheim zu gehen, damit nach Karlsruhe zu gehen, damit nach Reutlingen zu gehen und das eben nicht in Berlin zu machen, das finde ich ist mir total wichtig, um eben zu zeigen, auch hier in ländlicheren Gebieten, in kleineren Städten, gibt es queere Sichtbarkeit, kann es queere Sichtbarkeit geben. Und wenn wir nur eine einzige Person empowern und sagen, hier, schau an, was wir machen und das ist nicht falsch, das ist nicht verkehrt, dann haben wir was gewonnen.
0: Das ist richtig schön.
2: Und wahrscheinlich ist es ja nicht nur eine Art des Empowerments. Es gibt ja durchaus die Wahrscheinlichkeit, dass Menschen dadurch auch von dieser normalisierten Queerfeindlichkeit vielleicht also quasi von diesem Weg abgehen, weil sie von den Shows mehr oder minder aufgeklärt werden.
1: Das stimmt und manchmal sogar in Rüsselsheim zum Beispiel bei dem Open Air, wo wir waren, da hattest du Laufpublikum, die kamen und gingen wieder und so und wo uns auch Leute hinterher gespiegelt haben, was war denn das für was Furchtbares, die sind da hingekommen, haben das gedacht, aber zumindest hat es sie so beschäftigt, dass sie uns hinterher noch geschrieben haben, also sowas habe ich ja noch nie gesehen, was ist denn das für was? Und schon allein diesen Störfaktor im Kopf zu haben und dass diese Person das in sich getragen hat und da irgendwas so gesehen hat, was offensichtlich so was ausgelöst hat in dieser Person, auch das finde ich irgendwie cool, weil es muss auch nicht immer nur gefällig sein und es muss auch nicht immer nur schön sein oder gut schmecken, sondern manchmal muss man auch so einen Störfaktor haben und denken, what? Was? Was haben die gerade gesagt? Oder was macht die da gerade? Und auch das hat einen Wert, finde ich, in unserer Gesellschaft. Auch davon sind wir mittlerweile viel zu weit weg, auch bestimmte Dinge mal auszuhalten, In einer Show haben wir mal, das war kurz vor dem Eurovision Song Contest, als man den Eurovision Song Contest noch gucken konnte.
0: Ich wollte ja fragen, welches Jahren. Jahr?
1: Das ist Jahre her.
0: Okay.
1: Also nicht, ja, ist Jahre her.
0: Ja, nee, auch weil ich habe eine sehr große ESC-Obsession gehabt.
1: Same.
0: Ich bin der festen mein Go-To-ESC ist 2021. Mein allerliebster.
1: Jetzt musst du mir helfen, welcher war denn da?
0: Das ist der, in der Måneskin gewonnen hat.
1: Ah, ich fand's, das war natürlich sehr, sehr, sehr, sehr geil.
0: Ja. Okay, Entschuldigung, ja. Red weiter.
1: Und ich gucke es aber tatsächlich nicht mehr.
0: Ja,
1: ich kann das nicht mehr vereinbaren.
0: Ja, ja.
1: Ich finde, dass solange Israel da dabei ist und Russland nicht dabei sein kann und das so eine Doppelmoral ist, finde ich, das ist für mich nicht nachvollziehbar. Und naja, auf jeden Fall hatten wir eine ESC-Show und wir haben zum Auftakt der Show erstmal diese ESC-Hymne, die ist da. Da, da, da, da, da, da, da. Wir haben eine Viertelstunde, haben wir das gesungen, a cappella. Und du merktest so, wie das Publikum schon nach 3-4 Minuten dachte, okay, wann ist es jetzt zu Ende? Und es dauerte halt dann nochmal dreimal so lang. Und dass so ein Störmoment ist und sowas, so, dass, wo die Leute denken, okay, und das ist so furchtbar, aber da reden die Leute heute noch drüber. Weil es einfach unfassbar schlimm und nervig war.
2: Das heißt, es hat funktioniert.
1: Zumindest reden die Leute noch drüber. Ob das jetzt gut war, weiß ich nicht. Aber das Plakat, das hier hinter mir hängt, dieses Bild, auf dem wir da, Lotzi und ich beide zu sehen sind, das ist da, wo wir da gesungen haben. Ja.
0: Sind welche rausgegangen?
1: Ich glaube, es sind auch Leute rausgegangen. Wir haben auch schon Säle leer gespielt und wir haben auch schon Plätze leer gespielt. Das ist aber auch in Ordnung, dass Leute gehen und sagen, das ist jetzt, wie sie gesagt, alles nicht Leistungsgesellschaft. Die ganzen Parameter gelten da erstmal nicht. Im Idealfall haben wir natürlich Erfolg, im Idealfall kommen viele Leute. Aber wir finden es auch gut oder zumindest interessant, wenn man mal so einen Saal komplett leer gespielt hat.
0: Es ist wirklich keine einzige Person mehr.
1: Also sagen wir mal, der Lowpoint für mich in diesem Zusammenhang war in Bad Nauheim bei einem Festival und da waren 300 Leute in dem Saal und es saßen nachher noch 10 oder 12.
0: Publikum war trotzdem noch da.
1: Ja, und das war schlimm, sagen wir mal. Wobei es auch so ist, wenn das beste Kompliment, das größte Kompliment, was du einer Tunte eigentlich machen kannst, ist zu sagen, das war furchtbar schlimm. Dann haben wir alles richtig gemacht.
0: Ja, ich meine, auch für die 10 Menschen hat es sich wahrscheinlich auch gelohnt.
1: Und wahrscheinlich auch für die 300 vorher, die gegangen sind, weil die irgendjemandem erzählt haben und das war so furchtbar, dass wir gehen mussten. Und weißt du, auch das ist Publicity.
0: Finde ich super, dass ihr alles mitnehmt. Super, dann bedanken wir uns ganz recht herzlich.
1: Danke euch.
0: Nochmal an alle, die zuhören. Die Show ist am 15.10. im Franz Karl in Reutlingen. Ihr könnt die Tickets online kaufen bereits.
1: Ja. Über die Franz Karl Seite geht das. Und 12 Euro, glaube ich, plus Gebühr. Meine ich. Aber das macht das Franz Karl. Das macht das Franz Karl komplett. Und wir freuen uns da, die eine oder andere Person von euch zu sehen.
0: Ja.
2: Wie geil.
0: Ich freue mich.
1: Ja, geil.
0: Auf jeden Fall. Ich freue mich. Ich werde da sein. Ich hoffe auch ganz viele von euch, die zuhören. Carlos und mich könnt ihr, wenn ihr unsere Stimmen ganz, ganz toll fandet, könnt ihr morgen um 10 fürs Morgenmagazin wieder einschalten. Und ansonsten einen schönen Abend noch. Auf Wiedersehen.
2: Tschüssi.
1: Auf Wiedersehen.

Hallo und herzlich willkommen auf der Wüstenwelle. Du hörst die 96,6 MHz im Stadtgebiet für Tübingen, Reutlingen und Rottenburg. Am Mikrofon spricht Sven und ich begrüße dich ganz herzlich zur Sendung Heute ist anders. Ich werde euch heute das Album von Kitaro spielen in voller Länge auf Vinyl. Es heißt Ten Yiku und es geht auch schon los.

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Die Sendung heute ist anders, neigt sich dem Ende zu. Am Mikrofon verabschiedet sich Sven und wir haben heute 3 Alben gespielt von Kitaro Tenjiku, Tun Huang und Towards the West. Und in den letzten 10 Minuten spiele ich euch noch eine kleine Eigenproduktion, ein Experimentalstück mit Gitarre, Klangschale, Stimme und einem Bahnübergang. Mitgewirkt haben Magnus und Sven. Ich wünsche euch viel Spaß und bis nächsten Monat, wenn es wieder heißt, heute ist anders. 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

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Ich sage Hallo und herzlich willkommen zu einer Stunde mit Instrumentals aus verschiedenen Bereichen der Unterhaltungsmusik. Heute die Jubiläumssendung, 5 Jahre Instrumental Lounge beim Freien Radio Wüstewelle. Zu Beginn fordert uns Frank Pussell mit seinem Orchester auf, Radio zu hören, was er ja schon tut. Listen to

Listen to the Radio vom Orchester Frank Poussel in der Instrumental Lounge hier bei der Wüstenwelle, dem freien Radio für Tübingen, Reutlingen und Umgebung. Mit diesem Titel habe ich meine erste Sendung am 7. Oktober 2021 begonnen. Bereits 5 Jahre lang spiele ich alle 2 Wochen donnerstags in den geraden Wochen um 20 Uhr die besten Instrumentals. Auf UKW 96,6 MHz über Antenne, im digitalen Kabel und im Livestream zu finden auf unserer Webseite www.wüste-welle.de. Dort könnt ihr diese Sendung hören. Die Wiederholung gibt es dann jeweils montags um 23 Uhr und mittwochs um 10 Uhr in den ungeraden Wochen. Während in den kommerziellen Privatradios und im öffentlich-rechtlichen Rundfunk im Unterhaltungsbereich nur gesungene Titel zu hören sind, spiele ich euch in dieser Sendung Instrumentalmusik aus ganz unterschiedlichen Bereichen, wie Pop, Easy Listening, Fusion und Smooth Jazz, New Instrumental sowie Gitarrenmusik. Diese Sendung gibt es exklusiv nur bei der Wüstenwelle. Im deutschsprachigen Radio kenne ich keine solche moderierte Sendung. Bis 2016 gab es in WDR 4 eine ähnliche Sendung, die dann im Zuge der einheitlichen Formatierung des Radios abgeschafft wurde. Und bis August diesen Jahres sendete auch Moderator Tony Curry im schottischen Sender Radio 6 eine wöchentliche Instrumentalsendung in englischer Sprache. Leider ist er vor wenigen Wochen verstorben. Ja, ich hoffe, in den knapp bisher 130 Sendungen der Instrumental Lounge bei der Wüstenwelle habe ich euren Geschmack getroffen und ihr habt euch beim Zuhören immer wieder gedacht, das hört sich gut an. So heißt auch das nächste Stück vom Orchester Barry Lippmann. That sounds well.

Das Orchester Barry Lippmann mit That Sounds Well aus der gleichnamigen Doppel-LP, erschienen beim Label Selected Sound und inzwischen auch digital erhältlich. Unter dem Pseudonym Barry Lippmann produzierte der Orchesterleiter und Komponist Friedel Berlip ab den 60er Jahren viele Aufnahmen, auf denen er einen eigenständigen Orchestersound kreierte, der ein wenig an Herb Alpert's Tijuana Brass erinnerte, nur etwas moderner. Dieser Sound mit Trompeten, Posaunen und Flügelhorn sowie Akzenten von Saxophonen und Frauenstimmen war damals einmalig und kam bei den Hörern und Schallplattenkäufern auch international sehr gut an, sodass eine ganze Reihe von Aufnahmen bis Mitte der 70er Jahre produziert wurden. Heute in meiner Jubiläumssendung Instrumental Lounge bei der Wüstenwelle spiele ich hauptsächlich Songs, die ich in den vergangenen 5 Jahren bereits gespielt habe, und Solisten, Bands und Orchester, die häufig in meiner Sendung zu hören sind. In der Sendung Instrumental Lounge hier beim Freien Radio Wüstenwelle habe ich auch immer einen Titel der klassischen Musik im Programm. Natürlich in einer modernen Bearbeitung. Wir hören gleich die Annenpolka Opus 117 von Johann Strauss Sohn, die er 1852 für das Annafest im Wiener Prater komponierte, gespielt von Norman Kendler und seinen Magic Strings. Auch ein häufig gespieltes Orchester hier in der Instrumental Lounge. Ein großer Streicherwald mit poppigem Rhythmus. Mit ihm habe ich im Juni 2022 eine ganze Sendung mit seinen vielfältigen musikalischen Projekten gemacht. Denn meine Sendung Instrumental Lounge beschränkt sich nicht nur auf das bloße Abspielen von Musik und ein paar Worten dazu. Immer wieder sind auch Musiker zu Gast in der Sendung. Auf meinem YouTube-Kanal sind diese Interviewsendungen auch noch zu hören. Den Link gibt es auf meiner Sendungsseite der Instrumental Lounge bei der Wüstenwelle www.wüste-welle.de unter der Rubrik Sendungen.

Nun zu einem Komponisten, Bandleader und Solisten, den ich immer wieder sehr gerne spiele, weil er so unterschiedliche Titel aufgenommen hat, die aber fast alle Ohrwürmer und Easy Listening im besten Sinne sind. Es ist Werner Drexler. Er begann seine Karriere in amerikanischen Bars in Nürnberg und München. Nach seinem Musikstudium in München spielte er von 1953 bis 1957 im Orchester von Kurt Edelhagen, für den er auch als Arrangeur tätig war. Ab 1959 war er als Produktionsleiter beim Südwestfunk tätig. Anfang der 60er Jahre gründete er mit Produzent Ari Wilms den Musikverlag Golden Ring Records. Bis Anfang der 2000er Jahre nahm er dort über 50 LPs mit seinen Studiobands wie der Gruppe Incognito 5, der Werner Drexler Sound Combination oder dem Orchester Fred Foster auf. Er komponierte außerdem Musik für zahlreiche Fernsehserien, sowie die Erkennungsmelodie der Fußball-Weltmeisterschaft 1974 mit dem Orchester Max Greger, für das er regelmäßig arrangierte. Hier hören wir Werner Drexler mit seinem eigenen Orchester und einer Aufnahme aus den 70er Jahren, Mendoza.

Benny Gebauer, Komponist, Arrangeur und Musiker, auf Mundharmonika, Klarinette und Altsaxophon mit Funky Dunky von 1982 aus der LP Spotlights. Ich konnte ihn im Mai diesen Jahres treffen. Auch Ralf Illenberger konnte ich bereits zweimal für ein Interview begeistern. Wir hören den Ausnahmegitarristen gleich zusammen mit der Stuttgarter Jörg Reiter Band und einer romantischen Ballade, Falling in Love. Nach 10 Jahren im Duo mit Martin Kolbe gründete Illenberger 1987 seine Band Ralf Illenberger Circle, mit denen er besonders in den USA kommerziellen Erfolg hatte. Der Titelsong seines Albums Heart and Beat von 1990 wurde ein Radiohit in den USA. Und der gebürtige Fellbacher lebte einige Zeit in Arizona in den USA, weil dort seine Konzerte sehr gefragt waren. Heute lebt er in der Nähe von Bonn und gibt auch weiterhin einige Konzerte mit seiner Band, so wie erst jetzt im September in Nagold. Ende des Jahres kommt dann auch eine neue CD von ihm heraus, die ich natürlich in meiner Sendung vorstellen werde.

Den amerikanischen Jazzgitarristen Earl Klugh höre ich sehr gerne und besitze fast alle Alben von ihm. Auch seine 1989 erschienene CD Whispers and Promises. Daraus hörten wir gerade Just You and Me mit Ray Manzarol am Saxophon. Er war 11 Jahre lang Earl Kloughs Begleitmusiker bei seinen Konzerten. Earl Kloughs Mitte der 1970er Jahre entstandenen Alben im leichten Fusion-Genre erzielten Millionenauflagen. So wurde Klugh insgesamt 7-mal für den Grammy nominiert. Sein Debütalbum Earl Klugh erschien 1976, als er einen Vertrag bei Blue Note Records hatte. Gleich ziemlich am Anfang von meiner Sendung Instrumental Lounge bei der Wüstenwelle, und zwar im Jahr 2021, hatte ich eine ganze Sendung mit Coverversionen von ABBA-Songs. Grund war damals das neue Album, das die schwedische Popgruppe herausbrachte. Eine, wie ich finde, sehr gelungene Version von Take a Chance on Me hat das Orchester Paul Moria aus Frankreich in seinem typischen Orchestersound aus Streichern, Bläsern und einem Cembalo neu interpretiert. Diese Arrangements bekannter Titel waren auch seine Spezialität. Paul Moria hat im Laufe seiner 40-jährigen Karriere über 100 Alben aufgenommen. Viele davon sind jetzt endlich auch auf den einschlägigen Streaming-Portalen zu hören. Die Fans, zu denen ich auch zähle, haben lange darauf gewartet. Und neben Europa war Paul Moria besonders auch in Asien erfolgreich und hat dort regelmäßig Konzerte gegeben.

Max Greger Jr. und sein Ensemble war das mit der Mondscheinballade. Auch ihn hatte ich zu Gast in meiner Sendung. Und davor hörten wir das Orchester Paul Moria aus Frankreich. Auch aus Frankreich kommt Orchesterchef Raymond Lefebvre. Neben Filmmusik, unter anderem für die Louis de Funès-Filme, hatte er klassische Musik und Popsongs im Easy-Listening-Stil gecovert. Seine Musik war damals sehr modern und weit seiner Zeit voraus und klingt auch heute noch sehr zeitlos, wie ich finde. Und da habe ich einen echten Fundschatz aus dem Jahr 1979 für euch, den Kultklassiker Rocky Train. Das Stück lief damals im Radio rauf und runter und war im deutschen Fernsehen der perfekte Sound für schnelle Highlight-Zusammenschnitte. Aber die Geschichte dahinter ist ein absoluter Wahnsinn. Das Ganze begann nämlich im Schlafzimmer des damals noch völlig unbekannten Musikers Wally Badarou. Der hatte sich gerade eine brandneue Bandmaschine gekauft und wollte sie einfach mal testen. Er schnappte sich seinen heißgeliebten Synthesizer, einen legendären Korg 800 TV und nahm aus purem Spaß ein kleines Instrumental-Demo auf. Mit diesem Tape ging er dann zum Plattenlabel Parkley Records, um es einfach mal vorzuspielen. Und ab da ging alles sehr schnell. Der Produzent schnappte sich das Ding und reichte es sofort dem großen Orchesterleiter Raymond Lefebvre weiter. Der packte seine fetten Bläser und Streicher über die Korg-Synthesizer-Spur und schwupps war ein Radio-Channel geboren, der Musik

Roundtrip mit der Gruppe Checkpoint Music, bestehend aus Klaus-Peter Schöpfer an der Gitarre, Klaus Wagenleiter am Piano und Frieder Berlin an den Keyboards. Alle drei Musiker konnte ich in den vergangenen 5 Jahren treffen und sprechen. Die Interviews hört ihr alle auf meinem YouTube-Kanal, zusammen mit weiteren Musikerinterviews. Alle Infos unter www.wüste-welle.de unter der Rubrik Sendungen. In einer Instrumental- und Easy-Listening-Sendung darf natürlich ein Orchester nicht fehlen, das von James Last, dem Vorbild vieler anderer Orchester und der erfolgreichste überhaupt in Deutschland. 1982 hat er in seinem Studio in den USA ein Akkordeonalbum aufgenommen. Und weil 2026 das Jahr des Akkordeons ist, spiele ich euch den Titel Beach Runner.

Speedrunner mit dem Orchester James Last, der bis zu seinem Tod im Jahr 2015 regelmäßig auf Tournee war und Live-Konzerte gab. Ein anderes Orchester, das ich auch sehr gerne höre, ist ein reines Studioprojekt. Und zwar das Orchester Gus Brendel. Es prägte den unbeschwerten Happy Sound der 70er Jahre durch eine fröhliche Kombination aus strahlenden Trompeten und spielerischen leichten Flöten. Diese dynamische Mischung verlieh der Library- und Unterhaltungsmusik einen sonnigen und optimistischen Charakter, der stark an unbeschwerte TV-Shows und Urlaubsflair erinnert. Hier die fröhliche Sunny Samba.

Free Time mit der Gruppe Spyro Gyro. Saxophonist und Frontmann Jay Beckenstein habe ich zusammen mit Gitarrist Lee Ritenour im November 2022 bei den Ingolstädter Jazz-Tagen getroffen und interviewt. Zum Schluss noch ein Klassiker der New Instrumental Music, die Gruppe Cusco um Michael Holm und Klaus Schulze mit Alcatraz, oft als Jingle im ARD-Hörfunk verwendet. Davor Charlie Honnemann, meistgefragtester Gitarrist in den Münchner Aufnahmestudios. Sein Titel It Just Ain't Right aus seiner Debüt-LP On the Way Home von 1984. Und damit geht diese Stunde Instrumental Lounge hier bei der Wüstenwelle, dem freien Radio für Tübingen, Reutlingen und Umgebung, zu Ende. Ihr könnt meine Sendung 7 Tage in unserer Mediathek nachhören. Eine Playlist, Sendungsvor- und Rückschau und Kontaktmöglichkeit gibt es auch. Ich freue mich, wenn ihr mir schreibt. Meine nächste Sendung Instrumental Lounge ist dann genau in 2 Wochen, und zwar am 29.10.26. Also einschalten und weitersagen. Danke fürs Zuhören für heute und die vergangenen 5 Jahre. Auf Wiederhören und bis zum nächsten Mal.

0: Hallo und herzlich willkommen auf der Wüstenwelle 96,6 MHz und im Livestream unter www.wüste-welle.de. Du hörst die B-Sides Radio Show von und mit Schulle und Liquid.
1: Guten Abend.
0: Wir schreiben den 15. Oktober 2026 und senden live aus dem Sudhaus zu Tübingen und haben 2 Stunden B-Sides Radio vor uns und da freuen wir uns drauf. Die B-Sides Radio Show ist eine Musiksendung. Liebe Leute, liebe Kinder, die dann bald auch ins Bett dürfen. Bis 23 Uhr gibt es feinste Musik. Wir widmen uns ja Musik der letzten 2 Wochen. Es ist musikalisch und genretechnisch fast alles dabei, was man sich so vorstellen kann oder sich noch nicht vorstellen konnte. Und das läuft wie folgt ab. Es gibt eine Halbzeit, da gibt es das Sample der Woche. Es gibt 4 große Runden, volle Pulle Schulle, dazu gleich mehr. Und von meiner Seite gibt es Musik der letzten 2 Wochen, Alben habe ich angehört und davon jeweils die besten Tracks mitgebracht. Ganz zum Schluss, also kurz vor 23 Uhr, gibt es das allerletzte, ein Musikstückchen, das unbedingt mal wieder gespielt werden soll und dann eben auch wird. Und jetzt zum Inhalt, lieber Schulle, was hören wir in den 4 Einheiten volle Pulle Schulle?
1: Da habe ich uns heute mal einen Herrn mitgebracht, den viele vielleicht kennen, ohne dass sie wissen, dass sie ihn kennen. Zumindest haben sie ihn wahrscheinlich schon gehört in Soundtracks zu amerikanischen Serien zum Beispiel, wo seine Musik ganz gerne eingesetzt wurde. Die Rede ist von The Album Leaf und der hat jetzt das 9. Album draußen, der James Lavelle, der dahinter steckt. Nee, Jimmy heißt er nicht James, Jimmy Lavelle. Und jetzt wurde es mal höchste Eisenbahn, den Herrn hier auch musikalisch vorzustellen. Fantastisches Album ist es geworden. Es heißt A Body of Voices und es sind ganz viele Kollaborationen drauf. Das ist ein bisschen untypisch für ihn. Aber da dürft ihr euch überraschen lassen in 4 großen Einheiten volle Pulle Schulle.
0: Und von mir gibt es einen musikalischen Rundumschlag. Lo-Fi und auch Indie-Pop, 2er Niederländer, also interessant. Eine Dutch, ja, eine spezielle, ja, ein Schwerpunkt, wenn man so will. Und sowas wie Hip-Hop eines queeren Aktivisten aus den USA. Musik 2er Schweizer mit ecuadorischen Wurzeln und deren Musik eben auch genauso klingt. Und vieles, vieles andere. Und den Start macht in der Regel bei uns eine Dame. Und so ist es tatsächlich eben auch heute. Im Hintergrund nicht. Das ist tatsächlich noch Okra mit dem Track Gentle Decay von einer sehr schönen Zusammenstellung von Fabric Presence. Da hat Max Cooper gerade hingelangt und wieder eine schöne Zusammenstellung hingelegt. Das aber nicht. Wir hören tatsächlich eine Dame und es geht um die US-amerikanische Singer-Songwriterin und ehemalige Strafverteidigerin Danielle Ponder und die hat vor kurzem ihr emotionales 2. Album namens Everything Has Changed herausgebracht und dieses sehr kraftvolle Werk verbindet eine stimmgewaltige Mischung aus Soul, modernem R&B und feinen Folk-Elementen. Und die Veröffentlichung erfolgte über das Independent-Label Dead Oceans und einer exklusiven Partnerschaft mit der Musikerin Phoebe Bridgers. Aber der Song, den wir jetzt hören, der heißt Ja Mamas Love Song. Der eröffnet in ganzer Länge die heutige B-Sides Radio Show. Euch und uns ganz viel Spaß. 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

Ja, das sind nicht Portishead, mhm, aber hat tatsächlich so einen kleinen Portishead 3.0 Einschlag. Das sind Alaini und Adrian Young, eine wunderschöne Kollaboration des Jazzmusikers und der Sängerin. Proud of Me heißt der Track und so heißt auch das ganze Album. Das dürft ihr euch gerne anhören. Das ist nicht ganz so einfach bekömmlich, aber trotzdem wirklich spannend gemacht mit toller Musik und auch leicht angejazzt und natürlich ein fantastischer Drummer und diese Stimme. Hört mal rein, Proud of Me, Alaini und Adrian Young. Ja, und apropos fantastische Stimme, die gehört auch zu einer Dame namens Arlo Parks. Und die hat vor kurzem ihr Album Ambiguous Desire rausgebracht. Und jetzt gibt es eine Deluxe-Version, wo ein paar Remixe drauf sind, die ein bisschen in die elektronischere Richtung gehen. Aber auch ein sehr schönes und exklusives Duett mit John Glazer. Und das ist wirklich ein Match made in heaven. Wir hören rein. Floette von Arlo Parks und John Glazer. Viel Spaß.

0: Ja, und auch hier eine Referenz. Ich würde sagen, Björk kann man da eindeutig als Referenz nennen. Oder hast du noch einen Eckpunkt?
1: Ich hätte auch Karin Dreyer von The Knife so ein bisschen im Ohr gehabt.
0: Richtig, und wir bewegen uns auf jeden Fall im skandinavischen Spektrum. Darauf können wir uns, glaube ich, einigen. Es geht nämlich um die schwedische Musikerin und Künstlerin Murex. Und die hat ein Album namens Invento auf den Markt gebracht. Das ist ihr Debütalbum. Und es ist ein sehr weitreichendes Werk und vereint klanglich avantgardistischen Pop mit sehr viel barocken Einflüssen und auch nordischer Folklore. Bei Young erschien ein spannendes Album. Und der Track heißt und hieß Massacre. Ja, und da habe ich noch ein letztes Lied, bevor es in die erste Runde volle Pulle Schule geht. Nämlich ein Mann namens Mickey Bianco. Und als musikalischer Dreiteiler gab es eben mal so ein Werk. Café Paradiso ist der dritte Teil und eine Albumtrilogie. Und wir hören einen experimentellen Mix aus Hip-Hop, R&B und Art-Pop und auch Underground-Musik des queeren Aktivisten und Poeten mit Michael David Quettelbaum Jr., der unter dem Namen Mickey Bianco tolle Musik macht, so eben auch das Lied Fuck As Friends. Da hören wir doch mal zusammen rein. Hört sich spannend an. Viel Spaß. Friends.

0: Und dann geht's in die erste Runde. Volle Pulle-Schulle.
1: Und Volle Pulle-Schulle ist heute Abend The Album Leaf gewidmet. The Album Leaf, das ist das Musikprojekt des US-amerikanischen Komponisten, Multiinstrumentalisten und Produzenten Jimmy Lavelle. Gegründet wurde es 1998 in San Diego in Kalifornien. Zunächst als persönliches Nebenprojekt zu Lavelles Tätigkeit in der instrumentalen Post-Rock-Band Tristessa. Und Lavelle war aber darüber hinaus noch in weiteren Bands im Großraum San Diego involviert, unter anderem bei The Crimson Curse und bei The Locust. Und aus dem anfangs eher intimen Studioansatz entwickelte sich das Soloprojekt The Album Leaf dann über die Jahre zu einem international beachteten Projekt zwischen Ambient, Post-Rock, Indie-Tronica und Filmmusik. The Album Leaf ist heute ein über Jahrzehnte gewachsenes Projekt, das für nuancierte, melodische und meditative, fast schon elektroorganische Musik steht. Den Bandnamen hat Jimmy Lavelle übrigens vom gleichnamigen Klavierstück eines gewissen Frédéric Chopin übernommen. Denn Lavelle ist klassisch ausgebildeter Musiker zudem. Er hat Violine mit 3 Jahren beginnen müssen wahrscheinlich, also vielleicht eher nicht freiwillig, aber später freut man sich drüber.
0: Meinst du oder weißt du?
1: Ich nehme es einfach mal an. Mhm. Also ich weiß nicht, welcher Dreijährige jetzt unbedingt sagt hier, Violine, das wäre jetzt geil.
0: So, ja, ne? Ja, man steckt nicht drin.
1: Nee. Und dann mit 5 Jahren kam da auch noch das Klavier dazu, aber ich glaube später ist er wahrscheinlich froh gewesen über diese ganze fantastische Ausbildung. In der Highschool hat er dann auch noch Schlagzeug begonnen zu spielen. So, seine frühen Jahre, die waren 1999 dadurch vor allem geprägt, dass er sein Debütalbum rausgebracht hat. Das hier heißt An Orchestrated Rise to Fall. Da hat sich so sein Stil schon abgezeichnet, der auch damals von Field Recordings geprägt war, zum Beispiel dezent sich zurückhaltenden Rhythmen, warme Keyboardklänge hört man da und atmosphärische Gitarrenflächen hat er da miteinander verbunden. Und die Kernsubstanz des Debütalbums bestand aus Improvisationen, die Jimmy Lavelle auf einem Rhodes-Piano einspielte. Und er hat sich dabei von einer Vintage-Drum-Machine von Roland begleiten lassen. Das Folgealbum One Day I'll Be On Time von 2001 festigte dann diesen Ansatz und brachte The Album Leaf einem noch größeren Publikum näher. Die Musik war überwiegend instrumental, langsam aufgebaut und stark auf Stimmung, Textur und Klangfarbe ausgerichtet. Wie es bei ihm musikalisch weitergeht, hören wir dann im zweiten Take. Ich würde jetzt mal überleiten zu seinem neuen Album. Das ist sein 9. insgesamt in so fast 30 Jahren Musikkarriere. A Body of Voice, das heißt das gute Stück, ist am 2.10. auf dem kanadischen Label Network, also mit Doppel-T, kleines Wortspiel. Da ist es erschienen und Lavelle hat sage und schreibe 4 Jahre dran gearbeitet. Es ist auf CD draußen, digital natürlich. Und als Doppelvinyl, und da muss ich wieder ein bisschen neidisch rüberschielen, weil da gibt es hier so eine ganz schicke Farbgebung. Sie hat keinen offiziellen Namen, aber es ist so ein lila Rauchgrau.
0: Es ist nie zu spät, ja. Entschuldigung, auf den Vinylzug aufzuspringen.
1: Aber ich müsste anbauen.
0: Ja.
1: Das muss ich noch klären, aber ja gut, dann ist es eigentlich kein Problem.
0: Man muss sich auch mal zwingen können,
1: das ist richtig,
0: sagen.
1: Das ist richtig. Genau, aber sehr schickes Doppelvinyl, wenn ihr da dran kommt, zu empfehlen. Die Musik ist auch ganz toll, also das passt sehr gut zusammen. Und A Body of Voices ist das bislang vielleicht auch kollaborativste und poporientierteste Werk in der mehr als, ja, oder knapp schon 30-jährigen Bandgeschichte. Kann man kollaborativ noch steigern? Habe ich jetzt mal gemacht, aber...
0: Bestimmt. Ja. Gut, also wenn einer, dann darfst du das, ja.
1: Also das extrem kollaborativste Album von ihm bisher. Und er hat sich hier eben die Unterstützung von zahlreichen Sängerinnen, Sängern und auch Gastinstrumentalisten geholt. So zahlreich waren die Feature-Gäste noch auf keinem Album bislang vertreten. Und nahezu auf jedem Track finden wir hier eine Zusammenarbeit mit einer anderen Künstlerin oder einem Künstler, sowohl am Mikro als auch an verschiedenen Instrumenten. Und ich lese das jetzt einfach mal vor, weil diese Feature-Liste ist echt beeindruckend. Da ist dabei Aaron Shaw, Aaron Ray, Aisha Badru, Kyle Kidd, geiler Name, Maya Menzer, auch ein schöner Name, Allerton, Nicole Miglis, die ist von 100 Waters, dann gibt es noch Theresa Wayman von Warpaint, Raphael Stendhal Preston von Braids und von Blue Hawaii, Spencer Zahn und Stephen McBean, der unter dem Projektnamen Black Mountain formiert und Twin Shadow auch noch. Wow. Wahnsinn, ja, oder?
0: Da ist was dabei.
1: Da ist echt was geboten. So, und bevor ich jetzt noch mehr Names droppe hier, müssen wir gar nicht. Wir lassen einfach mal die Musik sprechen und wir hören jetzt das wunderbare Eröffnungsstück Floating und danach gibt es noch Take Me vom neuen Album von The Album Leaf. Viel Spaß.

Die erste Runde volle Pulle Schulle. Und weiter geht's mit Neuigkeiten. Ich hatte zu Beginn angekündigt, dass es Richtung Niederlande geht. Und da gibt's jetzt sogar ein Doppelpack aus den Niederlanden. Und den Anfang macht dabei ein Mann namens Tim van Berkestein, der unter dem Namen Benny Sings inzwischen schon 8 Studioalben rausgebracht hat. Und das neueste, ganz frisch erschienen, heißt 22 Durham Dew, ist auf dem tollen Label Stones Throw erschienen, das eher so sich in der Hip-Hop-Ecke bewegt. Aber was er macht, ist eine warme Mischung aus Indie-Pop, R&B, Lo-Fi-Beats und jazzigen Einflüssen. Und inhaltlich widmet er sich nach einem Umzug aufs Land intensiv Themen wie dem Familienleben und dem Erwachsenwerden. Das Album ist auch ganz entspannt, ländlich und gechillt. Die Musik ist es auch. Sie ist ganz arg toll. Wir hören den Track Home Run. Benny Sings für euch.

Das war jetzt Holland Teil 2. Arno Stockbroeks hat unter seinem Pseudonym ein vielseitiges Debütalbum rausgebracht. Sein Debütalbum namens Plan is Bad. Ich bin euch noch das Pseudonym schuldig, nämlich Nunzi nennt er sich. Und es ist eine groovige Mischung aus Indie-Pop, Electronica und alternativen Pop und kommt über das renommierte Indie-Label Played Against Him, also Pias, raus. Auch spannendes Album. Wir haben den Track Easy gehört. Ja, und Easy, das ist tatsächlich auch das nächste Lied. Und das feiere ich tatsächlich gerade ein bisschen arg, weil ein Mann namens George Evelyn hat vor mehreren Jahren unter dem Namen Nightmares on Wax in den 90ern fantastische Musik gemacht und hinten raus wurde es, ich weiß nicht, wie es dir geht, ein bisschen dürftig, ein bisschen zu esoterisch. Jetzt hat er aber mal wieder was richtig Tolles gemacht, nämlich eine Live-EP eingespielt in den traditionellen, fantastischen Abbey Road Studios zu London und die EP nennt sich Inner Space Outer Soul. Und darauf wurden legendäre Lieder von ihm live eingespielt. Und das hüllt ikonische Klassiker von ihm in einem Gewand aus Gospel, Soul und Downbeat. Natürlich erschienen über sein langjähriges Stammlabel Warp Records. Wie das Ganze klingt, ja, wir hören rein in You Wish in der Abbey Road Fuzz Gospel Version zusammen mit Moses, der diesmal eben auch seine Stimme dazu beisteht, mit einer wunderschönen Kopfstimme. You Wish, Nightmares on Wax, das sich so richtig schön in den Abend streckt. Viel Spaß!

0: Ja, es hatte sich schon angekündigt. Liam Bridges hatte 2 EPs rausgebracht. Happiness Anytime Part 1 und Part 2. Jetzt ist endlich das ganze Album draußen. Davon haben wir gehört Watch You Dance. Und weiter geht's mit Volle Pulle Schule Part 2.
1: Genau, und wir waren vorhin stehen geblieben bei der musikalischen Entwicklung von Jimmy Lavelle, aka The Album Leaf. Und nach den ersten beiden Albumbumsen, da gab es einen entscheidenden Entwicklungsschritt bei ihm, nämlich er durfte mit Sigur Rós zusammenarbeiten. Lavelle war nämlich der isländischen Band aufgefallen, als diese sein zweites Album One Day I'll Be On Time Anfang der 2000er in einem Plattenladen in Reykjavik entdeckt hatten, und Sigur Rós fragten dann bei Jimmy Lavelle an, ob er sie nicht irgendwie auf ihrer anstehenden US-Tour supporten könnte. Da ließ dieser sich natürlich nicht lange bitten, und nach weiteren gemeinsamen Tourneen wurde Lavelle dann auch nach Island eingeladen, wo er dann 2004 das dritte Album In a Safe Place im Studio von Sigur Rós aufnehmen durfte. Dieses Album verband seine bisherigen Post-Rock- und Ambient-Elemente mit stärker ausgearbeiteten elektronischen Texturen, gelegentlichem Gesang und einer weiträumigen, fast filmischen Klangsprache. Und diese Island-Phase, die war prägend für The Album Leaf, denn sie brachte mehr elektronische Elemente, wechselnden Gesang und minimalistische Klangstrukturen in das Projekt mit ein. Und außerdem wurden damals auch viele Songs von ihm und vor allem aus in The Safe Place in TV-Serien verwendet, unter anderem in The OC und CSI Miami. Ja, mit Into the Blue Again im Jahr 2006 ging es dann weiter, und besonders A Chorus of Storytellers, das 2010 erschien, weitete sich dann The Album Leaf vom Solo-Studio-Projekt zu einer stärker bandorientierten Formation. Es gab dann Live-Schlagzeug, Bass, Streicher und Gitarren, die rückten stärker in den Vordergrund, ohne die meditative Grundstimmung allzu stark zu stören. Und spätere Veröffentlichungen, die in den letzten Jahren erschienen sind, wie In Between Waves oder Future Falling, die zeigten dann noch eine weitere klangliche Öffnung, elektronische Produktion, songorientierte Strukturen und zahlreiche Gaststimmen werden zunehmend wichtiger. Und die sind eben auch auf dem aktuellen Album von Jimmy Lavelle sehr, sehr wichtig. Auf seinem 9. Werk A Body of Voices gibt es ganz viele Kollaborationen, extrem kollaborativ das Ganze. Und was hören wir denn jetzt? Wir hatten jetzt schon Floating und Take Me gehört. Auf Take Me hat er die Sängerin Raphael Stanel Preston gefeatured. Die hat er erstmal 2015 getroffen, und fast ein Jahrzehnt später hat er dann eben jetzt hier auf Take Me mit ihr zusammengearbeitet, einem abenteuerlich und einfühlsamen Synthpop-Stück, was wir vorhin gehört haben. Er meinte eben, sie ist die Künstlerin, mit der ich schon immer zusammenarbeiten wollte, weil sie stimmlich so vielfältige Wege beschreiten kann. Das ist sehr schön. Was wir jetzt aber hören, ist True Love, Don't Be Afraid. Und danach gibt es noch mein persönliches Highlight, Cry When I'm Nervous. Und dazu kann ich kurz noch was sagen. Zuerst mal zu True Love, Don't Be Afraid. Hier arbeitet Lavelle mit Stephen McBean von Black Mountain zusammen, und da spiegelt eine Freundschaft und eine kreative Verbindung sich wieder, die bereits Jahrzehnte zurückreicht. Lavelle und McBean, die lernten sich in den 90er Jahren kennen bei Auftritten ihrer jeweiligen Bands, die in den gemeinsamen Underground-Szenen von San Diego und Vancouver verwurzelt waren. Und nach True Love, Don't Be Afraid gibt's Cry When I'm Nervous, eine Zusammenarbeit mit George Lewis Jr., aka Twin Shadow, der mit seiner eigenen, mit ganz eigenen Ideen die ursprüngliche Version des Songs, die Jimmy Lavelle als Ausgangspunkt eingebracht hat, die hat er sehr deutlich verändert. Das ist schon jetzt richtiger Synthpop, der fast schon tanzbar ist, und mein Favorit auf dem Album. Tolles, mitreißendes und gleichzeitig auch noch ausreichend dezentes Drum-Programming und so ganz minimale Melodieführung, was für Synthpop ja irgendwie so einen schönen Kontrast bildet, weil die 80er waren ja voller Melodie und Synthpop ist es eigentlich auch voller Melodie. Und hier hören wir mal, wie jemand auf Synthpop zugeht, der eigentlich vom Produzentendasein eher es auf melodischen Minimalismus eher anlegt, wie eben das Album lief. Sehr, sehr spannend. Viel Spaß.

0: Kurz nach 10 ist es Halbzeit bei der B-Sides Radio Show. Die B-Sides Radio Show gibt es immer donnerstagabends in den geraden Kalenderwochen. 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Und die B-Sides Radio Show, das sind Schule und Liquid Dip an Reglern und Mikrofon. Und Halbzeit heißt natürlich bei uns und immer, das Sample der Woche kommt.
1: Das Sample der Woche.
0: Ja, ein kleiner Teil eines Musikstücks taucht in irgendeiner Form wieder auf. In diesem Fall ist es tatsächlich quasi das Original, das einfach nur ein bisschen hochgepitcht ist, aber ganz entspannt in einem ganz anderen Kontext auftaucht. Wir hören mal das Original rein. Es hat ein paar Jährchen auf dem Buckel. Aus dem Jahr 1973 kommt das und das hört sich so an.

Ganz viel Pathos hören wir hier bei Norman Fields und dem Track They Said It Couldn't Be Done. Es ist ein im Jahr 1973 veröffentlichter Soul- und Funk-Song des US-amerikanischen Sängers Norman Fields. Das Stück erschien ursprünglich auf seinem selbstbetitelten Debütalbum bei dem Label Just Sunshine Records. Geboren wurde Norman Fields als Norman Solomon 1944, 1994 leider schon verstorben, und in den 1970er Jahren hat er lediglich zwei von Kritikern sehr hoch gelobte Soul-Alben aufgenommen, bevor er wieder weitgehend in der Anonymität verschwunden ist. Und erst durch seine offizielle Partnerschaft mit seiner Familie wurden seine Originalaufnahmen im Jahr 2026 erstmals digital auf Streaming-Plattformen zugänglich gemacht. Und obwohl er zu Lebzeiten nie den großen kommerziellen Durchbruch schaffte, erlangte seine Musik einen legendären Status unter den Musikproduzenten. Seine markanten Melodien und sein Gesang wurden von weltbekannten Rap-Größen wie Kanye West, Nas, Ghostface Killah oder auch Freddie Gibbs als Sample für deren eigene Hits wiederverwendet. Inhaltlich thematisiert das Lied eine Liebesbeziehung, die allen äußeren Zweifeln und dem Widerstand der Familie wie Vater, Mutter und Bruder erfolgreich standhält. Das war jetzt ein kleiner Monolog und keine Sorge, oder was heißt, in diesem Fall ist es tatsächlich nicht so, dass ich jetzt irgendein Hip-Hop-Stück auspacke und das entsprechend drüber kommt, sondern das Sample wurde verwendet, diesmal von einer Dame namens Joy Oladokun. Aber wir hören noch ein paar Takte rein in den wunderschönen Norman Fields, beziehungsweise das wunderschöne Stück von Norman Fields. Ja, schöne Musik aus dem Jahr 1973. Wir springen aber ins Jahr 2026. Vor kurzem kam nämlich ein richtig schönes Album namens Hope is a Heavy Thing raus von einer Künstlerin namens Joy Oladokun. Und sie ist eine US-amerikanische Singer-Songwriterin und die hat ein sehr emotionales Studioalbum herausgebracht, aus dem die Single Kind, und das werden wir gleich hören, als Vorgeschmack ausgekoppelt wurde. Das tiefgründige Werk von ihr verwebt Einflüsse aus Folk, Soul, R&B und Afrobeat zu einem sehr persönlichen und ehrlichen Klangbild. Und veröffentlicht wurde das Ganze über das Independent-Label Concord Records. Und weil das Album so schön ist, ist es tatsächlich ganz wichtig, dass wir auch noch gleich in zwei Stücke dieser Künstlerin reinhören. Und das erste ist natürlich eben der Track Kind, wo eben einfach They Said It Couldn't Be Done von Norman Fields, also unser Sample der Woche, verwendet wurde. Das also jetzt für euch in voller Länge Kind von Joy Oladokun. Viel Spaß!

Und hier hören wir eher die Afro-Pop-Einflüsse bei Joy Oladokun und ihrem tollen Album Hope is a Heavy Thing. Es sei euch wärmstens ans Herz gelegt. Ja, und ganz spannend ist tatsächlich auch eine Künstlerin. Ich habe nicht gefunden, wie sie mit bürgerlichen Namen heißt. Und die ballert gerade ein Album nacheinander im Wochentakt raus. Eines davon heißt Shades of Blue. Und ich fand es so spannend, weil die Stimme hört sich so ein bisschen an wie Sade. Und irgendwie liegt das Ganze stilistisch zwischen Sade und Destiny's Child. Und das Album ist wirklich spannend. Und der schönste der Tracks nennt sich Silk and Copper. Und wir hören rein in Saint Eloise bei der B-Sides Radio Show.

0: Das sind die Hermanos Gutierrez. Hinter diesem Namen stehen die beiden Schweizer Brüder Esteban und Alejandro Gutierrez, deren ecuadorianische Mutter ihre tiefe Verbundenheit zur lateinamerikanischen Kultur prägte. Und musikalisch verbindet das Duo den melancholischen Desert Rock mit traditionellen und andinen Rhythmen sowie Elementen des Spaghetti-Western-Soundtracks zu einer rein instrumentalen und hypnotischen Klanglandschaft. Mit kleinen Ausnahmen, es gab auch einen Feature-Track auf den letzten Alben mit Leon Bridges. Und produziert hat es natürlich kein geringerer als Dan Auerbach in den Easy Eye Studios. Mindestens einmal pro Monat muss dieser Name hier fallen. Hiermit ist es geschehen und damit können wir in den dritten Teil von Volle Pulle Schule einsteigen.
1: Genau, Jimmy Lavelle hat es, glaube ich, selber produziert, seinen eigenen Kram, ohne Dan Auerbach, aber vielleicht kommt es ja noch. Auf jeden Fall neun Alben hat er eher so in Eigenregie bisher veröffentlicht. Und was er eben auch machen wollte auf seinem neuen Album, er wollte unbedingt mit anderen Künstlern zusammenarbeiten und vor allem deren Arbeit er halt in erster Linie bewundert und wirklich liebt, also wo er quasi Fan von denen ist. Und er sagt eben, er möchte aber auch mit Menschen, die sich sowohl im erzählerischen Umgang mit Texten als auch im klanglichen Erzählen wirklich auskennen, zusammenarbeiten und die in der Lage sind, innerhalb eines Songs melodische Veränderungen vorzunehmen, auch wenn sich dieser an sich vielleicht nicht allzu sehr verändert. Also das gibt so ein bisschen einen schönen Kontrast zu seiner eher doch gediegenen, ruhigeren Musik und seiner musikalischen Interpretation und dem Gesang. Und während sich die Mitwirkenden und die Klangfarben wandeln, hält Lavelles kompositorischer Stil, sein Gespür für Raum, Tempo und Timing, A Body of Voices, sein neues Album, ja so als einzigartiges Gesamtwerk zusammen. Und er meint noch, ich verfalle immer noch in meine eigenen Muster, egal wie sehr ich mich auch bemühe, davon loszukommen. Aber die Zusammenarbeit mit anderen gibt mir sehr viel Trost. Aber wahrscheinlich ist der Trost eher so im Sinne von Inspiration zu verstehen. Genau, das hat sehr schön funktioniert auf A Body of Voices. Generell muss man sagen, zu seinen prägenden Einflüssen von The Album Leaf, da zählen eben Ambient-Pioniere wie Brian Eno dazu, deutsche Krautrock- und Elektronikgruppen natürlich wie Ken, Cluster oder Harmonia, sowie eben Post-Rock, Minimal Music, zeitgenössische Elektroniker und klassische Einflüsse wie die traditionelle Mariachi-Musik. Ja, alles das ist ein wichtiger Bezugspunkt für Jimmy Lavelle. Und charakteristisch für The Album Leaf ist eben auch die Verbindung von organischen Instrumenten mit elektronischer Bearbeitung. Wir hören eben Rhodes Pianos, Synthesizer, Gitarren, Streicher, dezente Beats und flächige Loops, die verschmelzen da zu einem sehr schön warmen, oft melancholischen Sound. Und The Album Leaf gilt eben auch als Projekt, das die Grenzen zwischen Independent Music, elektronischer Klangkunst und moderner Filmmusik schon früh und konsequent verwischt hat. Lavelles Kompositionen, die wirken häufig zurückgenommen, entfalten aber eben durch die Schichtung, Wiederholung und subtile harmonische Veränderungen eine große emotionale Tiefe. Ich finde, es klingt auch alles sehr edel, was er macht. Neben Studioalben und Tourneen trug auch die Verwendung seiner Musik in Film und Fernsehen zur Bekanntheit bei. Jimmy Lavelles Biografie, die verweist eben auch auf zahlreiche Soundtrack-Kollaborations- und TV-Verwendungen und das hat dann eben The Album Leaf auch über die Indie- und Post-Rock-Szene hinaus bekannt gemacht. Genau, und was wir jetzt auch noch einfach mal hören, sind zwei weitere wunderbare Stücke aus A Body of Voices, seinem 9. Studioalbum. Und wir hören jetzt hier Intertwine und, wir hören Allow Yourself zuerst und danach gibt's Intertwine von The Album Leaf. Viel Spaß.

Und wir steigen ein in das letzte Viertel der B-Sides Radio Show am heutigen 15. Oktober 2026 mit einer Band namens Bilderbuch. Und die startet ja einen kleinen Dreierpack deutschsprachiger Musik oder zumindest Mundart ist auch dabei. Keine Sorge, es ist wie immer natürlich, ihr kennt das richtig gut. Aber wir starten erstmal mit Bilderbuch, einer Band aus Österreich, die jetzt ihr neuntes Album draußen hat. Während Corona kam das Eskapismus-Album Gelb ist das Feld raus. Jetzt gibt es wieder eher experimentelle Songs, die sich stilistisch in einem Bereich zwischen ja, Art-Pop, Funk und Indie-Rock und auch wieder elektronischen Klängen bewegt. Und erschienen ist es wieder über ihr eigenes langjähriges Label Machine Records. Und Unendlich plus Eins heißt das ganze Album. Und was in dieser Welt, finde ich, das schönste Lied darauf. Wir hören zusammen rein.

Bilderbuch. Was in dieser Welt von ihrem neuen Album Unendlich plus eins. Ja, und ungebremst dürfen und können wir nicht ins nächste Lied rein. Nur in aller Kürze, was euch erwartet, humorvolle und gleich zugleich berührende Stücke mit Elementen aus Indie-Rock, Pop und Blues, aber das Ganze natürlich mit Pfälzer Mundart. Und das Ganze kommt von Gringo Meyer. Simmer wieder gut heißt sein viertes Studioalbum. Und das Titelstück ist wieder mal sehr gelungen. Vor 2-3 Monaten gab es schon eine Auskopplung namens Peng Peng, die nach vorne geht. Aber hier sind wir wieder gut, stellt er sich die Frage. Ihr könnt sie selbst beantworten. Gringo Meyer für euch. Viel Spaß.

wieder gut. Ja, Gringo Meier für euch. Und auch hier müssen wir noch einen kleinen Break einbauen, weil tatsächlich, jetzt war es ja eben auch ein bisschen, wie soll man sagen, das zwinkernde Auge, das bei Gringo Meier, zumindest von meiner Seite, immer ein bisschen dabei ist. Aber jetzt hat es tatsächlich mal wieder ein Mann namens Daniel Pongratz, der unter dem Namen Danger Dan Musik macht, ein neues Album rausgebracht. Keine Angst heißt das ganze Ding. Und das ist wieder mal richtig, richtig gut gelungen, wie ich finde. Tatsächlich fast ausschließlich mit dem Soloklavier und seinen wirklich sehr guten gesellschaftskritischen Texten. Und auf dem eigenen Label ist das rausgekommen, dass er zusammen mit dem Rest der Antilopen Gang betreibt. Und da gibt es stilistisch wieder, ja, Liedermacher-Pock und Alternative irgendwo. Ölsardinenindustrie heißt das Label. Und deswegen hören wir in diesen überragenden Song namens Wenn man Nazis so behandelte wie Frauen rein, der nicht nur inhaltlich super ist, sondern tatsächlich jetzt mutmaßlich eben auch aus Deutschlehrerperspektive wunderschön den Konjunktiv eben auch einsetzt. Das ist heute Abend um 23:15 natürlich auch genauso wichtig, aber natürlich viel wichtiger ist der Inhalt, musikalisch sowieso großartig. Danger Dan für euch, wenn man Nazis so behandelte wie Frauen.

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0: lieben Gruß.
1: Danger Dan für euch bei der B-Sides Radio Show.
2: Unverwechselbar, und jetzt einen Übergang hinzukriegen ist quasi völlig unmöglich.
1: Wenn einer das schafft, dann du.
2: Genau, wir machen einfach weiter mit Kontrastprogramm. The Album Leave, die Band oder das Projekt, wie so heißt, wie ein Chopin-Klavierstück. Und ich würde sagen, zum Abschluss gibt es noch den wunderbaren, ja, doch sehr ruhigen, ambienthaften Titeltrack. Der ist auch ganz zum Schluss auf dem neunten Album drauf, der eben so heißt wie das Album A Body of Voices. Der geht so gut 5 Minuten, und vielleicht hören wir dann zum Abschluss noch in Fight or Flight rein von The Album Leave, was heute Abend eben die volle Pulle Schulle Runde doch schön und harmonisch abschließt. Viel Spaß.

0: Ja, so schade es ist. Das war, das ist die B-Sides Radio Show am Donnerstag, den 15. Oktober 2026. Die B-Sides Radio Show gibt es immer Donnerstagabends in den geraden Kalenderwochen, also im 2-Wochen-Rhythmus von 21 bis 23 Uhr live auf der Wüstenwelle 96,6 MHz und im Livestream unter www.wüste-welle.de. Und 2-Wochen-Rhythmus, das heißt natürlich, am 29. Oktober sind wir wieder um 21 hier live am Start, freuen uns schon fest darauf. Verabschieden uns aber nicht, ohne euch vorher das allerletzte, das natürlich zum Schluss kommt, auch noch vorgestellt zu haben. Schulle.
1: Stimmt. Und passend dazu zum Gringo Mai habe ich auch noch mal was aus der Pfalz hier mitgebracht. Also ohne, dass wir uns da so direkt abgesprochen haben in unseren langwierigen Konferenzen, ne, die wir im Vorfeld natürlich immer durchführen, ist ja klar. Was jetzt kommt, ist nämlich Drangsal mit Alan Lyon. Und hinter Drangsal, da steckt Max Gruber. Und Laute, ihr hat es mal schön umschrieben, als ein sich vor den Smith in den Dreck werfender Pfälzer Jüngling hatte damals begonnen. 2016 galt er ja als neues deutsches Pop-Phänomen. Da erschien eben auch sein Debütalbum Harrysheim im April 2016, was eben so der pfälzische Name von Herxheim ist. Und das hat er damals zusammen mit Markus Ganter produziert, hat einen wunderbaren 80s, so Reminiszenz-Sound. Und inzwischen ist aus dem Ein-Mann-Projekt Drangsal eine dreiköpfige Band geworden. Der Sound, der hat sich von Synthpop und Postpunk eher zum Indie-Rock-Pop gewandelt. Und zuletzt erschien eben 2025 ein Album, dessen Titel ich hier nochmal nennen muss, weil er wirklich schön ist. Aus keiner meiner Brücken, die in Asche liegen, ist je ein Phönix emporgestiegen. Das ist lang und reimt sich, aber durchaus nett. Mhm. Aber das Marketing hat ihm wahrscheinlich davon abgeraten, aber er hat es trotzdem gemacht. Wer Drangsal kennt, der weiß, der scheißt eh quasi auf jedwede Konvention. Und wir hören jetzt die Leadsingle vom ersten Album, nämlich Alan Lyon im dazugehörigen Video. Damals gab es ja noch Musikvideos. Da spielt übrigens Jenny Elvers die weibliche Hauptrolle. Falls ihr das wissen wolltet, jetzt wisst ihr das. Und wir sind raus damit und wünschen euch noch einen wunderbaren Abend.
0: Damit sagen wir Tschüss, Ciao und Ade bis in 2 Wochen.
2: Also das ist doch jetzt echt das Allerletzte.

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1: In der kommenden Stunde ein Musikmix mit Aufnahmen aus Baden-Württemberger Studios bzw. Bands und Gruppen aus dem Ländle. Zusammengestellt von der Redaktion der Sendung Instrumental Lounge. Los geht es mit dem Musiker Anton Jillich aus Heilbronn am Neckar. Er spielt hauptsächlich Trompete und hat 1988 den Titel You Got To eingespielt unter seinem Künstlernamen Anthony Red Fox.

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Steve Mushrush an der Gitarre und Warm Summer Night. Der in Kanada aufgewachsene Gitarrist lebt und arbeitet in Marbach am Neckar und hat dort auch sein eigenes Musikstudio. In dieser Stunde Musik regional mit Musik aus Baden-Württemberg, zusammengestellt von der Redaktion der Sendung Instrumental Lounge. Diese gibt es in den geraden Kalenderwochen regulär alle 14 Tage, in den geraden Wochen um 20 Uhr live und in den Wiederholungen in der Woche darauf montags um 23 Uhr und mittwochs um 10 Uhr, nur hier bei der Wüstenwelle. Weiter geht es jetzt mit dem Trio Moos Akustik aus Tübingen, bestehend aus Gerd Baumhauer an den Percussions, Christoph Kalkuhl an der Gitarre und Wolfgang Heinzelmann am Bass. Sie spielen Latin, Swing und Popmusik. So wie diesen Song der Gruppe Police, Walking on the Moon.

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Sunbeam mit Dieter Reit an den Keyboards, die er alle selbst gespielt hat und in seinem Stuttgarter Tonstudio aufgenommen hat. In dieser Stunde hört ihr Musik von Bands aus Baden-Württemberg. Wir bleiben bei der elektronischen Musik und kommen zur Tübinger Band Evodia. Eines ihrer Stücke auf ihrem 2023 erschienenen Album trägt den einfachen Titel Nummer 4.

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Saxophonist Arno Haas aus Hornberg im Schwarzwald mit Spin Circle. Auch aus dem Schwarzwald, genauer gesagt aus der Nähe von Freiburg, kommt der Weltmusiker Friedemann Witeka. In seinem eigenen Volltun-Musikstudio nahm er akustisch hochwertige Musik auf, die auch gerne zum Testen von HiFi-Anlagen verwendet wurde. Hier ist er an der Gitarre mit seiner Band und dem Titel Once in the Black Forest.

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Ihr hört einen Musikmix mit Aufnahmen aus Baden-Württemberger Studios bzw. Bands und Gruppen aus dem Ländle, zusammengestellt von der Redaktion der Sendung Instrumental Lounge. Diese gibt es regulär alle 14 Tage donnerstags in den geraden Wochen um 20 Uhr live und in den Wiederholungen in den ungeraden Wochen montags um 23 Uhr und mittwochs um 10 Uhr. 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

Der Waiblinger Pianist und Keyboarder Jörg Reiter und seine Band zusammen mit dem Flügelhornisten Johannes Faber und einer brasilianisch angehauchten Melodie, T-Bone Samba. In dieser Stunde hört ihr einen Musikmix mit Bands aus Baden-Württemberg. Jetzt mit dem ehemaligen Radiomoderator bei SWF 3 und SDR 3, Friedemann Leinert. Als Musiker an der Flöte nannte er sich Lenny McDowell. 1985 nahm er mit seiner Band den Led Zeppelin-Titel Whole Lotta Love auf.

Whole Lotta Love mit Lenny McDowell alias Friedemann Leinert, der auch bei dem nächsten Titel Lover's Lane, den er mit Hans Thomas komponiert hat, an der Flöte zu hören sein wird. Der Stuttgarter Hans Thomas war Musikredakteur beim SDR in Stuttgart, wo er für Jazz-Sendungen verantwortlich war. Er war selbst auch Jazzmusiker an der Trompete und Flügelhorn. Mit seiner Gruppe Stratus Funk nahm er im Ludwigsburger Tonstudio Bauer die LP No Doubt About auf.

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der Leonberger Gitarrist Klaus-Peter Schöpfer und sein Titel Andalusia. Klaus-Peter Schöpfer war auch Gitarrist bei der SWR Big Band. Und die Solisten dieser Band hören wir jetzt bei der Wüstenwelle mit dem Titel Washing Machine.

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In dieser Stunde gab es Musik regional mit Musik aus dem Ländle. Da darf am Schluss unsere hauseigene Big Band, die Wüstewelle Big Band, natürlich nicht fehlen. Sie wurde 2011 von Lothar Landenberger als erste Big Band eines freien Radios gegründet. Die Musiker sind überwiegend Berufsmusiker, Musiklehrer und Musikstudenten. Die Wüstewelle Big Band formiert sich aus Musikerinnen und Musikern aus den Regionen Neckaralb, Stuttgart, Karlsruhe und Mannheim. Hier eine Aufnahme aus der Hochschule für Musik in Stuttgart mit der Wüstenwelle Big Band und Marco Mebus am Flügelhorn, Tenderly.

Diese Stunde wurde zusammengestellt von der Redaktion der Sendung Instrumental Lounge. Diese gibt es regulär alle 14 Tage donnerstags in den geraden Wochen um 20 Uhr live und in den Wiederholungen in der Woche darauf, montags um 23 Uhr und mittwochs um 10 Uhr, nur hier beim freien Radio Wüste Welle, UKW 96,6 MHz und im Livestream zu finden unter www.wüste-welle.de.

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1: Hallo und herzlich willkommen zu Radio Micro Europa, dem Tübinger Campusfunk auf der Wüstenwelle 96,6. Am Mikrofon Ulrich Hägele. Heute mit der zweiten Folge des Radiopodcasts Die Ukraine auf dem Weg nach Westen. Der Titel der heutigen Folge: Dniepro, Lebensader der Ukraine. Es diskutieren Moderator Bernd Ferno mit Klaus Gestwar, Professor für osteuropäische Geschichte und Landeskunde an der Universität Tübingen. Der gebürtige Gelsenkirchener studierte von 1984 bis 1991 Geschichte und Slawistik an den Universitäten Marburg, Norwich, Moskau und Leningrad. Seine Forschungsschwerpunkte: die Kultur und Geschichte der Sowjetunion und der Perestroika. Moderator Bernd Ferno ist im Bereich der Kapitalmarkt-Research beruflich tätig und engagiert sich persönlich für die Ukraine. Es wird gleich die Rede sein vom Dnipro, dem mit über 2200 Kilometern nach der Wolga und der Donau drittlängsten Fluss in Europa. Die beiden tauchen ein in die Geschichte der Kulturlandschaft. Mit seinen Stauseen, nach der Wolga, sie thematisieren den Donau, drittlängsten Fluss in Europa. Die beiden tauchen ein in die Geschichte der Kulturlandschaft mit seinen Stauseen. Sie thematisieren den Stalinismus der 30er und 40er Jahre und sie sprechen auch über die heutige Bedeutung dieses Flusses. Bis zur Zerstörung des untersten Stauwehrs 2023 durch die Russen war der Dnipro auf knapp 1700 Kilometern Länge schiffbar. Und jetzt geht's auch schon los.
10: Herzlich willkommen zur zweiten Folge des Geschichtspodcasts Die Ukraine auf dem Weg nach Westen. Mein Name ist Bernd Ferno und ich darf neben mir wieder Professor Klaus Gestwar begrüßen, Direktor des Instituts für osteuropäische Geschichte und Landeskunde der Universität Tübingen. Da sind wir heute wieder zu Gast.
11: Ja, vielen Dank, Bernd. Ich freue mich jetzt auch auf die neue Folge unseres Podcasts und bedanke mich auch vorab bei allen, die uns unterstützen und die uns im Folgenden zuhören werden.
10: Der Dank gilt dir. Ja, wir hatten in der ersten Folge ja schon angekündigt, dass es weitere geben wird und wollten uns diesmal einem Umweltthema widmen. Ja, nach dem äußerst heißen Sommer in Westeuropa mit viel Trockenheit drängt sich ein Thema geradezu auf, nämlich Wasser. Und das wollen wir vor allem in fließender Form betrachten. In wahrstem Sinne des Wortes zentrale Bedeutung für die Ukraine hat der Dnipro. Europas drittlängster Strom durchquert die Ukraine von Nord nach Süd und ergießt sich dann ins Schwarze Meer. Nach Wasserführung zählt er zu den 10 wichtigsten Flüssen in Europa. Ungefähr so viel wie durch die Rhone fließt durch den Dnipro. Und das bringt eine immense Bedeutung mit sich, vor allem für die Bewässerung der fruchtbaren, aber eben trockenen Böden im Süden der Ukraine. Aber auch symbolgeschichtlich ist der Dnipro für die Ukraine das Pendant zum Rhein für Deutschland. Hoch aufgeladen. Über die Nutzung und die damit verbundenen Probleme hat Klaus uns viele Geschichten zu erzählen. Aber vielleicht fangen wir im Mittelalter an. Denn der Dnipro spielte ja eine geradezu konstituierende Rolle in der Frühgeschichte der Ukraine. Denn über ihn lief der Handel der Waräger genannten Wikinger von der Ostsee ins Schwarze Meer nach Byzanz.
11: Ja, vielen Dank, Bernd. Du hast einen guten Aufschlag gemacht. Und ich möchte nochmal das, was du gerade zu Beginn ausgeführt hast, nochmal ein bisschen weiterleiten. Der britische Schriftsteller Peter Ackroyd hat dazu aufgefordert, dass wir Flüsse als Liquid History lesen, weil sie alle Epochen in sich tragen und die unterschiedlichen Zeitschichten von Vergangenheit, Gegenwart und Zukunft ineinander verschränken. Und dieses Verständnis von Fluss als eine fließende Geschichte trifft auch voll und ganz auf den Dnipro zu. Und ich hoffe, dass es uns heute gleich gelingen wird, das auch wirklich vernünftig in den Podcast rüberzubringen. Aber vielleicht mal erstmal etwas noch zur Geografie und zur Orientierung. Du hast schon wichtige Informationen geliefert. Der Dnipro entspringt 200 Kilometer westlich von Moskau in den malerischen Waldai-Höhen. Er fließt über 700 Kilometer dann durch das Territorium von Belarus und dann über 1000 Kilometer durch das Territorium der Ukraine, um dann südlich der Großstadt Cherson in das Schwarze Meer zu münden. Und im russischen Verständnis gilt der Dnipro als eine Art imperiale Klammer, der die drei ostslawischen Völker, nämlich die Russen, die Belarussen und die Ukrainer, zu einer, wie es in der russischen Diktion heißt, zu einer großrussischen Nation verbindet. Und das ist ja ein sehr wirkmächtiger historischer Mythos, der in den der Pseudohistoriker Wladimir Putin immer so gerne verbreitet und der eben der Ukraine das Recht auf eine eigene Geschichte abspricht.
10: Ja, aber historisch ging es ja eher in die andere Richtung, nicht? Von Süd nach Nord.
11: Ja, in der Ukraine ist es so, dass natürlich der Dnipro im Rahmen der national-ukrainischen Meistererzählung als ein ganz wichtiger Schicksalsfluss oder als die Lebensader der Ukraine gilt. Durchaus vergleichbar, wie du gesagt hast, mit dem Rhein für die Deutschen oder mit der Wolga für die Russen und mit seinem sehr reitweichenden hydrologischen Einzugsgebiet erweist sich der Dnipro vielerorts ganz zentral für die Entstehung von Kultur- und Wirtschaftsräumen. Seine Uferlandschaften sind zum Beispiel, wie du gerade schon angedeutet hattest, gesäumt von sehr bedeutenden Erinnerungsorten, die unterschiedliche Epochen zur Anschauung bringen. Dann haben wir mal die mittelalterliche Kiewer Rus mit ihren tollen Klöstern und Kirchen. Dann haben wir die Kosakenzeit in der frühen Neuzeit, als die Steppengebiete am Mittel- und am Unterlauf des Dnipros als Freiheitsraum, als wildes Feld verklärt wurden. Und dann bis hin zum 19. Jahrhundert, als dann der ukrainische Nationaldichter Taras Schewtschenko den mächtigen ukrainischen Fluss zu einer sakralen Flusslandschaft und zum antiimperialen Sinnbild für seine ukrainische Heimat erhoben hat. Und das sind natürlich wirkmächtige Bilder, die heute im ukrainischen Diskurs immer noch eine enorme Faszination entfalten. Und im Zeitalter des nationalen Erwachens galten die mächtigen Wellen des Dnipros auch als ein Inbegriff des Widerstandes gegen die polnischen und die russischen Unterdrücker der ukrainischen Nation. Und der damals entstehende Mythos, der sowohl geschichtsträchtig als auch programmatisch auf die Zukunft ausgerichteten Dniprolandes verhieß und verheißt den Ukrainer und Ukrainerinnen bis heute Selbstbestimmung und Freiheit, aber auch Fortschritt und Wohlstand. Zugleich muss man natürlich sagen, dass der Dnipro im Lauf der Geschichte auch immer wieder ein Kriegsraum gewesen war, an dessen Ufern sehr, sehr blutige Schlachten ausgetragen worden sind.
10: Die mächtigen Wellen des Dnipro sind natürlich jetzt ein gutes Stichwort, ja. Denn der Dnipro hat sich als Handelsweg nicht wirklich etablieren können. Die Waräger haben wohl ihre Schiffe dann über die Stromschnellen geschleppt, aber das war auf Dauer nicht so wirklich die gute Nutzung, hat sich nicht durchgesetzt. Eine wirkliche ökonomische Nutzung des Dnipro kam dann erst im 20. Jahrhundert.
11: Ja, da hast du recht. Ich würde noch ganz gerne auf die Frühgeschichte, die du angesprochen hattest, zurückgehen. Ich habe gerade noch ein paar andere, so einen Schnelldurchgang durch die Geschichte des Dnipros gemacht. Und du hast recht. Also im 9. und im 10. Jahrhundert entstand so ein ostslawischer, mittelalterlicher Reichsverband. Und er bestand aus verschiedenen, lose miteinander verbundenen Fürstentümern. Und er erstreckte sich über ein riesiges Gebiet von der Ostsee bis zu den Karpaten und auch bis fast runter zum Schwarzen Meer. Und die zentrale Achse war hier natürlich dann der Dnipro. Und in den Quellen der Zeit wird dieser Reichsverband Rus genannt. Und der Name, das ist ganz interessant, leitet sich von einer Dynastie ab, einer Rurikiden-Dynastie. Und die Rurikiden-Dynastie stammte aus dem Wikingerstamm der Waräger, die damals als skandinavische Fernhändler und Krieger von Norden nach Süden den Dnipro entlang fuhren, um im Schwarzen Meer dann Geschäfte mit dem damaligen byzantinischen Reich zu machen oder auch wahlweise als Piraten, das ist auch eine interessante Geschichte, Handelsschiffe zu überfallen. Und die Waräger übernahmen in dieser Frühzeit, im 9. und 10. Jahrhundert, für den Reichsverband der Rus anfänglich ganz wichtige staatstragende Funktionen und prägten die anfängliche Herrschaftselite mit. Der Name Rus bedeutet im Übrigen nichts anderes als Ruderer. Also da kommt eine wichtige Begrifflichkeit her, die dann später im 18. Jahrhundert dann weiterentwickelt wurde, als man nämlich dann erstmals im Übrigen dann von Rassia, also von Russland und von den Russen gesprochen hat. Aber das hat nichts gemein mit dem Begriff der Rus, also der Ruderer in dem ostslawischen mittelalterlichen Reichsverband. Ja, und es ist so gewesen, dass ein sehr zentral gelegener Handelsplatz war Kiew. Und hier war dann auch der Herrschersitz des sogenannten Großfürsten, der den anderen Fürstentümern der Rus halt vorstand. Und wir wissen mittlerweile, dass Kiew auch ein ganz zentrales religiöses, kulturelles Zentrum gewesen ist. Es gibt bis heute in der Forschung Diskussionen, wo denn die Taufe des Großfürsten Wolodymyr oder wie er im Russischen heißt Wladimir stattgefunden hat. Die russische Seite betont immer, das sei auf der Krim gewesen. Was braucht man, um die Annexion der Krim zu begründen? Aber es gibt, glaube ich, sehr stichhaltige Hinweise darauf, dass die Taufe eigentlich schon vorher in Kiew stattgefunden hat. Und das wertet natürlich den historischen Ort Kiew im Mittelalter nochmal deutlich auf. Interessant ist zu beobachten, dass der Begriff Kiewer Rus, da kommt eigentlich erst im 19. Jahrhundert auf, als nämlich damals so etwas wie eine Geschichtsforschung entstand. Und die haben dann beides zusammengebracht, also der wichtigste Ort und eben die Bezeichnung des spätmittelalterlichen Reichsverbandes. Und in der russischen Propaganda gibt es heute immer wieder den Hinweis darauf, also das heißt immer in Schulbüchern auch, Kiew sei die Mutter aller russischen Städte, was völliger Blödsinn ist, weil wenn wir uns die Quellen anschauen, sehen wir, dass in den Quellen Kiew als die Mutter aller Städte der Rus bezeichnet wird. Das heißt also, hier wird eine nationale Kategorie aus dem 18., 19. Jahrhundert dann einfach auf das Mittelalter übertragen, um auf die Art und Weise die Geschichte der Kiewer Rus zu russifizieren und den Ukrainern eben ihre eigene Geschichte zu nehmen.
10: Im Mittelalter kam, das meinte ich mit von Süd nach Nord, natürlich dann auch das Christentum.
11: Ja.
10: Weil man den Handel mit Byzanz gemacht hat, das orthodoxe Christentum dann in den slawischen Raum.
11: Genau, du hast gerade nochmal vom Handelsweg gesprochen. Da gab es natürlich die berühmten Stromschnellen, so am Mittellauf des Dnipro, dort wo heute die große Industriestadt Saporischschja liegt. Und das war schon eine mächtige Blockade. Und hinter diesen Stromstellen, also im Ukrainischen und im Russischen heißt das Saporogami, also hinter den Stromschnellen, haben sich dann so im Spätmittelalter und in der frühen Neuzeit dann Reitervölker oder Reiter angesiedelt. Die bestanden im Wesentlichen aus entlaufenen Bauern, also aus dem Moskauer Zartum und aus dem Polnisch-Litauischen Reich und eben aus anderen Gebieten. Es waren noch viele, viele Abenteurer darunter oder andere Abtrünnige, die irgendwie eine neue Existenz sich aufbauen mussten. Und sie haben eben dann versucht, in diesem sogenannten wilden Feld, das war die Grenze zwischen der Nomadenkultur und der sesshaften Zivilisation, sich eben noch ein neues Leben aufzubauen. Und diese Reiter, die sich da zusammengefunden haben zu Gemeinschaften, die hat man mit dem turksprachigen Begriff der Kosaken bezeichnet. Das heißt auch so etwas wie freier Krieger oder freier Reiter. Und später sind die natürlich dazu übergegangen, auch Ackerbau zu betreiben. Und die Kosaken, die haben dann unterhalb der Stromschnellen, also am Mittel- und am Unterlauf des Dnipro, dann einen eigenen Herrschaftsverband gegründet. Das ist das sogenannte Hetmanat, was sehr gut in der frühneuzeitlichen Diplomatie Europas verbunden gewesen ist. Es gab viele Reiseberichte darüber, was sie so alles gemacht haben. Und es war natürlich mächtig aufgeladen. Die wilden Reiter, die dort gelebt haben, die frei sind, die keine Herrschaft um sich herum haben. Das wurde natürlich auch mächtig verklärt, was da immer so ein bisschen unter dem Tisch fällt. Und da sind wir wieder bei dem Dnipro, bei dem Fluss, dass die natürlich auf ihren Booten auch ins Schwarze Meer gesegelt sind, um dort als Piraten byzantinische Hafenstädte oder in dem Fall osmanische Hafenstädte zu überfallen oder osmanische Handelsschiffe zu kapern. Also das gehört alles zu dieser wilden Geschichte der Kosaken dazu. Und die haben dann im Laufe des 18. Jahrhunderts sukzessive ihre Autonomierechte verloren und sind dann in der russischen Armee fest eingebunden worden. Aber der Kosakenmythos, also die wilden, die freien Menschen, die gleich leben, die so eine Art militärdemokratische Verfassung aufgebaut haben. Dieser Mythos spielt natürlich für die ukrainische Identitätsstiftung bis heute eine ganz zentrale Rolle. Das sieht man dann zum Beispiel, hat man gesehen, bei der Revolution der Würde, wo dann viele Leute, die dort demonstriert haben, diesen typischen Kosaken-Haarschopf getragen haben. Also da merkt man, dass die Kosaken, die Saporoga-Kosaken vom Dnipro tatsächlich für die ukrainische Nation eine immens wichtige Bedeutung als Identifikationsfiguren, als Orientierungspunkte haben.
10: Und das wirkt ja bis heute nach. Ich suche jetzt ein bisschen den Sprung, aber man könnte natürlich sagen, die selbstorganisierten Kosaken hatten so etwas wie Soldatenräte. Und dann wären wir jetzt bei der Sowjetunion. Denn in der Sowjetunion wird es für den Dnipro wieder spannend, denn da findet man eben eine neue ökonomische Nutzung für ihn. Und über die wollen wir heute hauptsächlich reden. Das ist ganz klar der Schwerpunkt und alles, was dann sich da so an Geschichten ereignet hat und daran hängt.
11: Genau, also wenn wir uns die Geschichte der Elektrifizierung und der Industrialisierung anschauen in Europa und auch in den USA und in anderen Ländern, dann werden wir feststellen, dass in der Frühphase dieser Mythos oder diese Idee von der sogenannten weißen Energie oder eine sehr große Rolle gespielt hatte. Weiße Energie bedeutete, dass man eben mit Hilfe von Wasserkraftwerken Flüsse eroberte und Wasser, die Kraft des Wassers in Strom umwandelte, um mit diesem neuen elektrischen Fluidum dann ein neues Zeitalter einzuläuten. Und die Wasserkraftwerke faszinieren allein schon durch ihre riesige Größe und die Tatsache, dass sie gigantische Wassermengen hinter sich stauen. Und in der Geschichte des 20. Jahrhunderts haben sie als sogenannte Wunderwerke der Technik natürlich immer wieder unübersehbare Spuren auch in den Landschaften hinterlassen. Wenn man durch die Gegend fährt, an den Flüssen entlang fährt, dann taucht das immer wieder auf. Und das waren multifunktionale Infrastrukturen für Elektrizität, für Schifffahrt, für Landwirtschaft, für die Trinkwasserversorgung, für den Hochwasserschutz und in der späten Phase und heute auch noch für den Tourismus. Und dadurch versprachen diese Hydrogiganten, die gebaut worden sind, die Gesellschaften des 20. Jahrhunderts von Rückständigkeit, Mangel und auch von Unberechenbarkeit zu befreien. Der unbändige Technikglauben, der hat sich natürlich hier in diese Monumente mit Stahl und Beton eingeschrieben und der transformiert dann Natur, Flüsse zu einer Art organischen Maschine mit weitreichenden Folgen für Gesellschaft und für Umwelt. Und das ist etwas, was wir in der Sowjetunion und auch in der Ukraine in der Form natürlich sehr beobachten können. Und ganz am Anfang der Sowjetgeschichte steht der programmatische Spruch von Wladimir Lenin, der sagte, dass das Kommunismus Sowjetmacht plus die Elektrifizierung des gesamten Landes ist. Und er hat dafür einen sehr ambitionierten Elektrifizierungsplan für den damaligen neuen roten Staat aufgelegt. Und der Höhepunkt dieses Planes, der von einer staatlichen Kommission, von der Gröhl-Rohr-Kommission umgesetzt wurde, war dann das damals Europas größtes Wasserkraftwerk an den Stromschnellen von Saporischschja am Dnipro. Und mit seinen Kraftwerksblöcken wurde es dann im Frühsommer 1932, dieses Wasserkraftwerk, dann eingeweiht. Und es war damals wirklich eine atemberaubende hydroenergetische Anlage, die unheimlich viel Aufmerksamkeit gefunden hat in der sowjetischen Propaganda. Die sowjetische Propaganda hat anhand dieses Staudamms ein Plakat angefertigt, wo dann drauf stand, es gibt keine Festungen, die die Bolschewiki nicht einnehmen könnten. Das ist ein Spruch von Stalin, der eben dann auf die Betonwand des Dnipro-Kraftwerkes dann transferiert worden ist. Und es gibt einen 90 Kilometer langen Stausee und der teilweise bis zu 3 Kilometer breit gewesen ist. Und das ist natürlich eine große Errungenschaft gewesen. Das war das Wahrzeichen der Sowjetukraine, wie es in der Propaganda heißt. Interessant ist, was dann oftmals heute noch verschwiegen wird, dass es nämlich US-amerikanische Unternehmen gewesen sind, die die Turbinen und die Generatoren geliefert haben. Und als einen Chefberater hat man auch in den USA einen im Dannenbau erfahrenen US-Offizier und Ingenieur Hugh Lincoln Cooper gewonnen, der wiederum eine ganze Menge von Ingenieuren und von Fachleuten mitgebracht hatte, die in der Nähe der Baustelle in einer eigenen Siedlung im kleinen Amerika gelebt haben, um eben dann ihre Fachkenntnisse bei dem Bau einzubringen und so für die sowjetische Industrialisierung dieser ersten Phase, ich nenne das mal technologische Anschubhilfe, zu leisten.
10: Und damit war der Dnipro, über den wir heute reden, das ist das Thema des heutigen Podcasts, gebändigt. Und er hatte eine zweite Rolle, nämlich auch eine ökonomische Lebensader für die Ukraine, die Sowjetukraine, erhalten oder gefunden. Aber diese zweite Funktion und diese Errungenschaften, die hatten natürlich auch ihre Schattenseiten, denn unter Stalin, da wurden keine Opfer gescheut.
11: Genau, du sprichst, glaube ich, einen ganz entscheidenden Punkt an. Die Frage ist, wo kommen denn die ganzen Devisen her, mit denen die Sowjetunion diese teuren Anlagen aus den USA beziehen konnte? Und die hat die Sowjetunion durch den Export erzielt. Da gehörte Holz, da gehörten Gold und Silber zu. Aber ein ganz wichtiges devisenbringendes Exportgut war Getreide in der damaligen Zeit. Und 1927/28 gab es eine Getreidekrise in der Sowjetunion, weil die Bauern zu diesen staatlichen Aufkaufpreisen nicht gewillt waren, ihre Ernte abzugeben. Es gab auch eine Dürre. Und in der Situation hat dann Stalin den Sprung nach vorne gewagt und hat die bäuerlichen Kleinwirtschaften, die damals ja noch existieren durften, allesamt aufgelöst und hat eine neue sozialistische Agrarordnung, die sogenannten Kolchosen, also große kollektive Großbetriebe, etabliert. Und das ging damit einher, dass er die bäuerliche Kultur, die dörfliche Kultur zerstört hat. Also ein Feldzug gegen die Bauern, der wiederum in der Ukraine, aber auch in Südrussland und in Kasachstan und in anderen Gebieten dazu führte, dass es in den Jahren 32/33 eine gigantische Hungersnot gegeben hat, weil man den Bauern alles Getreide weggenommen hatte, sodass es nichts mehr zum Aussehen gab. Und während dieser Hungersnot sind allein in der Ukraine 3,9 Millionen Menschen verstorben. Und das hat natürlich dazu geführt, weil die Überlebensbedingungen in den Dörfern, in vielen Dörfern kaum mehr gegeben waren, dass viele Leute nach einem neuen Auskommen, nach einer neuen Existenz gesucht haben und haben eben dann den Weg angetreten, um in den Städten und auf den Großbaustellen für sich eine Pritsche zu erobern, eine Lebensmittelkarte und eben Arbeit zu finden. Und das heißt also, die ukrainischen Landbewohner wurden mit Gewalt aus ihrer dörflichen Heimat rausgetrieben und mussten eben dann zusehen, dass sie in der neu entstehenden Welt der Großbaustellen und der Fabriken in den Städten dann tatsächlich eine neue Existenz aufbauen konnten. Und das hat natürlich dann auch das demografische Profil der Städte in der Ukraine maßgeblich verändert. Also sie wurden immer ukrainischer, weil in der ersten Phase der Industrialisierung zu Ende des 19. Jahrhunderts sind zwar auch ukrainische Bauern in die Städte gezogen, aber doch in einer sehr geringeren Zahl. Das heißt also, die Ukrainisierung der Arbeiterklasse in den Städten, die Ukrainisierung der Großbaustellen, die begann eben durch den stalinistischen Terror während der ersten 5-Jahrespläne.
10: Ja, und dieser Holodomor, der wirkt ja bis heute nach in der Erinnerungskultur, und die wird in der Ukraine vielleicht auch ein Beispiel dafür, dass die Ukraine auf dem Weg nach Westen ist, eben ganz anders gepflegt als in Russland, wo es ja sehr wohl auch viele Opfer gab, aber dort wird das heute alles wieder unter den Teppich gekehrt, nach dem Motto, das waren eben schwierige Zeiten.
11: Ja, so kann man das natürlich nicht machen, weil der Krieg gegen die Bauern, und das war ein Krieg gegen die Bauern, der natürlich in einer ganz massiven Form dort geführt wurde, wo die Bauern, wenn man so will, den Großteil der Bevölkerung stellte. Und das war in der Ukraine der Fall. Dort gab es Gebiete, in denen ein Viertel oder ein Drittel der ländlichen Bevölkerung einfach verhungert ist. Also das waren wirklich extrem schwierige Zeiten. Und in der Ukraine ist das natürlich bis heute so etwas wie eine nationale Tragödie, an die erinnert wird. Und zeitgleich mit dem Kampf gegen die Bauern ist es natürlich auch dazu gekommen, dass man die kritische wissenschaftlich-kulturelle Elite, die damals sich in der Ukraine gebildet hatte, durch eine Art des Aufblühens in den 20er Jahren, dass man die auch gleich mitliquidiert hatte. Also das ist die berühmte erschossene Renaissance. Das heißt, alle Schriftsteller und Kulturschaffenden, die sich ukrainischen Themen der ukrainischen Sprache zugewandt haben, sind auf Geheiß Stalins dann erst verhaftet worden, dann in den großen Terrorwellen 37, 38 in Karelien, in den nordrussischen Wäldern, dann auch in großen Mordaktionen erschossen worden. Das Gleiche galt auch für Ingenieure und für Wissenschaftler und für Ökonomen, die zum Beispiel diese Brachialindustrialisierung, diese Großprojekte sehr kritisch gesehen haben. Also es gab in den 20er Jahren auch, was dieses Dnipro-Gas, das erste große Kraftwerk am Dnipro betrifft, durchaus kritische Diskussionen, dass sich das eigentlich ökonomisch in der Form gar nicht auszahlen würde. Und all diejenigen, die Kritik geäußert haben gegen diesen Fünfjahresplan, vor allen Dingen auch in der Ukraine, denen wurden dann Schauprozesse gemacht und viele von denen haben eben auf dem Territorium der heutigen Ukraine stattgefunden.
10: Ja, und keine 10 Jahre später hat dann das nächste Schicksal wieder überproportional die Ukraine ereilt, nämlich der Zweite Weltkrieg, der Angriff Deutschlands auf Sowjetrussland. Auch hier die Ukraine vollständig besetzt, der russische Teil der Sowjetunion relativ wenig. Ja, und der Dnipro war natürlich dann auch ein natürliches Hindernis und man kann sagen, er geriet regelrecht zwischen die Fronten.
11: Mhm. Ja, man muss vielleicht nochmal betonen, dass der Zweite Weltkrieg für die Ukraine natürlich nicht erst mit dem Unternehmen Barbarossa im Juni 1941 begonnen hat, sondern hat natürlich begonnen schon im September 1939, als nämlich dann nach dem Hitler-Stalin-Pakt die Sowjetunion dann große Teile der Zweiten Polnischen Republik für sich besetzen und annektieren konnte. Und da fielen natürlich wichtige westukrainische Regionen darunter. Das war vor allen Dingen Galizien, aber auch Wolynien und Bessarabien. Und da ist es tatsächlich auch zu unendlichen Gewaltmassakern gekommen, die in den Archiven erst in der letzten Zeit aufgedeckt worden sind. Also da befand sich eigentlich die Ukraine schon Teile der Ukraine in einem Kriegszustand. Aber du hast recht, dass mit dem Unternehmen Barbarossa kam natürlich der Kriegsschrecken in einer noch größeren Dimension vieler über die Ukraine herein. Und das ist etwas, das weißt du ja auch, was in der deutschen Erinnerungskultur noch nicht gar nicht angekommen ist. Also wenn wir ich erinnere nochmal daran, es war jetzt in diesem Jahr, hat der Spiegel wieder Ende Juni, also anlässlich des Jahrestages des Unternehmens Barbarossas, des Überfalls der Wehrmacht auf die Sowjetunion, nochmal das Thema auch auf ein Cover gebracht. Und das Cover ist dann Gegenstand von sehr kontroversen Diskussionen geworden. Der Spiegel hat heftige Kritik einstecken müssen, weil auf dem Cover stand unser Krieg gegen Russland. Und das ist natürlich völlig blödsinnig, weil der Krieg, den damals die Wehrmacht führte, hat sie gegen die Sowjetunion geführt. Und von den 25 bis 27 Millionen sowjetischen Kriegsopfern, die es gegeben hat, waren etwa ein Drittel haben auf dem Territorium der Ukraine gelebt. Also wir Deutschen gucken natürlich immer wieder auf den Holocaust, da sind ja 6 Millionen europäische Juden umgebracht worden und jeder vierte Jude und jede vierte Jüdin, die damals umgebracht worden ist, hat auf dem Territorium der Ukraine gelebt. Das sind so Punkte. Und dann gibt es noch andere Opfergruppen, die wir häufig immer wieder vergessen, also die berühmten Ostarbeiter. Also es ist jetzt ein Begriff aus der Nazi-Propaganda. Das sind nämlich verschleppte Arbeitskräfte aus der Sowjetunion und die laufen hier auch unter den Russen, den russischen Arbeitskräften, die gekommen sind. Ich selber habe das einmal für meine Heimatstadt mir genauer angeschaut und habe mir die Namenslisten angeschaut und dann stellte ich fest, dass die Endungen der meisten Familiennamen waren Enko oder Juk oder Ik und das war offensichtlich und die Städte, wo sie herkamen, die lagen auf der Ukraine. Ich habe das dann durchgezählt und dabei ist herausgekommen, dass von diesen Ostarbeitern, es gab keine weiblichen Begriff, aber ein Großteil waren Frauen, dass die zu 60% eigentlich aus der Ukraine gekommen sind. Also das war der Großteil. Also das waren ukrainische, aus der Ukraine verschleppte Zwangsarbeitskräfte. Das fällt hier bei uns immer so ein bisschen runter und es gibt hier in Deutschland noch viele Denkmäler, in denen dann steht, hier, so ist das. Also das sind so Sachen, über die wir nachdenken müssen, dass 6 Millionen der Rotarmisten auch aus der Ukraine gekommen sind. Also das sind

0: deutschen Besatzung zu tun, war es dann extrem wichtig, dass dieses Flusskraftwerk, also das Wahrzeichen der Sowjetukraine, so schnell wie möglich wieder aufgebaut worden ist. Und der Wiederaufbau ist dann auch 1950 dann abgeschlossen worden. Das war auch für die Nachkriegsgesellschaft in der Ukraine, in der Sowjetunion, auch ein ganz wichtiger Meilenstein. Und 2019 ist dann auch in den 70er Jahren und 2019 ist dann dieses alte Kraftwerk nochmal wieder modernisiert worden und die Leistungsfähigkeit wurde dann nochmal erhöht.
1: Ja, und dann hat man in der Sowjetzeit ja nochmal eins draufgesetzt und das große Kraftwerk bei Nowakachowka gebaut, ein Stück weiter südlich. Das war nochmal eine Nummer größer.
0: Ja, das war größer vom Staudamm her, also vom Stausee her. Das war ein gigantischer Stausee, der, glaube ich, 250 Kilometer lang gewesen ist und der eben auch bis zu 25 Kilometer breit war. Es war eine gigantische Wassermenge. Das Kraftwerk selber war nicht so leistungsfähig. Aber was man eben in diesen Gebieten brauchte, etwas südlicher, es war natürlich das Wasser als eine ganz wichtige ökonomische Ressource. Der Stausee in Kachowka ist in den 50er Jahren gebaut worden. Das war der sogenannte ukrainische Großbau des Kommunismus. Es gab also eine ganze Welle von großen Wasserkraftwerken, die in der Zeit gebaut worden sind. Im Unterschied zu den Wasserkraftwerken, die beispielsweise am Don also, und in der Wolga gebaut wurden, war es so ähnlich wie bei dem ersten Wasserkraftwerk bei Saporischschja. Hier wurden keine Zwangsarbeiter eingesetzt, auch keine deutsche Kriegsgefangene. Da habe ich zumindest keine Spuren gefunden. Wahrscheinlich gab es einige, aber nicht so viele, sondern es waren im Wesentlichen dann auch, wenn man so will, Lohnarbeiter, die eben dort diese Arbeit verrichtet haben. Und der Kachowka-Stausee, der war so riesig von seinen Ausmaßen her. Das sind 90 Kleinstädte und Siedlungen in diesem kosakischen Siedlungsgebiet, also die historisch sehr aufgeladen gewesen sind. Auch die Auenlandschaft, die sich darum gebildet hatte, die sind damals einfach in den Fluten des neuen Stausees verschwunden. Also das hatte doch sehr hohe soziale, kulturelle und auch ökologische Folgekosten gehabt. Man geht davon aus, dass mehrere 10.000 Familien und Haushalte dann umgesiedelt worden sind. Aber es war natürlich ein gigantischer Stausee, sodass man eben den Dnipro auch als eine ganz wichtige Wasserstraße nutzen konnte. Also an dem Staudamm bei Nowakachowka oder Kachowka hat man dann auch eine Schleusenanlage gebaut, sodass dann Schiffe weiter runterfahren konnten bis nach Cherson. Und Cherson ist ein Seehafen, also dass man hier dann auch die Waren umschlagen konnte, sofort auf große Transportschiffe, um sowjetische Waren dann in den Welthandel zu bringen. Also das war auch als Handelsweg eine extrem wichtige Sache. Und auf beiden Seiten dieses großen Stausees sind auf der einen Seite dann Bewässerungsanlagen entstanden, um in diesen fruchtbaren Schwarzerdegebieten, die aber immer wieder unter geringen Niederschlag leiden, dann auch tatsächlich so Intensivlandwirtschaft möglich zu machen. Das führte dazu, dass hier ein wichtiger Brotkorb der Ukraine entstanden ist. Und natürlich Wasser wird auch immer wieder gebraucht für Industrie. Und man sieht, dass hier an den Stauseen des Dnipros große Industriestädte entstanden sind, also sowohl was den Kachowka-Stausee betrifft, als auch die anderen vier großen Stauseen, die da in der Zeit von 1950 bis 1970 gebaut worden sind. Wenn ich mal so zwei Städte erwähnen kann, also es gibt einmal die Millionenstadt Dnipro, die direkt an dem Dnipro-Knie liegt, wo der Dnipro dann nicht mehr Richtung Osten, sondern Richtung Süden fließt. Das ist die Stadt mit vielen Industrieunternehmen und sie gilt heute immer noch als die Raketenstadt, als Rocket City, weil es hier nämlich zeitlang Europas größtes Raketenkraftwerk gab. Und es war sehr schwer, dahin zu kommen, weil das so ein bisschen so eine verbotene Stadt war, weil es hier sehr viele Industrieunternehmen gab, die beim militärisch-industriellen Komplex mitgearbeitet haben. Oder Kremenchuk, das ist die Partnerstadt von Tübingen, die etwas höher liegt. Dort sind zum Beispiel wichtige Ölraffinerien entstanden. Also da merkt man, dass die Industrialisierung zugenommen hat. Kamjanske, das liegt auch nicht weit von Dnipro entfernt, dort ist ein großes Uranbergwerk entstanden und eine Uranfabrik. Die hat in der Zeit der 60er, 70er Jahre oftmals 60% für das sowjetische Atomprojekt benötigte Uran aufgearbeitet und eben dann zur weiteren Nutzung dann vorbereitet. Also das sind enorme Industrieanlagen, die oftmals auch sehr giftig gewesen sind, die längs des Dnipros entstanden.
1: Ja, also der Dnipro war da

0: tatsächlich Transportweg und energetische und Wasserlebensader. Aber eben, du hast es schon gesagt, das kannst du vielleicht noch ein bisschen ausführen, eben auch mit negativen Folgen. Denn um Umweltbelange hat man sich in der Sowjetzeit nicht wirklich geschert.
1: Ja, also ich habe immer gesagt, die Sowjetunion, die sowjetischen Industrieplaner, die waren gut immer in der Konstruktion und in der Produktion, wenn es darum ging, Produktionskapazitäten aufzubauen. Worum sie sich nicht gekümmert haben, war um die Entsorgung. Also wie kriegen wir die Emissionen, die dabei entstehen, die Abwässer oder auch die gefährlichen Giftwolken, die entstehen, wie kriegen wir die in den Griff? Filteranlagen waren nicht besonders funktionabel oder sind auch nicht in ausreichender Zahl gebaut worden. Aus dem Westen hat man diese modernen Technologien auch bis in die späte Zeit hinein nicht bezogen. Erst in den 90er Jahren hat man dann darauf zugreifen können. Und das führte dazu, dass dann diese Stauseen am Dnipro, die wurden angefüllt, die füllten sich mit giftigen Abwässern und die ökologische Situation hat sich zunehmend verschlechtert. Das ist dann aber auch von Umweltexperten, die es in der Sowjetunion, in der Ukraine in großer Zahl gegeben hat, immer mal wieder festgestellt worden und die haben dann auch versucht, Druck auszuüben, aber es hat lange nicht funktioniert. Richtiger Druck ist erst ausgeübt worden, als dann Ende der 80er Jahre unter den Vorzeichen von Gorbatschows Reformpolitik, von Glasnost und Perestroika, als sich so unabhängige gesellschaftliche Initiativen auch organisieren konnten, als eben dann sogenannte Rettungskomitees des Dnipros entstanden sind und die haben Leute mobilisiert, oftmals Ärzte, Lehrer, Biologen, die darauf hingewiesen haben, wie schlecht denn der Zustand des Dnipros ist und dann auch gefordert haben, dass die Fabriken doch darauf achten, was sie denn in den Fluss einleiten. Und das hat dann dazu geführt, dass es dann auch in der Frühzeit einen der Umweltaktivisten Juri Scherbak, der ist dann der erste ukrainische Umweltminister geworden, hat aber auch leider nicht so viel ausrichten können. Und ein wichtiges Anliegen, dem er sich verschrieben hat, also da war jemand, der natürlich sich um Tschernobyl gekümmert hat, aber ein wichtiges Anliegen von ihm war auch, dass man die Kraftwerke am Dnipro zurückbaut, um den ökologischen Zustand des Dnipros, des Flusses wieder zu sanieren, also den Fluss auch wieder zu einem natürlichen Gewässer zu machen. Und da hat er auch mit vielen anderen Kollegen auch sehr ehrgeizige Pläne vorgelegt, die allerdings nicht umgesetzt worden sind.
0: Also man versteht gut das Spannungsverhältnis zwischen den Planern in den Büros in Moskau, die natürlich dann auch den Ruhm einheimsen und denen vor Ort, die die Folgen ausbaden müssen, vielleicht sogar im wahrsten Sinne des Wortes. Und dieses Spannungsfeld, das hat natürlich auch Folgen, auch soziologische, politische Folgen und wirkt bis in die Gegenwart.
1: Ja, das stimmt. Moskau hat sich natürlich von Beginn an immer wieder als die Hauptstadt der sowjetischen Industriezivilisation in Szene gesetzt, hat dann versucht, deutlich zu machen, dass die großen Pläne und die Initiativen zu diesem industriellen Aufbruch, dass sie aus Moskau gekommen sind, von den dortigen Planungsagenturen und von den großen Planungsinstituten und dass natürlich russische, Moskauer Experten und Fachleute das vor Ort realisiert haben und dass die Großbaustellen so etwas wie der Ort ist, an dem die sowjetische Vielvölkerfamilie zusammengekommen ist. Das ist eine schöne Propagandageschichte, aber das hat natürlich in der Form nicht funktioniert, weil nämlich auch diese Großbaustellen oftmals auch nicht so sehr in der Ukraine, aber in anderen Gebieten eben dann auch Zwangsarbeit genutzt haben. In der Ukraine selber hat man das so nicht gesehen. Also man hat sich jetzt durchaus selbstbewusst in diesen industriellen Aufbruch eingebracht. Und man kann beobachten, also Kachowka war zum Beispiel schon ein Großprojekt, an dem ukrainische Planer, aus der Ukraine stammende Fachleute und auch Arbeitskräfte massiv mitgewirkt haben. Also für viele, die vom Land in die Stadt gekommen sind, über den Weg der Großbaustelle ukrainische Landbewohner, war das natürlich eine ganz wichtige Sozialisationsinstanz. Also sie reklamierten dann die Errichtung dieser Großbauten für sich. Das war unsere Arbeitsleistung, das war unsere Modernisierungsleistung. Und es ist auch so gewesen, dass in der Ukraine selber seit 1947 eigene große Planungsinstitute entstanden sind, die sich um solche energetischen Perspektivpläne gekümmert haben, die das auch umgesetzt haben. Das heißt also, all diese Großbauten, die es gegeben hat, hätte ohne die Fachkader, ohne die Expertise und auch ohne die großen Elektromaschinenfabriken, die es zum Beispiel in Kharkiv gegeben hat, hätten die nie realisiert werden können. Deshalb ist es so, dass natürlich in der Ukraine diese Großbauten, die nach 1900, seit den 50er Jahren realisiert worden sind, auch immer wieder der Stolz auf die eigene Modernisierungserfolge sind. Also das wird dann anders gedeutet. Und diese beiden Narrative beißen sich natürlich ein wenig. Und in der ukrainischen, auf der ukrainischen Seite ist es so, dass wir die Planungseliten haben, die Wirtschaftslobby, die Agrarlobby, die damit natürlich auch versucht, den eigenen sozialen Status aufzuwerten. Aber die stoßen sich in der ukrainischen Gesellschaft natürlich auch wiederum an den Umweltschützern, an den Biologen, die darauf hinweisen, Leute, das, was ihr uns eingebrockt habt, das hat dann natürlich Folgekosten. Aber das ist natürlich diese Diskussionen und auch diese Überlegungen, wie gehen wir denn mit den Schattenseiten um, zwischen diesen Expertengruppen gibt und auch zwischen der Zivilgesellschaft und zwischen den Wirtschaftsplanern. Also das spricht natürlich auch schon für einen gewissen Modernitätsgrad der ukrainischen Gesellschaft, weil dort Debatten geführt werden, die eigentlich sehr typisch sind für fortgeschrittene und auch demokratisch verfasste Industriegesellschaften.
0: Also ein komplexes Spannungsfeld. Und jetzt kann man die Komplexität noch um einen weiteren Punkt erhöhen. Denn dieses Meer von Kachowka hat ja auch noch eine weitere Implikation, nämlich es hat ermöglicht, große Mengen von Süßwasser auf die Krim zu führen über einen Kanal.
1: Ja, das ist auch eine ganz interessante Geschichte. Also von Beginn an, als die Pläne für Kachowka vorlagen, war vorgesehen, also seit den späten 40er Jahren, dass vom Kachowka-Damm ein großer Kanal gebaut wird, der Nord-Krim-Kanal über 400 Kilometer, der eben Wasser auf der einen Seite in diese Gebiete Cherson bringen sollte, um dort Intensivlandwirtschaft möglich zu machen, aber eben auch viel Dnipro-Wasser auf die Halbinsel Krim bringt. Und das war diese Infrastrukturmaßnahmen, die damals entstanden sind. Auch Strom wurde von Kachowka über Fernspannungsleitungen auch auf die Krim geführt. Und diese wichtigen raumerschließenden Infrastrukturmaßnahmen waren dann 1954 für den damals nach dem Tod Stalins ein Jahr zuvor in den Kreml aufgestiegenen Nikita Chruschtschow, der ja aus der Ukraine gekommen ist, waren das ein gutes Argument, nochmal zu argumentieren. Das hat er schon mal 1944 nochmal angestoßen, nach dem Motto, die Krim ist im Zweiten Weltkrieg völlig zerstört worden, sie ist entvölkert worden. Und wenn wir hier den Wiederaufbau ein bisschen forcieren, weil bislang ist nicht viel geschafft worden in den ersten 10 Jahren, dann muss die Ukraine administrativ, da muss die Krim administrativ der Ukraine zugeschlagen werden, damit man hier tatsächlich diese Infrastrukturmaßnahmen besser realisieren kann. Und das führte dann dazu, dass 1954, das war ein wichtiges Infrastrukturargument, es gab auch andere politische Argumente, weil Chruschtschow wollte den mächtigen ukrainischen Parteiverband hinter sich bringen. Er stand damals in einem Wettbewerb mit anderen Parteiführern, in dem er sich behaupten musste. Und 1954 hat sich angeboten, weil da wurde das 300-jährige Jubiläum gefeiert, als dann der Hetman Bogdan Chmelnitsky tatsächlich sich gegen Polen-Litauen aufgelehnt hat und temporär den Schutz des Moskauer Fürstentums gesucht hat. Und das wird in der russischen Historiografie immer wieder gefeiert als die große Wiedervereinigung Russlands und der Ukraine. In der Ukraine wird das anders gesehen natürlich. Also da fielen einige Punkte zusammen und dieser Infrastrukturausbau war wichtig, um eben das zu realisieren. Und es ist auch tatsächlich so, als Kachowka Ende der 50er Jahre fertiggestellt worden war, begann man dann mit den Kanalbauten und Anfang der 70er Jahre hat dann dieser Nord-Krim-Kanal, dieser Hauptkanal, dann das östliche Ende der Halbinsel Krim erreicht in Kertsch. Und von diesem Hauptkanal gingen dann weitere kleinere Bewässerungskanäle ab. Und das war damals das größte europäische Bewässerungssystem. Und seitdem, also beginnend in den 70er Jahren, kam über 85% des Wassers, was die Krim verbraucht hatte, aus dem Dnipro. Das war Dnipro-Wasser. Und das hat natürlich dazu geführt, dass sich die Bevölkerung verdoppeln konnte, dass die Industrie, Landwirtschaft und vor allen Dingen auch der Tourismus aufblühen konnte. Und das alles war möglich, weil diese Halbinsel natürlich das Wasser aus dem Dnipro bekam.
0: Und das ist natürlich Russland dann in gewisser Weise auf die Füße gefallen, denn die Annexion der Krim im Jahr 2014 hat die Ukraine sich natürlich so nicht bieten lassen und sie haben dann einfach einen Damm gebaut, der den Kanal gesperrt hat, sodass die Krim sukzessive trocken fiel. 2022 war eine der ersten Aktionen der russischen Armee oder der nachrückenden Fachleute, kann man sagen, diesen Damm wieder zu sprengen, sodass das Wasser wieder fließen konnte auf die Krim. Aber das Ganze ist ja nicht von Dauer gewesen, denn wir wissen ja, was passiert ist im Sommer 2023.
1: Genau, am 6. Juni 2023 haben die russischen Okkupatoren den Staudamm bei Kachowka gesprengt. Es war vermutlich angedacht, eine kleine Flutwelle auszulösen durch ein kleines Loch in dem Damm. Allerdings sind dann auch weitere Minen oder Explosionsmittel dann explodiert, sodass es zu einem strukturellen Zusammenbruch des gesamten Dammes gekommen ist und sich eine Flutwelle dann den Dnipro runter erstreckt hat. In den Wochen und Monaten vorher haben die russischen Okkupatoren den Stausee, den Kachowka-Stausee, so weit wie möglich ansteigen lassen. Also der Wasserpegel war damals so hoch wie niemals zuvor, um eben das Wasser aus dem Stausee Richtung Krim zu pumpen und dort alle verfügbaren Wasserreservoire vollzumachen. Und dann kam tatsächlich der Dammbruch und in der Folgezeit ist es tatsächlich so, dass dann auch der Nord-Krim-Kanal plötzlich leer gelaufen ist. Es gab kein Wasser mehr und das hat dann in der Folgezeit, vor allen Dingen dann, als die angestauten Wasserressourcen aufgebraucht worden sind, dann auch wieder zu erheblichen Wasserproblemen geführt. Also da hat sich, wenn man so will, hat sich die russische Besatzungsmacht ein Eigentor geschossen. Und der größte Wasserverbraucher auf der Krim ist im Übrigen der Militärhafen Sewastopol, wo die russische Schwarzmeerflotte liegt, die in der letzten Zeit mal kaum mehr bewegungsfähig ist, weil die ukrainische Armee es verstanden hat, mit Seedrohnen diese Schiffe zu attackieren und sehr erfolgreich zu attackieren. Und jetzt weiß man nicht, was passiert. Ein ähnliches Phänomen haben wir auch oben im Norden. Im Norden gibt es nämlich auch von dem Stausee abzweigend von meinem Dnipro-Stausee abzweigend den Bewässerungskanal Dnipro-Donbass. Das heißt, Dnipro-Wasser fließt in den Donbass, in die ostukrainische Industrieregion, wo das Wasser dringend gebraucht wird, sowohl für den Privatverbrauch, aber eben auch für die Industrie. Dort gibt es ja auch viel Montanindustrie, da wird das Wasser gebraucht. Auch diesen Kanal hat die Ukraine nach der Gründung dieser sogenannten mafiös organisierten Volksrepubliken dann auch gesperrt, beziehungsweise das Wasser dann in seine Gebiete umgeleitet. Und das führt natürlich dazu, dass, falls es eine diplomatische Lösung des aktuellen Kriegsgeschehens gibt, irgendwie eine Lösung gefunden werden muss, wie das mit dem Dnipro weitergeht. Also vielleicht können wir uns alle noch erinnern, diese große Politshow, die Trump und Putin in Alaska im August 25 abgezogen haben. Und dann hat ja die russische Seite große Teile eines sogenannten 28-Punkte-Friedensplans geschrieben, selbst geschrieben. Trump hat da ein paar Sachen zugeschrieben. Und das, was die Russen reingeschrieben haben, war auch der Punkt, wir wollen von der Ukraine die Erlaubnis haben, das Wasser des Dnipros so zu nutzen, wie es für uns notwendig ist. Die Ukraine, das haben wir ja auch damals alle noch vor Augen, hat dann mit Hilfe der europäischen Regierungschef einen eigenen 20-Punkte-Plan vorgelegt und hat da reingeschrieben, nein, also das Dnipro, die Ressourcen des Dnipros, das sind unsere Wasserressourcen und wir haben darüber zu entscheiden, wie das läuft. Und Russland hat kein Recht, einfach darauf zuzugreifen, ohne unsere Genehmigung einzuholen. Das heißt also, es sind zwei Punkte, die jetzt wichtig sind. Wir reden ja immer alle davon, dass der Frieden so ohne weiteres herbeigeführt werden kann. Ganz im Gegenteil, es werden unheimlich viele Probleme gelöst werden müssen, damit es einen dauerhaften Friedensvertrag geben kann. Es gibt viele Konfliktstoffe, die immer wieder die Konfliktgrundlage dafür bieten, dass es wieder neue kriegerische Auseinandersetzungen gibt. Und der zweite Punkt ist der, also das Dnipro-Wasser ist tatsächlich zentral für die Entwicklung nicht nur unmittelbare Uferlandschaften, sondern auch der Krim und des Donbasses. Und da merkt man wieder, das ist ja auch eines der Themen heute, der Dnipro als die Lebensader der Ukraine.
0: Ja, aber im Moment hat niemand was davon, nicht? Der Dnipro hat jetzt sein altes Bett zurückerobert. Jetzt ist die Diskussion, was wird daraus? Da wird auch schon in der Ukraine drüber diskutiert, nicht? Wiederaufbau, perspektivisch, natürlich nicht heute und auch noch nicht morgen. Oder eben Renaturierung.
1: Ja, ich habe ja gerade schon diese beiden Fraktionen angesprochen. Also auf der einen Seite die Agrar- und die Industrielobby, die den Stausee unbedingt wiederhaben wollen, damit sie wieder ihre alten Geschäfte fortführen können. Die haben auch schon Kooperationen angedacht mit den Planungsinstituten, auch schon mit ausländischen Firmen und Unternehmen. Also da laufen schon im Hintergrund Ideen, was man machen könnte. Also das ist die eine Fraktion. Und die andere Fraktion ist, was ich gerade schon erwähnt habe, diejenigen, die die Dämme sehr kritisch sehen. Die sagen, kommt Leute, das machen wir jetzt nicht. Das funktioniert nicht. Wir nutzen diese Möglichkeit, die jetzt entstanden ist, um tatsächlich über neue Infrastrukturpläne nachzudenken. Es bringt nichts, dass wir wieder auf die alten sowjetischen Pläne zurückgehen, sondern wir haben jetzt die einmalige Möglichkeit, das historische Erbe aus der Sowjetunion zu überwinden. Also in der Ukraine gibt es ja die Idee der Dekommunisierung, dass man also die sowjetische Vergangenheit loswerden will, dass man sich über sie erheben will. Und da sagt man hier, diese Staudämme sind in der Sowjetzeit gebaut worden, jetzt ist es weg. Die Russen haben das in die Luft gesprengt und jetzt haben wir die Möglichkeit, was anderes zu machen. Also über diese sowjetischen Pläne hinauszugehen, neue Möglichkeiten zu realisieren. Hinzu kommt natürlich noch, dadurch, dass der Stausee verschwunden ist, sind viele kosakische Erinnerungsorte wieder deutlich geworden. Man hat Boote gefunden, man hat Siedlungen gefunden. Also die Archäologen, die treten jetzt an die Seite der Umweltschützer und sagen, kommt Leute, wir machen jetzt nicht wieder den Wiederaufbau eines sowjetischen Infrastrukturprojektes, sondern wir bekennen uns jetzt mehr zu unserer kosakischen Geschichte, die wir brauchen, um unsere Identitätsstiftung voranzubringen. Also das kosakische Erbe und die Kulturlandschaft, diese Auenlandschaft der sogenannten Veliki Lu, also der großen Wiese, wie das genannt wurde in der kosakischen Überlieferung, ist viel wichtiger als die Restauration eines sowjetischen Großbaus. Und dann kommt noch hinzu, dass alle haben ja gedacht, also die leergelaufenen Gebiete des Stausees, der Stauseegrund, der jetzt als Schlamm dort lag, der sah ja fürchterlich aus. Der war überhäuft mit Müll, es lagen unendlich viele Tierkadaver da und es lagen viele Fische dort rum, die verendet sind und auch das alles wie eine Desasterlandschaft aussehen lassen. Aber, und das ist das Interessante, das Regenerationsvermögen der Natur war enorm. Dort, wo früher der Stausee gewesen ist, wo früher Tierkadaver herumlagen, hat sich mittlerweile wieder ein neuer Wald gebildet, der aus Buchen, aus Pappeln besteht. Die sind teilweise größer als 5 Meter. Das ist für die Biologen, für die Botaniker, für die Zoologen, also für die Biowissenschaften ein einmaliges Experimentierfeld, was es so in der Form nicht gegeben hat. Und die sagen, Leute, das könnt ihr nicht machen. Also wir beobachten das. Das ist für uns eine enorm wichtige Ressource, um weitere Erkenntnisse zu erzielen. Wir müssen das wieder aufbauen. Also wir lassen den Wald so wachsen, wie er gerade wächst. Problematisch ist nur, dass durch diese Flutwelle an beiden Ufern des Dnipros viele Minen fortgeschwemmt worden sind, sodass wir in diesen neuen Waldgebieten vielerorts auch noch Minen liegen haben, die eigentlich entschärft werden müssen, damit, wenn Wissenschaftler oder auch Wanderer oder Touristen irgendwann mal dort in diese Gebiete gehen, damit die sich nicht in große Gefahr begeben. Und das verweist natürlich auf ein enormes Problem hin. Die Ukraine ist in der Geschichte der Menschheit bis heute das am stärksten verminte Land ever. Also man spricht von mehr als 2 Millionen Minen, die überall in der Ukraine ausgelegt sind. Und die muss man natürlich entschärfen. Was sind Zeitbomben? Und man geht davon aus, also man kann das sich ausrechnen, dass wahrscheinlich mehrere hundert oder auch tausend Menschen durch diese noch nicht entschärften Minen dann auch noch schwere körperliche Opfer hinnehmen müssen, also die Versehrungen, die Verlust von Gliedmaßen, die auch sogar sterben können. Und es sind oftmals Kinder, weil die natürlich nicht aufpassen. Und wenn sie so etwas sehen, das ich in die Hand nehme und dann fliegt ihnen das um die Ohren. Also hier haben wir auch noch ein Erbe des Krieges, mit dem man umgehen muss. Auch da gibt es internationale Hilfe und es gibt auch zivilgesellschaftliche Organisationen, die sich in der Ukraine bilden, um eben dieses Erbe des Krieges dann so schnell wie möglich zu überwinden.
0: Selbst das ist uns ja nicht unbekannt, aber auch diese Diskussionen, die da schon geführt werden, Zielkonflikte zwischen Umwelt und Wirtschaft, sind vielleicht auch ein Beleg dafür, dass die Ukraine eben auf dem Weg nach Westen ist in ihrer gesellschaftlichen Entwicklung.
1: Ja, also ich hatte es schon angedeutet, das geht los in den 80er Jahren. Da haben sich zivilgesellschaftliche Öko-Initiativen gegründet und die spielen bis heute eine große Rolle. Und das zeigt natürlich auch nochmal sehr stark, dass selbst unter Kriegsbedingungen die Ukraine eine der stärksten Zivilgesellschaften Europas hat. Und das ist natürlich eine wichtige Ressource, um die Zukunft für das Land zu gewinnen.
0: Ja, das ist ja eigentlich dann auch ein wunderbares Schlusswort mit einem positiven Blick in die Zukunft. Vielen Dank, Klaus, und vielen Dank, liebes Auditorium, fürs Zuhören. Bleiben Sie uns gewogen und schalten Sie wieder ein. Es verabschieden sich
1: Klaus Gest war
0: und Bernd Ferno.
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Mit Homesick und Under the Sirens geht unsere Mikroeuropa-Sendung zu Ende. 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Vom Mikrofon verabschiedet sich Ulrich Hägele. Macht's gut, tschüss und bis bald.

0: Einen wunderschönen, wir sind zu laut, Moment. Einen wunderschönen guten Abend da draußen an den Empfangsgeräten wünscht der Subsound. 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So, und natürlich auf www.wo-ist-welle.de und am Mikrofon sind der Gary hier.
1: Und der Heiko hier.
0: Ja, und euch erwartet wieder 2 Stunden lang die musikalische Pralinenschachtel. Alles kann, nichts muss. Da müssen wir auch nicht großartig weiter drauf eingehen. Sehr, sehr, sehr viel und sehr alles. Und alles kann, nichts muss. Und alle Stile, keine Ziele. So.
1: Ja, eigentlich hatten wir ja ein Thema für heute gehabt. Das haben wir jetzt nochmal verlegen müssen, ja, weil unser eigentlich Gast heute nicht da ist. Wir haben nämlich noch einen Gast dabei gehabt und da hätten wir uns um alten Punkrock aus Österreich, der Schweiz und Deutschland, 77 bis 80 rum, gekümmert.
0: Dem deutschsprachigen Raum, genau. Aber das aufgeschoben ist ja nicht aufgehoben. Eben. Das kriegen wir schon irgendwann unter. Was wir jetzt gerade eben gehört haben, das war von einer New Yorker Band namens Soul Cuffing. Der eine oder die andere wird sich erinnern, die gehören zu meinen Lieblingsbands, was Bands aus New York angeht. Und die haben in 90er Jahren 3 Platten rausgebracht, aber nicht mehr. Ein eher überschaubares Oeuvre. Wir hörten vom 3. und letzten Album El Oso, was, glaube ich, so viel heißt wie Das Stinktier. Ist ja auch eins drauf abgebildet, vorne drauf. Wir hörten darauf Rolling. Das war eine Band, die im Umfeld der Knitting Factory in New York umtriebig war. Und sehr, also vielseitig avantgardistisch. Sehr experimentell, aber trotzdem tanzbar, Jazz, Hip-Hop, Avantgarde, Rock-Elemente gemischt hat und eben nur 3 Alben rausgebracht hat und sich dann sang- und klanglos aufgelöst hat. Aber Soul Cuffing ist aber auch ein toller Bandname, Seelenhusten. Da muss man erstmal drauf kommen.
1: Ja. Wir gehen weiter von New York nach Holland. Und da gehen wir ins Jahr 1989. Da hat eine Formation mit dem Namen The Force Dimension eine eine Maxi-Single hier rausgebracht, Mini-LP oder wie auch immer. Forster Menschen, eine 3-Mann-starke, eher so dem IBM verschriebene Combo, damals eher so dieser Früh-IBM. Und da haben sie sich auch ein bisschen rangehängt, so an die belgischen Protagonisten von Frontier 242 oder auch Dive. Und hier mit bei der Produktion beteiligt waren dann auch natürlich die Herren Luc van Acker und Dirk Evans. Ne? Rausgekommen ist das 1989, diese Maxi-Single auf Amnesia Records hier aus Frankfurt. Von denen kenne ich jetzt ehrlich gesagt gar nicht so furchtbar viel. Force Dimension hatten dann in den Anfang 90ern noch 2 relativ bekannte Club-Tracks gehabt, Fiebertrans und Karzinom. Das dürfte dem einen oder anderen vielleicht noch geläufig sein. Ich würde sagen, wir hören hier einfach mal rein. Relativ düsterer Sound hier aus Holland. The Force Dimension mit Menthol.

0: Das war ein Minimal-Elektronik-Projekt aus den 2000ern. 2000er? Na, müssen wir mal kurz gucken. Nee, 1999 noch. Sand 11. Ein Hamburger Minimal-Elektronik-Projekt. Around the Day in a World. Schön. Ja, das Ganze rausgekommen auf Ladomat. Da waren zum Beispiel Whirlpool Productions, die waren da auch mit drauf. Und Sand 11, da spielt ein gewisser Pascal Fuhlbrügge mit. Und der war früher bei der kolossalen Jugend, die wiederum ein Teil der ja, Proto- Hamburger Schule war, wo auch Bands wie Hua zum Beispiel oder Cliff Barnes and the Fear of Winning, genialer Bandname, mitgemacht haben. Und ja, mir gefällt es total gut, weil eben sehr minimalistisch und das ganze Album ist so und ich weiß nicht, wo ich die mal rausgezogen habe, irgendwo aus der Billigkiste von irgendeinem Plattenladen.
1: Ja, aber hat sich offensichtlich gelohnt. Also.
0: Ja, ja, also und Ladomat, das war ja auch so ein Minimal-Elektronik-Label von einem Spex-Redakteur von Hans Nieswand, der hat das initiiert und ja, da kann man eigentlich, konnte man früher alles blind kaufen. Ich habe es aber nicht damals gekauft, sondern viele Jahre später, aber toll. Sand 11.
1: Ja, manche Sachen entdeckt man dann doch ein paar Jahre später.
0: Ja.
1: So wie auch der nächste, den wir hier noch am Start hatten. Rodion GA dürfte vielleicht dem einen oder anderen omänischstämmigen Menschen vielleicht noch ein Begriff sein. Rodion Rocha hieß er eigentlich, kam aus der Nähe von Cluj in Rumänien und ja, war ein Pionier seiner Zeit in eben dem Ceausescu-Rumänien, hat auf viel selbst gebauten Instrumenten und Bandmaschinen und so seine Tracks aufgenommen. Später hat er eine ganze Band um sich geschart in den 70er Jahren. Ja, er durfte dann noch einmal im staatlichen rumänischen Fernsehen tatsächlich auftreten. Zu irgendeiner Silvesterfeier haben sie ihn mal spielen lassen und auf dem Sampler war er auch drauf. Und danach hatte er die Securitate dann an der Backe, weil irgendwie wussten sie mit dieser Art Musik nichts anzufangen, aber auch sowas von nichts. Und so verschwand der gute Rodion Rocha in der Versenkung, bis irgendwann ja in den späten 10er Jahren, 2010er Jahren, Anfang 2020 plötzlich zwei junge Herrschaften bei ihm auf dem Bauernhof in Rumänien vor der Tür standen und gemeint haben, Junge, wir haben da irgendwie ein altes Tape von dir gefunden, dürfen wir das auf Platte pressen? Und da gibt es wirklich also einen herrlichen Beitrag bei Arte Tracks, kam da mal was über ihn, wo er meinte, ja, er hat erst gedacht, so was wollen die eigentlich von mir? Ich mache seit 40 Jahren keine Musik mehr, wohne hier auf meinem Bauernhof und pflege meine Mutter und überhaupt. Ne? Ja, und er hat sich tatsächlich darauf eingelassen. Die Jungs haben dann dieses Lost Tapes Album 1978 bis 83 rausgebracht. Er hatte dann auch kurz vor seinem Tod, er ist leider an einem Hirntumor verstorben zwischenzeitlich, hatte er noch eine kleine Europa-Tour, wo er auch unter anderem in Berlin aufgetreten ist, vor vollem Haus, witzigerweise.

0: einem gewissen Simeon, der das Simeon gespielt hat. Ein selbstgebauter Synthesizer, bestehend aus alten Messinstrumenten und irgendwelchen Telefonanlagenteilen und keine Ahnung was. Und einem gewissen Danny Taylor an den Drums. Ja, und die haben 1970 ein Album aufgenommen, ihr drittes, das dann nicht mehr veröffentlicht wurde, weil das Label vorher bankrott gegangen ist. Ein Indie-Label, das sie dann nach langem Suchen endlich aufgenommen hat und alle Major-Labels wollten sie nicht. The Garden heißt das Album. Ist noch ergänzt worden durch ein paar unter den Tisch gefallene Studio-Outtakes und das sind dann insgesamt 14 Tracks und das Originalalbum besteht, glaube ich, aus 10 Tracks. Und Silver Apples, ganz, ganz besondere Band und du hast ja gemeint, man hört es eigentlich nur am Gesang, dass das von 1970 war,
1: ja, ich betone es. Absolut, absolut, also wirklich cooles Album, muss ich sagen und das ist für mich wahrscheinlich jetzt schon so ein bisschen die Entdeckung dieser Sendung. Ich kannte die wirklich tatsächlich überhaupt nicht und muss sagen, klasse Sound, absolut, also moderner Sound von 1970, ja. Kann man nicht so oft sagen. Ne?
0: Ja, und halt auch eine Band, die dann bei Festivals immer gebucht wurde als Lückenfüller und hat beim Hippie-Volk damals nur Kopfschütteln hervorgerufen, weil die wollen natürlich ausgedehnte, lange Gitarrensoli und die haben sie bei der Band nicht gekriegt. Weder Schlagzeug noch Gitarrensoli.
1: Nein, aber eigentlich dafür richtig gute, hochwertige Mucke, ja.
0: Ja, und haben dann erst in den 90er Jahren haben sie dann ihr Publikum gefunden und das Album kam dann auch eben nachträglich 1998 dann auch auf einem sehr kleinen Indie-Label namens Whirlybird Records raus.
1: Ja, man muss auch sagen, ich glaube 1970 war einfach nicht die Zeit für elektronische Musik, siehe auch Kraftwerk damals, der Prophet im eigenen Land galt nichts irgendwie. Ja, also ich kann mich doch daran erinnern, als ich klein war, so in den 70ern oder so, war immer so Kraftwerk, ja, sind da die komischen Spinner mit den Keyboards und den seltsamen Sounds. Ja, ne? Ja. Ich fand sie eigentlich schon als Kind ziemlich cool und finde sie auch heute noch cool. Und wir bleiben elektronisch, gehen jetzt aber doch ein bisschen in smoothere Gefilde. Und
0: ja, wir können gleich die nächsten zwei Tracks ansagen, weil eben. Der zweite ist ein Long-Track. Was ich ja heute ein bisschen favorisiere wo ich mein Augenmerk drauf gelegt habe und jetzt kommt so ein Long Track, aber vorher
1: haben wir noch den guten alten Gary Newman, ja, auch einer meiner Favoriten hier von seinem 1979er Album The Pleasure Principle gibt es den Song Engineers zu hören und ja, ich werde dann auch geflissentlich jetzt vergessen, also seine Selbstdemontage in live irgendwie auf dem Mera Luna Festival irgendwann 2001 oder 2 war das, irgendwann so um den Dreh. Da habe ich wirklich gedacht, Junge, was hat sich der gute Herr durch den Schädel gezogen? Also gefühlt 10-mal derselbe Song hintereinander und irgendwie ein taumelndes Etwas mit Gitarre umhängen auf der Bühne. Also es war wirklich Selbstdemontage der ersten Klasse.

0: Auf Platte hat er es definitiv besser können und wahrscheinlich auch mal live vor langer, langer Zeit. Da war irgendwie nicht so sein Abend. Okay, sei es drum, wir hören Engineers von Gary Numan.
1: Und
0: von
1: danach von Tangerine Dream, ein relativ spätes Album von 1980 von der Platte Tangram. Tangram oder Tangram Part 1, das ist wohl der Soundtrack zu einem Spiel gewesen, zu einem Brettspiel, was die damals alles gemacht haben. Wahnsinn. Also kein Computerspiel, sondern tatsächlich ein Brettspiel mit damals schon elektronischen Elementen mit drin. Also so eine Mischung aus Brettspiel und, also wenn man da eine Figur irgendwo hingestellt hat, dann hat es einen Kontakt ausgelöst und dann kam da irgendwas, keine Ahnung, ich habe das Spiel nie gesehen, aber angeblich war das mal als Soundtrack für ein Brettspiel gedacht, das dann aber nie so umgesetzt wurde, weil es technisch irgendwie zu aufwendig war. Also zumindest geht die Legende.